0: Schwertner und Luigi Pantisano. Schwertner ist auf dem Bundesparteitag in Potsdam im Amt bestätigt worden mit knapp 86% der Stimmen. Pantisano erhielt nur rund 53%. Schwertner rief ihre Partei dazu auf, weiter gegen Kürzungen zu kämpfen, die von der schwarz-roten Bundesregierung geplant seien. Das waren die Nachrichten. Das Wetter in Deutschland. Gebietsweise trocken und zum Teil kräftige Gewitter. Tiefstwerte zwischen 22 und 14 Grad. Tagsüber zeitweise heiter, vermehrt Quellwolken. Kräftige Schauer und Gewitter mit Unwettergefahr bei 32 bis 38 Grad. Im Norden oft trocken bei 20 bis 29 Grad. Am Montag viel Sonne, besonders in der Mitte und im Süden Schauer und Gewitter. Es ist 2.03 Uhr.
1: Und hier der Verkehrsservice in der ARD-Hitnacht. Zunächst eine Gefahrenmitteilung für Rheinland-Pfalz. In den Gemeinden Welgesheim, Aspisheim und Horweiler kommt es wegen eines Großbrandes zu massiver Rauchentwicklung. Es kann zu Sichtbehinderungen und Geruchsbelästigungen kommen. Bitte, wenn möglich, meiden Sie das betroffene Gebiet. Schließen Sie Fenster und Türen und schalten Sie Lüftung und Klimaanlagen ab. Und nun auf die Autobahn, die A1 Bremen Richtung Hamburg ist zwischen Harburg und Stillhorn wegen Bauarbeiten noch bis Montag früh 5 Uhr gesperrt. Die Umleitung führt über die U83. Aber es muss mit erheblicher Wartezeit gerechnet werden. Die A1 Bremen Richtung Osnabrück ist zwischen Holdorf und Neunkirchenförden wegen Bergungsarbeiten noch bis etwa 4 Uhr gesperrt. Hier führt die Umleitung über die U58. Die A1 Münster Richtung Dortmund ist zwischen Kamen Zentrum und Kreuz Dortmund-Unna wegen Bauarbeiten bis Montag 5 Uhr gesperrt. Die A3 Nürnberg-Passau ist zwischen Kreuz Deckendorf und Hengersberg wegen Bauarbeiten bis Montagnacht ca. 1 Uhr in beiden Richtungen gesperrt. Die Umleitungen führen hier über die U318 und U83. Die A7 Ulm Richtung Würzburg ist zwischen Wörnitz und Rothenburg ob der Tauber wegen Bauarbeiten bis 5 Uhr gesperrt. Die A27 Weißrode-Bremen ist zwischen Verden Nord und Langwedel in beiden Richtungen wegen einer Baustelle bis Montag 5 Uhr gesperrt. Hier führt die Umleitung über die U52 und U9. Die A31 Gronau Richtung Oberhausen ist zwischen Schermbeck und Dorsten wegen Bauarbeiten bis heute Vormittag 10 Uhr ungefähr gesperrt. Die A61 Hockenheim Richtung Ludwigshafen ist zwischen dem Dreieck Hockenheim und dem Kreuz Speyer wegen Bauarbeiten bis morgen 5 Uhr gesperrt. Und die A210 Kiel Richtung Grenzburg ist zwischen Achterwehr und Bredenbeek wegen eines brennenden Pkw gesperrt. Allen unterwegs eine gute und sichere Fahrt.
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1: Wir feiern mit Sommernacht. Heute der kalendarische Sommeranfang. Die Temperaturen zeigen uns das ja schon seit Tagen. Bis in den Morgen hinein kühlen aber die Temperaturen angenehm herunter. Nur die Musik bleibt heiß. Hier aus dem MDR-Studio in Dresden. Ich bin Heiko Rasch. Wünsche weiter eine angenehme Nacht.

0: So viel Harmonie in diesem Song hier in der ARD-Hitnacht. Kenny Rogers. Und das sind Eindrücke aus Toronto. Geht also was lauter zu, wenn die deutschen Fans feiern. Genau, den Sieg Deutschland gegen Elfenbeinküste 2:1. Und viele haben schon ihren Kommentar zum Spiel abgegeben und was sie jetzt gerade machen. Die meisten feiern noch und beurteilen das Spiel, so wie hier Stefan. Das zweite Spiel bei einer EM oder WM ist, wenn man das erste Spiel gewonnen hat, selten ansprechend oder überzeugend. Die Vergangenheit hat das oft genug gezeigt, dass dieses Spiel meist eins der schlechteren im Turnierverlauf ist. Zumindest haben die Jungs auf dem Platz Moral bewiesen, indem sie nach einem nicht gegebenen Treffer und dem anschließenden Gegentor nicht den Kopf in den Sand gesteckt haben. Die Auswechslungen haben dann nochmal zusätzlichen Schub gebracht, dass unterm Strich ein dreckiger 2:1-Sieg dabei herausgesprungen ist, der auf die 90 Minuten gesehen durchaus verdient war. Das Achtelfinale traue ich den Jungs auf alle Fälle noch zu, aber alles danach ist vom weiteren Turnierverlauf und den durchaus entstehenden Gegnern abhängig. Viele Grüße und eine schöne Nacht. Stefan, vielen Dank für Ihre Zeilen und die nehmen wir auch noch mit. Markus hat hier geschrieben, mittlerweile ist doch deutsche Leitkultur zu jammern, meckern oder jaulen. Alle können es anscheinend besser. Alle wissen es besser. Für mich hat die deutsche Mannschaft gut gespielt und der Trainer hatte richtig gehandelt. Gruß Markus aus dem Emsland. Grüße zurück und eine angenehme Nacht.
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2.18 Uhr, hier der Verkehrsservice mit einer Gefahrenmeldung. Achtung, ein Falschfahrer auf der B50 Rheinböllen, Bernkastel-Kues. Zwischen Rheinböllen und in Rheinböllerhütte und Mörschbach kommt Ihnen ein Falschfahrer entgegen. Fahren Sie bitte äußerst rechts und überholen Sie nicht. Auf der B50 Rheinböllen, Bernkastel-Kues. Zwischen Rheinböllen in Rheinböllerhütte und Mörschbach. Ein Falschfahrer, Vorsicht in beiden Richtungen.

0: Erinnerung an Anna R. mit Rosenstolz. Mit Peter Plate gründeten sie vor 35 Jahren dieses Gesangsduo. Ja, und diese Mischung aus Rock und Pop und Chanson brachten ihnen auch eine Menge Erfolg. Aber nach 20 Jahren war eben dann die Luft erstmal raus und sie kündigten eine Pause an. Beide gingen auch musikalisch getrennte Wege. Ein Comeback haben sie aber nie ausgeschlossen, bis dann vor einem reichlichen Jahr Anna R. völlig unerwartet mit nur 55 Jahren starb. Und hier in der ARD-Hitnacht die Bee Gees.
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2.26 Uhr. Hier nochmal der Verkehrsservice. Immer noch aktuell der Falschfahrer auf der B50 Rheinböllen, Bernkastel-Kues. Zwischen Rheinböllen in Rheinböllerhütte und Mörschbach kommt Ihnen ein Falschfahrer entgegen. Fahren Sie bitte äußerst rechts und überholen Sie nicht. Zwischen Rheinböllen in Rheinböllerhütte und Mörschbach ein Falschfahrer. Vorsicht in beiden Richtungen.

0: 2.30 Uhr, hier der aktuelle Verkehrsservice in der ARD-Hitnacht. Immer noch aktuell der Falschfahrer auf der B50 Rheinböllen-Bernkastel-Kurs zwischen Rheinböllen in Rheinböllerhütte und Mörschbach. Kommt Ihnen ein Falschfahrer entgegen, fahren Sie bitte äußerst rechts und überholen Sie nicht. Eine weitere Gefahrenmitteilung für Rheinland-Pfalz in den Gemeinden Welgesheim, Aspisheim und Hörweiler kommt es wegen eines Großbrandes zu massiver Rauchentwicklung. Es kann zu Sichtbehinderung und Geruchsbelästigung kommen. Bitte, wenn möglich, meiden Sie das betroffene Gebiet, schließen Sie Fenster und Türen und schalten Sie Lüftung und Klimaanlagen ab. Die A1 Bremen Richtung Hamburg ist zwischen Harburg und Stillhorn wegen Bauarbeiten noch bis Montag etwa 5 Uhr gesperrt. Nutzen Sie bitte die Umleitung über die U83. Es muss hier mit erheblicher Wartezeit gerechnet werden. Die A1 Bremen Richtung Osnabrück ist zwischen Holdorf und Neunkirchenförden wegen Bergungsarbeiten noch bis etwa 4 Uhr gesperrt. Die Umleitung führt hier über die U58. Die A1 Münster Richtung Dortmund ist zwischen Kamen Zentrum und Kreuz Dortmund-Unna wegen Bauarbeiten noch bis Montag 5 Uhr gesperrt. Die A3 Nürnberg-Passau ist zwischen Kreuz Deckendorf und Hengersberg wegen Bauarbeiten bis Montag etwa 1 Uhr in der Nacht in beiden Richtungen gesperrt. Hier führen die Umleitungen über die U18 bzw. U83. Und die A7 Ulm Richtung Würzburg ist zwischen Wörnitz und Rothenburg ob der Tauber wegen Bauarbeiten bis 5 Uhr gesperrt. Die A27 Weißrode-Bremen ist zwischen Verden-Nord und Langwedel in beiden Richtungen wegen einer Baustelle bis Montag 5 Uhr gesperrt. Hier führen die Umleitungen über die U52 und U9. Die A31 Gronau Richtung Oberhausen ist zwischen Schermbeck und Dorsten wegen Bauarbeiten bis etwa 10 Uhr gesperrt. Und die A61 Hockenheim Richtung Ludwigshafen ist zwischen dem Dreieck Hockenheim und dem Kreuz Speyer wegen Bauarbeiten bis morgen 5 Uhr gesperrt. Und da kam auch schon die Entwarnung von der B50 Rheinböllen-Bernkastel-Kurs zwischen Rheinböllen in Rheinböllerhütte und Mörschbach. Da kommt Ihnen kein Falschfahrer mehr entgegen. Wir wünschen gute Fahrt.
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Status Quo hier in der ARD-Hitnacht. Ab September wieder auf Tour und bis ins nächste Jahr hinein gut gebucht. Gleich bei uns Joe Cocker, legendär, seine Stimme, seine Bewegung auf der Konzertbühne, die vielen Hits, so bleibt er unvergessen. Und zuvor noch James Blunt. Gut, dass er ja der Familientradition nicht weiter gefolgt ist, sonst wäre er heute wahrscheinlich noch beim Militär. Genauso wie sein Vater auch. Er diente ja bei der Army Air Corps und war bei der Rheinarmee stationiert, und so wuchs James Blunt auch einige Jahre in Deutschland auf. Vor 22 Jahren brachte James sein Debütalbum heraus und das wurde auch gleich international gefeiert. Hier bei uns James Blunt.

2.46 Uhr, hier der Verkehrsservice mit zwei Gefahrenmeldungen. Zwei Falschfahrer sind unterwegs, der erste in Düsseldorf auf der Münchner Straße zwischen Düsseldorf-Holthausen-Reisholz und der A46 Düsseldorf-Bilk. Kommt Ihnen ein Falschfahrer entgegen, fahren Sie bitte äußerst rechts und überholen Sie nicht. Zwischen Düsseldorf-Holthausen-Reisholz und der A46 Düsseldorf-Bilk ist ein Falschfahrer unterwegs. Vorsicht in beiden Richtungen. Und der zweite Falschfahrer auf der Speyerer Straße in Heidelberg in Höhe Abzweig nach Heidelberg-Kirchheim. Auch dort ein Falschfahrer. Fahren Sie äußerst rechts, überholen Sie nicht auf der Speyerer Straße in Heidelberg in Höhe Abzweig der nach Heidelberg-Kirchheim. Ein Falschfahrer. Vorsicht in beiden Richtungen.

0: Birds, längst ein Klassiker. Tja, einmal so einen Hit landen, das wünscht sich jeder Musiker. Etwa David ist das schon 1982 gelungen und dieser Song hat ihn doch auch eine ganze Karriere lang begleitet. Den Song hat er auch selbst geschrieben, also verdient er daran bis heute, zum Beispiel, wenn er im Radio läuft. Und ich habe gleich noch einen Klassiker. Damit hat sich Scott McKenzie irgendwie auch unsterblich gemacht. Da ist ihm doch in den 60er Jahren auch was Bleibendes gelungen mit San Francisco.
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0: 2.52 Uhr, zuvor noch ein Blick auf den Verkehrsservice. Immer noch aktuell der Falschfahrer auf der Speyerer Straße in Heidelberg. In Höhe Abzweig nach Heidelberg-Kirchheim. Kommt Ihnen ein Falschfahrer entgegen, fahren Sie bitte äußerst rechts und überholen Sie nicht. Auf der Speyerer Straße in Heidelberg in Höhe Abzweig der nach Heidelberg-Kirchheim ist ein Falschfahrer unterwegs. Vorsicht in beiden Richtungen. Und der andere hat die Straße verlassen. Auch eine Entwarnung auf der Münchner Straße in Düsseldorf zwischen Düsseldorf-Hassels und der A46 Düsseldorf-Bilk ist kein Falschfahrer mehr unterwegs. Wir wünschen allen unterwegs gute Fahrt.

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1: Um 3 Uhr mit Gabriela Kühne. Die deutsche Nationalmannschaft steht vorzeitig im 16. Finale der Fußball-Weltmeisterschaft. Die DFB-Auswahl setzte sich gegen die Elfenbeinküste mit 2:1 durch und gewann damit auch ihr 2. Spiel. Aus dem ARD-WM-Team Silke Heine.
2: Nach anfänglichen Problemen und einem 0:1 Rückstand machte Joker Dennis Undav in Toronto den Unterschied, der beide Treffer für Deutschland erzielte und anschließend auch in den internationalen Medien gefeiert wurde. Einen Wermutstropfen gibt es aber auch, denn Nico Schlotterbeck verletzte sich in der Partie. Wie schwer, ist noch unklar. Jubeln durften zum Auftakt des WM-Tages auch die Niederländer, die Schweden mit 5:1 besiegten und ebenfalls Kurs auf die K.O.-Runde nahmen.
1: Das Renteneintrittsalter soll schrittweise steigen, angepasst an die Lebenserwartung. So zumindest sieht das Konzept aus, das die Rentenkommission kommende Woche der Bundesregierung vorschlagen will. Die entscheidet dann darüber, die Vorschläge liegen dem ARD-Hauptstadtstudio vor. Aus Berlin Anne-Kathrin Mellmann.
3: Vorgesehen ist ein stufenweiser langsamer Anstieg. Wer jetzt Anfang 30 ist, würde dann voraussichtlich mit 68 in Rente gehen. Das ist einer von rund 30 Vorschlägen der Rentenkommission. Ein weiterer lautet, die Rente mit 63 abzuschaffen. Um das Rentensystem zu stabilisieren, empfiehlt die Kommission eine kapitalgedeckte staatliche Altersvorsorge. Arbeitnehmer und Arbeitgeber sollen sich jeweils zu gleichen Teilen an der Finanzierung beteiligen. Mittel- bis langfristig soll auch für Beamte die gesetzliche Rentenversicherung verpflichtend sein. Für Abgeordnete und neue Selbstständige aber jetzt schon.
1: Die neue Doppelspitze der Partei Die Linke besteht aus Ines Schwertner und Luigi Pantisano. Schwertner ist auf dem Bundesparteitag in Potsdam im Amt bestätigt worden mit knapp 86% der Stimmen. Pantisano erhielt nur rund 53%. Schwertner rief ihre Partei dazu auf, weiter gegen Kürzungen zu kämpfen, die von der schwarz-roten Bundesregierung geplant seien. Bei einem russischen Angriff auf die ukrainische Stadt Saporischschja sollen mehrere Menschen getötet worden sein. Die Ukraine meldet mindestens 4 Tote und 6 Verletzte. Unter einem zerstörten Gebäude werden weitere Opfer vermutet. Vorher war die ukrainische Region Dnipro von russischen Kampfdrohnen und mit weitreichender Artillerie angegriffen worden. Russland führt mittlerweile seit mehr als 4 Jahren Krieg gegen die Ukraine und greift in jüngster Zeit verstärkt zivile Ziele an. Das waren die Nachrichten. Das Wetter in Deutschland. Tagsüber zeitweise heiter, vermehrt Quellwolken, kräftige Schauer und Gewitter mit Unwettergefahr bei 32 bis 38 Grad. Im Norden oft trocken bei 20 bis 29 Grad. Am Montag viel Sonne, besonders in der Mitte und im Süden Schauer und Gewitter bei 22 bis 38 Grad. Es ist 3:03 Uhr.
4: Und hier der Verkehrsservice in der ARD-Hitnacht. Die gute Nachricht zuerst, eine Entwarnung auf der Speyerer Straße in Heidelberg in Höhe des Abzweiges nach Heidelberg-Kirchheim ist kein Falschfahrer mehr unterwegs. Eine Gefahrenmitteilung für Rheinland-Pfalz in den Gemeinden Welgesheim, Aspesheim und Horweiler kommt es wegen eines Großbrandes zu massiver Rauchentwicklung. Und dadurch kann es zu Sichtbehinderung und Geruchsbelästigung kommen. Wenn möglich, bitte meiden Sie das betroffene Gebiet, schließen Sie Fenster und Türen und schalten Sie Lüftung und Klimaanlagen ab. Die A1 Bremen Richtung Hamburg ist zwischen Harburg und Stillhorn wegen Bauarbeiten bis Montag ca. 5 Uhr gesperrt. Die Umleitung führt Sie über die U83. Und dabei muss mit erheblicher Wartezeit gerechnet werden. Die A1 Bremen Richtung Osnabrück ist zwischen Holdorf und Neunkirchenförden wegen Bergungsarbeiten noch bis etwa 4 Uhr gesperrt. Hier führt die Umleitung über die U58. Die A1 Münster Richtung Dortmund ist zwischen Kamenzentrum und Kreuz Dortmund-Unna wegen Bauarbeiten noch bis etwa 5 Uhr am Montag gesperrt. Die A3 Nürnberg-Passau ist zwischen Kreuz-Deckendorf und Hengersberg wegen Bauarbeiten bis Montagnacht ca. 1 Uhr in beiden Richtungen gesperrt. Hier führen die Umleitung über die U18 bzw. U83. Die A5 Karlsruhe Richtung Frankfurt ist zwischen Kronau und Kreuz-Walldorf nach einem Unfall gesperrt. Die A7 Ulm Richtung Würzburg ist zwischen Wörnitz und Rothenburg ob der Tauber wegen Bauarbeiten bis etwa 5 Uhr noch gesperrt. Die A27 Weißrode-Bremen ist zwischen Verden-Nord und Langwedel in beiden Richtungen wegen einer Baustelle bis Montag 5 Uhr gesperrt. Hier führen die Umleitungen über die U52 bzw. U9. Die A31 Gronau Richtung Oberhausen ist zwischen Schermbeck und Dorsten wegen Bauarbeiten bis heute Vormittag noch etwa 10 Uhr gesperrt. Und die A61 Hockenheim Richtung Ludwigshafen ist zwischen dem Dreieck Hockenheim und dem Kreuz Speyer wegen Bauarbeiten bis morgen 5 Uhr gesperrt. Allen unterwegs eine gute und sichere Fahrt.
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4: Herbert Grönemeyer, Blondie, Mats Muske, um nur einige zu nennen, in der nächsten halben Stunde. Alle dabei, hier aus dem MDR-Studio mit Heiko Rasch im Studio. Allen Frühaufstehern wünsche ich schönen guten Morgen.

0: Blondie hier in der ARD-Hitnacht. Vielen Dank an dieser Stelle schon mal für die zahlreichen Mails in dieser Nacht. Eine besondere hat uns gerade Marco geschickt und hat gleich einmal ein Gedicht geschrieben. Schönen guten Morgen, ich bin's wieder, macht euch keine Sorgen. Ich höre euch jeden Tag, weil ich euch gerne mag. Eure Musik ist einfach spitze, auch bei dieser Hitze. Die ARD-Hitnacht ist für alle, auch wenn ich bald ins Bettchen falle. Es sind für euch meine Worte von einem ganz besonderen Orte aus Schleswig-Holstein, zwischen dem Land, zwischen den Meeren, wo fahren viele Fähren. Ich bin in der Mitte an der Schlei, mit Wasser ist es hier nie vorbei. Links die Nordsee, rechts die Ostsee sind meine Begleiter. Egal ob Ebbe oder Flut, das Leben geht weiter. Für mich ist es das schönste Bundesland. Hier sind viele Strände mit viel Sand. Ich wohne dort, wo andere Urlaub machen. Die packen täglich ihre Badesachen. Ich hoffe, meine Worte haben euch gefallen. Euch als Team und allen. Gruß Marco aus Schleswig-Holstein. Unser Poet Marco. Vielen Dank.
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0: Kurz nach 3:30, schönen guten Morgen, hier der aktuelle Verkehrsservice in der ARD-Hitnacht. Zunächst eine Gefahrenmitteilung für Rheinland-Pfalz. In den Gemeinden Welgesheim, Aspisheim und Horweiler kommt es wegen eines Großbrandes zu massiver Rauchentwicklung. Es kann zu Sichtbehinderungen und Geruchsbelästigungen kommen. Meiden Sie, wenn möglich, bitte das betroffene Gebiet. Schließen Sie Fenster und Türen und schalten Sie Lüftung und Klimaanlagen ab. Die A1 Bremen Richtung Hamburg ist zwischen Harburg und Stillhorn wegen Bauarbeiten noch bis Montag früh etwa 5 Uhr gesperrt. Die Umleitung führt über die U83. Es muss mit erheblicher Wartezeit gerechnet werden. Die A1 Bremen Richtung Osnabrück ist zwischen Holdorf und Neunkirchenförden wegen Bergungsarbeiten noch bis etwa 4 Uhr gesperrt. Die Umleitung führt sie über die U58. Die A1 Münster Richtung Dortmund ist zwischen Kamen Zentrum und Kreuz Dortmund-Una wegen Bauarbeiten bis Montag früh 5 Uhr gesperrt. Die A3 Nürnberg-Passau ist zwischen Kreuz Deckendorf und Hengersberg wegen Bauarbeiten bis Montag Nacht ca. 1 Uhr in beiden Richtungen gesperrt. Auch hier sind Umleitungen eingerichtet über die U18 und U83. Die A5 Karlsruhe Richtung Frankfurt ist zwischen Kronau und Kreuz Walldorf nach einem Unfall gesperrt. Die A7 Ulm Richtung Würzburg ist zwischen Wörnitz und Rothenburg ob der Tauber wegen Bauarbeiten bis etwa 5 Uhr gesperrt. Die A27 Weißrode-Bremen ist zwischen Verden Nord und Langwedel in beiden Richtungen wegen einer Baustelle bis Montag 5 Uhr gesperrt. Die Umleitungen führen sie über die U52 und U9. Die A31 Gronau Richtung Oberhausen ist zwischen Schermbeck und Dorsten wegen Bauarbeiten bis etwa noch 10 Uhr gesperrt. Und die A61 Hockenheim Richtung Ludwigshafen ist zwischen dem Dreieck Hockenheim und dem Kreuz Speyer wegen Bauarbeiten bis morgen 5 Uhr gesperrt. Allen unterwegs eine gute und hoffentlich auch entspannte Fahrt. Jetzt mit Depeche Mode.
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0: Wir genießen diese laue Sommernacht. Heute ist ja auch kalendarischer Sommeranfang, Sommersonnenwende, und das wird ja traditionell vor allem auch in Schweden ganz groß gefeiert. Charlotte Littgen aus dem ARD-Studio in Stockholm kennt diese Tradition zur Sommersonnenwende.
1: Also wichtig ist erstmal, Frauen tragen meistens ein weißes oder sommerliches Kleid und auf jeden Fall einen Blumenkranz im Haar. Die Männer haben helle Hosen und Sommerhemden an, auch wenn das Wetter nicht mitspielt. Das ist ihr egal, denn Tradition muss sein, auch bei 14 Grad und Regen. Und es gibt dann noch einen ganz wichtigen Aberglauben. Wer in der Mitsommernacht 7 verschiedene Blumen unters Kopfkissen legt, der träumt vom zukünftigen Ehemann.
0: 7 verschiedene Blumen unter einem Kopfkissen. Das ist ja ein Albtraum für jeden Gärtner. Aber was macht man nicht alles für die Liebe, oder? Und in Schweden wird ja das ganze Wochenende lang gefeiert.

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1: Um 4 Uhr mit Gabriela Kühne. Das Renteneintrittsalter soll schrittweise steigen, angepasst an die Lebenserwartung. So zumindest sieht das Konzept aus, das die Rentenkommission kommende Woche der Bundesregierung vorschlagen will. Die entscheidet dann darüber. Die Vorschläge liegen dem ARD-Hauptstadtstudio vor. Aus Berlin, Ann-Kathrin Mellmann.
2: Vorgesehen ist ein stufenweiser langsamer Anstieg. Wer jetzt Anfang 30 ist, würde dann voraussichtlich mit 68 in Rente gehen. Das ist einer von rund 30 Vorschlägen der Rentenkommission. Ein weiterer lautet, die Rente mit 63 abzuschaffen. Um das Rentensystem zu stabilisieren, empfiehlt die Kommission eine kapitalgedeckte staatliche Altersvorsorge. Arbeitnehmer und Arbeitgeber sollen sich jeweils zu gleichen Teilen an der Finanzierung beteiligen.
1: Das israelische Militär schränkt seine Angriffe im Südlibanon offenbar ein. Laut der Armee hat die Regierung sie angewiesen, die Angriffe auf Ziele der Hisbollah-Miliz weitgehend zu stoppen. Ausgenommen davon sei die sogenannte Sicherheitszone, die sich von der israelischen Grenze nach Norden in den Libanon zieht. Der Iran hatte vorher angekündigt, wegen der andauernden israelischen Attacken im Libanon die Straße von Hormuz wieder zu blockieren. Trotzdem soll es heute in der Schweiz weitere Gespräche zwischen dem Iran und den USA für ein Kriegsende geben. Die Linke hat eine neue Doppelspitze. Neben der bisherigen Co-Vorsitzenden Ines Schwertner wählten die Delegierten eines Bundesparteitages in Potsdam den 46-jährigen Luigi Pantisano. Der Bundestagsabgeordnete erzielte allerdings ohne Gegenkandidaten mit nur 53% ein eher schwaches Ergebnis. Er wird Nachfolger von Jan van Aken, der aus gesundheitlichen Gründen nicht noch einmal kandidierte. Die deutsche Nationalmannschaft steht vorzeitig in der K.O.-Runde der Fußball-Weltmeisterschaft. Die DFB-Auswahl gewann mit einem 2:1 gegen die Elfenbeinküste auch ihr zweites Spiel. Aus dem ARD-WM-Team Silke Heine.
3: Es war das erwartet harte Stück Arbeit. Am Ende aber steht ein 2:1-Sieg des DFB-Teams zu Buche, dem Dennis Undaf mal wieder seinen Stempel aufdrückte. Als Joker erzielte er beide Tore für Deutschland. Möglicherweise aber muss das DFB-Team den Sieg teuer bezahlen. Denn Innenverteidiger Nico Schlotterbeck zog sich eine Knieverletzung zu. Wie lange er ausfällt, soll eine Untersuchung ergeben. Die Niederlande haben ebenfalls groß auf das 16. Finale genommen. Nach dem Unentschieden gegen Tunesien gewann die Elftal gegen Schweden souverän 5:1 und übernimmt die Tabelle.
1: Außerdem haben gerade die beiden anderen deutschen Gruppengegner Ecuador und Curaçao 0:0 gespielt. Das waren die Nachrichten. Das Wetter in Deutschland. Tagsüber zeitweise heiter, vermehrt Quellwolken, kräftige Schauer und Gewitter mit Unwettergefahr bei 32 bis 38 Grad. Und die Zeit, es ist gleich 4:03 Uhr.
4: Und hier der Verkehrsservice in der ARD-Nacht. Zunächst die Gefahrenmitteilung für Rheinland-Pfalz. In den Gemeinden Welgesheim, Aspisheim und Horweiler kommt es wegen eines Großbrandes zu massiver Rauchentwicklung. Es kann zu Sichtbehinderung und Geruchsbelästigung kommen. Wenn möglich, bitte meiden Sie das betroffene Gebiet, schließen Sie Fenster und Türen und schalten Sie Lüftung und Klimaanlagen ab. Die A1 Bremen Richtung Hamburg ist zwischen Harburg und Stillhorn wegen Bauarbeiten noch bis Montag früh ca. 5 Uhr gesperrt. Nutzen Sie bitte die Umleitung über die U83, es muss aber mit erheblicher Wartezeit gerechnet werden. Die A1 Bremen Richtung Osnabrück ist zwischen Holdorf und Neunkirchen-Vörden wegen Bergungsarbeiten noch weiterhin gesperrt. Die Umleitung führt sie über die U58. Die A1 Münster Richtung Dortmund ist zwischen Kramenzentrum und Kreuz Dortmund-Unna wegen Bauarbeiten bis Montag früh 5 Uhr gesperrt. Die A3 Nürnberg-Passau ist zwischen Kreuz-Deckendorf und Hengersberg wegen Bauarbeiten bis Montag Nacht ca. 1 Uhr in beiden Richtungen gesperrt. Die Umleitung führt sie über die U18 und U83. Die A5 Karlsruhe Richtung Frankfurt ist zwischen Kronau und Kreuz Walldorf nach einem Unfall gesperrt. Die A7 Ulm Richtung Würzburg ist zwischen Wörnitz und Rothenburg ob der Tauber wegen Bauarbeiten noch bis etwa 5 Uhr gesperrt. Die A27 Weißrode-Bremen ist zwischen Verden Nord und Langwedel in beiden Richtungen wegen einer Baustelle noch bis Montag 5 Uhr gesperrt. Die Umleitung führt sie über die U52 bzw. U9. Die A31 Kronau Richtung Oberhausen ist zwischen Schermbeck und Dorsten wegen Bauarbeiten bis etwa noch 10 Uhr gesperrt. Die A61 Hockenheim Richtung Ludwigshafen ist zwischen dem Dreieck Hockenheim und Kreuzspeyer wegen Bauarbeiten bis morgen 5 Uhr gesperrt. Und die B28 Neu-Ulm Richtung Hittistetten ist zwischen der B10 Neu-Ulm Mitte und Senden nach einem Unfall gesperrt. Allen unterwegs eine gute und hoffentlich auch entspannte Fahrt.
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4: Sie sind schon auf Achse oder kommen gerade von der Party nach Hause. Willkommen hier in der ARD-Hitnacht in Dresden mit Heiko Rosch im Studio. Ich grüße Sie. Schönen guten Morgen.

0: Er steht ja auch für so zahlreiche Hits seit den 80er Jahren. Bryan Adams gerade gehört hier in der ARD-Hitnacht. Seit den 80er Jahren erfolgreich und seine Konzerte sind ja heute noch gefragt. Ende September kommt er auch wieder nach Deutschland. Am 30. September startet er seine Deutschlandtour in der Stadthalle Rostock. Dann geht's nach Berlin, Köln, München, Nürnberg, Hamburg, Bremen. Also seine Fans kommen in diesem Jahr auch wieder so richtig auf ihre Kosten. Gleich bei uns Cutting Crew und zuvor noch die Kings.
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0: Kurz nach 5:30, schönen guten Morgen, hier der aktuelle Verkehrsservice in der ARD-Hitnacht. Zunächst eine Gefahrenmitteilung für Rheinland-Pfalz. In den Gemeinden Welgesheim, Aspisheim und Horweiler kommt es wegen eines Großbrandes zu massiver Rauchentwicklung. Es kann zu Sichtbehinderungen und Geruchsbelästigung kommen. Wenn möglich, bitte meiden Sie das betroffene Gebiet, schließen Sie Fenster und Türen und schalten Sie Lüftung und Klimaanlagen ab. Die A1 Bremen Richtung Hamburg ist zwischen Harburg und Stillhorn wegen Bauarbeiten noch bis Montag ca. 5 Uhr gesperrt. Nutzen Sie bitte die Umleitung über die U83. Es muss hier auch mit erheblicher Wartezeit gerechnet werden. Die A1 Bremen Richtung Osnabrück ist zwischen Holdorf und Neunkirchen-Vörden wegen Bergungsarbeiten bis etwa 6 Uhr noch gesperrt. Die Umleitung führt über die U58. Die A1 Münster Richtung Dortmund ist zwischen Kramenzentrum und Kreuz Dortmund-Unna wegen Bauarbeiten bis Montag früh 5 Uhr gesperrt. Die A3 Nürnberg-Passau ist zwischen Kreuzdeckendorf und Hengersberg wegen Bauarbeiten bis Montagnacht ca. 1 Uhr in beiden Richtungen gesperrt. Auch hier sind Umleitungen eingerichtet, das sind die U18 und U83. Die A5 Karlsruhe Richtung Frankfurt ist zwischen Kronau und Kreuzwaldorf nach einem Unfall gesperrt. Die A7 Ulm Richtung Würzburg ist zwischen Wörnitz und Rothenburg ob der Tauber wegen Bauarbeiten bis etwa 5 Uhr gesperrt. Die A27 Weißrode Bremen ist zwischen Pferden Nord und Langwedel in beiden Richtungen wegen einer Baustelle bis Montag früh 5 Uhr gesperrt. Die Umleitung führt über die U52 bzw. U9. Die A31 Gronau Richtung Oberhausen ist zwischen Schermbeck und Dorsten wegen Bauarbeiten bis etwa noch 10 Uhr gesperrt. Die A61 Hockenheim Richtung Ludwigshafen ist zwischen dem Dreieck Hockenheim und Kreuz Speyer wegen Bauarbeiten bis morgen 5 Uhr gesperrt. Und die B28 Neu-Ulm Richtung Kettistetten ist zwischen der B10 Neu-Ulm-Mitte und Senden nach einem Unfall noch etwa bis 5 Uhr gesperrt. Allen unterwegs eine gute und sichere Fahrt.
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0: der Rolling Stones. Eine der ältesten Bands, gerade gehört hier in der ARD-Hitnacht. Und sie wollten ja in diesem Jahr auch wieder groß auf Tour gehen. Das Vorhaben fällt allerdings ins Wasser. Keith Richards hat gesundheitliche Probleme und er selbst hat ja auch kürzlich in einem Interview gesagt, dass sie wahrscheinlich planen, ihre Konzerte auf eine größere Stadt zu begrenzen und dafür an Ort und Stelle mehrere Konzerte zu geben, so wie das in diesem Jahr auch die Backstreet Boys in Deutschland machen. Also sie lassen die Fans reisen und sparen sich dieses stressige Tourneeleben, ja, und dann auch der aufwendige Bühnenauf- und Abbau. Das wird ja damit auch minimiert. Und jetzt bei uns Heinz-Rudolf Kunze mit längere Tage. Na, das passt ja. Derzeit haben wir ja auch die längsten Tage des Jahres und die kürzesten Nächte. Heute Sommersonnenwende. Die genaue Zeit der Sonnenwende ist ja heute Vormittag 10.24 Uhr.
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0: Und gleich ist es 10 vor 5. Schönen guten Morgen.

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1: Um 5 Uhr mit Gabriela Kühne. Wie kann das Rentensystem in Deutschland reformiert werden? Seit Anfang des Jahres haben Expertinnen und Experten der sogenannten Rentenkommission darüber beraten und Vorschläge erarbeitet. Laut ARD Hauptstadtstudio ist das Konzept jetzt fertig. Es sieht vor, das Renteneintrittsalter stufenweise anzuheben. Aus der Nachrichtenredaktion Jan Busche.
2: Es soll schrittweise und langsam steigen, angepasst an die Lebenserwartung. Heißt zum Beispiel, wer jetzt Anfang 30 ist, würde wohl mit 68 in Rente gehen. Das Expertengremium empfiehlt laut Medienberichten außerdem, dass künftig ein Teil der Rentenbeiträge am Aktienmarkt angelegt wird. Erstmal soll 1% vom Bruttolohn dort reinfließen. Und laut ARD Hauptstadtstudio sollen künftig auch Politiker und neue Selbstständige in die gesetzliche Rentenversicherung einzahlen müssen.
1: Das israelische Armee schränkt seine Angriffe im Südlibanon offenbar ein. Laut der Armee hat die Regierung sie angewiesen, die Angriffe auf Ziele der Hisbollah-Miliz weitgehend zu stoppen. Ausgenommen davon sei die sogenannte Sicherheitszone, die sich von der israelischen Grenze nach Norden in den Libanon zieht. Der Iran hatte vorher angekündigt, wegen der andauernden israelischen Attacken im Libanon die Straße von Hormus wieder zu blockieren. Trotzdem soll es heute in der Schweiz weitere Gespräche für ein Kriegsende geben. Die Bundesregierung öffnet heute noch einmal ihre Türen für Interessierte. Bei dem Tag der offenen Tür wird sich auch Kanzler Merz am Nachmittag Fragen von Bürgerinnen und Bürgern stellen. Außerdem wollen mehrere Minister ihre Themen vorstellen. Schon gestern hatten viele Menschen die Möglichkeit genutzt, einen Blick hinter die Kulissen der Bundespolitik zu werfen. Die deutsche Nationalmannschaft steht vorzeitig in der K.O.-Runde der Fußball-Weltmeisterschaft. Die DFB-Auswahl gewann mit einem 2:1 gegen die Elfenbeinküste auch ihr zweites Spiel. Aus dem ARD-WM-Team Silke Heine.
3: Es war das erwartet harte Stück Arbeit. Am Ende aber steht ein 2:1-Sieg des DFB-Teams zu Buche, dem Dennis Undaf mal wieder seinen Stempel aufdrückte. Als Joker erzielte er beide Tore für Deutschland. Möglicherweise aber muss das DFB-Team den Sieg teuer bezahlen. Denn Innenverteidiger Nico Schlotterbeck zog sich eine Knieverletzung zu. Wie lange er ausfällt, soll eine Untersuchung ergeben. Die Niederlande haben ebenfalls Kurs auf das 16. Finale genommen. Nach dem Unentschieden gegen Tunesien gewann die Elftal gegen Schweden souverän 5:1 und übernimmt die Tabelle.
1: Außerdem haben die beiden anderen deutschen Gruppengegner Ecuador und Curaçao 0:0 gespielt. Das waren die Nachrichten. Das Wetter in Deutschland. Tagsüber zeitweise heiter, vermehrt Quellwolken, kräftige Schauer und Gewitter mit Unwettergefahr bei 32 bis 38 Grad. Im Norden oft trocken bei 20 bis 29 Grad. Es ist 5:03 Uhr.
4: Und hier der Verkehrsservice in der ARD-Hitnacht. Zunächst eine Gefahrenmitteilung für Rheinland-Pfalz. In den Gemeinden Welgesheim, Aspisheim und Horweiler kommt es wegen eines Großbrandes zu massiver Rauchentwicklung. Es kann zu Sichtbehinderungen und Geruchsbelästigungen kommen. Wenn möglich, bitte meiden Sie das betroffene Gebiet, schließen Sie Fenster und Türen und schalten Sie Lüftung und Klimaanlagen ab. Die A1 Bremen Richtung Hamburg ist zwischen Harburg und Stillhorn wegen Bauarbeiten noch bis Montag früh ca. 5 Uhr gesperrt. Nutzen Sie bitte die Umleitung über die U83 und es muss mit erheblicher Wartezeit gerechnet werden. Die A1 Bremen Richtung Osnabrück ist zwischen Holdorf und Neunkirchen-Vörden wegen Bergungsarbeiten noch bis um 6 gesperrt. Die Umleitung erfolgt über die U58. Die A1 Münster Richtung Dortmund ist zwischen Kamen Zentrum und Kreuz Dortmund-Unna wegen Bauarbeiten bis Montag 5 Uhr gesperrt. Die A3 Nürnberg-Passau ist zwischen Kreuz Deckendorf und Hengersberg wegen Bauarbeiten bis Montagnacht ca. 1 Uhr in beiden Richtungen gesperrt. Auch hier sind Umleitungen eingerichtet über die U18 und U83. Die A7 Ulm Richtung Würzburg ist zwischen Wörnitz und Rothenburg ob der Tauber wegen Bauarbeiten bis etwa noch 5 Uhr gesperrt. Sollte also gleich noch gelöst sein, dieses Problem. Und die A27 Weißrode-Bremen ist zwischen Pferden Nord und Langwedel in beiden Richtungen wegen einer Baustelle bis Montag 5 Uhr gesperrt. Die Umleitungen hier führen Sie über die U52 und U9. Die A31 Gronau Richtung Oberhausen ist zwischen Schermbeck und Dorsten wegen Bauarbeiten bis noch 10 Uhr gesperrt. Die A61 Hockenheim Richtung Ludwigshafen ist zwischen dem Dreieck Hockenheim und dem Kreuz Speyer wegen Bauarbeiten bis morgen 5 Uhr gesperrt. Und die B28 Neu-Ulm Richtung Kittistetten ist zwischen der B10 Neu-Ulm Mitte und Senden nach einem Unfall noch bis etwa 6 Uhr gesperrt. Allen gute Fahrt und kommen Sie entspannt an Ihr Ziel.
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4: Noch bis um 6. Ein Gruß an alle, die in ihrer Nachtschicht noch durchhalten müssen. Und auch an alle, die vielleicht schon gerade auf dem Weg zur Arbeit sind. Es gibt ja so viele Jobs, die eine rollende Woche verlangen. Aber der Tag verspricht doch für die meisten, der entspannteste der Woche zu werden. Ich bin Heiko Rasch hier aus dem Funkhaus in Dresden. Ich grüße Sie. Schönen guten Morgen.

0: große Liebeserklärung. Wonderful Night. Ja, keiner kann die Gitarrenseiten so gekonnt ziehen wie er, Eric Clapton. Und dann kommt es schon mal vor, während eines Konzertes, dass so eine Seite reißt und noch während des Songs wechselt er die Seite. Seine Fans überbrücken dann diese Zeit mit einem taktvollen Klatschen und so kam auch der Name Mr. Slowhand zustande. Und Slowhand, so heißt er auch dieses Album, sein fünftes Studioalbum, das 1977 auf den Markt kam und darauf auch dieser Song Wonderful Tonight. Und ich hoffe, alle Frühaufsteher hatten auch eine wunderschöne Nacht. 5.13 Uhr. Schönen guten Morgen.
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0: Jetzt mit Paul Simon.

0: Maggie Reilly. Im September wird sie 70. Ja, in den 80er und 90er Jahren feierte die schottische Sängerin ihre größten Erfolge. Und noch immer auf Erfolgsspur ist Robbie Williams. Erst kürzlich gab er ja in Deutschland 2 Konzerte. Und vor wenigen Stunden, gestern Abend nämlich, da hat Johannes Oerding seine Fans im Volksparkstadion in Hamburg begeistert. Bis Mitte September gibt er ja auch noch einige Konzerte in Deutschland und am kommenden Samstag steht er in Luxemburg auf der Bühne. Hier ist er, Johannes Oerding.
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0: 5:22 Uhr. Schönen guten Morgen.

0: Kurz nach 5:30, schönen guten Morgen. Hier der aktuelle Verkehrsservice in der ARD-Hitnacht. Zunächst die Gefahrenmitteilung für Rheinland-Pfalz. In den Gemeinden Welgesheim, Aspisheim und Rohrweiler kommt es wegen eines Großbrandes zu massiver Rauchentwicklung. Es kann zu Sichtbehinderung und Geruchsbelästigung kommen. Wenn möglich, bitte meiden Sie das betroffene Gebiet. Schließen Sie Fenster und Türen und schalten Sie Lüftung und Klimaanlagen ab. Die A1 Bremen Richtung Hamburg ist zwischen Harburg und Stillhorn wegen Bauarbeiten noch bis Montag früh ca. 5 Uhr gesperrt. Nutzen Sie bitte die Umleitung über die U83. Es muss mit erheblicher Wartezeit gerechnet werden. Die A1 Bremen Richtung Osnabrück ist zwischen Holdorf und Neunkirchen-Vörden wegen Bergungsarbeiten noch bis etwa 6 Uhr gesperrt. Die Umleitung führt hier über die U58. Die A1 Münster Richtung Dortmund ist zwischen Kamenzentrum und Kreuz Dortmund-Unna wegen Bauarbeiten noch bis Montag früh 5 Uhr gesperrt. Die A3 Nürnberg-Passau ist zwischen Kreuz Deckendorf und Hengersberg wegen Bauarbeiten bis Montagnacht ca. 1 Uhr in beiden Richtungen gesperrt. Hier führt die Umleitung über die U18 bzw. U83. Die A7 Ulm Richtung Würzburg ist zwischen Wörnitz und Rothenburg ob der Tauber wegen Bauarbeiten weiterhin gesperrt. Die A27 Weißrode Bremen ist zwischen Pferden Nord und Langwedel in beiden Richtungen wegen einer Baustelle bis Montag früh 5 Uhr gesperrt. Die Umleitung führt sie über die U52 und U9. Die A31 Gronau Richtung Oberhausen ist zwischen Schermbeck und Dorsten wegen Bauarbeiten noch bis etwa 10 Uhr gesperrt. Die A61 Hockenheim Richtung Ludwigshafen ist zwischen dem Dreieck Hockenheim und Kreuz Speyer wegen Bauarbeiten bis morgen 5 Uhr gesperrt. Und die B28 Neu-Ulm Richtung Kittistetten ist zwischen der B10 Neu-Ulm Mitte und Senden nach einem Unfall noch etwa bis um 6 gesperrt. Allen unterwegs eine gute und hoffentlich auch entspannte Fahrt. Jetzt mit dem Kurs.
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0: Ich schicke an dieser Stelle gleich mal einen Gruß in die heißen Backstuben. Ja, ich finde es ja klasse, wenn ein Bäcker auch am Sonntag geöffnet hat. Und aus Bobbert hat uns hier Helge Grüße aus seiner heißen Backstube geschickt. Das kann ich mir aber gut vorstellen. Und er wünscht auch allen Hörern einen schönen Sonntag. Und er schreibt hier noch: Kopf hoch, der nächste Winter kommt bestimmt. Genau, dann sehnen wir uns wieder nach diesen Sommerwochen. Danke für die Grüße und weiter gutes Gelingen in der heißen Backstube. 5.46 Uhr. Schönen guten Morgen.
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5.50 Uhr in 10 Minuten ist es um 6. Schönen guten Morgen mit Simple Minds. Jimmy Cliff und Whitney Houston geht's in die letzte Runde dieser ARD-Hitnacht. Heute Abend gehen ja die Kollegen aus Magdeburg wieder an den Start. Genießen Sie diesen Sonntag mit ein paar kühlen Drinks und einem schattigen Plätzchen. 32 bis 38 Grad werden ja wieder erwartet. Ich bin Heiko Asch. Danke fürs Dabeisein. Einen schönen Sonntag.

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1: Um 6 Uhr mit Michael Hafke. Wie kann das Rentensystem in Deutschland reformiert werden? Seit Anfang des Jahres haben Expertinnen und Experten der sogenannten Rentenkommission darüber beraten und Vorschläge erarbeitet. Laut ARD Hauptstadtstudio ist das Konzept jetzt fertig. Es sieht vor, das Renteneintrittsalter stufenweise anzuheben. Aus der NDR Nachrichtenredaktion Jan Busche.
2: Es soll schrittweise und langsam steigen, angepasst an die Lebenserwartung. Heißt zum Beispiel, wer jetzt Anfang 30 ist, würde wohl mit 68 in Rente gehen. Das Expertengremium empfiehlt laut Medienberichten außerdem, dass künftig ein Teil der Rentenbeiträge am Aktienmarkt angelegt wird. Erstmal soll 1% vom Bruttolohn dort reinfließen. Finanziert je zur Hälfte von Arbeitnehmern und Arbeitgebern. Später soll dieser Beitrag auf 2% steigen. Und laut ARD Hauptstadtstudio sollen künftig auch Politiker und neue Selbstständige in die gesetzliche Rentenversicherung einzahlen müssen. Mittel- bis langfristig sollen dann auch Beamte dazukommen. Die Rentenkommission will am Dienstag ihr Vorschlagspaket an die Bundesregierung übergeben. Die muss dann entscheiden, was davon umgesetzt werden könnte.
1: In der Schweiz wollen heute Vertreter der USA und des Iran darüber beraten, wie der Krieg im Nahen Osten beendet werden könnte. Grundlage ist ein bereits ausgehandeltes Rahmenabkommen. Aus Genf, Katrin Hondl.
3: Teheran ist unter anderem durch Außenminister Araghchi und Parlamentssprecher Ghalibaf vertreten. Für die USA verhandeln neben Vizepräsident Vance auch Trumps Schwiegersohn Jared Kushner und der Sondergesandte Steve Witkoff. Die Ausgangslage für die Gespräche ist angespannt. Am Samstag hatte der Iran die für den weltweiten Schiffsverkehr wichtige Straße von Hormuz wieder für gesperrt erklärt. Als Grund nannten die iranischen Revolutionsgarden die fortdauernden israelischen Militärangriffe im Libanon und dass die USA damit ihre Verpflichtungen aus dem Rahmenabkommen nicht einhielten.
1: Die Linke will heute auf ihrem Bundesparteitag in Potsdam unter anderem über eine Deckelung der Gehälter für ihre Abgeordneten beraten. Der Parteivorstand fordert in seinem Antrag, dass Bundestags- und EU-Abgeordnete ihre Diäten begrenzen. Sie sollen nicht mehr verdienen als ein durchschnittlicher Arbeitnehmer. Vor allem in der Bundestagsfraktion der Linken gibt es dagegen große Vorbehalte. Bei einem Brand in einem Hotel nahe dem Hamburger Hauptbahnhof sind 14 Menschen verletzt worden. Nach Angaben der Feuerwehr erlitt eine Person schwere Verletzungen, die anderen wurden leicht verletzt. Die Brandursache ist noch unklar. Ersten Erkenntnissen zufolge brach das Feuer im Keller des Gebäudes aus und drohte auf die anderen Stockwerke überzugreifen. Wegen der starken Rauchentwicklung musste die Feuerwehr Drehleitern einsetzen, um die Hotelgäste in Sicherheit zu bringen. Die deutsche Fußballnationalmannschaft steht vorzeitig im 16. Finale der Fußballweltmeisterschaft. Im zweiten Gruppenspiel gewann das Team von Bundestrainer Nagelsmann mit 2:1 gegen die Elfenbeinküste. Aus dem ARD-WM-Team Michael Küster.
4: Der eingewechselte Dennis Undaff hat mit seinen beiden Toren Deutschland in die K.U.-Runde geschossen. Zur Halbzeit lag das DFB-Team noch in Rückstand, weil sich im zweiten Spiel der Gruppe E Curaçao und Ecuador 0:0 unentschieden getrennt haben, steht Deutschland auch vorzeitig als Gruppensieger fest. Schon am Abend haben die Niederlande ihren ersten Turniersieg gefeiert. Gegen Schweden gab es ein deutliches 5:1. Sollte Tunesien das Frühspiel gegen Japan verlieren, dann wären die Nordafrikaner vorzeitig ausgeschieden.
1: Das waren die Nachrichten. Und das Wetter in Norddeutschland. Es ist heiter bis wolkig. Gebietsweise gibt es Schauer oder Gewitter bei maximal 24 bis 30 Grad. An der See etwas kühler, 20 bis 25 Grad. Morgen dann ist es mal sonnig, mal bewölkt. In Niedersachsen gibt es Schauer und Gewitter bei 20 bis 31 Grad. Und ähnlich sieht es am Dienstag und Mittwoch aus. Es gibt viel Sonne. Es bleibt verbreitet trocken und das bei 21 bis 32 Grad. Es ist 6:04 Uhr.
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5: Unter Vorsicht bitte auf der A1 Osnabrück Richtung Bremen. Zwischen Holdorf und Lohne-Dinklage liegen Metallteile. Außerdem die A1 Bremen Richtung Hamburg ist gesperrt zwischen Harburg und Stillhorn wegen der Bauarbeiten. Bis morgen früh ca. 5 Uhr noch. Sie werden umgeleitet über die U83. A2 Berlin Richtung Hannover. Ausfahrt Hannover-Lahe ist gesperrt. Der Grund eine Ölspur. Die A27, Walsrode-Bremen, zwischen Verden-Nord und Langwedel in beiden Richtungen gesperrt wegen Bauarbeiten, auch bis morgen früh 5 Uhr. Unser Tipp, weichen Sie aus über die U52 und die U9. Bispingen, die Bergstraße, zwischen der Worsteler Straße und Hützeler Straße in beiden Richtungen gesperrt. Und Hamburg-Veddel noch, der Mückenburger Hauptdeich ist zwischen Georgswerder Bogen und Obergeorgswerder Hauptdeich gesperrt in beiden Richtungen bis 19 Uhr wahrscheinlich noch. Der Grund, ein Kraneinsatz.
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5: Am späten Abend erster Sieg der deutschen Fußballnationalmannschaft gegen die Elfenbeinküste. Ja, und trotzdem sind sie schon wach. Ich freue mich. Wolfgang ist übrigens nicht nur wach, sondern auch schon kreativ.
6: Wenn am Sonntag um 6 im Studio das rote Licht brennt, Sören seine Tasse genau kennt, vorbei ist die Nacht. Schönen Sonntag und liebe Grüße.
5: Sehr schön. Und warum sind Sie schon wach und gehören damit eindeutig zu unserem Sonntagsclub der Frühaufsteher? 0511 88 40 66. Einfach mal anrufen. 0511 88 40 66. Oder Sie melden sich über die NDR Niedersachsen App.
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5: 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Guten Morgen.

0: Es sind die kleinen Dinge, die unglaublich glücklich machen. Renate, recht haben Sie mit Ihrer Nachricht hier in der NDR Niedersachsen-App. Ja, und genau darum geht es ja auch im NDR Niedersachsen-Sonntag, immer zwischen 6 und 11, um die Frage, was Sie besonders glücklich gemacht hat in der vergangenen Woche. Beim letzten Mal hat sich unter anderem Elke gemeldet, die ihr Sohn glücklich macht.
1: Mein Sohn ist Drohnenpilot. Er rettet mit Jägern und Bauern junge Rehkitze aus den Getreidefeldern und Rasen.
2: Mich hat besonders glücklich gemacht, dass ich am Donnerstag meinen Freund, den Blumenrudi, wieder getroffen habe auf dem Wochenmarkt in Bad Harzburg. Ich grüße alle Blumenliebhaber.
3: Ja, einen wunderschönen guten Morgen, Sören. Mich macht glücklich, euer Radio zu hören, mein Rührei mit Schinken zu essen. Die Eier kommen von glücklichen Hühnern. Wenn die Hühner glücklich sind, bin ich's auch. Einen schönen Sonntag.
0: Gleichfalls. Ich serviere Ihnen gleich zum Sonntagsfrühstück Musik von Bob Seger und der Silver Bullet Band und dann Horizont von Udo Lindenberg. Außerdem ist jetzt Zeit und Platz für Ihre Glücksgeschichte der Woche. 0511 88 40 66. Was hat Sie ganz besonders glücklich gemacht in dieser Woche? Rufen Sie an 0511 88 40 66. Außerdem erreichen Sie mich über die NDR Niedersachsen App per Text und Sprachnachricht.
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0: Und natürlich macht uns auch die deutsche Fußballnationalmannschaft heute Morgen glücklich. Sie hören den NDR1 Niedersachsen-Sonntag am Morgen nach dem 2:1 bei der WM gegen die Elfenbeinküste. Dank eines Niedersachsen. Dennis Undaff, geboren in Varel, aufgewachsen in Achim.
1: Die Deutschen kommen über die rechte Seite. Amiri, der Meister mit der Flanke und Tor!

0: Sechser dreht auf, guckt nach vorne, schöner Pass in den Strafraum und das, Tor für Deutschland. Verrückt, dieser Dennis Undav, Spielertraube, Jubel, sie begraben den Torschützen, 2-1.
1: Und was sagt der Matchwinner selbst? Ja, der weiß gar nicht so genau, was da momentan passiert.
2: Ich frage mich manchmal auch, warum das alles gerade klappt. Ich glaube, seit Oktober nach meiner Verletzung läuft eigentlich sehr viel nach Plan.
1: So kann man das sagen. Deutschland damit also qualifiziert für das 16. Finale. Schon vor dem letzten Gruppenspiel gegen Ecuador. Ich sag's trotzdem nochmal, ne? Das wird angepfiffen am kommenden Donnerstag um 22 Uhr live im Ersten.
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0: 6.27 Uhr hier meldet sich der NDR1 Niedersachsen Verkehrsservice. Und zwar Vorsicht bitte auf der Autobahn 39 Wolfsburg Richtung Braunschweig. Denn zwischen Siegte und Braunschweig-Rautheim, da liegen Fahrzeugteile. Aufpassen hier.
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0: Die Ideenexpo in Hannover ist gestartet. Spannende Experimente zum Ausprobieren und ganz viel Live-Musik erwarten Sie und Ihre Kinder oder Enkelkinder auf dem Messegelände in Hannover. Da messen wir aktuell übrigens schon 18 Grad bei nur wenigen Wolken. Norderney bedeckt 17, Oldenburg teils sonnig 17, Bremen sogar stark bewölkt bei 17 Grad. Lüneburg, erste Sonnenstrahlen im Wasserviertel 20, Osnabrück bedeckt 19, Braunschweig leicht bewölkt 20 Grad. Nur ein paar Wolken über der Sternwarte von Göttingen bei 18 und Braunlage leicht bewölkt und 20 Grad.
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0: Vorsicht bitte weiterhin auf der A39 Wolfsburg Richtung Braunschweig. Zwischen Sickte und Braunschweig-Rautheim liegen Fahrzeugteile. Dann die A1 Bremen Richtung Hamburg ist zwischen Harburg und Stillhorn wegen der Bauarbeiten weiterhin gesperrt. Bis morgen früh, ca. 5 Uhr. Am besten Sie fahren über die U83 weiter, aber Sie müssen trotzdem mit erheblichen Wartezeiten rechnen. A2 Berlin Richtung Hannover, Ausfahrt Hannover-Lahe wegen einer Ölspur gesperrt. A27 Walsrode-Bremen ist zwischen Verden-Nord und Langwedel auch in beiden Richtungen gesperrt, wegen Bauarbeiten bis morgen früh 5 Uhr. Unser Tipp, weichen Sie aus über die U52 und die U9. A31 Emden-Leer ist zwischen Dreieckleer und Leer-Nord wegen eines brennenden Fahrzeugs gesperrt. Bispingen, die Bergstraße zwischen Borsteler Straße und Hützeler Straße in beiden Richtungen blockiert. Und Hamburg-Veddel noch, der Müggenburger Hauptdeich ist zwischen Georgswerder Bogen und Obergeorgswerder Hauptdeich in beiden Richtungen gesperrt.
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0: Einige von Ihnen, die arbeiten müssen am Wochenende, die sind auch jetzt schon wach und damit Mitglied in unserem Sonntagsclub der Frühaufsteher. Klaus denkt dabei besonders an alle, die in der Pflege arbeiten.
2: Ich möchte gerne alle, die in der Diakonie arbeiten, grüßen. Danke.

0: kleine Zeitreise für Sie in die 60er, 70er. Mit den Hollies um 6.40 Uhr am Sonntagmorgen. Und ist Ihnen das schon aufgefallen? Irgendwie fangen alle großen Themen in dieser Woche mit W an. Ja, Wetter, Wärme, WM. Und was sonst noch los war in Niedersachsen, darauf gucken jetzt Isabellen Eulenstein und Keno Bergholz. Kennen Sie natürlich aus unserer Frühsendung, ne? Aus NDR in Niedersachsen, hellwach.
1: Am Montag ging es bei uns um einen Bauernhof in Bramsche. Da gibt es neben Hühnereiern jetzt auch Enteneier. Landwirtschaftsmeister Timo Funke vom Hof Pente hat uns den Unterschied erklärt.
2: Also das Entenei ist leicht einen Tacken größer und es hat ein bisschen mehr Fett, ein bisschen mehr Eiweiß, wenn man es aufschlägt. Und das Dotter ist sehr viel größer und sehr viel gelber.
3: Sie erkennen Enteneier übrigens auch ganz zuverlässig daran, das Tier, das sie legt, macht Quack Quack und nicht Gack Gack. Nein. Ja, Dienstag dann sehr innovativ gewesen. Da haben wir gesprochen über ein Kassensystem, das mit einer Kamera und einer künstlichen Intelligenz Essen und Getränke erkennt und dann den korrekten Preis anzeigt.
1: Richtig cool. Ausgedacht hat sich das eine Firma aus Osnabrück und inzwischen ist das System zum Beispiel bei der WM in den USA im Einsatz. Wir in Niedersachsen sind halt einfach erfinderisch.
3: Und kreativ. Mittwoch erst hat uns Wolfsburgs Oberbürgermeister Dennis Weilmann von folgendem Plan erzählt.
4: Ja, wir wollen 1000 Wolfsburgerinnen und Wolfsburger fotografieren und daraus eine 5x2 Meter große Mosaikwand erstellen.
3: Eine Fotokollage aus 1000 Bildern. Ich meine, wie schwer das ist, das weiß jeder, der schon mal versucht hat, aus den ganzen Fotos vom Sommerurlaub ein Fotobuch zusammenzubasteln.
1: Yep, kenne ich. Und in den Urlaub ging es vielleicht von Deutschlands bestem Flughafen. Das ist nämlich der in Hannover. Das hat jetzt ein Online-Fluggastportal ermittelt. Haben wir Ihnen am Donnerstag erzählt. Gut, weltweit sind wir nur auf Platz 130, aber ich sag mal so, irgendwas ist ja immer, ne?
3: Tja, und so. Und Freitag ging es dann noch um das Ende der vielleicht spannendsten Geschichte dieser Woche. Ein verurteilter Mörder ist ja bei einem Ausgang in Peine geflüchtet. Zwei Tage später hat ihn die Polizei dann in einem Krankenhaus in Italien wiedergefunden. Da können wir in Niedersachsen also jetzt aufatmen. Und damit
1: schönes Wochenende.
0: Ja, und um den schönen Wochenstart nach dem schönen Wochenende kümmern sich dann ab morgen Susanne Neuss und Andreas Kuhlage. NDR1 Niedersachsen hellwach. Immer zwischen 5 und 10 hier bei uns.

0: Puh, bis zu 30 Grad bekommen wir in Niedersachsen ja heute wieder. Ein Tipp für Sie aus der NDR Niedersachsen App von Jens. Eine Runde mit dem Roller drehen. Der Fahrtwind kühlt ab und macht glücklich. Und Maria meldet sich hier mit einer Sprachnachricht in der NDR Niedersachsen App, denn sie ist entspannt und glücklich.
1: Also mich hat glücklich gemacht mein Urlaub auf Wick auf Föhr. Wir hatten herrliches Wetter, eine fantastische Insel, richtig toll. Viel Fahrrad gefahren, viel gechillt und heute Morgen geht es wieder zur Arbeit. Liebe Grüße an alle.

6.57 Uhr, hier meldet sich der NDR Niedersachsen Verkehrsservice. Wenn auch gleich erst der ausführliche Blick auf die Straßen. Jetzt aber bitte schon mal aufpassen. Und zwar in beiden Richtungen auf der Autobahn 30 Rheine-Osnabrück. Denn in Höhe Hörste laufen Hunde auf der Fahrbahn.

0: Nochmal der Hinweis, unter anderem für die A27.
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0: Vorsicht A27, Walsrode-Bremen, in Höhe Langwedel, Personen auf der Fahrbahn. A1 Bremen Richtung Hamburg ist zwischen Harburg und Stillhorn wegen der Bauarbeiten gesperrt. Sie werden umgeleitet. A27, Walsrode-Bremen, auch zwischen Verden-Nord und Langwedel in beiden Richtungen gesperrt wegen Bauarbeiten. Da geht's für Sie am besten weiter über die U52 und die U9. Bispingen, die Bergstraße zwischen Borsteler Straße und der Hützeler Straße in beiden Richtungen gesperrt. Und Hamburg-Veddel, der Mückenburger Hauptdeich ist zwischen Georgswerder Bogen und Obergeorgswerder Hauptdeich in beiden Richtungen gesperrt wegen eines Kraneinsatzes.
2: Es ist 7 Uhr.
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2: Mit Mila Weidelhofer. Einen schönen guten Morgen. Die Schlagzeilen. Expertenkommission empfiehlt späteres Renteneintrittsalter. Recht auf Ganztag in Grundschulen stellt Niedersachsens Kommunen weiter vor Herausforderungen. DFB-Elf zieht nach Sieg gegen Elfenbeinküste vorzeitig in WMKO-Runde ein. Und das Wetter: viel Sonne, gebietsweise Gewitter bis 30 Grad. Die von der Bundesregierung eingesetzte Rentenkommission schlägt vor, das Eintrittsalter an die steigende Lebenserwartung zu koppeln. Das hat das ARD-Hauptstadtstudio am Abend erfahren. Wer jetzt Anfang 30 ist, würde dann voraussichtlich mit 68 Jahren in Rente gehen. Also ein Jahr später als bisher geplant. Aus Berlin berichtet Anne-Kathrin Mellmann.
3: Das Renteneintrittsalter soll schrittweise steigen, angepasst an die Lebenserwartung. Vorgesehen ist ein stufenweiser, langsamer Anstieg. Das ist einer von rund 30 Vorschlägen der Rentenkommission. Ein weiterer lautet, die Rente mit 63 abzuschaffen. Ob Menschen früher in Rente gehen können, soll nicht mehr von der Zahl der Beitragsjahre abhängen, sondern vom individuellen Gesundheitszustand. Um das Rentensystem zu stabilisieren, empfiehlt die Kommission eine kapitalgedeckte staatliche Altersvorsorge nach dem sogenannten Schwedenmodell. Arbeitnehmer und Arbeitgeber sollen sich jeweils zu gleichen Teilen an der Finanzierung beteiligen. Eine verpflichtende Betriebsrente will die Kommission nicht empfehlen. Die Höhe der Renten soll weiterhin an die Lohnentwicklung gekoppelt sein, allerdings nicht zu 100%, sondern gedämpft weitergegeben werden. Mittel- bis langfristig soll auch für Beamte die gesetzliche Rentenversicherung verpflichtend sein. Für Abgeordnete und neue Selbstständige aber jetzt schon. Kritisch bewertet die Rentenkommission die Mütterrente, fordert aber keine Abschaffung. Die Rentenkommission will am Dienstag ihre Vorschläge der Bundesregierung übergeben. Die entscheidet dann über die Umsetzung.
2: Vertreter der USA und des Iran wollen heute in der Schweiz Gespräche für eine dauerhafte Friedenslösung aufnehmen. Erschwert wird das Vorhaben durch die Gefechte zwischen Israel und der Hisbollah im Libanon. Der Iran kündigte als Reaktion auf die Gewalt an, die Straße von Hormuz erneut zu schließen. Unterdessen droht US-Präsident Trump mit einer US-Maut für die Straße von Hormuz, sollten die Verhandlungen in der Schweiz heute scheitern. Bei einem Brand in einem Hotel nahe des Hamburger Hauptbahnhofes sind in der Nacht 14 Menschen verletzt worden. Wie die Feuerwehr berichtet, wurde eine Person schwer verletzt, die übrigen leicht. Ersten Erkenntnissen zufolge brach das Feuer im Keller des Hotels aus und drohte auf andere Stockwerke überzugreifen. Aufgrund der starken Rauchentwicklung konnten die Gäste das Hotel nicht mehr eigenständig verlassen und wurden mit Hilfe von Drehleitern evakuiert. Zur Brandursache ist noch nichts bekannt. Der neue nationale Bildungsbericht zeigt, wie es um die Bildungseinrichtungen in Niedersachsen bestellt ist. Demnach sind die Kitas im Bundesvergleich gut aufgestellt. Konkret kommt bei den unter Dreijährigen ein Betreuer statistisch gesehen auf 3,2 Kinder. Bei den über Dreijährigen sind es pro Betreuer 6,7 Kinder. Das ist besser als der Bundesdurchschnitt. Ein deutliches Problem stellt laut dem Bildungsbericht aber hierzulande der Rechtsanspruch auf Ganztagsbetreuung in Grundschulen dar. Den ab August zu erfüllen, stellt viele Kommunen weiter vor große Herausforderungen. Die deutsche Fußballnationalmannschaft hat auch ihr zweites Spiel bei der Weltmeisterschaft in Nordamerika gewonnen. Gegen die Elfenbeinküste gelang ein 2:1. Aus Toronto Michael Augustin.
4: Dennis Undorf war der gefeierte Mann beim 2:1 gegen die Elfenbeinküste. Seine beiden Tore haben dafür gesorgt, dass die deutsche Mannschaft schon nach dem zweiten Vorrundenspiel die K.O.-Runde sicher hat. Undorf wurde nach einer Stunde eingewechselt und traf nach einer Flanke des ebenfalls eingewechselten Amiri zum 1:1. In der vierten Minute der Nachspielzeit war es Metscher, der Undorf bediente. Der nahm den Ball an, drehte sich und erzielte das 2:1 Siegtor. Das Ganze vor 43.000 Zuschauern in Toronto. Im Stadion waren überwiegend deutsche Fans. Und gegen einen starken Gegner, den wahrscheinlich stärksten in der Gruppenphase.
2: Außerdem spielten die beiden anderen deutschen Gruppengegner Ecuador und Curaçao 0-0. Und am Abend trennten sich die Niederlande und Schweden 5-1. Bei der Partie Tunesien-Japan steht es aktuell zur Halbzeit 0-2. Jetzt noch die Zeit. Es ist 7.04 Uhr.
0: Altstadtfest, heute nochmal in Stade, unter anderem mit Live-Musik und einem verkaufsoffenen Sonntag. Und das Wetter feiert zumindest meist mit. Stefan meldet nämlich gerade dichte Wolken über Hannover hier in der NDR Niedersachsen-App. Ja, es soll aber auch Sonne geben bei uns in Niedersachsen heute. Aber wie gesagt, auch Schauer und Gewitter. Maximal 21 Grad im Wangerland, 25 im Oberharz und bis zu 30 Grad in Nordhain.
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0: Ein weiterer Ausflugstipp für Sie von Frau Lühmann aus der NDR Niedersachsen-App. Der Wildpark Lüneburger Heide mit Kletterpark und Aussichtsturm. Ja, kann ich bestätigen, waren wir am vergangenen Wochenende mit unserem Dreijährigen. Jetzt erstmal Musik von Gilbert O'Sullivan und vorher dürfen Sie noch eine Hebefigur ausprobieren. I Have the Time of My Life von Bill Medley und Jennifer Warnes.
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0: War das spannend, aber Hauptsache 2-1 gewonnen, schreibt ein glücklicher Matthias in der NDR Niedersachsen-Sieg-App zum Sieg der deutschen Fußballnationalmannschaft gegen die Elfenbeinküste. Und Rainer Behrens aus Rethem hat meine Studionummer gewählt, die 0511 88 40 66, das ist die Nummer direkt hier ins NDR Niedersachsen-Studio, denn trotz Fußball ist er schon früh wach. Guten Morgen, Rainer.
1: Einen wunderschönen guten Morgen, schön, dass du da bist.
0: Auch du bist glücklich, obwohl du arbeiten musst am Sonntag, beziehungsweise weil du arbeitest. Als was denn?
1: Ich arbeite auf Minijob-Basis in der Sauna in Neustadt am Rübenberg.
0: Saunameister also?
1: Ja.
0: Sauna im Sommer? Das eine schließt das andere also nicht aus?
1: Nicht wirklich. Ich persönlich, ich gehe immer dann, wenn es kalt ist. Aber ein privater Besuch ist immer noch was anderes als das Arbeiten. Es gibt viele Saunagäste, die sagen, dass ein Saunabesuch im Sommer deswegen hilfreich ist, weil dann durch die Temperaturunterschiede die Sommerhitze leichter zu ertragen sei.
0: Okay, was begeistert dich denn so an dem Job?
1: Es ist einfach dieses Wohlgefühl. Sauna ist eine ganz eigene Kultur. Zum einen ist es eine Reinigung von innen heraus und die Stabilisierung des Immunsystems und einfach dieses Runterfahren von der Körperspannung her.
0: Ja.
1: Eine deutlich spürbare Entspannung und das natürlich ja wohltuender Kontrast zu dem Alltagsleben, wo man dann also innerhalb weniger Stunden ein Urlaubsgefühl hat.
0: Quasi auch ein Ausflugstipp für Sie. Sauna im Sommer. Dank Rainer Behrens aus Rethem. Rainer, dir eine angenehme Schicht.
1: Dankeschön, das ist ganz lieb.

0: 7.20 Uhr haben wir es. 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
0: 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Können Sie gewinnen, wenn Sie erraten, was in Niedersachsen wir suchen. Beim letzten Mal war es diese Stadt hier, die großartig beschrieben wurde von den NDR 1 Niedersachsen-Kindern.

0: Wenn ihr in dieser Stadt seid, dann müsst ihr ganz gut aufpassen. Die verkackeiern einen gerne.
1: Die erzählen da Seemannsgarn. Die machen das sehr gerne in einem Museum. Dieses Spiejöck, so heißt das. Da erzählen die Sachen, die Seeleute früher auch erzählt haben. Jetzt ja gerade was ganz Neues entstanden. So ein Moor, Solarpark.
0: Also haben die ja so eine riesige Photovoltaikanlage aufgebaut. Mitten im Moor. Naja, da haben die auch so eine richtig coole Windmühle.
1: Die heißt Galerie Holländer Windmühle. Und dann ist da im August immer so ein fettes Fest. Und da machen die nicht nur Musik, sondern auch so ein Rennen.
0: Schlickrutschen.
2: Der Ort liegt zwischen Oldenburg, Bremerhaven und Wilhelmshaven.
0: Und die selbst sagen, sie sind die Stadt zwischen Wald und Meer.
3: Und welche Stadt war es bei uns in Niedersachsen? Es war Varel. Die Geburtsstadt also von Dennis Undaff, unserem Doppeltorschützen beim 2:1 von Deutschland gegen die Elfenbeinküste. Das passt doch. So, dann gerne wieder mitspielen, ne? Und miträtseln und gewinnen. Nachher bei NDR1 Niedersachsen kennst du das ab kurz nach 10.

0: Drachenbootrennen heute auf dem Salzgittersee mit Rahmenprogramm auch für die Kleineren. Also eine angenehme Abkühlung am, auf und vielleicht ja auch im Wasser am Salzgittersee. Aktuell meldet Norderney Wolken und 17 Grad, Oldenburg schon 18 und ein bisschen Sonne. Bremen über der Schlachte einzelne Wolken, 18 Grad. Lüneburg meist Sonne und sogar schon 20. Osnabrück dagegen Regen 19, ganz ähnlich aktuell am EG in Hannover. Braunschweig, bedeckter Himmel, 20. Göttingen, viele Wolken, 21. Und Braunlage, leicht bewölkt am Heimatmuseum bei 21 Grad.
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0: Die Autobahn 1, Bremen Richtung Hamburg, ist zwischen Harburg und Stillhorn wegen der Bauarbeiten noch bis morgen früh ca. 5 Uhr gesperrt. Sie werden umgeleitet über die U83, müssen aber mit erheblichen Wartezeiten rechnen. A27, Walsrode-Bremen, ist zwischen Verden-Nord und Langwedel auch in beiden Richtungen wegen Bauarbeiten gesperrt bis morgen früh 5 Uhr. Da geht's am besten weiter über die U52 und die U9. Bispingen, die Bergstraße zwischen Borsteler Straße und Hützeler Straße in beiden Richtungen gesperrt. Und Hamburg-Vettel, der Müggenburger Hauptdeich zwischen Georgswerder Bogen und Obergeorgswerder Hauptdeich auch in beiden Richtungen gesperrt.
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0: Wo oder wobei hören Sie denn den NDR 1 Niedersachsen Sonntag? Immer wieder spannend zu erfahren. Diese Sprachnachricht ist reingekommen über die NDR Niedersachsen App.
2: Hallo Sören, liebe Grüße aus Nordjütland. Wir sind in Tverstedt am Skagerrak. Liebe Grüße von Joachim und Sabine.
0: Oh, schönen Urlaub mit uns. Und liebe Grüße jetzt von Mike Oldfield mit To France und dann von Show Wadi Wadi mit Under the Moon of Love.
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0: Die deutsche Fußballnationalmannschaft steht also vorzeitig in der K.O.-Runde. Großartig.
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0: Ein Sieg quasi in letzter Sekunde, ne? 2:1 gegen die Elfenbeinküste. Beide Tore geschossen von einem Niedersachsen. Dennis Undaff, geboren in Varel, aufgewachsen in Achim. Und der hat für richtig glückliche deutsche Fans gesorgt in Toronto.
3: War Hammer, super.
4: Mega, Deutschland hat abgeliefert. Er war geil, alle 5 Leute eingewechselt, Nagelsmann, alles richtig gemacht.
5: Die letzten 20 Minuten waren wunderschön.
6: Ja, Undaff ist immer am Ende gut. Guter Joker.
7: War geil, war so eine gute Erfahrung. Meine Stimme ist schon am Versagen, aber so eine gute Stimmung.
3: Erinnert mich an 2006, wie eben die WM damals in Deutschland war, was ganz Besonderes.
0: Deutschland also qualifiziert für das 16. Finale. Trotzdem müssen unsere Jungs natürlich noch mal ran im letzten Gruppenspiel gegen Ecuador. Und das sehen Sie am Donnerstag ab 22 Uhr live im Ersten.
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0: Schönen Sonntag um 7:40 Uhr.

0: Eine gute Fahrt mit uns durch diesen Sonntag, aber bitte Folgendes einplanen. Hier meldet sich der NDR1 Niedersachsen Verkehrsservice. Für die A7 Hamburg Richtung Hannover zwischen Großburg-Wedel und Altwarnbüchen eine ungesicherte Unfallstelle.
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0: Wenn Sie Haustiere haben und speziell einen Hund, wie ich mit unserer Labradorhündin Alma, dann werden Sie dieses Glücksgefühl kennen, das Katja hier beschreibt in ihrer Sprachnachricht in der NDR Niedersachsen App.
1: Ich habe beim Spaziergang mit meinem Hund beobachten können, wie eine Ricke mit ihren zwei Kitzen auf der Wiese entlang gegangen ist und hat Kräuter gefressen, und das hat mich total glücklich gemacht. Schönen Tag wünsche ich euch noch.
0: Gleichfalls, beim Gassi gehen aber am besten jetzt nochmal schnell los, bevor es dann heißer wird.
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0: Wobei, Jens meldet gerade Gewitter, so im Raum Göttingen hier in der NDR Niedersachsen-App. Aber es soll heute auch viel Sonne geben, bei maximal 25 Grad im Oberharz, 26 in Oldenburg und 30 in Moringen, im Kreis Northeim also. Morgen, da starten Sie besonders im Norden mit Sonne in den Montag. Im Süden ist es schon wolkiger, zum Teil wieder mit Schauern und Gewittern morgen bei Temperaturen so zwischen 22 und 31 Grad.
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0: Und nochmal schnell der NDR1 Niedersachsen Verkehrsservice. Vorsicht bitte auf der A7 Hamburg Richtung Hannover. Zwischen Großburg-Wedel und Altwarmbüchen ganz viel Wasser auf der Fahrbahn. Deshalb auch dort A7 Hamburg Richtung Hannover in Höhe Großburg-Wedel eine Unfallstelle. Noch nicht abgesichert, wahrscheinlich deshalb.

0: Ja, da scheint gerade zum Teil ordentlich was runterzukommen bei uns.
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0: Deshalb Vorsicht bitte auf der Autobahn 7 Hamburg Richtung Hannover zwischen Großburg-Wedel und Altwarnbüchen. Ganz viel Wasser auf der Fahrbahn. Hier gefährdet Aquaplaning ihre Fahrt, wie man so neudeutsch sagt. Die A1 Bremen Richtung Hamburg ist zwischen Harburg und Stillhorn wegen Bauarbeiten gesperrt. Bis morgen früh, ca. 5 Uhr noch. Am besten Sie fahren da über die U83. Sie müssen aber mit erheblichen Wartezeiten trotzdem rechnen. Autobahn 27, Walsrode-Bremen, ist zwischen Verden-Nord und Langwedel in beiden Richtungen gesperrt wegen Bauarbeiten, auch bis morgen früh 5 Uhr ca. Da geht's für Sie am besten weiter über die U52 und die U9. Bispingen, die Bergstraße, ist gesperrt und zwar in beiden Richtungen zwischen der Borstler Straße und Hützler Straße. Das Ganze soll dauern bis ca. 21 Uhr heute Abend. Und Hamburg-Vettel noch, der Mückenburger Hauptdeich ist zwischen Georgswerder Bogen und Obergeorgswerder Hauptdeich gesperrt in beiden Richtungen und gerade noch reingekommen. A37 Celle Richtung Messe, bitte aufpassen. Zwischen Beinhorn und dem Kreuz Hannover Kirchhorst, da steht ein defektes Auto.
2: Es ist 8 Uhr.
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2: Mit Mila Weidelhofer, einen schönen guten Morgen. Die Schlagzeilen. Expertenkommission empfiehlt früheres Renteneintrittsalter. Recht auf Ganztag in Grundschulen stellt Niedersachsens Kommunen weiter vor Herausforderungen. DFB-Elf zieht nach Sieg gegen Elfenbeinküste vorzeitig in WM-KO-Runde ein. Und das Wetter, viel Sonne, gebietsweise Gewitter bis 30 Grad. Die von der Bundesregierung eingesetzte Rentenkommission schlägt vor, das Eintrittsalter an die steigende Lebenserwartung zu koppeln. Das hat das ARD-Hauptstadtstudio am Abend erfahren. Wer jetzt Anfang 30 ist, würde dann voraussichtlich mit 68 Jahren in Rente gehen. Also ein Jahr später als bisher geplant. Aus Berlin berichtet Anne-Kathrin Mellmann.
3: Vorgesehen ist ein stufenweiser langsamer Anstieg. Das ist einer von rund 30 Vorschlägen der Rentenkommission. Ein weiterer lautet, die Rente mit 63 abzuschaffen. Ob Menschen früher in Rente gehen können, soll nicht mehr von der Zahl der Beitragsjahre abhängen, sondern vom individuellen Gesundheitszustand. Um das Rentensystem zu stabilisieren, empfiehlt die Kommission eine kapitalgedeckte staatliche Altersvorsorge nach dem sogenannten Schwedenmodell. Arbeitnehmer und Arbeitgeber sollen sich jeweils zu gleichen Teilen an der Finanzierung beteiligen. Eine verpflichtende Betriebsrente will die Kommission nicht empfehlen. Die Höhe der Renten soll weiterhin an die Lohnentwicklung gekoppelt sein, allerdings nicht zu 100%, sondern gedämpft weitergegeben werden. Mittel- bis langfristig soll auch für Beamte die gesetzliche Rentenversicherung verpflichtend sein. Für Abgeordnete und neue Selbstständige aber jetzt schon. Kritisch bewertet die Rentenkommission die Mütterrente, fordert aber keine Abschaffung. Die Rentenkommission will am Dienstag ihre Vorschläge der Bundesregierung übergeben. Die entscheidet dann über die Umsetzung.
2: Wegen eines Berechnungsfehlers haben Dutzende Bundesbedienstete im Ausland mehr Geld bekommen als vorgesehen. Wie das Auswärtige Amt bestätigt, hatte der Bund seit Juli 2025 5 Millionen Euro zu viel überwiesen. Die Zuschläge hängen davon ab, ob das Leben vor Ort teurer oder billiger als in Berlin ist. Berechnet wird das von einem Dienstleister, der in den genannten Fällen einen positiven statt einen negativen Faktor angesetzt hatte. Es wird nun geprüft, ob das Geld von dem Dienstleister zurückverlangt werden kann. Der neue nationale Bildungsbericht zeigt, das deutsche Bildungssystem bleibt in der Krise. Es fehlen ausgebildete Erzieher und Lehrer und Lehrerinnen. Das Ganztagsangebot hinkt hinter dem Bedarf zurück. Katharina Seiler, was sagt der nationale Bildungsbericht zur Lage in Niedersachsen aus?
4: Bei der Kita-Betreuung sieht es in Niedersachsen nicht schlecht aus. Zum Beispiel beim sogenannten Personal-Kind-Schlüssel. Konkret bei den unter Dreijährigen kommt ein Betreuer statistisch gesehen auf 3,2 Kinder. Bei den über Dreijährigen sind es pro Betreuer 6,7 Kinder. Das ist besser als der Bundesdurchschnitt, der bei 3,6 bzw. 7,3 Kinder liegt. Auch haben 70% derjenigen, die in niedersächsischen Kindertageseinrichtungen arbeiten, einen Fachschul- oder Hochschulabschluss, sind also gut qualifiziert. Auch das entspricht dem Bundesdurchschnitt. Schwieriger wird es bei der ganztägigen Betreuung in der Grundschule. Darauf gibt es ja ab dem nächsten Schuljahr einen Rechtsanspruch. Und den zu erfüllen, stellt viele Kommunen weiterhin vor große Herausforderungen, nicht nur in Niedersachsen, heißt es im Bildungsbericht. Und da gibt es etwa beim Bedarf an ganztägiger Betreuung auch große Unterschiede zwischen den Bundesländern. In Niedersachsen wünschen sich 64% der Eltern eine ganztägige Betreuung in den Grundschulen. In Hamburg dagegen sind es 98%.
2: Bei einem Brand in einem Hotel nahe des Hamburger Hauptbahnhofes sind in der Nacht 14 Menschen verletzt worden. Wie die Feuerwehr berichtet, wurde eine Person schwer verletzt, die übrigen leicht. Ersten Erkenntnissen zufolge brach das Feuer im Keller des Hotels aus und drohte auf die anderen Stockwerke überzugreifen. Aufgrund der starken Rauchentwicklung konnten die Gäste das Hotel nicht mehr eigenständig verlassen und wurden mit Hilfe von Drehleitern evakuiert. Zur Brandursache ist noch nichts bekannt. Die deutsche Fußballnationalmannschaft hat auch ihr zweites Spiel bei der Weltmeisterschaft in Nordamerika gewonnen. Gegen die Elfenbeinküste gelang ein 2:1. Aus Toronto Michael Augustin.
5: Dennis Undorf war der gefeierte Mann beim 2:1 gegen die Elfenbeinküste. Seine beiden Tore haben dafür gesorgt, dass die deutsche Mannschaft schon nach dem zweiten Vorrundenspiel die K.O.-Runde sicher hat. Undorf wurde nach einer Stunde eingewechselt und traf nach einer Flanke des ebenfalls eingewechselten Amiri zum 1:1. In der vierten Minute der Nachspielzeit war es Metscher, der Undorf bediente. Der nahm den Ball an, drehte sich und erzielte das 2:1 Siegtor. Das Ganze vor 43.000 Zuschauern in Toronto. Im Stadion waren überwiegend deutsche Fans und gegen einen starken Gegner, den wahrscheinlich stärksten in der Gruppenphase.
2: Und nach dem Spiel zeigte sich auch Bundestrainer Nagelsmann mit seiner Entscheidung für den eingewechselten Niedersachsen Undorf sehr zufrieden.
6: Ich finde es immer unfassbar schön, wenn man dann Spieler einwechselt, die auch Spiele mitentscheiden oder entscheiden, weil dann natürlich die ganze Gruppe auch merkt, dass das nicht nur Palaver ist, dass wir alle brauchen und alle eine Wertigkeit haben, sondern dass das natürlich dann auch Früchte trägt, wenn Spieler dranbleiben.
2: Die weiteren WM-Ergebnisse. Die beiden anderen deutschen Gruppengegner, Ecuador und Curaçao, haben sich 0:0 getrennt. Die Partie Niederlande und Schweden ging 5:1 aus. Und Tunesien-Japan trennten sich vor wenigen Minuten mit 0:4. Jetzt noch die Lottozahlen. 2, 8, 13, 15, 27, 35. Superzahl 3. Spiel 77, 9, 1, 5, 5, 6, 4, 5. Super 6, 6, 0, 7, 5, 3, 7. Die Angaben sind wie immer ohne Gewähr. Und die Zeit, es ist 8:06.
0: Auch im Urlaub können Sie NDR Niedersachsen hören mit der NDR Niedersachsen App. Petra und Norbert aus Walsrode zum Beispiel haben uns mitgenommen zum Nordkap. Da heute übrigens maximal 10 Grad. Bei uns in Niedersachsen dagegen bis zu 30 Grad in Einbeck im Kreis Nordheim, 26 in Lüneburg und maximal 25 Grad im Oberharz. Und das bei Sonne, aber zum Teil gibt's auch kräftige Schauer und Gewitter heute.
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0: Eine Zeitreise könnten Sie heute machen, denn in Bad Gandersheim laufen die Römer- und Germanentage unter anderem mit Reitern, Kriegern und Handwerkern auf dem Römer-Schlachtfeld am Harzhorn in Bad Gandersheim-Kallefeld. Einen schönen Sonntag wünsche ich Ihnen.
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0: Hallo Hermann.
1: Er schreibt nämlich in der NDR Niedersachsen App: Ich freue mich immer, nach einer anstrengenden Arbeitswoche den NDR Niedersachsen Sonntag zu hören. Ja, das freut mich und liegt natürlich vor allem an Ihnen, an Ihren Glücksgeschichten immer zwischen 6 und 11. Denn da schnacken wir darüber, was Sie ganz besonders glücklich gemacht hat in dieser Woche. Melden Sie sich einfach mal in der NDR Niedersachsen App oder rufen Sie an 0511 88 40 66. Ich freue mich über Ihren Anruf und Ihre Glücksgeschichte. 0511 88 40 66. Am Telefon ist ein glücklicher Werner Poppen aus Hooksiel. Moin Werner.
2: Ja, hi Sören.
1: Und was bitteschön hast du bekommen?
2: Von einem Bekannten habe ich ein Prachtstück, ein signiertes Foto von Hans Albers bekommen.
1: Großartig, wo stammt das her?
2: Das stammt aus dem ehemaligen Regina Lichtspielkino in Wilhelmshaven.
1: Alte Zeiten, da werden Erinnerungen.
2: Alte
1: war.
2: Zeiten, genau. Und ich war mit meiner Frau vor gut einem Jahr im Cineum in Wilhelmshaven, weil unser Sohn eine Geburtstagseinladung hatte und wir kinderfrei waren. Und waren von diesem Cineum dermaßen ja, inspiriert, so dass ich das kundgetan habe in der Umgebung. Und ja. So kam unser Kioskmensch und sagte, du, ich habe da was auf dem Boden. Und so kam es zu einer phänomenalen Übergabe im Cineum mit Kaffee und Kuchen und allen Schnippschnapp.
1: Und bekommt da jetzt einen Ehrenplatz?
2: Definitiv, definitiv.
1: Also gleichzeitig ein Ausflugstipp. Ich danke dir, liebe Grüße nach Hooksiel. Tschüss, Werner.
2: Ja, tschüss.

0: Einen guten Start in diesen sommerlichen Sonntag wünsche ich Ihnen. Verbreitet zumindest bei uns in Niedersachsen. 8.21 Uhr mit Musik von Billy Ocean und gleich von Rosenstolz. Ich bin ich. Nach diesem Radiotipp für Sie und Ihren Sonntag.
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0: Und ich bin's nochmal schnell mit dem Verkehrsservice. Vorsicht bitte, auf der Autobahn 2 Dortmund Richtung Hannover, denn zwischen Wunstorf-Lute und Garbsen liegen Fahrzeugteile.

0: Gemeinsam Vielfalt erleben, das ist das Motto heute in Bad Iburg. Spiele aus aller Welt für Kinder gibt es da nämlich heute beim Familientag auf Abelbeckshof in Bad Iburg. Vielfältig ist auch ihr Sonntagswetter heute. Norderney, stark bewölkt, 17. Oldenburg, ein paar Sonnenstrahlen, an der Uni zum Beispiel, 19 Grad. Bremen dagegen bedeckt, 19. Lüneburg, ein bisschen Sonne, zumindest am Kalkberg, 21. Osnabrück, Regen, 19. Auch immer wieder Regen in Hannover, 18 Grad. Braunschweig, sogar Gewitter, 19. Göttingen bedeckt an der Sternwarte, 21 Grad. Und Braunlage, auch Gewitter, bei 18 Grad aktuell.
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0: Die Autobahn 1, Bremen Richtung Hamburg, ist zwischen Harburg und Stillhorn wegen Bauarbeiten bis morgen früh, ca. 5 Uhr, gesperrt. Am besten, Sie fahren da über die U83, müssen aber auch da mit Staus rechnen. A27, Walsrode-Bremen, ist zwischen Verden-Nord und Langwedel auch in beiden Richtungen gesperrt wegen Bauarbeiten, auch bis morgen früh 5 Uhr. Unser Tipp, weichen Sie aus über die U52 und die U9. Bispingen, die Bergstraße, zwischen der Borsteler Straße und Hützeler Straße in beiden Richtungen gesperrt. Hamburg, da gibt es eine Demonstration im gesamten Stadtgebiet, müssen Sie deshalb mit Verkehrsproblemen rechnen, noch bis ca. 18 Uhr. Hamburg-Veddel, der Mückenburger Hauptdeich, ist gesperrt zwischen Georgswerder Bogen und Obergeorgswerder Hauptdeich in beiden Richtungen. Und Hannover, die Straße Kugelfang trifft, zwischen der General-Wefer-Straße und der Langenforter Straße wegen Baumfällarbeiten gesperrt. Und das am Sonntag.
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0: Gleich mit den Styx, Boat on the River. Vorher noch weitere Sonntagsgrüße hier aus der NDR Niedersachsen-App von Silke.
2: Guten Morgen, lieber Sören. Ich schicke ganz liebe Sonntagsgrüße an Matthias aus Odachsen. Schönen Sonntag für alle.

0: Ja, es gibt zum Teil kräftige Gewitter bei uns in Niedersachsen, aber auch Sommerwetter. Deshalb ab in den Garten, findet Wolfgang in der NDR Niedersachsen-App. Und wenn Sie da mal Probleme mit Nacktschnecken haben sollten, dann sein Tipp, einfach anziehen. Auch Chance. Unser Niedersachsen-Reporter hat jetzt einen Ausflugstipp für Sie.
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0: Ja, wir wollen mit Ihnen ins Gespräch kommen über den NDR, über unser Programm, was Ihnen gefällt, was Sie vielleicht besser machen würden. Das NDR Infomobil ist unterwegs und zwar im Berichtsgebiet unseres NDR-Studios Braunschweig und Göttingen. Unter anderem mit Chance, Sie haben ihn gerade schon lachen gehört, über diesen großartigen Gag von Wolfgang. Du machst dich gleich auf den Weg, ne, nach Wolfsburg heute.
2: Ja, genau. Wir fahren quasi mit dem Gewittergebiet nach Wolfsburg. Aber man muss sagen, wir haben eben mal reingeguckt, noch ins Wetterradar. Und es ist so, dass wir glücklicherweise dieses Gewittergebiet dann irgendwann hinter uns lassen und dass dann an der Sommerbühne am Schloss zum Familientag in Wolfsburg das Wetter auch wieder gut wird, die Sonne kommt raus und wir werden viel Spaß haben, da gehe ich davon aus. Gestern waren wir ja in Gifhorn und das war super. Wir sind zusammengekommen mit den Menschen, die da das Schützenfest gefeiert haben und was man so alles erfährt. Zum Beispiel, dass in Gifhorn das Schützenhaus abgebrannt ist vor anderthalb Jahren und dass das jetzt aber wieder aufgebaut wird und dass die Freiwillige Feuerwehr, die auch da mit im Stand war, dass die das auch noch teilweise gelöscht hat und eine ganze Menge da retten konnte und so. Sehr nette Menschen, die Gifhorner und natürlich viele bei Volkswagen auch. Oh, man muss jetzt alle Marken nennen. Nein, wir haben, Niedersachsen hat glaube ich 20% ne, an Volkswagen. So, also kann man auch mal drüber sprechen. So, das ist natürlich immer ein Thema, dass das sich ein bisschen verändert im Werk und so. Darüber haben wir gesprochen und dass die Leute eigentlich uns auch ganz gerne hören und das ganz gut finden, dass wir so eine beständige Größe sind hier in ihrem Leben.
0: Ja. Und heute dann also Wolfsburg. Also der NDR hört zu. Eine komplette Liste mit allen Stationen finden Sie auf unserer Internetseite ndr.de/NDR-Niedersachsen und in der NDR Niedersachsen-App. Chance, dir viel Spaß heute in Wolfsburg, ne?
2: Danke.
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0: gleich 8.47 Uhr an Ihrem Sonntag. NDR1, wir in Niedersachsen sagen Danke. Allen, die auch sonntags arbeiten, an den Tankstellen, beim Bäcker, in den Restaurants und in den Krankenhäusern zum Beispiel. Passend dazu hat Ingeborg Durchteweit-Krömer aus Rinteln meine Studionummer gewählt, die 0511 88 40 66. Mit einem Dankeschön allen, die in den Kliniken arbeiten bei uns in Niedersachsen. Guten Morgen.
1: Guten Morgen.
0: Ja, schön, dass wir miteinander sprechen. Vor allem, weil es ja nicht wirklich gut um Sie stand, ne?
1: Ja, und zwar sollte ich an der Nebenschilddrüse operiert werden. Und bei der Narkoseeinleitung hatte ich einen Herzstillstand.
0: Oh, aber die Ärzte haben Sie ins Leben zurückgeholt.
1: Ja, und vor allen Dingen, ich hatte irgendwie eine komische Vorahnung. Mhm. Vorm Krankenhaus stand ein Bestatter, da guckte ich mir noch so seinen Anzug an und dachte, Mann, der sieht ja richtig flott aus. Ich kann es irgendwie nicht so richtig beschreiben.
0: Ja, man kann den Ärztinnen und Ärzten und allen, die in Krankenhäusern arbeiten, gar nicht genug danken. Deshalb, Sie wollen jetzt mal ein großes Dankeschön loswerden über uns. Bitteschön.
1: Ja, im Sana-Klinikum in Hameln. Ich bin, weiß Gott, dankbar dafür. Und ich sehe jetzt mein Leben irgendwie von einer ganz anderen Seite.
0: Frau Durchteweit-Krömer, danke fürs Melden und weiterhin alles Gute, ne?
1: Ja, danke ebenfalls. Tschüss.

zwischendurch der NDR1 Niedersachsen Verkehrsservice. A2 Hannover Richtung Berlin zwischen Rennau und Helmstedt West hat es gerade einen Unfall gegeben. Unfallstelle ist noch nicht abgesichert. Vorsicht dort.

0: So, jetzt nochmal der ausführliche Blick auf die Straßen.
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0: Und da starten wir auf der Autobahn 1 Bremen Richtung Hamburg. Zwischen Harburg und Stillhorn wegen Bauarbeiten bis morgen früh ca. 5 Uhr gesperrt. Am besten, Sie fahren da weiter über die U83, auch wenn Sie auch damit Staus rechnen müssen. A27, Walsrode-Bremen, ist zwischen Verden-Nord und Langwedel auch in beiden Richtungen gesperrt wegen Bauarbeiten bis morgen früh 5 Uhr. Da ausweichen über die U52 und die U9 am besten. Göttingen, der Sandweg zwischen Rostorfer Weg und Windausweg in beiden Richtungen gesperrt, noch bis 18 Uhr heute. Bispingen, hier ist die Bergstraße, auch in beiden Richtungen gesperrt, und zwar zwischen der Borsteler Straße und Hützeler Straße bis 21 Uhr heute. In Hamburg, da gibt es eine Demo bis ca. 18 Uhr. Im gesamten Stadtgebiet müssen Sie damit Verkehrsproblemen rechnen. Es gibt viele gesperrte Straßen, betroffen unter anderem auch die A255, die Kühlbrandbrücke, die B4, B73, B75, B431 und die B433. Ab 15 Uhr müssen Sie auch mit Beeinträchtigung in der Innenstadt rechnen. Hamburg-Veddel, der Mückenburger Hauptdeich außerdem gesperrt. In beiden Richtungen zwischen Georgswerder Bogen und Obergeorgswerder Hauptdeich bis 19 Uhr noch. Und Hannover, die Straße Kugelfang trifft, ist auch gesperrt zwischen General-Weber-Straße und Langenfurter Straße. Da laufen tatsächlich am Sonntag Baumfellarbeiten.
2: Es ist 9 Uhr.
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2: Mit Mila Weidelhofer. Einen schönen guten Morgen. Die Schlagzeilen. Expertenkommission empfiehlt höheres Renteneintrittsalter. Frau mit Baseballschläger löst Polizeieinsatz in Buxtehuder Freibad aus. Niedersachse UNDAF schießt Deutschland vorzeitig ins 16. Finale. Und das Wetter: viel Sonne, im Süden Regen und Gewitter bis 30 Grad. 5,5 Monate haben 13 Fachleute und Politiker über die Rente der Zukunft verhandelt. Diese von der Bundesregierung eingesetzte Rentenkommission schlägt vor, das Eintrittsalter an die steigenden Lebenserwartungen zu koppeln. Das hat das ARD-Hauptstadtstudio am Abend erfahren. Wer jetzt Anfang 30 ist, würde dann voraussichtlich mit 68 Jahren in Rente gehen. Also ein Jahr später als bisher geplant. Aus Berlin berichtet Anne-Kathrin Mellmann.
3: Vorgesehen ist ein stufenweiser langsamer Anstieg. Das ist einer von rund 30 Vorschlägen der Rentenkommission. Ein weiterer lautet, die Rente mit 63 abzuschaffen. Ob Menschen früher in Rente gehen können, soll nicht mehr von der Zahl der Beitragsjahre abhängen, sondern vom individuellen Gesundheitszustand. Um das Rentensystem zu stabilisieren, empfiehlt die Kommission eine kapitalgedeckte staatliche Altersvorsorge nach dem sogenannten Schweden-Modell. Arbeitnehmer und Arbeitgeber sollen sich jeweils zu gleichen Teilen an der Finanzierung beteiligen. Eine verpflichtende Betriebsrente will die Kommission nicht empfehlen. Die Höhe der Renten soll weiterhin an die Lohnentwicklung gekoppelt sein, allerdings nicht zu 100%, sondern gedämpft weitergegeben werden. Mittel- bis langfristig soll auch für Beamte die gesetzliche Rentenversicherung verpflichtend sein. Für Abgeordnete und neue Selbstständige aber jetzt schon. Kritisch bewertet die Rentenkommission die Mütterrente, fordert aber keine Abschaffung. Die Rentenkommission will am Dienstag ihre Vorschläge der Bundesregierung übergeben. Die entscheidet dann über die Umsetzung.
2: Die Linke beendet heute ihren 3-tägigen Bundesparteitag in Potsdam. Am Nachmittag werden die Parteivorsitzenden Schwertner und ihr neuer Co-Chef Pantisano zu den Delegierten sprechen. Auf der Tagesordnung steht außerdem noch ein Antrag zu einem Gehaltsdeckel. Linken-Abgeordnete sollen demnach künftig verpflichtend einen erheblichen Teil ihrer Diäten für soziale Zwecke abgeben. Das ist in der Partei umstritten. In Buxtehude im Landkreis Stade hat eine Frau mit einem Baseballschläger einen Polizeieinsatz im Freibad ausgelöst. Wie die Beamten berichten, soll die Frau mit einem Baseballschläger hinter mehreren Personen hergelaufen sein und sie bedroht haben. Nach eigener Aussage war sie aufgebracht nach einem Streit zum Nachteil ihres Sohnes. Nachdem die 40-Jährige auch den Beamten Gewalt angedroht hatte, wurde sie auf die Wache mitgenommen, wo sie später entlassen wurde. Der Deutsche Gewerkschaftsbund macht angesichts der anstehenden Sommerferien auf die Rechte von Ferienjobbern aufmerksam. So wird Jugendlichen empfohlen, unbedingt einen Arbeitsvertrag zu unterschreiben. Darin sollten laut DGB Aufgaben, Arbeitszeiten und Bezahlung klar geregelt sein. Nachholbedarf sieht der DGB besonders beim gesetzlichen Mindestlohn. Der gilt nämlich grundsätzlich erst ab 18 Jahren. Der DGB sieht das problematisch. Auch die Agentur für Arbeit empfiehlt, bei Jobangeboten genau hinzuschauen. Gefährliche Arbeiten sind für Minderjährige tabu und Pausen eine Pflicht. Die deutsche Fußballnationalmannschaft hat auch ihr zweites Spiel bei der Weltmeisterschaft in Nordamerika gewonnen. Gegen die Elfenbeinküste gelang ein 2:1. Aus Toronto berichtet Michael Augustin.
4: Dennis Undorf war der gefeierte Mann beim 2:1 gegen die Elfenbeinküste. Seine beiden Tore haben dafür gesorgt, dass die deutsche Mannschaft schon nach dem zweiten Vorrundenspiel die K.O.-Runde sicher hat. Undorf wurde nach einer Stunde eingewechselt und traf nach einer Flanke des ebenfalls eingewechselten Amiri zum 1:1. In der vierten Minute der Nachspielzeit war es Metscher, der Undorf bediente. Der nahm den Ball an, drehte sich und erzielte das 2:1 Siegtor. Das Ganze vor 43.000 Zuschauern in Toronto. Im Stadion waren überwiegend deutsche Fans und gegen einen starken Gegner, den wahrscheinlich stärksten in der Gruppenphase.
2: Und nach dem Spiel zeigte sich auch Bundestrainer Nagelsmann mit seiner Entscheidung für den eingewechselten Niedersachsen Undorf sehr zufrieden.
5: Ich finde es immer unfassbar schön, wenn man dann Spiele einwechselt, die auch Spiele mitentscheiden oder entscheiden, weil dann natürlich die ganze Gruppe auch merkt, dass das nicht nur Palaver ist, dass wir alle brauchen und alle eine Wertigkeit haben, sondern dass das natürlich dann auch Früchte trägt, wenn Spieler dranbleiben.
2: Die weiteren WM-Ergebnisse. Die beiden anderen deutschen Gruppengegner, Ecuador und Curaçao, haben sich 0:0 getrennt. Die Partei Niederlande und Schweden ging 5:1 aus. Und Tunesien-Japan trennten sich am Morgen 0:4. Kurzer Blick auf die Straßen. Vorsicht in beiden Richtungen auf der A1 Münster-Osnabrück. Zwischen Lengerich und Kreuz-Lotte-Osnabrück. Da laufen Menschen. Jetzt noch die Zeit. Es ist 9.05 Uhr.
0: Mich macht es glücklich, beim Gassigehen nicht mehr ständig nass zu werden, schreibt Doris in der NDR Niedersachsen-App. Ja, dafür schwitzen wir in Niedersachsen heute, aber irgendwas ist ja immer. Zum Beispiel auch Schauer und kräftige Gewitter sind nämlich auch heute möglich. Aber auch Sonne bei maximal 25 Grad im Oberharz, 26 in Oldenburg und 30 in Moringen im Kreis Northeim. Morgen, da starten Sie besonders im Norden mit Sonne in den Montag. Im Süden ist es schon wolkiger, zum Teil wieder mit Schauern und Gewittern. Dazu morgen Temperaturen so zwischen 22 und 31 Grad.
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0: Rathaus Open Air heute nochmal in Celle. Ein Kinderland, leckeres Essen und Live-Musik am neuen Rathaus in Celle. Ja, die beste Musik für Ihren meist sommerlichen Sonntag hören Sie aber natürlich auch bei uns. Jetzt von Heinz-Rudolf Kunze und vorher noch von Lynyrd Skynyrd.
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0: Denn dein Niedersachsen Verkehrsservice. Vorsicht auf der A7 Hamburg Richtung Hannover zwischen Bispingen und Schneferdingen steht ein defektes Fahrzeug. Ja, mich hat das Wiedersehen mit Angelika und Otto gefreut, die wir nach einem Jahr wieder getroffen haben. Eine Nachricht von Irmgard hier aus der NDR Niedersachsen App. Und da hat sich auch Dorothea aus Wolfsburg gemeldet. Dich macht das 2:1 von Deutschland gegen die Elfenbeinküste glücklich. Guten Morgen.
1: Guten Morgen, Sören.
0: Das war aber ein hartes Stück Arbeit, ne?
1: Aber dann, wenn du denkst, es geht nichts mehr, kommt irgendwo der Unterpfer.
0: Genau. Und auch noch in Niedersachsen. Also schöner kann es ja nicht sein.
1: Ja, natürlich. Und den würde ich immer an der Startelf nehmen.
0: Du hast das Spiel aber nicht bei uns in Niedersachsen geguckt. Du bist im Urlaub und natürlich auch deshalb glücklich.
1: Das ist Mittenwald, 20 Kilometer von Garmisch-Partenkirchen entfernt.
0: Ach schön, und ein bisschen wandern, trotz der Hitze.
1: Ich laufe die Jakobswege hier rüber nach Österreich. Das sind, also von hier sind 5 Kilometer bis in Österreich, dann nach Seefeld rüber. Und dann bin ich auch mal in Südtirol. Das ist super hier.
0: Ach schön, und schön auch, dass du uns mitgenommen hast mit der NDR Niedersachsen-App. Dann weiter einen schönen Urlaub, trotz der Hitze, ne? Tschüss, Dorothea.
1: Tschüss, alles Gute, tschüss.

0: Sie hören den NDR Niedersachsen Sonntag um genau 9.21 Uhr an einem ganz besonderen Tag. Ihrem Geburtstag oder Hochzeitstag, wenn das der Fall sein sollte, dann Glückwunsch und es ist Midsommer.
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0: Sommersonnenwende, der längste Tag also, mit vielen Bräuchen. In Schweden zum Beispiel das Midsommerfest. Darüber haben wir gesprochen. Mit Katja Engelhardt in Göteborg. Sie ist da Pastorin der deutschen Gemeinde. Beschreiben Sie uns in Niedersachsen mal den Midsommer.
2: Ja, heute ist ja eigentlich schon alles vorbei. Heute feiern wir in den Kirchen ganz normal Johanni, wie in Deutschland auch. Also das Fest von Johannes dem Täufer. Midsommer, so wie man sich das in Deutschland vorstellt, haben wir am Freitag gefeiert. Das heißt in Schweden Midsommarafton.
0: Wie sieht das dann aus? Was passiert da?
2: Also hier in den großen Städten, zum Beispiel in Göteborg, wo ich jetzt lebe, passiert eigentlich gar nicht so viel.
0: Okay.
2: Die Menschen verabschieden sich vor Midsommar und fahren aufs Land. Und auf den Dörfern findet eigentlich das statt, was wir als Deutsche so zu Midsommar vor Augen haben. Da wird getanzt und gefeiert. Und vor allem ist es ein Familienfest.
0: Bei uns haben wir ja noch den Johannistag, ne, in einigen Regionen, und zwar am 24. Juni jetzt, erinnert an Johannes den Täufer, manchmal verbunden mit großen Johannesfeuern, nah dran also an Midsommar. Wie stark sind diese beiden Feste miteinander verbunden?
2: Also ich würde jetzt als Pastorin sagen, wir haben das Fest Midsommar genutzt für sozusagen eine christliche Auslegung. Johannes ist der in der Wüste, der

0: mit dem gleißenden Licht ruft und seinen Schritt zurück macht, damit das innere Licht wachsen kann bis Weihnachten hin. Damit meint er Christus, aber das ist eben eine Auslegung dessen, was ursprünglich gefeiert wird. Und ja, gefeiert wird, dass das Licht zurück ist und auf der höchsten Kurve. Und wir lieben hier in Schweden, wenn es lange dunkel war, dass es einfach hell, hell, hell ist.
1: Ja, das kann ich mir vorstellen. Gibt es einen besonderen Gruß in Schweden, mit dem Sie uns heute in den längsten Tag schicken können?
0: Also man sagt ganz einfach glad Midsommar, also frohes Midsommerfest oder schönen Midsommer. Ja. Und was eher besonders ist, sind die besonderen Lieder, die man dann singt. Und die singt man im Kreis um diese Midsommerstange oder Midsommerstangen tanzt. Das sieht so aus wie ein Maibaum in Deutschland. Und da gibt es eben besondere Lieder, die lernt man im Kindergarten und die tanzt man dann.
1: Pastorin Katja Engelhardt, liebe Grüße nach Göteborg.
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Oh, da ist aber gerade einiges los bei uns auf den Straßen. Gleich zwei Hinweise für Sie vom NDR1 Niedersachsen Verkehrsservice. Einmal Vorsicht bitte auf der A7 Hannover Richtung Hamburg. Zwischen Fleestedt und Marmsdorf befindet sich eine ungesicherte Unfallstelle. Und Vorsicht auch A33 Bielefeld Richtung Osnabrück. Zwischen Dissen, Bad Rothenfelde und Hilter, da steht ein defektes Fahrzeug. Aufpassen.

0: Tipps von unserer NDR Niedersachsen Glücksexpertin Regine Stünkel hören Sie natürlich auch wieder in der kommenden halben Stunde gegen 9.40 Uhr. Heute geht es bei ihr darum, einfach mal auf das Handy zu verzichten. Jetzt aber erstmal zum Wetter. Und da melden einige von Ihnen in der NDR Niedersachsen-App kräftige Gewitter. Eva zum Beispiel bei Hildesheim. Über Norderney hängen aktuell auch viele Wolken bei 16 Grad. Oldenburg über der Fußgängerzone meist Wolken 20, genauso in Bremen. Lüneburg meist bewölkt 22. Wolken über dem Dom von Osnabrück 19 Grad. Hannover immer wieder Regen 18. Gewitter in Braunschweig 19 Grad, Göttingen bedeckt 21 und Gewitter auch am Kurpark von Braunlage 18 Grad dort.
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0: Vorsicht weiterhin auf der A7 Hannover Richtung Hamburg, zwischen Flehstedt und Marmsdorf eine ungesicherte Unfallstelle. Und A33 Bielefeld Richtung Osnabrück, zwischen Dissen-Bad Rothenfelde und Hilda steht ein defektes Fahrzeug. Die A1 Bremen Richtung Hamburg ist zwischen Harburg und Stillhorn wegen der Bauarbeiten dort weiterhin gesperrt bis morgen früh ca. 5 Uhr. Sie können ausweichen über die U83. Auch da gibt's aber Staus. A27 Walsrode Bremen ist zwischen Verden Nord und Langwedel auch in beiden Richtungen gesperrt wegen Bauarbeiten bis morgen früh 5 Uhr. Am besten fahren Sie da über die U52 und die U9 weiter. Göttingen, der Sandweg zwischen Rossdorfer Weg und Windausweg in beiden Richtungen gesperrt. Bispingen, die Bergstraße zwischen Borsteler Straße und Hützeler Straße gesperrt, auch in beiden Richtungen. Außerdem in Hamburg heute Demonstrationen. Deshalb hier viele gesperrte Straßen und Staus im Stadtgebiet. Hamburg-Veddel, der Mückenburger Hauptdeich zwischen Georgswerder Bogen und Ober-Georgswerder Hauptdeich in beiden Richtungen gesperrt. Und Hannover noch, die Straße Kugelfang trifft zwischen General-Wefer-Straße und Langfurter Straße wegen Baumfellarbeiten gesperrt.
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0: Danke außerdem an Richard für diese Sprachnachricht in der NDR Niedersachsen-App. Denn Richard ist nicht nur glücklich, er hat auch noch einen Ausflugstipp für Sie.
2: Ich war in Celle im Schlosstheater, auf der Bühne draußen im Innenhof. Kann ich nur empfehlen. Tschüss.

0: Feiern Sie heute Morgen noch ein bisschen mit uns das 2:1 von Deutschland gegen die Elfenbeinküste. Wir schalten gleich live in die USA zu unserem Nationalmannschaftsreporter in etwa 10 Minuten. Vorher noch NDR 1 Niedersachsen, die Musik meines Lebens von CCR und Lisa Stansfield. Und davor noch ein weiterer Glückstipp für Sie von unserer Glücksexpertin.
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2: Hallo, hier ist Regine Stünkel, Ihre Glücksbringerin. Na, wie oft halten Sie Ihr Handy eigentlich in der Hand? In einer Umfrage von Statista haben 2025 mehr als 80% gesagt, sie können sich ein Leben ohne Smartphone nicht mehr vorstellen. Es gehört ja oft auch einfach dazu und erleichtert vieles. Aber ein Handy kann auch belasten, denn dauernd erreichbar zu sein, das lässt uns oft unruhig werden. Wir fühlen uns gestresst. Und noch was kommt hinzu. In der Umfrage sagen 63%, sie seien genervt, wenn andere während eines Treffens nur auf ihr Smartphone schauen. Handys hindern uns eben häufig daran, den Moment wirklich zu genießen und sich auf jemanden anderen einzulassen. Das findet auch der Schauspieler George Clooney. Wenn er mit seiner Frau Amal Gäste zu sich nach Hause einlädt, dann sammeln sie vorher alle Handys ein. Nur so können sie gut miteinander sprechen, sind die Clooneys überzeugt. Manche gehen noch weiter und schalten ihr Handy bewusst einen ganzen Tag lang aus. Ich habe meins mal zu Hause vergessen und war ein Wochenende lang ohne Handy. Zwischendurch wollte mein Mann mir seins leihen, aber ich habe abgewunken. Es tat gut, mal wieder voll und ganz im echten Leben zu sein. Vielleicht probieren Sie das ja auch mal gleich heute aus. In diesem Sinne wünsche ich Ihnen einen glücklichen Sonntag.
0: Oh, fast den Einsatz verpasst. War am Handy. Nein, Quatsch. Hier ist der NDR 1 Niedersachsen Verkehrsservice. Und ganz wichtig, aufpassen bitte. A261 Richtung A7. Im Dreieck Hamburg Südwest in der Überleitung zur A7 Richtung Hamburg, da befindet sich eine ungesicherte Unfallstelle.

0: 2:1. Ganz stark, findet Andreas aus Hayen hier in der NDR Niedersachsen-App. Und Sandra schreibt, da konnte man einfach nicht abschalten.
1: Nee, das stimmt. Die Fußball-WM in Kanada, Mexiko und den USA. Bei NDR 1 Niedersachsen.
0: Auch nicht übrigens, wenn man am nächsten Morgen Frühsendung hat. Ein Sieg also, doch noch kurz vor Schluss gegen die Elfenbeinküste. Ein gewisser Dennis Undaff mit einem Doppelpack. Gebürtiger aus Varel, aufgewachsen ist er in Achim. Martin Roschitz aus dem ARD-WM-Team, jetzt live aus den USA. Martin, du kannst dir vorstellen, dass wir in Niedersachsen sehr glücklich und stolz sind heute Morgen.
2: Ja, und du kannst dir auch vorstellen, dass ihr in Niedersachsen nicht die Einzigen sind, die stolz auf Dennis Undaff sind. Der ist gestern so abgefeiert worden, nach seinem Siegtor in der 4. Minute der Nachspielzeit. Das war schon glücklich. Ein bisschen unglücklich war Dennis Undaff aber selbst über die Jubeltraube nach seinem Siegtreffer.
3: Ich hatte nur Schmerzen am Zeh. Die haben beim Jubel alle auf meinen Zeh getreten. Ich musste kurz klarkommen und was trinken. Aber nee, wie gesagt, ich freue mich übertrieben. Wir haben gewonnen. Wir haben 3 Punkte gehabt. Ich habe 2 Tore gemacht.
2: Ja, und nicht übertrieben ist zu sagen, dass er nach 56 Minuten Einsatzzeit im Turnier auf 3 Tore und 2 Vorlagen kommt. Ist damit Topscorer der WM und darauf kann man Niedersachsen auch richtig stolz sein. Besser als Messi.
0: Trotzdem, das war ein hartes Stück Arbeit, ne? Was können wir mitnehmen für das letzte Gruppenspiel und auch für die K.O.-Runde?
2: Ja, das letzte Gruppenspiel ist erstmal egal, würde ich sagen. Denn es geht ja für die deutsche Mannschaft nur noch darum, die Serie aufrechtzuerhalten und den historischen Rekord von 12 Siegen in Folge einzustellen. Aber der Gruppensieg ist Deutschland nicht mehr zu nehmen, weil Curaçao ja sensationell seinen ersten WM-Punkt geholt hat mit einem 0:0 gegen Ecuador. Da haben wir nicht mit gerechnet, die deutsche Mannschaft auch nicht. Aber da steigen sie aus dem Flieger, kommen hier wieder ins Quartier und sind plötzlich Gruppensieger. Und da war die Laune natürlich noch mal besser als sowieso schon nach dem 2:1 gegen die Elfenbeinküste.
0: Weiß man eigentlich schon, gegen wen es jetzt gehen könnte im 16. Finale?
2: Noch nicht genau, sondern man spielt gegen einen Gruppendritten auf jeden Fall am 29. Juni in Boston. Nach aktuellem Stand wären das die Schotten, das kann sich aber noch ändern. Es gibt noch den Haken an der Geschichte. Im Achtelfinale würde man aller Voraussicht nach auf den Sieger der Gruppe I treffen. Das könnten die Franzosen sein mit Mbappé oder die Norweger mit Haaland. Na, das ist der Haken.
0: Ja, und vor dem 16. Finale, du hast es gesagt, steht ja noch das letzte Gruppenspiel an. Am Donnerstag ab 22 Uhr gegen Ecuador. Martin Roschitz, auch dir noch einen schönen Sonntag, ne, in den USA.
2: Dankeschön. Tschüss.

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1: Und das noch wichtig von den Straßen, ist gerade reingekommen vom NDR 1 Niedersachsen Verkehrsservice. Braunschweig auf dem Heinrich-Büssing-Ring im Verlauf Wolfenbüttler Straße. Er hat gerade einen Unfall gegeben zwischen der Böcklerstraße und Ortsausgang. Ist noch nicht abgesichert. Aufpassen.
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1: Piano, Piano, das Motto auch für einen Sonntag. Es sei denn, Sie sind auf den Straßen unterwegs, dann bitte aufpassen, und zwar in Braunschweig. Auf dem Heinrich-Büssing-Ring im Verlauf Wolfenbüttler Straße zwischen Böckler Straße und Ortsausgang weiterhin die Unfallstelle dort, die noch nicht abgesichert ist. Dann die Autobahn 1, Bremen Richtung Hamburg, zwischen Harburg und Stillhorn wegen Bauarbeiten gesperrt. Das Ganze wahrscheinlich noch bis morgen früh, ca. 5 Uhr. Sie werden umgeleitet über die U83, aber Sie müssen auch da mit stockendem Verkehr und Staus rechnen. Die A27, Walsrode-Bremen, ist zwischen Verden-Nord und Langwedel auch in beiden Richtungen gesperrt wegen Bauarbeiten. Ebenfalls bis morgen früh, ca. 5 Uhr. Da unser Tipp, weichen Sie aus über die U52 und die U9. A261, Eckverbindung A1 zur A7 zwischen Tötensinn und Dreieck Hamburg-Südwest jetzt gesperrt nach einem Unfall. Göttingen, der Sandweg zwischen Horstdorfer Weg und Windausweg in beiden Richtungen gesperrt, wahrscheinlich noch bis 18 Uhr heute Abend. Bispingen, die Bergstraße, auch gesperrt, und zwar in beiden Richtungen dort, genauer gesagt zwischen der Bossler Straße und dem Hützeler Straße, bis 21 Uhr wahrscheinlich. In Hamburg heute eine Demonstration, deshalb müssen Sie da bis ca. 18 Uhr im gesamten Stadtgebiet mit erheblichen Verkehrsproblemen rechnen. Es gibt auch immer wieder Straßen, die gesperrt werden. Betroffen sind unter anderem die A255, die Kühlbrandbrücke, aber auch die B4, B73, B75, B431, B433 und auch der Wallringtunnel. Ab 15 Uhr gibt es dann auch Verkehrsprobleme direkt in der Innenstadt. Wenn Sie es nochmal aufgedröselt haben wollen, steht auch alles in der NDR Niedersachsen-App. Da einfach mal auf Verkehr klicken. Hamburg-Veddel, der Mückenburger Hauptdeich, wir bleiben in Hamburg, ist auch gesperrt in beiden Richtungen. Und zwar zwischen Georgswerder Bogen und Obergeorgswerder Hauptdeich. Der Grund ist ein Kraneinsatz. Das soll noch dauern bis ca. 19 Uhr heute Abend. Und zurück zu uns nach Niedersachsen. Hannover, die Straße Kugelfang trifft, ist gesperrt zwischen General-Wefer-Straße und der Langenfurter Straße. Da laufen am Sonntag tatsächlich Baumfällarbeiten.
2: Es ist 10 Uhr.
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2: Mit Mila Weidelhofer. Einen schönen guten Tag. Die Schlagzeilen. Rechtsanspruch auf Ganztag bringt Niedersachsens Kommunen in Bedrängnis. Mehrere Menschen werden bei Brand in Hamburger Hotel verletzt. Rettungskräfte entdecken Kind mit schwerer Kopfverletzung im Stadthagener Innenstadt. Und das Wetter. Viel Sonne, im Süden Regen und Gewitter bis 30 Grad. Der neue nationale Bildungsbericht zeigt, das deutsche Bildungssystem bleibt in der Krise. Es fehlen ausgebildete Erzieher und Lehrer. Das Ganztagsangebot hinkt hinter dem Bedarf zurück. Katharina Seiler, was sagt der nationale Bildungsbericht zur Lage in Niedersachsen aus?
3: Bei der Kita-Betreuung sieht es in Niedersachsen nicht schlecht aus, zum Beispiel beim sogenannten Personal-Kind-Schlüssel. Konkret, bei den unter Dreijährigen kommt ein Betreuer statistisch gesehen auf 3,2 Kinder. Bei den über Dreijährigen sind es pro Betreuer 6,7 Kinder. Das ist besser als der Bundesdurchschnitt, der bei 3,6 bzw. 7,3 Kinder liegt. Auch haben 70% derjenigen, die in niedersächsischen Kindertageseinrichtungen arbeiten, einen Fachschul- oder Hochschulabschluss, sind also gut qualifiziert. Auch das entspricht dem Bundesdurchschnitt. Schwieriger wird es bei der ganztägigen Betreuung in der Grundschule. Darauf gibt es ja ab dem nächsten Schuljahr einen Rechtsanspruch. Und den zu erfüllen, stellt viele Kommunen weiterhin vor große Herausforderungen, nicht nur in Niedersachsen, heißt es im Bildungsbericht. Da gibt es etwa beim Bedarf an ganztägiger Betreuung auch große Unterschiede zwischen den Bundesländern. In Niedersachsen wünschen sich 64% der Eltern eine ganztägige Betreuung in den Grundschulen. In Hamburg dagegen sind es 98%.
2: Die von der Bundesregierung eingesetzte Rentenkommission hat sich auf mehrere Vorschläge geeinigt. Nach Informationen des ARD-Hauptstadtstudios sollte demnach unter anderem das Renteneintrittsalter an die Lebenserwartung gekoppelt werden. Für heute 30-Jährige könnte das bedeuten, dass sie statt mit 67 erst mit 68 Jahren in Rente gehen. Die Kommission schlägt auch vor, dass mehr Menschen ins System einzahlen sollen, darunter Selbstständige und Abgeordnete, Beamte aber zunächst nicht. Außerdem wird eine kapitalgedeckte Zusatzrente empfohlen. Die Vorschläge werden am Dienstag offiziell vorgelegt. Bei einem Brand in einem Hotel nahe des Hamburger Hauptbahnhofes sind in der Nacht mehrere Menschen verletzt worden. Ersten Erkenntnissen zufolge brach das Feuer im Keller des Hotels aus. Sebastian Vesper berichtet.
4: Gegen 0 Uhr wurde die Feuerwehr zu dem Hotel gegenüber vom Busbahnhof gerufen. Als die Einsatzkräfte eintrafen, waren durch ein Fenster Flammen im Keller zu sehen. Das Feuer drohte sich auf die Stockwerke darüber auszubreiten. Gäste des 5-stöckigen Hotels standen an den Fenstern, weil die Fluchtwege schon voller Rauch waren. Der Qualm aus dem Keller war ins Treppenhaus gezogen. Feuerwehrleute haben 13 Menschen mit Leitern aus dem Gebäude gerettet und den Brand im Keller gelöscht. Eine Person wurde bei dem Brand schwer verletzt. Insgesamt waren rund 160 Einsatzkräfte vor Ort. Die Straße vor dem Busbahnhof war komplett gesperrt. Die Linienbusse mussten den Bereich umfahren.
2: Der ehemalige Hildesheimer Bischof Wilmer wird heute im Bistum Münster eingeführt. Der 65-Jährige steht damit künftig dem größten deutschen Bistum vor, zu dem auch das Oldenburger Münsterland zählt. Ihm gehören 1,6 Millionen Katholikinnen und Katholiken an. Das Bistum in Münster erwartet für Wilmers ersten Gottesdienst heute um 14 Uhr viele Gäste aus Kirche, Politik und Gesellschaft. Unter anderem wird Nordrhein-Westfalens Ministerpräsident Wüst von der CDU ein Grußwort sprechen. Auf dem Hurricane Festival in Schesel hat die Polizei 2 mutmaßliche Betrüger gefasst. Eine 35-jährige Frau und ein 34-jähriger Mann sollen mehrere Festivalbesucher um ihre Tickets betrogen haben. Das berichtet die Polizei. Wie genau die Taten abliefen, wie viele Festivalbesucher betrogen wurden und wie hoch der Schaden ist, wird noch ermittelt. Das Hurricane Festival zählt zu den größten deutschen Open-Air-Veranstaltungen. Bis zu 70.000 Besucherinnen und Besucher kommen täglich zu dem Festival in der Nordheide. In Stadthagen im Landkreis Nienburg ist am Abend ein verletztes Kind auf einer Straße gefunden worden. Wie die Polizei berichtet, waren die Beamten und ein Rettungsdienst nach einem Hinweis zu der Straße in der Innenstadt gerufen worden. Die Beamten gingen zunächst von einem Verkehrsunfall aus, konnten aber keine Hinweise zur Unfallursache des 10-jährigen Jungen feststellen. Er wurde mit einer Platzwunde am Kopf in eine Klinik gebracht. Jetzt noch die Zeit. Gleich ist es 10.05 Uhr.
1: Gewinnen Sie in dieser Stunde ein neues Digitalradio, ein Dabi, unser DAB Plus Gute-Laune-Radio. Wie es geht, verrate ich Ihnen nach Ihrem Sonntagswetter. Und das hat heute ja fast alles für Sie. Sonne, aber auch teils kräftige Schauer und Gewitter. Maximal 21 Grad im Wangerland, 25 im Oberharz und bis zu 30 Grad in Nordheim. Das Montagswetter ist besonders im Norden sonnig. Ansonsten gibt es auch wieder dichtere Wolken, vereinzelt wieder mit Schauern und Gewittern und bis zu 31 Grad morgen.
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1: Um euch zu hören, habe ich mir extra ein DAB Plus Radio gekauft, schreibt Uwe in der NDR Niedersachsen App. Ja, das freut mich natürlich. Sie könnten aber auch eins gewinnen, ne? Ein Dabi, wie gesagt, unser DAB Plus Gute-Laune-Radio. Wir suchen wieder etwas ganz Besonderes bei uns in Niedersachsen, bei unserem Niedersachsen-Rätsel. Kennst du das in dieser Stunde? Geht los nach Little Lies von Fleetwood Mac und nach Sunflower von Glen Campbell.
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0: Wir haben gesucht die Stadt Farel. Nicht heute, sondern am vergangenen Sonntag bei unserem Kultspiel am Sonntag, bei dem Sie ja immer ein Digitalradio gewinnen können.
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0: Da wartet ein Dabi auf Sie, unser DAB Plus Gute-Laune-Radio für den besten digitalen Empfang und Klang. Heute geht es um keine Stadt, verrate ich jetzt einfach mal schon, sondern um ein ja ganz bestimmtes Mädchen bei uns in Niedersachsen, das beschrieben wird von Amelie, Caro und Fenja.
3: Auf dem Marktplatz von dieser Stadt, da stand schon immer ein Brunnen.
4: Und auf dem war ein Löwe.
5: Und um den Brunnen rum, da hatten sie so einen Gitterzaun und von innen hat so eine Fontäne gespritzt.
4: Auch cool. Fast 100 Jahre war das so. Ja, und dann hat sich so ein Verschönerungsverein gedacht, ja, ist nicht so cool, machen was anderes.
6: Und da sollten Künstler mal sagen, was sie für so eine Idee hatten.
5: Ja, und einer, der hat gewonnen und der hatte sowas gemacht mit Figur und Wappen.
4: Und den zweiten Platz, den hat jemand gemacht. Da fand aber die Jury, nee, das passt nicht so. Ja, das war so eine kleine Frau und die hatte ein riesiges Blätterdach über sich. Und das fanden die irgendwie komisch.
5: Aber die Leute in der Stadt fanden den Vorschlag trotzdem viel schöner als der, die gewonnen hat.
6: Ja, und irgendein Kunstprofessor fand das auch. Und dann haben sie den ersten Platz doch diesem Mädchen gegeben. Heute ist sie überall auf der ganzen Welt bekannt.
0: Welches Mädchen aus Niedersachsen suchen wir heute? 08000 88 0099. Das ist die Nummer zu mir ins NDR Niedersachsen Studio. Wenn Sie ein Digitalradio gewinnen wollen, 08000 88 0099. Oder aber Sie schicken mir Ihre Lösung als Text- oder Sprachnachricht mit der NDR Niedersachsen App.

0: Herzlich willkommen zurück im schönen Niedersachsen. Christa und Wilhelm, die beiden sind nämlich zurück aus dem Urlaub in Norddeich. Schreiben sie hier in der NDR Niedersachsen App. Und am schönsten ist es doch eh zu Hause, oder?
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0: Noch schöner wird ihr zu Hause mit einem neuen Digitalradio, hätte ich für Sie, wenn Sie erraten, was für ein ganz bestimmtes Mädchen aus und in Niedersachsen wir heute suchen. Hier sind weitere Tipps für Sie von unseren grandiosen NDR 1 Niedersachsen-Kindern.
3: Also es gibt ja überall so Bräuche. Und dann so an diesem Brunnen haben die jungen Leute auch gleich was erfunden.
4: Ja, die Stadt, in der die steht, diese Frau.
5: Das Mädchen.
4: Ja, oder so. Jedenfalls gibt es da viele Studenten. Die haben alle früher schon immer so richtig Party gemacht.
3: Ja, so kann man das natürlich auch nennen. Eigentlich haben die ja überall randaliert und Krach gemacht. Und da haben die auch so Mutproben gemacht und so.
4: Und eine kleine Mutprobe. Wenn die neu an der Uni waren, da mussten die auf den Brunnen klettern. Zu der Frau. Und die dann küssen.
3: Ah, ja.
6: Und dabei haben sie auch das ganze Kunstwerk auf dem Brunnen kaputt gemacht.
3: Ja, und deshalb hat die Polizei das auch verboten, dass sie da immer rumklettern.
6: Aber das hat überhaupt keinen gestört. Die haben das trotzdem gemacht.
4: Ja, aber die haben nicht mehr so laut dabei geschrien.
3: Irgendwie, ich weiß nicht, wie das gekommen ist, war das dann irgendwann Tradition.
6: Bis heute. Nur, dass sie jetzt nicht mehr das Original ist. Also auf dem Brunnen steht jetzt eine Kopie. Und das echte Mädchen, das ist im Museum.
4: Das wissen aber nur ganz wenige.
3: Naja, jetzt nicht mehr.
0: 08000 88 00 99 anrufen hier bei mir im NDR Niedersachsen Studio, um im Lostopf zu landen für das Digitalradio. 08000 88 00 99. Ja, und außerdem erreichen Sie mich weiter mit Ihrer Text- und auch Sprachnachricht über die NDR Niedersachsen App.
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0: nochmal ganz, ganz wichtig. Wenn Sie mir Ihre Lösung schicken für unser Niedersachsen-Rätsel, kennst du das, über die NDR Niedersachsen-App, dann bitte Ihre Telefonnummer nicht vergessen, damit ich zurückrufen kann. Weitere Tipps bekommen Sie nach Musik von Minute Work und Rod Stewart und nach Wetter und Verkehr, damit Sie gleich das Digitalradio gewinnen können. Norderney meldet Wolken und 16 Grad. Oldenburg meist bewölkt, 21. Wolken auch über dem Weserstadion in Bremen bei 22 Grad. Lüneburg meist bewölkt, auch 22. Osnabrück, da regnet es bei 20. Hannover ab und zu Regen. In den Herrenhäuser Gärten messen wir aktuell 19 Grad. Braunschweig, Regen 18, Göttingen, Gewitter 20 und Gewitter auch am Skimuseum von Bornlage bei 18 Grad.
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0: Die Autobahn 1, Bremen Richtung Hamburg, ist zwischen Harburg und Stillhorn wegen Bauarbeiten gesperrt. Bis morgen früh ca. 5 Uhr noch. Sie können ausweichen über die U83, müssen aber auch damit Staus rechnen. A27, Walsrode-Bremen, ist zwischen Verden-Nord und Langwedel in beiden Richtungen wegen Bauarbeiten bis morgen früh 5 Uhr gesperrt. Da geht's am besten weiter für Sie über die U52 und die U9. A30, Amsterdam Richtung Rheine, zwischen Salzbergen und Rheine-Nord gesperrt. A261, Eckverbindung A1 zur A7, ist zwischen Tötensinn und dem Dreieck Hamburg-Südwest gesperrt, leider nach einem Unfall. Göttingen, der Sandweg, ist zwischen Rostorfer Weg und Windausweg in beiden Richtungen blockiert. Bispingen, die Bergstraße, auch in beiden Richtungen gesperrt, zwischen Borsteler Straße und Hützeler Straße. Hamburg, B75 stadteinwärts, zwischen der A261 Marmsdorf-Lürade und der A7 Marmsdorf stockt es. Außerdem in Hamburg heute eine Demo bis ca. 18 Uhr. Deshalb im gesamten Stadtgebiet immer wieder Verkehrsprobleme. Hamburg-Veddel, der Mückenburger Hauptdeich, ist gesperrt in beiden Richtungen, zwischen Georgswerder Bogen und Obergeorgswerder Hauptdeich. Und Hannover noch, die General-Weber-Straße, Saalkamp Richtung Bodfeld, ist zwischen Kugelfangtrift und Langenfurter Straße gesperrt heute.
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0: Und noch kurz mit einem weiteren Ausflugstipp für Sie aus der NDR Niedersachsen App. Der Tipp von Detlef. Ein Besuch heute in Bad Gandersheim.
2: Von 14 bis 18 Uhr wird hier die Fête de la Musique zum dritten Mal stattfinden. Es sind insgesamt rund 75 Musiker da. Ich hoffe, ich sehe euch alle. Bis dann. Tschüss.

0: Eure Radiokinder machen das wieder super, findet Waltraud in der NDR Niedersachsen-App. Ja, das finde ich auch. Und ist sogar ein Heimspiel heute.
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0: Denn Amelie, Caro und Fenja, die kommen aus Göttingen, aus einer Grundschule, die vor kurzem einen neuen Namen bekommen hat. Heißt jetzt nicht mehr nur Grundschule Herberhausen, sondern Eulenschule. Ja, wahrscheinlich, weil die Kinder da so weise sind. Ne? Und sie beschreiben heute ein weiteres ganz besonderes Mädchen aus Göttingen. Also nochmal gut zu hören, damit sie ein neues Digitalradio gewinnen können.
3: Ich weiß gar nicht, wie groß die ist.
4: Klein. Nee, groß, da kommt man ja gar nicht dran.
5: Na, weil die auf dem Sockel steht.
4: Deshalb.
5: Aber wenn man da mal neben steht, dann sieht man, die ist vielleicht so groß wie ich.
3: Du darfst da gar nicht daneben stehen, das dürfen nur Leute, die ihren Doktor gemacht haben.
5: Doch, in diesem Jahr darf ich das auch. Das erlaubt die Stadt immer mal wieder.
4: Genau, für 125 Minuten.
3: Wieso eigentlich 125 Minuten?
4: Naja, weil die wir suchen, in diesem Jahr genauso alt ist, 125.
5: Einmal war das ja schon, dass das erlaubt war in diesem Jahr. Und da haben die Leute echt Schlange gestanden.
3: Und die sind alle raufgeklettert und haben geknutscht und Blumen reingesägt.
5: Hoffentlich gehen die alle gut mit ihr um und machen gar nichts kaputt.
4: Ja, damit die Tradition vielleicht noch lange weitergehen kann. Weil irgendwie ist unsere Stadt ja deshalb auch so bekannt.
5: Überall schreiben die jedenfalls, das ist das meistgeküsste Mädchen der Welt.
4: Seit 125 Jahren.
6: Happy Birthday!
0: Ja, auch von uns. Jetzt noch schnell melden mit Ihrer Lösung per Text oder Sprachnachricht in der NDR Niedersachsen-App oder anrufen 08000 88 0099. Da erreichen Sie mich hier im NDR Niedersachsen-Studio. 08000 88 0099.

0: Sonntagsgrüße auch an Sina Schröder, Sonja und Irene und auch an Günther Brandis, Martin Wilkens und Karl-Heinz. Um noch einige zu nennen von Ihnen, die auch mitgerätselt haben, am Telefon und in der NDR Niedersachsen-App.
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0: Aber ausgelost wurde Silvia Gaber. Guten Morgen, Frau Gaber.
3: Guten Morgen, Herr Ulrichs.
0: Wie ist denn das Wetter bei Ihnen in Braunschweig so?
3: Also im Moment ist es bedeckt. Es war eine schlimme Nacht mit Gewitter und sehr schwül. Aber ich denke mal, die Sonne wird sich durchkämpfen heute. Und eigentlich scheint die Sonne ja auch schon, weil ich gerade mit Ihnen telefoniere.
0: Oh, also spätestens jetzt hätten Sie das Digitalradio verdient. Sie müssen natürlich
3: ja
0: gleich noch richtig liegen, ne? Damit Sie gewinnen können. Wenn Sie mir gleich sagen können, welches Mädchen aus und in Niedersachsen hier beschrieben wird von unseren NDR-Niedersachsen-Kindern. Wir hören noch mal rein in die Tipps.
4: Auf dem Marktplatz von dieser Stadt, da stand schon immer ein Brunnen.
5: Ja, und dann hat sich so ein Verschönerungsverein gedacht, ja, ist nicht so cool, machen wir was anderes.
6: Ja, das war so eine kleine Frau und die hatte ein riesiges Blätterdach über sich.
7: Heute ist sie überall auf der ganzen Welt bekannt.
8: Also es gibt ja überall so Bräuche. Und dann so an diesem Brunnen haben die jungen Leute auch gleich was erfunden.
9: Wenn die neu an der Uni waren, da mussten die auf den Brunnen klettern. Zu der Frau. Und die dann küssen.
10: Irgendwie, ich weiß nicht, wie das gekommen ist, war das dann irgendwann Tradition.
11: Überall schreiben die jedenfalls, das ist das meistgeküsste Mädchen der Welt.
12: Seit 125 Jahren.
0: Frau Gaber, welches Mädchen wird denn da geküsst? Ja.
3: Das ist die Gänseliesel in Göttingen.
0: Mit dem berühmten Gänselieselbrunnen. Da gibt es ja eigentlich ein Kussverbot, ne? Gänseliesel darf nicht geküsst werden, ja. Außer in diesem Jahr zum 125. Geburtstag. Am 27. September ist das nochmal möglich.
3: Genau.
0: Und daran merken Sie, Frau Gaber, Sie haben völlig recht.
3: Ja, endlich. Oh, ich freue mich. Die Gänseliesel hat mir Glück gebracht.
0: Herzlichen Glückwunsch.
13: Das ist richtig.
14: Gewonnen.
3: Danke.
0: Sie gewinnen ein Dabi, unser DAB Plus Gute Laune Radio.
3: Oh, ich freue mich riesig.
0: Ist quasi schon auf dem Weg zu Ihnen nach Braunschweig.
3: Frau
0: Gaber, jetzt hat's geklappt. Noch einen schönen Sonntag. Machen Sie es gut.
3: Dem wünsche ich Ihnen auch. Dankeschön. Tschüss.
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0: Ihr Sonntag wird lustig. Denn gleich zu Gast bei NDR 1 Niedersachsen Stars am Sonntag Ruth Moschner, die Fernsehmoderatorin und Schauspielerin bei Arne Torbenfuchs nach aktuell. Ich bin Sören Ulrichs, wünsche noch einen schönen Sonntag und eine gute Fahrt.
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0: Vorsicht aber, auf der A7 Hannover Richtung Hamburg in Höhe Soltau Süd, gerade ein Rundfall, ist noch nicht abgesichert. A1 Bremen Richtung Hamburg, zwischen Harburg und Stillhorn ja gesperrt wegen Bauarbeiten, bis morgen früh 5 Uhr. Sie werden umgeleitet über die U63, müssen aber mit Staus rechnen. A7 Flensburg Richtung Hannover, zwischen Hamburg-Stellingen und Waltershof 4 Kilometer stockend. Außerdem A7 Hannover Richtung Hamburg zwischen Flehstedt und Dreieck Hamburg Südwest. Andere Strecke also 3 Kilometer stockend. A27 Walsrode Bremen zwischen Verden Nord und Langwedel in beiden Richtungen gesperrt. Auch wegen Bauarbeiten bis morgen früh 5 Uhr. Da fahren Sie am besten über die U52 und die U9 weiter. A30 Amsterdam Richtung Rheine zwischen Salzbergen und Rheine Nord gesperrt. Hier laufen Bergungsarbeiten. A261, Eckverbindung A1 zur A7, zwischen Tötensinn und Dreieck Hamburg Südwest nach einem Unfall gesperrt. Gucken wir nach Göttingen, der Sandweg zwischen Rostorfer Weg und Windausweg in beiden Richtungen gesperrt bis 18 Uhr heute Abend. Bispingen, die Bergstraße ist zwischen der Borsteler Straße und Hützeler Straße gesperrt, auch in beiden Richtungen wahrscheinlich bis 21 Uhr. Hamburg, B75 stadteinwärts zwischen der A261 Marmsdorf-Lyrade und der A7 Marmsdorf stockt es. Dann in Hamburg heute eine Demonstration bis ca. 18 Uhr, deshalb im gesamten Stadtgebiet erhebliche Verkehrsprobleme. Betroffen auch unter anderem die A255, die Kühlbrandbrücke. Hamburg-Veddel, der Mückenburger Hauptdeich zwischen Georgsberger Bogen und Obergeorgswerder Hauptdeich gesperrt in beiden Richtungen bis 19 Uhr heute Abend. Hannover B3 Richtung Buchholz noch zwischen Pferdeturm und Weidetor gesperrt jetzt. Und Hannover, die General-Wefer-Straße, Saalkamp Richtung Bodfeld ist zwischen Kugelfangtrift und der Langenforter Straße gesperrt. Ansonsten eine gute Fahrt mit uns durch diesen Sonntag. Schönes Wochenende noch.
2: Es ist 11 Uhr.
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2: Mit Mila Weidelhofer. Einen schönen guten Tag. Die Schlagzeilen. Rechtsanspruch auf Ganztags bringt Niedersachsens Kommunen in Bedrängnis. Top-Ökonom hält Vorschläge der Rentenkommission für unzureichend. Deutsche Gewerkschaftsbund warnt Jugendliche im Land vor Abzocke bei Ferienjobs. Und das Wetter: viel Sonne, im Süden Regen und Gewitter bis 30 Grad. Der neue nationale Bildungsbericht zeigt, das deutsche Bildungssystem bleibt in der Krise. Es fehlen ausgebildete Erzieher und Lehrerinnen. Das Ganztagsangebot hinkt hinter dem Bedarf zurück. Katharina Seiler, was sagt der nationale Bildungsbericht zur Lage in Niedersachsen aus?
3: Bei der Kita-Betreuung sieht es in Niedersachsen nicht schlecht aus, zum Beispiel beim sogenannten Personal-Kind-Schlüssel. Konkret bei den unter Dreijährigen kommt ein Betreuer statistisch gesehen auf 3,2 Kinder. Bei den über Dreijährigen sind es pro Betreuer 6,7 Kinder. Das ist besser als der Bundesdurchschnitt, der bei 3,6 bzw. 7,3 Kinder liegt. Auch haben 70% derjenigen, die in niedersächsischen Kindertageseinrichtungen arbeiten, einen Fachschul- oder Hochschulabschluss, sind also gut qualifiziert. Auch das entspricht dem Bundesdurchschnitt. Schwieriger wird es bei der ganztägigen Betreuung in der Grundschule. Darauf gibt es ja ab dem nächsten Schuljahr einen Rechtsanspruch. Und den zu erfüllen, stellt viele Kommunen weiterhin vor große Herausforderungen, nicht nur in Niedersachsen, heißt es im Bildungsbericht. Da gibt es etwa beim Bedarf an ganztägiger Betreuung auch große Unterschiede zwischen den Bundesländern. In Niedersachsen wünschen sich 64% der Eltern eine ganztägige Betreuung in den Grundschulen. In Hamburg dagegen sind es 98%.
2: Der Präsident des Deutschen Instituts für Wirtschaftsforschung, Fratscher, fordert, die Empfehlung der Rentenkommission nachzubessern. Diese drängt, nach Informationen des ARD-Hauptstadtstudios, darauf, das Renteneintrittsalter an die gestiegene Lebenserwartung zu koppeln. Die Vorschläge würden auf absehbare Zeit nichts Grundlegendes an den drei größten Problemen ändern: der hohen Altersarmut, der starken Belastung der jungen Generation und der Schieflage bei der Gerechtigkeit, so der DEW-Chef in der Rheinischen Post. Die Kommission empfiehlt unter anderem auch, die sogenannte Rente mit 63 abzuschaffen. In vielen Ländern Europas leiden die Menschen gerade unter großer Hitze. In Frankreich verhängte der Wetterdienst in Regionen mit der höchsten Warnstufe ein Alkoholverbot anlässlich der Fête de la Musique, die heute unter anderem in Paris gefeiert wird. Auch in Spanien herrschen hohe Temperaturen. In Andalusien werden 40 Grad erwartet, in Madrid 39 Grad. In der Hauptstadt bleibt deshalb die WM-Fanzone geschlossen, zum Schutz der öffentlichen Gesundheit, wie es hieß. Die Fans sollten die Partie zwischen Spanien und Saudi-Arabien am Abend in klimatisierten Räumen anschauen. Bei einem Brand in einem Hotel nahe des Hamburger Hauptbahnhofes sind in der Nacht 14 Menschen verletzt worden. Wie die Feuerwehr berichtet, wurde eine Person schwer verletzt, die übrigen leicht. Ersten Erkenntnissen zufolge brach das Feuer im Keller des Hotels aus und drohte auf andere Stockwerke überzugreifen. Aufgrund der starken Rauchentwicklung konnten die Gäste das Hotel nicht mehr eigenständig verlassen und wurden mit Hilfe von Drehleitern evakuiert. Zur Brandursache ist noch nichts bekannt. In Göttingen ist ein junger Mann bei einem Angriff lebensgefährlich verletzt worden. Das berichtet die Polizei. Demnach war der 23-Jährige in der Nacht von einem Unbekannten mit einem spitzen Gegenstand am Kopf attackiert worden. Von dem oder den Tätern fehlt jedoch jede Spur. Für die weiteren Schritte hat die Polizei Göttingen jetzt eine Mordkommission eingerichtet und schließt nach eigenen Aussagen eine politisch motivierte Tat nicht aus. Der Deutsche Gewerkschaftsbund macht angesichts der anstehenden Sommerferien auf die Rechte von Ferienjobbern aufmerksam und sieht insbesondere beim Mindestlohn noch Nachbesserungsbedarf. Jule Lampe aus der Redaktion Landespolitik. Worauf sollten Jugendliche denn besonders achten?
4: Erstmal informieren und nicht blind den nächsten Job antreten und unbedingt einen Vertrag unterschreiben, auch für einen Ferienjob. Darin sollten laut DGB Aufgaben, Arbeitszeiten und Bezahlung klar geregelt sein. Und genau da sieht der DGB auch schon ersten Nachholbedarf. Der gesetzliche Mindestlohn gilt nämlich grundsätzlich erst ab 18 Jahren. Auch die Agentur für Arbeit empfiehlt, genau hinzuschauen. Das Jobangebot sollte seriös sein, die Arbeit klar geregelt und für Jugendliche und junge Erwachsene auch angemessen sein. Bedeutet, gefährliche Arbeiten sind tabu, Pausen eine Pflicht. Gleichzeitig sehen sowohl die Agentur für Arbeit als auch die Unternehmerverbände in Niedersachsen in Ferienjobs auch eine sehr große Chance. Jugendliche könnten erste Erfahrungen in der Arbeitswelt sammeln, verschiedene Berufe kennenlernen und wer Engagement zeigt und Kontakte knüpft, hat später oft auch gute Chancen auf einen Praktikum, einen Nebenjob oder sogar einen Ausbildungsplatz.
2: Noch das Wetter für Niedersachsen heute. Anfangs einige Schauer und Gewitter, später mehr Sonne als Wolken. Höchstwerte 21 bis 30 Grad, auf den Inseln um die 20. Schwacher bis mäßiger Wind aus Nordwest. Morgen im Norden meist freundlich bis 31 Grad. Und die Zeit, es ist 11.05 Uhr.
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5: Sehr herzlich willkommen an diesem Sonntag. Das dürfte unterhaltsam werden heute. Viel positive Energie haben wir. Es gibt aber auch die, ich sag mal, kritischen, nachdenklicheren Töne von meinem Star am Sonntag. Sehr herzlich willkommen, Ruth Moschner.
6: Hi. Hallo.
5: Ja, und ich, wirklich wahr, Ruth, ich denke das schon seit Jahren. Was für ein cooler Name, Ruth Moschner. Echter Name, Künstlername?
6: Wie lustig. Du bist nicht der Erste, der mich das fragt, aber ich kann nichts dafür.
5: Okay.
6: Ich heiße
5: also
6: so.
5: Echt.
6: Ja.
5: Und irgendwie.
6: So was denkt man sich doch nicht aus.
5: Ja, weiß ich nicht. Ich finde so Ruth Moschner. Ich weiß nicht, hast du eine Geschwister?
6: Ja.
5: Und die heißen?
6: Anders.
5: Aber also, gab es mal die Überlegung, keine Ahnung, was anderes Namen zu machen? Oder hast du was mit denen mal gehadert oder so?
6: Ja, total. Ich habe mit meinem Vornamen total gehadert, weil natürlich niemand so hieß wie ich. Ich bin ja mal nach meiner Großmutter benannt. Mhm. Und das war als Kind, fand ich das ganz furchtbar, weil da natürlich auch eine sehr traurige Geschichte dahinter steckt. Und es ist ja auch ein Name, der nicht hell klingt. Also so wie Sabine oder Ina oder sowas. Du kannst sie nicht abkürzen. Es ist so Ruth. Also meine Freundinnen sagen auch Ruti oder sowas. Also die machen den dann länger. Mhm. Aber als Kind fand ich das ganz doof, nicht so zu heißen wie alle anderen in der Klasse.
5: Also, ich finde es super. Auf die traurige Geschichte kommen wir vielleicht auch noch, was du gerade erwähnt hast. Aber wir haben heute die echte Ruth Moschner. Und die wollen wir heute mal richtig kennenlernen.

0: Mein Star am Sonntag ist Ruth Moschner, Fernsehmoderatorin, Schauspielerin, Schriftstellerin. Und ich würde mal ganz grob sagen, Ruth, egal was du machst, da wo du bist und auftauchst, da ist meist gute Laune.
1: Ja, das stimmt. Aber ich bin keine Schauspielerin. Das erkläre ich auch jedem, der es sagt mittlerweile. Oder du nennst mir drei Filme, die ich maßgeblich mit meiner Schauspielkunst hervorragend beeinflusst habe.
0: Ich habe dich mal bei Rosamunde Pilcher gesehen.
1: Ja, gut. Ist das, zählt das schon als Schauspielerei?
0: Egal. Vertiefen wir später
1: das
0: noch.
1: Das war allerdings wirklich
0: aber das mit der guten Laune.
1: Das war ein Teil auf meiner Bucketlist, muss ich sagen.
0: Na siehste.
1: Also Rosamunde Pilcher in Cornwall drehen, Träume werden wahr.
0: Nein. Du bringst das alles durcheinander hier. Da müssen wir später noch hinkommen. Nein, jetzt mal ernsthaft. Das mit der guten Laune stimmt aber.
1: Ja, das stimmt. Ja. Ich wirklich.
0: Aber du kannst mittlerweile auch weinen, hast du neulich mal verraten, und negative Gefühle zulassen. Ist auch wichtig.
1: Total. Also ich habe tatsächlich das immer schön zur Seite geschoben und so. Und das tut gut, ja, wenn man das macht. Also ich mache tatsächlich regelmäßig, wie ich das nenne, so ein Heul-Detox. Und das finde ich sehr schön, dass man eben wirklich alle Gefühle sich anguckt und eben auch wirklich zu sich steht. Und man muss ja auch nicht immer gut gelaunt sein.
0: Ja.
1: Ich bin sehr oft gut gelaunt. Und ich glaube auch, dadurch, dass ich das andere jetzt auch so ein bisschen rauslasse, ist es besser.
0: Mhm. Und dann hast du, ja, ich meine, diesen Job oder die Jobs, die du hast, was mit Menschen? Das ist ja irgendwie auch total cool an unserem Beruf. Und deine Einstiegsdroge war auch das Radio?
1: Ja, also ich hatte ja einen Fehltritt. Ich bin ja nach dem Abitur, habe ich erstmal eine Banklehre gestartet und es war von der ersten Sekunde an wirklich überhaupt nicht meins und eigentlich hatte ich schon von Sekunde eins beschlossen, ich werde das nicht durchziehen. Hab's aber 8 Monate durchgezogen und dann bin ich zum Radio. Ein unbezahltes Praktikum bei Radio Energy. Grüße gehen raus. Es war die erste große Liebe meines Lebens. Es hat so viel Freude gemacht. Ich habe ungesund gelebt, zu viel gearbeitet und es war einfach herrlich.
0: Und danach so, also oder nee, davor schon, vielleicht war es ja schon in der Kindheit irgendwo, gab es so einen Moment, wo du dachtest oder wo deine Erinnerung ist, okay, da fing das an, da haben andere gesagt, ey, die Ruth, die muss doch irgendwie auf die Bühne.
1: Ja, das es ist kompliziert.
0: Wir haben Zeit.
1: Ja, okay. Also, ich habe ja vorhin schon von meinem Namen erzählt, Ruth, und das ist der Name meiner Großmutter. Meine Großmutter wollte Schauspielerin werden, hatte aber das große Pech und das große Schicksal, dass sie in einer Zeit geboren wurde und groß geworden ist, in der die Nazis jüdischen Menschen das Arbeiten verboten haben und auch mehr. Das heißt, sie war am Max-Reinhardt-Seminar in Wien, eine von 2 Studentinnen, und hat aber dann nie auf einer großen Bühne gestanden und ist mit 32 Jahren gestorben. Und diesen Namen trage ich, Ruth. Also ich bin nach ihr benannt und habe dadurch natürlich so unterbewusst so eine Bürde gehabt, mit dieser auf der einen Seite sehr schmerzhaften, aber auf der anderen Seite sehr glamourösen Geschichte, auch der Liebesgeschichte mit meinen Großeltern. Da war natürlich sehr viel Schmerz verbunden, sehr viel Sehnsucht, sehr viel Verlust. Und ich dachte dann, naja, irgendwie, wenn ich diesen Namen habe, müsste ich dieses Erbe fortsetzen und habe von Kindesbeinen an gesagt, ich möchte Schauspielerin werden und habe das tatsächlich auch wirklich jeden Abend manifestiert. Also wirklich, ich habe mir das jeden Abend vorgestellt, dass ich auf den großen Bühnen stehe, die Leute mir zujubeln und so. Und zum Glück hat es nicht funktioniert. weil man hatte ja tatsächlich als Frau damals gar nicht so die Vorstellung, wie wird man denn überhaupt Schauspielerin? Wie geht das? Also was muss ich da machen? Außer Schauspielschule, dafür war kein Geld da. Und dann bin ich halt irgendwie über Umwege zum Radio, dann zum Fernsehen. Und so hat sich das ja entwickelt und bin dann meinem vermeintlichen Ziel, Schauspielerin zu werden, immer näher gekommen. Irgendwann kriegt man ja dann auch so Gastrollen angeboten, unter anderem ja auch Rosamunde Pilcher, es war herrlich. Mhm. Aber ich merkte dann immer so nach 3 Tagen, war ich dann auch ganz froh, wenn ich in meinen eigentlichen Beruf zurückkehren konnte. Der Moderation.
0: Ja.
1: Und irgendwann mal habe ich eingesehen, krass, ich bin Moderatorin geworden und es macht mir richtig Spaß, eben auch ich selber zu sein und gar nicht so sehr in eine andere Rolle zu schlüpfen. Es ist immer wieder schön, man selber zu sein, zu schreiben, zu kreieren, eine Sendung zu dirigieren, die Dramaturgie selber beeinflussen zu können. Das macht mir viel mehr Freude. Deswegen bin ich total froh, dass diese ja falsche Manifestation gar nicht aufgegangen ist.
0: Ja. Und jetzt ist Ruth Moschner wieder als Schriftstellerin da, hast ein neues Buch aus dem Bereich Lebensratgeber und da missten wir gleich mal gemeinsam aus mit meinem Star am Sonntag, Ruth Moschner.

0: Mein Star am Sonntag ist die Moderatorin und Schriftstellerin Ruth Moschner. Und ich würde mal sagen, Ruth, ein Markenzeichen, ich nenne das mal Surfen auf der Gürtellinie.
1: Passt
0: das ganz gut?
1: Ehrlich, das habe ich noch nie gehört.
0: Nein, oder?
1: Ist.
0: Schon. Also jetzt
1: Surfen auf der Gürtellinie. Also, aber immerhin sagst du nicht unter der Gürtellinie.
0: Siehst du? Gut, dass du das bemerkt hast. Ich habe da lange drüber nachgedacht.
1: Ich bin schwer begeistert, ja.
0: Naja, ich meine, guck mal, dein neues Buch. Die Fuck-It-List-Bewegung. Ja. Die Beep-It-List-Bewegung. Also auch schöne Wortkreation. Was heißt das? Fuck-It-List-Bewegung.
1: Die Fuck-It-List ist ja letztendlich die große Schwester der Bucket-List.
0: Ja, also Bucket-List für alle anderen zum Erklären ist, da steht so drauf, was man alles mal so tun möchte und sollte, ne?
1: Ja, genau.
0: So, und
1: genau.
0: Und die Fuck-It-List?
1: Das ist das, was man lassen sollte. Also die große Frage des Buches ist ja, wenn du noch 100 Tage zu leben hättest, was würdest du lassen? Und die zweite Frage ist, warum lässt du es nicht gleich? Und natürlich stecken da ganz oft tiefe, strukturelle Geschichten dahinter, von denen wir uns natürlich nicht von heute auf morgen verabschieden können. Mhm. Aber manchmal sind es eben auch so Kleinigkeiten, die man eben schon machen kann. Wie zum Beispiel natürlich die Frage, möchte ich Kinder in die Welt setzen? Warum möchte ich das tun? Möchte ich heiraten? Was verfolge ich für ein Ziel? Bin ich als Single vielleicht sogar glücklicher? Warum eine Beziehung? Welche Beziehungsform? Wie muss mein Körper aussehen? Was möchte ich für einen Beruf ergreifen? Also tatsächlich so diese ganzen Fragen, die sich ja jede Person stellt. Mhm. Und manchmal haben wir so einen Automatismus, dass wir etwas tun, weil es eben alle tun.
0: Ja.
1: Und ich glaube, dass es sehr befreiend sein kann, also für mich zumindest ist es das, sich von diesen ganzen Glaubenssätzen zu verabschieden.
0: Ja, es ist sehr befreiend. Also dein Buch hilft uns, da so ein bisschen rauszukommen.
1: Genau, also einfach mal zu fragen, also nicht so, wie erreiche ich das so schnell wie möglich, sondern warum möchte ich das überhaupt erreichen? Was treibt mich an? Ist es, weil meine Eltern stolz auf mich sein wollen, weil ich mit 25

0: 20 verheiratet bin und 3 Enkelkinder geschaffen habe. Ja. Aber ist es wirklich mein Lebensglück? Und warum müssen wir alle so aussehen? Warum müssen wir dies, müssen wir das? Also ja, da habe ich mit ganz vielen Leuten gesprochen, die mir auch da weitergeholfen haben, die mir ihre Perspektiven gezeigt haben. Und das Schöne ist, die Erkenntnis, wir sind alle anders und das ist unsere große Gemeinsamkeit. Und lass uns einfach drüber reden und da kann das Buch einfach eine schöne Grundlage sein.
1: Mein Gott, Ruth, wir werden noch nicht langsam weise mit 50. Jahren?
0: Auf gar keinen Fall.
1: Nein. Ne?
0: Und ich sag dir eins, wenn wir uns in 10 Jahren treffen, werde ich dann auch wieder sagen, krass, weißt du was? Ich habe neue Erkenntnisse. Die erzähle ich dir jetzt. Aber genau darum geht's. Die Fuck It List ist ja ein Fortsetzungsroman. Und das Schöne ist, wir können jetzt damit anfangen und uns dann weiterentwickeln. Ja. Und die Fehler, die ich gemacht habe, auf der Gürtellinie surfen, wie du so schön gesagt hast, schreibe ich mir jetzt in meinen Lebenslauf. Die sind ja okay, die sind passiert, die kann ich natürlich auch nicht mehr verändern, aber ich kann jetzt im Augenblick für mich Entscheidungen treffen, die für mich vielleicht gesünder sind mit meiner Lebenserfahrung.
1: Das war auch überhaupt gar nicht negativ gemeint.
0: Nee,
1: aber
0: ich finde das mega. Nein, ich sehe das auch überhaupt nicht negativ. Ich finde das großartig. Ich schreibe das wirklich in meinen Lebenslauf.
1: Also,
0: die auf der Gürtellinie surft.
1: Wir müssen auf jeden Fall dieses Gespräch auch gleich fortsetzen mit meinem Star am Sonntag, Ruth Moschner.

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1: Die A1 Bremen Richtung Hamburg ist zwischen Harburg und Stillhorn wegen Bauarbeiten bis Montag ca. 5 Uhr gesperrt. Der Verkehr wird umgeleitet über die U83. Es muss mit erheblicher Wartezeit gerechnet werden. A7 Hannover Richtung Hamburg zwischen Fliestedt und Dreieck Hamburg Südwest 3 Kilometer stockend. A27 Walsrode Bremen ist zwischen Verden Nord und Langwedel in beiden Richtungen wegen einer Baustelle bis Montag früh gesperrt. Die Umleitung führt über die U52 U9. Die A30 Amsterdam Richtung Rhein ist zwischen Salzbergen und Rheinen-Nord wegen Bergungsarbeiten gesperrt. Die A261 Eckverbindung A1 zur A7 ist zwischen Tötensen und Dreieck Hamburg Südwest nach einem Unfall gesperrt. Göttingen, der Sandweg ist zwischen Rostorfer Weg und Windausweg in beiden Richtungen wegen einer Veranstaltung bis ca. 18 Uhr gesperrt. Bispingen, die Bergstraße ist zwischen Borsteler Straße und Hützeler Straße in beiden Richtungen wegen einer Veranstaltung bis 21 Uhr gesperrt. Hamburg, B75 stadteinwärts zwischen der A261 Marmsdorf-Lürade und der A7 Marmsdorf stockender Verkehr. Hamburg-Vettel, der Müggenburger Hauptdeich ist zwischen Georgswerder Bogen und Obergeorgswerder Hauptdeich in beiden Richtungen wegen eines Kraneinsatzes bis 19 Uhr gesperrt. Und Hannover, die General-Wever-Straße, Saalkamp Richtung Bodfeld ist zwischen Kugelfangtrift und Langenforter Straße wegen Baumfallarbeiten gesperrt. Die Zeit, es ist 11.33 Uhr.
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2: Und mit meinem Star am Sonntag, das ist die Schriftstellerin, Moderatorin und auch ein bisschen Schauspielerin Ruth Moschner, die super Noten hatte in der Schule, sich aber absichtlich manchmal dumm gestellt hat.
3: Ja.
2: Warum?
3: Weil ich dazugehören wollte. Ich fand das total eigenartig und irgendwie so, oh ja, die hat wieder eine Eins, ja, die hat wieder eine Eins und ich wollte irgendwie nicht auffallen.
2: Ja.
3: Ja.
2: Ja, du, auch das kenne ich, was man alles so macht, ne?
3: Ja.
2: Weil, um irgendwie dazuzugehören, und das ist ja auch passend zu deinem neuen Buch, was du gerade geschrieben hast, dass man immer so, ich habe mal gehört, werd glücklich, enttäuscht deine Eltern. Man müsste das mal ausweiten und sagen, werd glücklich, enttäuscht alle anderen.
3: Ja, genau. Also das ist natürlich, macht natürlich auch wieder Druck, weil eigentlich man will ja niemandem wehtun und man will natürlich niemanden enttäuschen. Aber die Frage ist doch, warum hat unsere Gesellschaft so hohe Erwartungen an uns? Und das schließt ja die Männer auch nicht aus. Also auch Männer stehen ja in dieser patriarchalen Gesellschaft unter so einem krassen Druck. Gerade wenn man sich die Therapiesituation ansieht, wenn man sich schwieriges Thema, ne, aber auch die Suizidrate anguckt unter Männern, die ist wesentlich höher. Das ist jetzt natürlich nicht meine Aufgabe, hier die ganzen Männer zu heilen. Mein Augenmerk liegt dann doch eher auf meine Geschlechtsgenossinnen. Aber ich glaube, dass auch die Männer, wenn sie das Buch lesen, die ein oder andere Erkenntnis bekommen und sagen, ach krass, das ist gar nicht mal so geil, was wir da alles mitmachen.
2: Und da sind wir auch automatisch schon bei dem, was ich eingangs gesagt hatte, bei den nachdenklicheren, tieferen Tönen von Ruth Moschner, die gibt es auch, und damit machen wir gleich weiter.

0: Mainz Darmsonntag ist Ruth Moschner und Ruth von außen so die strahlende gute Laune Queen. Aber wir haben es ja eben schon gesagt, auch ich finde, da ist auch wirklich gleichzeitig auch sehr viel Tiefe und Relevanz bei dir. Ich finde nämlich, du hast unter anderem schon lange vor dem Fall Colleen Fernandes, hast du schon gesagt, Beleidigung, Nachstellung, Belästigung, sexuelle Angriffe durch Männer geht gar nicht. Hast du gegen gekämpft oder tust du immer noch und angeprangert?
1: Ja.
0: Schon lange. Ne?
1: Colleen ja auch. Also letztendlich,
0: es gibt ja
1: viele laute Stimmen, die einfach nicht gehört wurden. Und letztendlich gibt es ja auch viele Menschen, die betroffen sind. Und da hat das die Öffentlichkeit einfach nicht interessiert. Das ist aber einfach, das ist ja nicht außergewöhnlich. Also es braucht ja letztendlich immer die ein oder andere Initialzündung. Es ist Entwicklung. Veränderungen machen Menschen Angst, egal aus welcher Richtung das kommt. Und wir können nicht erwarten, dass wir die Welt, die Millionen von Jahren jetzt so gelaufen ist, von heute auf morgen verändern. Aber wir können damit anfangen. Und das ist mir wichtig. Und deswegen war es mir eben auch wichtig, so ein bisschen mehr in die Tiefe zu gehen mit dem Buch, mit Expertinnen zu sprechen, mich auszutauschen, um einfach den Leuten auch klarzumachen, wir haben alle unsere eigene Perspektive und das muss nicht die hundertprozentige Wahrheit sein, die wir da für uns gepachtet haben, sondern es geht um den Austausch. Und je mehr ich meinen Horizont erweitere, desto mehr merke ich, wie schön es ist, in einer Gesellschaft zu leben, die divers ist und die unterschiedlich sind. Wenn wir da in Liebe und auch mit Abstand drauf gucken, glaube ich fest daran, dass wir in eine sehr gute Zukunft kommen, weil da kommen gute Leute hinterher und letztendlich sind wir zwar beide ja auch die erste Generation, die so ein bisschen sanfter auch auf sich selber gucken kann.
0: Ja, findest du okay?
1: Ja, absolut.
0: Also trotz meinetwegen Social Media, weil ich meine, wir sind auch die Generation, in der das irgendwie derbe so von der Seite so wie so ein Reingrätschen kommt und man, aber finde ich interessant, dass du sagst, dass wir gleichzeitig auch die sind, die irgendwie mit, was hast du gesagt, sanfter?
1: Ja, ich glaube, dass wir in der Lage sind, sanfter mit sich umzugehen. Guck mal, wir sind ja letztendlich auch die erste Generation, die dazu steht, mal eine Therapie gemacht zu haben,
0: ja,
1: sich reflektiert, eben auch mal so eine vermeintliche Schwäche zuzugeben. Also in meinem Freundinnenkreis, Freundeskreis, wir reden sehr, sehr offen miteinander und wir sind reflektiert und das Ganze findet sehr liebevoll statt.
0: Mhm.
1: Also ich traue mich auch, mir selber Fehler einzugestehen und schäme mich dafür nicht. Ich glaube, das ist ganz, ganz wichtig, dass wir da auch unsere Scham ablegen, weil die so viel Energie rauszieht und ja den Fortschritt auch bremst.
0: Ja.
1: Also viele alte Strukturen werden ja von so einer richtig fetten Schamfilzdecke bedeckt und ich finde, es ist an der Zeit, da eben auch mal so ein bisschen diese Decke wegzuziehen.
0: Ja, finde ich super. Das hört man gerade echt häufig. Ich habe neulich ein Interview mit einem Schamforscher gehört.
1: Also
0: dieses unfassbar starke Gefühl, ich glaube, das erkennen die Leute jetzt so langsam und das wird so irgendwie das Thema der nächsten, was weiß ich, 10 Jahre und ich glaube, da wird echt so einiges noch zu holen sein. Aber nochmal ganz kurz zu Social Media und Hasskommentare hast du ja selbst erlebt. Erlebst du wehrst dich auch. Ich habe neulich mal gelesen, ein Täter wurde da so ermittelt, musste Strafe zahlen. Es ist so wie eine Hydra wahrscheinlich, einen Kopf schlägst du ab, 1000 kommen nach.
1: Ja.
0: Und du forderst da auch eine klar schärfere Gesetzgebung, ne?
1: Also ja, wir brauchen definitiv eine andere Gesetzgebung. Ich bin ja mittlerweile davon überzeugt, ich weiß gar nicht, wie lange ich das schon mache und wie lange ich auf dieses Thema schon aufmerksam mache. Ich bin mittlerweile überzeugt und da bitte ich jetzt gerade die zuhören, euch mal das Bild vor Augen zu rufen von Friedrich Merz, wie er mit 2 Fingern auf seinen Laptop tippt. Das haben wir alle gesehen als Meme auf den sozialen Medien.
0: Tipp, tipp, tipp.
1: Und so geht Deutschland mit Digitalisierung um. Also ich habe das Gefühl, dass die Deutschen immer noch so Angst haben vor Digitalisierung und darüber vergessen, dass wir das natürlich auch regeln müssen, dass wir das natürlich auch in Bahnen schieben müssen, wie es für uns sicher funktioniert. Ich bin ein großer Fan von künstlicher Intelligenz, aber wieso müssen wir jetzt eine KI benutzen, um Kunst herzustellen? Kunst, nicht jede kann eine Künstlerin werden, nicht jeder kann ein Popstar werden. Lass uns doch KI dafür benutzen, dass sie wirklich dem Menschen dient und uns die Sache erleichtert.
0: Also erstmal danke für dieses Bild mit dem Bundeskanzler und den beiden Fingern. 1,5 Millionen Hörer, Hörerinnen haben das jetzt auch vor Augen. Und ich
1: ja,
0: sag's nochmal, Ruth, ich finde es wirklich, es macht richtig Spaß, richtig spannend mit dir. Was für Gedanken du dir machst, die wir uns heute hier mal teilen. Finde ich sehr schön. Mein Star am Sonntag ist Ruth Moschner.

0: Mein Star am Sonntag ist die Moderatorin, die Schriftstellerin und, ich sag's nochmal, auch Schauspielerin Ruth Moschner, weil sie, wie sie selber sagt, schon mal gepilchert hat. Rosamunde ja! Pilcher. Und ich muss es fragen, ist es wirklich so schön in Cornwall? Ist es wirklich
1: Cornwall
0: so schön?
1: Cornwall ist ein Traum.
0: Also wirklich, ja?
1: Also das ist wirklich so schön da. Es ist, ja, also das ist wirklich im Gegensatz zur Bucketlist, das ist ein Teil auf meiner Bucketlist gewesen und das finde ich richtig cool. Ich habe in einem Pilcher mitgespielt. Und wir waren tatsächlich damals voll modern, weil wir auch da gesellschaftliche Themen angesprochen haben, wie zum Beispiel Alkoholismus. Das Thema ist mir ja auch sehr wichtig. Ich bin ja jemand, die nicht trinkt und werde dafür ja auch immer so, warum trinkst du nicht? Mittlerweile bin ich dann auch so frei und sag, fuck it, warum trinkst du eigentlich? Aber auch da findet ja ein Wandel statt. Also das ist sehr schön.
0: Die Alkoholdiktatur wird fallen, habe ich neulich gelesen.
1: Ja,
0: du arbeitest mit dran.
1: Ja.
0: Und ich finde, lass uns mal enden mit noch was Sinnvollem. Mit noch was Sinnvollem, falsche Betonung.
1: endlich mal was Sinnvolles.
0: Mit einem Zitat von dir. Du hast gesagt, wir alle tragen die Verantwortung für eine friedliche Gesellschaft, in der sich alle sicher fühlen können. Jeder Einzelne kann was dazu beitragen, nämlich Mitgefühl. Das finde ich einfach schön.
1: Danke.
0: Du weißt, was ich damit, also ne, weißt du?
1: Ja.
0: Wollen wir so, also das Ganze so ein bisschen abbinden, weil ich finde das wirklich schön. Ja. Dieses mit dem, einfach ein bisschen mehr Höflichkeit und mehr Freundlichkeit und oh Mann, dieses ganze, diese gestresste Gesellschaft. Einfach mal so, Leute, das geht besser.
1: Es geht auch um das Mitgefühl mit sich selbst. Also es fällt ja auch sehr vielen sehr schwer, dass man eben so hart zu sich selber ist. Und ich glaube, wenn wir kein Mitgefühl mit uns selber haben, können wir das auch mit anderen Menschen nicht haben. Aber wir sollten einfach nicht vergessen, jede einzelne Person da draußen trägt ihren eigenen Rucksack, ihre eigene Geschichte, hat ihre eigenen Erfahrungen gemacht. Und wenn wir das wissen und wenn uns das klar wird, dann können wir, glaube ich, auch in eine empathischere Zukunft gemeinsam gehen. Weil einzeln kriegen wir es nicht hin. Es geht nur gemeinsam.
0: Das Wort zum Sonntag von Ruth Moschner. Wie schön. Ich danke dir, Ruth. Es hat richtig viel Freude gemacht und Ihnen allen auch noch einen richtig schönen Sonntag.
1: Wünsche ich auch. Danke dir.
0: Ciao, ciao.

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1: A1 Lübeck, Hamburg zwischen Hamburg-Billstedt und Stillhorn 6 Kilometer stockend. Die A1 Bremen-Hamburg ist zwischen Harburg und Stillhorn wegen Bauarbeiten bis Montag ca. 5 Uhr gesperrt. Dadurch 5 Kilometer Stau ab Maschener Kreuz. Die Umleitung führt über die U83. Es muss mit erheblicher Wartezeit gerechnet werden. A7 Hannover-Hamburg ist zwischen Bad Fallingbostel und Soltau Süd 5 Kilometer stockend. A7 Hannover-Hamburg zwischen Maschener Kreuz und Dreieck Hamburg Südwest 6 Kilometer stockend. A27 Walsrode-Bremen ist zwischen Verden-Nord und Langwedel in beiden Richtungen wegen einer Baustelle bis Montag früh gesperrt. Die Umleitung führt über die U52, U9. A261 Eckverbindung A1 zur A7 ist zwischen Tötensinn und Dreieck Hamburg Südwest nach einem Unfall gesperrt. Dadurch staut es sich ab dem Buchholzer Dreieck. Göttingen, der Sandweg ist zwischen Rossdorfer Weg und Windhausweg in beiden Richtungen wegen einer Veranstaltung bis ca. 18 Uhr gesperrt. Bispingen, die Bergstraße ist zwischen Bosseler Straße und Hützeler Straße wegen einer Veranstaltung bis 21 Uhr gesperrt. In den Vier- und Maschlanden muss wegen des Vierlanden-Triathlons bis 17 Uhr mit Verkehrsproblemen gerechnet werden. Hamburg, B75 stadteinwärts zwischen der A261 Marmsdorf-Lürade und der A7 Marmsdorf stockender Verkehr. Hamburg-Vettel, der Müggenburger Hauptdeich ist zwischen Georgswerder Bogen und Obergeorgswerder Hauptdeich in beiden Richtungen wegen eines Kraneinsatzes bis 19 Uhr gesperrt. Hannover, die General-Weber-Straße Saalkamp Richtung Bothfeld ist zwischen Allensteiner Weg und Ebereschenweg wegen Baumfällarbeiten gesperrt. An der Elbfähre Glückstadt Wischhafener beträgt die Wartezeit ab Wischhafen bis zu eine Stunde und in Hamburg im Verlauf Heidenkampsweg bis Vetteler Brückenstraße stadtauswärts zwischen Grotenstraße und Vettel stockender Verkehr. Es ist 12 Uhr.
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1: Mit Oliver Kleinert. Guten Tag, die Schlagzeilen. Top-Ökonom bezeichnet Rentenvorschläge als mutlos. Bundeswehr übt mit 28 Nationen für den Ernstfall im Raum Nienburg. Niedersachse-Undaf schießt DFB-11 in WM-KO-Runde. Und das Wetter teils heiter, teils bewölkt, Regen und Gewitter bis 30 Grad. Die gestern bekannt gewordenen Vorschläge der Rentenkommission sorgen für Kritik. Sie sehen unter anderem vor, das Renteneintrittsalter an die Lebenserwartung zu koppeln. Aus Berlin, Anne-Kathrin Mellmann.
2: Die rentenpolitische Sprecherin der Linken im Bundestag, Sarah Vollert, nennt die Vorschläge nichts anderes als massive Rentenkürzungen. CDU-CSU klatsche laut in die Hände. In der Rheinischen Post spricht die linken Politikerin von Kürzungen, die Menschen mit kleinen Einkommen hart treffen würden. Für den Ökonomen Marcel Fratscher vom Deutschen Institut für Wirtschaftsforschung in Berlin gehen die Vorschläge der Rentenkommission in die richtige Richtung, bleiben aber insgesamt zu vorsichtig. Fratscher sagt in der Rheinischen Post, es ändere sich auf absehbare Zeit nichts Grundlegendes an Altersarmut, der starken Belastung der jungen Generation und der Schieflage bei der Gerechtigkeit. Unter anderem nennt Fratscher die empfohlene schrittweise Erhöhung des Renteneintrittsalters sehr langsam. So lasse sich die junge Generation kaum entlasten. Künftig soll nach Empfehlung der Rentenkommission das Renteneintrittsalter an die durchschnittliche Lebenserwartung gekoppelt sein. 40 Jahren als Beitragszahler sollen danach etwa 20 Jahre als Rentner folgen. Ihre Vorschläge will die Rentenkommission am Dienstag ihrem Auftraggeber der Bundesregierung übergeben. Die will daraus eine Reform entwickeln.
1: In der Schweiz sollen heute weitere Details zum Rahmenabkommen zwischen den USA und dem Iran besprochen werden. Am frühen Morgen ist US-Vizepräsident Vance eingetroffen. Vertreter der Regierung in Teheran sind seit gestern Abend am Vierwaldstätter See. Eine endgültige Vereinbarung soll innerhalb von 60 Tagen ausgehandelt werden. Dafür verlangen die USA eine Freigabe der Straße von Hormus für den internationalen Schiffsverkehr ohne Gebühren. Unklar ist, wie es mit dem iranischen Atomprogramm weitergehen soll. Die Bundeswehr übt den Ernstfall in diesen Tagen mit einem multinationalen Manöver rund um Nienburg an der Weser. Jetzt hat die Bundeswehr nähere Details mitgeteilt. Angelika Henkel, was soll diese Übung denn bringen?
2: Diesmal geht es der Bundeswehr darum zu testen, wie gut die Zusammenarbeit mit zivilen Stellen funktioniert. Also zum Beispiel mit den Blaulichtorganisationen oder auch den Behörden. Im Zentrum des Ganzen steht ein Convoy Support Center. Das sind Bundeswehrlager, die im Ernstfall hochgezogen werden können, als militärische Rastplätze und logistische Knotenpunkte. Denn sollte es zum Beispiel einen ernsten NATO-Konfliktfall an der Ostflanke geben, dann werden ja über Niedersachsen internationale Truppen verlegt. Soldatinnen und Soldaten müssten mit Essen und Trinken, Betten, Duschen, Treibstoff versorgt werden. Dazu dient diese Übung rund um Nienburg an der Weser, um Schnittstellen und ihre Folgen zu checken. Mit dabei ist laut Bundeswehr Personal aus 28 Nationen.
1: Der neue nationale Bildungsbericht zeigt, wie es um die Bildungseinrichtungen hier bei uns in Niedersachsen bestellt ist. Demnach sind die Kitas im Bundesvergleich gut aufgestellt. Konkret kommt bei den unter Dreijährigen ein Betreuer statistisch gesehen auf 3,2 Kinder. Bei den über Dreijährigen sind es pro Betreuer 6,7 Kinder. Das ist besser als der Bundesdurchschnitt. Ein deutliches Problem stellt laut dem Bildungsbericht aber hierzulande der Rechtsanspruch auf Ganztagsbetreuung in Grundschulen dar. Den ab August zu erfüllen, stellt viele Kommunen weiter vor große Herausforderungen. Der ehemalige Hildesheimer Bischof Wilmer wird heute im Bistum Münster eingeführt. Der 65-Jährige steht damit künftig dem größten deutschen Bistum vor, zu dem auch das Oldenburger Münsterland zählt. Ihm gehören 1,6 Millionen Katholikinnen und Katholiken an. Das Bistum in Münster erwartet für Wilmers ersten Gottesdienst heute um 14 Uhr viele Gäste aus Kirche, Politik und Gesellschaft. Unter anderem wird Nordrhein-Westfalens Ministerpräsident Wüst von der CDU ein Grußwort sprechen. Die deutsche Nationalmannschaft steht vorzeitig in der K.O.-Runde der Fußball-WM. Die DFB-Auswahl gewann in Toronto auch ihr zweites Spiel. Beide deutsche Treffer zum 2:1-Sieg gegen die Elfenbeinküste erzielte der Niedersachse Dennis Undaff. Silke Heine mit dem Ausblick auf den heutigen Spieltag.
3: Im deutschen WM-Quartier in Winston-Salem müssen heute nur die Reservisten ran. Für sie steht ab 17.30 Uhr deutscher Zeit ein Spielersatztraining an. Der Rest um den deutschen Edeljoker Dennis Undaff kann nach dem Gruppensieg wieder 2 Tage mit den Familien genießen. Nico Schlotterbeck allerdings hat einen Arzttermin. Eine MRT-Untersuchung soll Aufschluss über die Schwere seiner Knieverletzung geben. Spanien muss heute liefern. Für den Europameister ist nach dem peinlichen Fehlstart gegen Kap Verde gegen Saudi-Arabien ein Sieg schon Pflicht. Spaniens Trainer Luis de la Fuente hofft an seinem 64. Geburtstag auf einen Erfolg und die Genialität von Lamine Jamal, auch wenn es bei dem 18-Jährigen noch nicht wieder für die volle Spielzeit reicht. Fußballzwerg Kap Verde plant unterdessen den nächsten Coup. Mit großem Herzen soll auch gegen den zweimaligen Weltmeister Uruguay eine Überraschung gelingen. In Gruppe G haben alle Teams bislang einen Punkt auf dem Konto. Belgien hofft im zweiten Gruppenspiel auf einen Befreiungsschlag gegen Iran, das seinerseits für sportliche Schlagzeilen sorgen will. Der Ärger über die Reisebeschränkungen durch die Organisatoren ist allerdings weiter groß. Neuseeland und Ägypten hoffen im zweiten Spiel der Gruppe auf ihren ersten Sieg bei einer WM. Nur für ein Team könnte dieser Traum in Erfüllung gehen.
1: Im letzten Gruppenspiel trifft die deutsche Nationalmannschaft am Donnerstag auf Ecuador, das am Abend 0:0 gegen Curaçao gespielt hat. Die Partie Niederlande-Schweden ging 5:1 aus und Tunesien hat 0:4 gegen Japan verloren. Die Zeit, es ist 12:06 Uhr.
4: Wir schauen mal aufs Wetter bei uns in Niedersachsen heute Nachmittag neben Sonne und Quellwolken. Vor allem im Süden und Südosten Schauer oder Gewitter. Am schönsten ist es Richtung Nordsee und Elbe bei Temperaturen zwischen 21 und 30 Grad. Die erreichen wir heute Nachmittag in Seesen. Morgen am meisten Sonne von Ostfriesland bis zur Elbmündung. Im Süden wieder wolkiger und vor allem zwischen Solling, Harz und Eichsfeld auch Schauer oder Gewitter. Meistens aber trocken. Temperaturen noch mal ein bisschen mehr bis zu 31 Grad.
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4: Und wir sind natürlich heute auch wieder unterwegs bei Ihnen in der Region und schauen, was Sie uns zu sagen haben. Niedersachsen ist auf Tour, NDR 1 Niedersachsen. Wir wollen Ihre Geschichte hören und hören Ihnen zu. Heute sind wir in Wolfsburg an der Sommerbühne am Schloss von 11 bis 18 Uhr, also noch den ganzen Tag. Und das sind wir gleich live bei unserem Niedersachsen-Reporter Chance.
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0: 12.14 Uhr am Sonntagmittag ist es.
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0: Ach, das ist für uns auch immer ein riesengroßer Spaß. Wir sind ja wieder im Land unterwegs, aktuell ja mit unserem Infomobil. Sag ich mal, touren wir durchs Berichtsgebiet des Studios Braunschweig und Göttingen. Wir waren schon in Hamünden, wir waren in Gifhorn und wie gesagt, heute sind wir also in Wolfsburg. Und wenn ich wir sage, meine ich natürlich in erster Linie unseren Niedersachsen-Reporter Schorze. Moin, mein Lieber. Wenn wir sagen, Moin. Der NDR hört zu, wobei hörst du zu?
2: Naja, also hier sind jetzt gerade die Kinder an der Bühne und die tanzen. Die Kinder sind, na, wie alt werden die sein? 6, 7 oder so. Und die haben hier so Puschel und die wirbeln sie durch die Gegend. Das sieht toll aus. Also die Eltern stehen hier alle in einem großen Kreis drumherum und hören zu. Die Kinder geben alles und ja, so ein bisschen Schirmherr hier auch ist Dennis Weilmann. Er ist der Oberbürgermeister von Wolfsburg. Moin, Dennis.
3: Moin, Schorze.
2: Ja, der Familientag hier bei der Sommerbühne, wie wichtig ist das?
3: Es ist eine total tolle Veranstaltung und heute lohnt sich ein Besuch beim Wolfsburger Schloss mal ganz besonders. Wir haben ein tolles Programm mit vielen Wolfsburger Vereinen und das alles eingebettet in unsere große internationale Sommerbühne.
2: Das heißt, heute besonders die Kinder, hier tanzen sie und es wird auch noch gesungen, ne? Also das ist wirklich ein Tag für die ganze Familie, ne?
3: Das stimmt, also für alle Generationen ist was dabei, auch im Schloss haben alle Institutionen auf, die Museen, die Galerien, also ich glaube, jeder wird ja heute seinen Spaß haben.
2: Und ja, Wolfsburg bietet was, also das habt ihr euch auf die Fahne geschrieben, dass hier immer was los ist in der Autostadt, ne?
3: Ja, absolut. Und diese internationale Sommerbühne, die läuft ja nicht nur an diesem Wochenende, sondern auch noch an dem nächsten Wochenende. Und das ist wirklich ein ganz, ganz tolles Programm hier in dem Barockgarten am Schloss. Also auch die nächsten Wochenenden lohnt sich ein Besuch in Wolfsburg immer.
2: Stark. Und wir sind auch hier vom NDR mit unserem Infomobil. Wenn ihr also mit uns in Kontakt treten wollt, dann kommt gerne auf uns zu. Wir freuen uns auf tolle Gespräche und wollen hier gemeinsam feiern. Kommt her!
0: Bis 18 Uhr seid ihr noch vor Ort und das Schöne ist, ihr könnt ja unsere Chance absolut komplett ausquetschen logischerweise und natürlich auch mit allem kommen, was vielleicht auch verbessert werden soll bei uns am Programm. Da freuen wir uns sehr. Heute noch von 11 bis 18 Uhr in Wolfsburg, Sommerbühne am Schloss. Da hört der NDR zu und unsere Chance ist extra für euch und für sie live vor Ort. Wir freuen uns über ein bisschen.

0: Hier ist NDR1 Niedersachsen, 12 Uhr und gleich 23 Minuten ist es am Sonntagmittag. Zeit mal die Woche Revue passieren zu lassen. Lass uns mal gemeinsam zurückschauen, was waren denn die Highlights? Natürlich gestern Abend, klar, Deutschlands Sieg gegen die Elfenbeinküste bei der Fußball-Weltmeisterschaft, aber privat bei Ihnen. Ich muss sagen, bei mir gab es auch gestern eigentlich das Highlight der Woche. Ich spiele ja Paddel, das ist dieses Tennis im Käfig und da sind wir letzte Saison in die zweite Bundesliga aufgestiegen und hatten gestern dann also unseren Spieltag, unser Auftakt in der zweiten Bundesliga und haben tatsächlich gewonnen und uns jetzt für die Play-Off sozusagen für die erste Bundesliga qualifiziert. Also mein Highlight ist gesetzt. Wie sieht's bei Ihnen aus? Das haben wir auch rausgekriegt.
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2: Was ist Ihr Thema der Woche? Auf jeden Fall nicht die Fußball-Weltmeisterschaft. Da bin ich irgendwie raus. Zeit an einem Ort zu verbringen, der einfach schön ist mit Menschen, die man lieb hat. Das wird im europäischen Ausland stattfinden, in Schweden, Stockholm, mit Sommer feiern.
3: Wissen Sie, wie das abläuft mit Sommer in Schweden, in Stockholm? Ist da den ganzen Tag Party, die ganze Nacht?
2: Ja, 48 Stunden lang essen und trinken mit Freunden und einfach eine gute Zeit haben.
3: Klingt verlockend.
2: Ja.
3: Ist es da auch so hitzig wie hier gerade?
2: 24, 25 Grad.
3: Dann wünsche ich viel Spaß im kühlen Schweden.
2: Dankeschön.
4: Mein Thema der Woche ist das super schöne Wetter. Ich genieße. Es ist voll mein Wetter. Wir sind mit dem Fahrrad unterwegs, 30 Kilometer.
3: 30 Grad, 30 Kilometer.
4: So ungefähr, ja.
3: Sie beschweren sich nicht?
4: Überhaupt nicht. Das ist wirklich mein Wetter.
5: Wir sind beide Sonnentypen und wir lieben das gute Wetter.
3: Sie lieben die Sonne, aber Sie haben trotzdem eine

0: schöne niedersächsische Blässe.
1: In unserem Alter machen wir das doch nicht mehr. Das haben wir gemacht, als wir 18 waren.
0: Schön im Schatten, ist auch gesünder.
1: Genau.
0: Viel Spaß im Schatten und auf dem Fahrrad.
1: Ja, danke.
0: Was ist Ihr Thema der Woche?
2: Wie komme ich in den Genuss der Sonne tatsächlich?
0: Das ist ja aktuell nicht schwer. Einfach rausgehen und hinstellen.
2: Stimmt, wenn man Zeit hat, dann passt das, genau.
0: Okay, ist es das Zeitproblem oder suchen Sie noch
2: die optimale Location vielleicht, okay, weil es recht heiß ist?
0: Ja. Also irgendwie ein bisschen schattig, aber trotzdem ein bisschen was von der Sonne mitkriegen. Kaltgetränk dazu.
2: Das hört sich gut an.
0: Füße ins Wasser.
2: Oh, wenn es geht, sehr gerne.
0: Okay, sind Sie eher Team Schwimmbad oder eher Team Naturteich?
2: Natur. Ja. Absolut.
0: Okay, also müsste man jetzt einen abgelegenen Naturteich finden, wo es trotzdem eine Bar gibt.
2: Sehr gut zusammengefasst.
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0: 12.31 Uhr haben wir es. Kurzer Blick auf die Temperaturen bei uns im Land, hier bei NDR1 Niedersachsen. Auf Norderney stark bewölkt 17 Grad. Wir haben Lüneburg meist bewölkt 23 Grad, Osnabrück leicht bewölkt 24 Grad, Hannover und Braunschweig bedeckte 21. Ein bisschen Regen in Göttingen bei 23 Grad und Braunlage meldet uns 21 Grad und viele Wolken.
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0: Bitte Vorsicht auf der A39 Lüneburg-Hamburg zwischen Winsen-Ost und Winsen-West liegen Fahrzeugteile. Dann haben wir die A1 Lübeck-Hamburg zwischen Öhendorf und Dreieck-Norderelbe 6 Kilometer. A1 Bremen-Osnabrück 5 Kilometer Stocken zwischen Opphusen-Bremen-Mahndorf und Arsten. Außerdem in der Gegenrichtung zwischen dem Dreieck Stur und Arsten 4 Kilometer. A1 Bremen-Hamburg ist zwischen Harburg und Stillhorn gesperrt wegen der Baustelle bis morgen früh um 5. Ab dem Aschner Kreuz aktuell 5 Kilometer Stau. Umleitung ist die U83. A7 Hannover-Hamburg zwischen Bad Fallingbostel und Soltau Süd 5 Kilometer. A7 Hannover-Hamburg zwischen dem Aschner Kreuz und Dreieck Südwest 6 Kilometer stockend. Die A27 Walsrode-Bremen ist zwischen Pferden Nord und Langwedel in beiden Richtungen wegen einer Baustelle bis 5 Uhr gesperrt. Morgen früh 5 Uhr. Umleitung führt über die U52 und die U9. Dann haben wir die A261, die Eckverbindung A1 zur A7. Die ist zwischen Tötensen und dem Dreieck Hamburg Südwest nach dem Unfall gesperrt. Es staut sich ab dem Buchholzer Dreieck. Bin ich wohl längst gefahren, also zum Glück in der Gegenrichtung oder unten drunter weg. Ist ja, geht ja über so eine Brücke. Da hat sich ein LKW quergelegt. Das kann also tatsächlich noch dauern. Hannover, die Anna-Lessing-Straße, Saalkamp Richtung Bodfeld ist zwischen Allensteiner Weg und Ebereschenweg wegen Baumfellarbeiten gesperrt. Und an der Elbfähre Glückstadt Wilhelmshaven in beiden Richtungen bis zu eine Stunde Wartezeit. Das war's. Ich wünsche eine gute Fahrt.
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0: Und mit dem Song, der wirklich perfekt gerade in diese Zeit passt. Obwohl, Cold Day ist natürlich falsch, aber die Hot Nights, die haben wir alle hinter uns, oder? Oh, es ist so warm in den Häusern, in den Wohnungen, in den Schlafzimmern gewesen. Vielleicht können wir heute ja ein bisschen durchlüften. Hier ist Smoty Special. Ganz viel Spaß.
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1: Der kommt heute von Maria Springwald. Sie ist Theologin in Bramsche.
2: Stolz und bunt gehen Menschen um uns herum auf die Straße. Bei den Christopher Street Days. Gestern in Göttingen und Oldenburg. Nächstes Wochenende auch in Stade und Nonnenham, Hildesheim, Lüchow und Winsen. Mir geht dabei das Herz auf. Menschen zeigen sich in ihrer Art zu leben und zu lieben. Personen, die oft ausgegrenzt werden. Mit dabei sind auch immer mehr Verbündete, wie ich. Am nächsten Samstag darf ich bei uns in Bramsche den zweiten Queer-Gottesdienst feiern. Danach geht's zur CSD-Parade. Da können alle sehen und hören, Queer sein ist kein städtisches Phänomen und auch kein Modetrend der Jugend. Eine andere sexuelle Orientierung, eine andere geschlechtliche Identität zu haben als die Mehrheit, das gehört ganz alltäglich dazu in unserer Gesellschaft. Es geht darum, respektiert und akzeptiert zu werden, mit gleichen Rechten. Gott hat diese Welt geschaffen. Gott hat sie betrachtet und für sehr gut befunden. Uns alle. So wie wir sind. Ohne Ausnahme. Gott hat seine Freude an Farben und Vielfalt, am liebevollen Umgang von Menschen. Und Queer-Gottesdienste und CSDs sind für mich Zeichen dieser Freude. Wir feiern die Liebe, ein menschenfreundliches Miteinander, bunt und sichtbar. Überzeugen Sie sich gerne selbst.
1: Sagt Maria Springwald, sie ist Theologin in Bramsche.

0: Junge, Junge, war spannend gestern, oder? Oh, hier ist NDR1 Niedersachsen, Deutschland gegen die Elfenbeinküste, zweite Gruppenspiel bei der Fußball-Weltmeisterschaft. Zum Glück ja 2:1 gewonnen, damit Deutschland auf jeden Fall Gruppensieger und im 16. Finale. Und wie gern würde man in solchen Momenten mal der Mannschaft so einen Spitznamen geben, ja? Aber haben wir irgendwie nicht. Wir hießen ja früher mal die Mannschaft, ja? Bei anderen, Franzosen sind Les Bleus zum Beispiel, also die haben irgendwie alle so Namen, wir Deutschen nur irgendwie nicht. Das ist natürlich schade, vielleicht fällt ihnen was ein, melden Sie sich gerne bei uns über die NDR Niedersachsen App mit ihren Ideen. Aber die anderen, wie gesagt, die haben ja ihre Spitznamen und deshalb hatte meine liebe Kollegin Isabel Eulenstein mal bei uns in unserer Frühsendung Hellwach mit ihrem Kollegen Keno Bergholz ein kleines Quiz gemacht und ihn auf die Probe gestellt. Können Sie mal mitraten, welche Länder sich hinter den Namen verbergen?
1: Welches Land sind denn die Elefanten?
2: Kann ja nur was Asiatisches sein, oder? Elefanten kommen doch aus Asien oder Afrika.
1: Wir haben Samstag vor der Brust.
2: Elfenbeinküste.
1: Ja, genau. Der Elefant ist nämlich das Nationaltier und das zentrale Motiv im Staatswappen.
2: Ah, krass.
1: Okay. Adler von Karthago.
2: Keine Ahnung. Karthago ist kein Land, würde ich sagen. Ich weiß es nicht. Adler vielleicht Uruguay.
1: Steht ja für Stärke, für Schnelligkeit, für Mut und Siegeswillen im Sport, der Adler.
2: Kickers Emden.
1: Und Karthago war in der Antike eine mächtige Stadt in der mediterranen Welt. Tunesien ist es.
2: Ah, oh, hätte ich als nächstes geraten.
1: So, pass auf. Und wer oder was sind denn die Canaleros? Übersetzt die Kanalarbeiter.
2: Das ist sehr lustig. Da muss man ja aufpassen, wen man jetzt nennt. Wen stellt man sich als Kanalarbeiter vor? Weiß ich nicht, Marokko.
1: Panama ist nicht so ganz richtig übersetzt, bezieht sich eigentlich auf den Panama-Kanal,
2: der
1: super wichtig für das Land ist.
2: Oh, nee, das war dumm, da hätte ich drauf kommen können.
1: Also wir stellen fest, teilweise doch irgendwie ganz coole Spitznamen bei den ganzen WM-Teams, nur wir Deutschen haben irgendwie nichts. Also ich sag mal so, wir können ja mal überlegen, Farben, Tiere, geht offensichtlich gut.
2: Tja, die Elefanten schon vergeben. Die Adler sind ja auch schon vergeben. Das wäre es doch eigentlich mit unserem Bundesadler.
1: Was ist mit Nagelsmann? Kann man damit was machen? Vielleicht die Nagler oder so?
2: Ja, bitte nicht.
0: Ja, ich glaube auch eher nicht. Ja. Wenn Sie eine Idee haben, gerne, wie gesagt, her über die NDR Niedersachsen App. Mir wird der Weltmeister reichen einfach, ne, wenn Sie in Zukunft so heißen würden. Morgen früh geht's weiter bei uns in Hellwach, hier bei NDR Niedersachsen. Dann mit Susanne Neuss und Andreas Kuhlage. Die beiden sind ab 5 für Sie im Studio mit allen Infos und Geschichten aus und für Niedersachsen für den perfekten Start in die neue Woche.

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1: Bitte Vorsicht auf der A2 Berlin-Hannover zwischen Hermelerwald und Lehrte-Ost, eine ungesicherte Unfallstelle. Außerdem ein Liegenbleiber auf der B51, B65 Osnabrück-Diepholz zwischen Belmfehrte und Fehrte. Stauder stockend, A1 Lübeck-Hamburg zwischen Öhendorf und Dreieck-Norderelbe 6 Kilometer. A1 Bremen-Osnabrück zwischen Obhusen-Bremen-Mahndorf und Arsten 5 Kilometer stockend. Die A1 in der Gegenrichtung zwischen dem Dreieck Stur und Arsten 4 Kilometer. Nochmal die A1, diesmal Bremen-Hamburg, die ist zwischen Harburg und Stellhorn wegen Bauarbeiten bis Montag ca. 5 Uhr gesperrt. Hier 5 Kilometer Stau ab dem Maschener Kreuz. Umleitung führt über die U83, müssen somit aber erheblicher Wartezeit rechnen. A7 Hannover-Hamburg zwischen Bad Fallingbostel und Soltau-Süd momentan 5 Kilometer stockend. Die A7 weiter in Richtung Norden zwischen dem Horster Dreieck A1 und dem Dreieck Südwest 7 Kilometer. Die A27, Walsrode-Bremen, ist zwischen Pferden-Nord und Langwedel in beiden Richtungen wegen der Baustelle bis morgen früh um 5 gesperrt. Umleitung über die U52 und die U9. Die A261, Eckverbindung A1 zur A7, ist zwischen Tötensen und dem Dreieck Südwest wegen Bergungsarbeiten gesperrt. Deshalb staut es sich ab dem Buchholzer Dreieck. Hannover, die Adler-Lessing-Straße, Saalkamp in Richtung Bodfeld, ist zwischen Einsteiner Weg und Ebereschenweg wegen Baumfällarbeiten gesperrt. Und Wartezeit an der Elbfähre. Glückstadt bis Schafmarmer in beiden Richtungen aktuell bis zu einer Stunde. Das war's. Ich wünsche eine gute und vor allen Dingen entspannte Fahrt.
2: Es ist 13 Uhr.
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2: Mit Oliver Kleinert. Guten Tag, die Schlagzeilen. Top-Ökonom bezeichnet Rentenvorschläge als unzureichend. Gewerkschaften warnen Jugendliche in Niedersachsen vor Abzocke bei Ferienjobs. Polizei fasst Ticketbetrüger bei Hurricane Festival in Schesel. Und das Wetter, teils heiter, teils bewölkt, Regen und Gewitter bis 30 Grad. Die gestern bekannt gewordenen Vorschläge der Rentenkommission sorgen für Kritik. Sie sehen unter anderem vor, das Renteneintrittsalter an die Lebenserwartung zu koppeln. Aus Berlin, Anne-Kathrin Mellmann.
3: Die rentenpolitische Sprecherin der Linken im Bundestag, Sarah Vollert, nennt die Vorschläge nichts anderes als massive Rentenkürzungen. CDU-CSU klatsche laut in die Hände. In der Rheinischen Post spricht die linken Politikerin von Kürzungen, die Menschen mit kleinen Einkommen hart treffen würden. Für den Ökonomen Marcel Fratscher vom Deutschen Institut für Wirtschaftsforschung in Berlin gehen die Vorschläge der Rentenkommission in die richtige Richtung, bleiben aber insgesamt zu vorsichtig. Fratscher sagt in der Rheinischen Post, es ändere sich auf absehbare Zeit nichts Grundlegendes an Altersarmut, der starken Belastung der jungen Generation und der Schieflage bei der Gerechtigkeit. Unter anderem nennt Fratscher die empfohlene schrittweise Erhöhung des Renteneintrittsalters sehr langsam. So lasse sich die junge Generation kaum entlasten. Künftig soll nach Empfehlung der Rentenkommission das Renteneintrittsalter an die durchschnittliche Lebenserwartung gekoppelt sein. 40 Jahre als Beitragszahler sollen danach etwa 20 Jahre als Rentner folgen. Ihre Vorschläge will die Rentenkommission am Dienstag ihrem Auftraggeber der Bundesregierung übergeben. Die will daraus eine Reform entwickeln.
2: In Großbritannien wird über den Rücktritt von Premierminister Starmer spekuliert. Es gibt Medienberichte, wonach der 63-Jährige schon morgen sein Amt niederlegen könnte. Ein Regierungsvertreter wies den Bericht zurück. Die Umfragewerte für Starmer sind schlecht. Viele in seiner Partei wünschten sich, dass er abgelöst wird. Sein parteiinterner Rivale Burnham kündigte an, ihn als Chef der Labour-Partei herauszufordern. Damit würde er auch Premier, also Regierungschef werden. Der Deutsche Gewerkschaftsbund macht angesichts der anstehenden Sommerferien auf die Rechte von Ferienjobbern aufmerksam. Der DGB sieht vor allem beim Mindestlohn noch Nachbesserungsbedarf. Jule Lampe, worauf sollten Jugendliche besonders achten?
4: Erstmal informieren und nicht blind den nächsten Job antreten und unbedingt einen Vertrag unterschreiben, auch für einen Ferienjob. Darin sollten laut DGB Aufgaben, Arbeitszeiten und Bezahlung klar geregelt sein. Und genau da sieht der DGB auch schon ersten Nachholbedarf. Der gesetzliche Mindestlohn gilt nämlich grundsätzlich erst ab 18 Jahren. Auch die Agentur für Arbeit empfiehlt, genau hinzuschauen. Das Jobangebot sollte seriös sein, die Arbeit klar geregelt und für Jugendliche und junge Erwachsene auch angemessen sein. Bedeutet, gefährliche Arbeiten sind tabu, Pausen eine Pflicht. Gleichzeitig sehen sowohl die Agentur für Arbeit als auch die Unternehmerverbände in Niedersachsen in Ferienjobs auch eine sehr große Chance. Jugendliche könnten erste Erfahrungen in der Arbeitswelt sammeln, verschiedene Berufe kennenlernen Und wer Engagement zeigt und Kontakte knüpft, hat später oft auch gute Chancen auf ein Praktikum, einen Nebenjob oder sogar einen Ausbildungsplatz.
2: Bei einem Auffahrunfall in Emlichheim in der Grafschaft Bentheim ist eine Frau gestorben. 5 weitere Menschen wurden verletzt. Laut Polizei bremste gestern ein 68-jähriger Fahrer, nachdem ein Auto vor ihm langsamer wurde, um abzubiegen. Die Fahrerin eines Wagens hinter ihm erkannte das Bremsmanöver zu spät und fuhr auf das Auto des 68-Jährigen auf. Dadurch wurde sein Fahrzeug auf den Wagen davor geschoben. Die 55-jährige Beifahrerin des Mannes starb an der Unfallstelle. Der 68-Jährige wurde schwer, 4 weitere Beteiligte leicht verletzt. Auf dem Hurricane Festival in Schesel hat die Polizei 2 mutmaßliche Trickbetrüger gefasst. Eine 35-jährige Frau und ein 34-jähriger Mann sollen mehrere Festivalbesucher um ihre Tickets betrogen haben, teilte die Polizei mit. Wie hoch der Schaden ist, wird noch ermittelt. Das Hurricane gehört zu den Musikfestivals in Deutschland, was am größten zu zählen gilt. Täglich kommen bis zu 70.000 Besucher zum Festival in der Nordheide. In Hannover hat ein Brand in einem Zweifamilienhaus einen größeren Feuerwehreinsatz ausgelöst. Den Angaben zufolge brach das Feuer gestern am späten Abend im 2. Obergeschoss des Hauses im Stadtteil Kirchrode aus. Der Brand griff von einer Wohnung auf den Dachstuhl über. Einige Bewohner hatten vor dem Eintreffen der Einsatzkräfte das Gebäude verlassen. Sie mussten von der Polizei gesucht werden. Die Brandursache ist noch unklar. Das betroffene Haus in Hannover ist laut Feuerwehr nicht mehr bewohnbar. Die Zeit, es ist 13.05 Uhr.
1: Heute Nachmittag neben Sonne auch Quellwolken und vor allem im Süden und Südosten Schauer oder Gewitter. Am schönsten ist es heute Richtung Nordsee und Elbe. Temperaturen 21 Grad im Norden, 27 in Osnabrück, 30 in Seesen. Auch im Oberharz ist es warm bei 23 bis 25 Grad. Morgen am meisten Sonne von Ostfriesland bis zur Elbmündung. Im Süden wolkiger und vor allem so Richtung Solling, Harz, Eichsfeld auch Schauer und Gewitter. Meistens aber trocken. Nochmal bis zu 31 Grad morgen.
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1: Und es kommen wirklich so ein paar nette Ideen von Ihnen rein, wie man die deutsche Fußballnationalmannschaft denn nennen könnte. Also ein neuer Spitzname könnte ja mal gesucht werden. Da schreibt zum Beispiel immer aus Platendorf, ich würde sagen, die Mücken. Erst schwirren sie um einen herum und dann stechen sie zu. Nicht so schlecht. Und Frank hat auch geschrieben, Frank aus Ostfriesland, mein Vorschlag ist die Ackerer. Für das WM-Team. Gute Idee auch, ja? Geben richtig Gas und ackern. Haben sie ja gestern auch sich zum 2:1 gegen die Elfenbeinküste geackert. Gerne mehr Ideen über die NDR Niedersachsen-App. Und wir holen uns gleich nochmal die Highlights von gestern Abend in aller

0: Schöne Ideen kommen hier rein bei NDR Niedersachsen über die NDR Niedersachsen App zum Thema Spitznamen für die Fußballnationalmannschaft. Ute hat zum Beispiel geschrieben, sagte, sie wäre für die Schnitzeljäger. Ja, okay. Oder aber Lothar aus Gärten schreibt uns, mein Vorschlag ist die Bernies in Anlehnung an den ersten WM-Titel 1954 in Bern. Auch nicht so schlecht. Also finde ich sehr, sehr schön. Auf dem Weg sind wir ja schon mal in Richtung 5. Stern und WM-Titel in den USA. Gestern das 2:1 gegen die Elfenbeinküste. Deutschland damit Gruppensieger. Und wir hören nochmal rein in die Highlights. Spiel war ja spät. Vielleicht haben sie es ja verpasst.
1: Ja, die nötige Geduld ist, glaube ich, schon ein Schlüssel.
2: Kimmich flankt den Ball auf den zweiten Pfosten. Und der Ball ist im Tor!
3: Der Schiedsrichter sagt Foulspiel.
2: Schuss für die Elfenbeinküste, das Tor! Das 1:0 für die Elfenbeinküste.
3: Havertz Tor! Und der Schiedsrichter winkt und pfeift jetzt faul. Jungs, hallo, jetzt mal wach werden.
4: Undav und Amiri stehen draußen.
1: Ich weiß, dass ich ein Tor mache.
3: Schuss und Tor!
2: Undav, der Ausgleich.
1: Klar, Dennis hat man da gesehen, hat ein brutales Stürmergehen.
2: Passt in den Strafraum, Undav, Tor für Deutschland.
1: Ich frage mich manchmal auch, warum das alles gerade klappt.
3: Die deutsche Mannschaft, oder genauer, Undav schlägt die Elfenbeinküste.
1: Ich muss einfach nur Gas geben. Genießt es einfach nur und je mehr Spaß ich habe, desto besser kann ich spielen.
0: Ja, das ist großartig. Ich hoffe, er hat noch ein bisschen mehr Spaß. Also Deutschland gewinnt 2:1, ist damit Gruppensieger, auf jeden Fall Gruppenerster. Deswegen wissen wir jetzt auch schon, na klar, erstmal am Donnerstag das letzte Spiel gegen Ecuador um 22 Uhr. Aber wir wissen auch, dass morgen in der Woche am 29. unser 16. Finale stattfinden wird gegen einen Gruppendritten und zwar um 22.30 Uhr. Am 29. Das ist schon mal klar. Nur gegen wen? Das klärt sich erst nach Ende der Vorrunde.

0: Musik, die im Endeffekt im Kinderzimmer entstanden ist, zu Hause bei George Michael und Andrew Ridgeley. Das sind Wham! Wake Me Up Before You Go Go hier bei NDR1 Niedersachsen. Und Kinderzimmer ist ein richtig gutes Stichwort, denn jetzt kommen unsere Kiddies bei unserem herrlichen Niedersachsen-Rätsel. Kennst du das? Da beschreiben ja unsere Kiddies immer einen Ort und sie sagen, worum geht es eigentlich bei diesem Ort oder dieser Sehenswürdigkeit bei uns aus dem Land. Heute sind Amelie, Caro und Fenja dran, kommen ja aus Göttingen, haben sozusagen Heimspiel.
1: Auf dem Marktplatz von dieser Stadt, da stand schon immer ein Brunnen.
2: Ja, und dann hat sich so ein Verschönerungsverein gedacht, ja, ist nicht so cool, machen wir was anderes.
3: Ja, das war so eine kleine Frau und die hatte ein riesiges Blätterdach über sich.
4: Heute ist die überall auf der ganzen Welt bekannt.
2: Also es gibt ja überall so Bräuche. Und dann so an diesem Brunnen haben die jungen Leute auch gleich was erfunden.
5: Wenn die neu an der Uni waren, da mussten die auf den Brunnen klettern. Zu der Frau. Und die dann küssen.
2: Irgendwie, ich weiß nicht, wie das gekommen ist, war das dann irgendwann Tradition.
5: Überall schreiben die jedenfalls, das ist das meistgeküsste Mädchen der Welt.
2: Seit 125 Jahren.
0: Tja, wer könnte das wohl sein? Viele, viele von Ihnen hatten die richtige Antwort. Heute bei meinem Kollegen Sören Ulrichs und Silvia Gaber zum Beispiel ist durchgekommen.
6: Das ist die Gänseliesel in Göttingen.
7: Sie haben völlig recht.
6: Ja, endlich. Oh, ich freue mich. Die Gänseliesel hat mir Glück gebracht.
7: Herzlichen Glückwunsch.
6: Oh, ich freue mich riesig.
0: Vollkommen zu Recht. Silvia Gaber bekommt also ein Dubby, unser DRB Plus. Gute Laune Radio. Und Sie können auch eins haben. Ab 14 Uhr spielen wir nämlich den Hitmixer. Hier bei uns, da müssen Sie erraten, welchen Titel wir verfremdet haben oder welchen wir einfach suchen. Und auch dort gibt's dann ein DRB Plus Radio zu gewinnen. Hier bei NDR 1 Niedersachsen.

0: Wenn Sie jetzt Lust auf Eis am Stiel bekommen haben, gar kein Problem. Genau das ist unser Thema in ungefähr 7-8 Minuten. Dann kümmern wir uns nämlich darum, was kann eigentlich Markeneis und was können die Eigenmarken und welche sollten wir überhaupt nehmen? Den großen Test gibt's gleich bei uns. Jetzt schauen wir erstmal auf die aktuellen Temperaturen bei uns in Niedersachsen. Auf Norderney sind es 18 Grad, Oldenburg meldet uns 23, genauso wie Hannover, 22 in Braunlage und Braunschweig, 24 in Göttingen, stark bewölkt hier, Lüneburg teilweise sonnig bei 25 Grad und Osnabrück meldet uns 26 momentan.
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0: Bitte Vorsicht auf der A30 Rheine-Osnabrück. Zwischen Rheine-Nord und Rheine ein Liegenbleiber und hier sind auch Personen auf der Fahrbahn. Und Unfall nicht abgesichert auf der A2 Berlin-Hannover zwischen Hämelerwald und Lehrte Ost. A1 Lübeck-Hamburg zwischen Oehendorf und Dreieck-Norderelbe 6 Kilometer. Dann die A1 Hamburg-Osnabrück zwischen Uphusen, Bremen-Mahndorf und Arsten 6 Kilometer stockend, halbe Stunde mehr. A1 Osnabrück-Bremen zwischen Brinkum und Arsten 3 Kilometer. Die A1 Bremen-Hamburg ist zwischen Harburg und Stillhorn noch bis morgen früh um 5 gesperrt wegen der Baustelle. Ab dem Aschner Kreuz aktuell 5 Kilometer Stau. Umleitung über die U83. Hier muss aber mit erheblicher Wartezeit gerechnet werden. A7 Hannover-Hamburg zwischen dem Horster Dreieck A1 und dem Dreieck Südwest 7 Kilometer. Die A27 Walsrode-Bremen ist zwischen Pferden-Nord und Langwedel in beiden Richtungen bis morgen früh wegen der Baustelle bis morgen früh um 5 gesperrt. Umleitung über die U52 und die U9. Die A261 Eckverbindung A1 zur A7 ist zwischen Tötensen und dem Dreieck Südwest wegen Bergungsarbeiten gesperrt. Hier staut es sich ab dem Buchholzer Dreieck. Braunschweig, die Sachsendamm Südstadt Richtung Heidberg ist zwischen Wittenbergstraße und der A36 Braunschweig-Heidberg wegen eines Feuerwehreinsatzes gesperrt. Hannover, die Adalessingstraße Saalkamp in Richtung Bodfeld bleibt auch gesperrt wegen Baumfällarbeiten zwischen Allensteiner Weg und Ebereschenweg. Vorsicht bitte Liegenbleiber auf der A2 Hannover-Berlin zwischen Lahe und dem Kreuz Hannover-Buchholz und an der Elbfähre Glückstadt Wischhafen. Ab Glückstadt wartet er bis zu 1,5 Stunden, ab Wischhafen bis zu 1 Stunde. Das war's, gute Fahrt.
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0: Wir wünschen einen schönen Sonntag und habt eben gerade schon angekündigt, ja, wir kümmern uns gleich um Eis am Stiel. Muss es immer die Marke sein oder aber sind auch die Eigenmarken was ganz, ganz Feines?

0: Na, sind Sie wie ich auch großer Fan von Eis am Stiel?
1: Das NDR1 Niedersachsen, also ich meine es wirklich von Eis am Stiel, also nicht von diesem Film, da sind wir glaube ich alle keine Fans von, wenn wir uns auch daran erinnern können. Nee, wirklich Eis am Stiel, und da ist natürlich immer die Frage, was macht man jetzt? Kauft man jetzt das Markenprodukt oder geht man zum Discounter oder nimmt man auch die Eigenmarke vom Supermarkt? Das ist alles gar nicht mal so leicht zu entscheiden. Unsere Kolleginnen und Kollegen aus der ARD Verbraucherredaktion, die haben mal den Test gemacht. Können die Eigenmarken mit den bekannten Sorten eigentlich mithalten? Und frage deshalb an Wiebke Nielsen aus dem Verbraucherteam. Wie sieht's denn aus? Können Sie?
2: Ja, also ein Spoiler vorab, das kann man so pauschal nicht beantworten. Der Preisunterschied, der ist aber meist deutlich. Einer der Eisklassiker, nämlich Magnum Classic aus Vanilleeis und Schokoladenhülle, der kostet nämlich im Original im Sechserpack 5,49 Euro und eine vergleichbare Packung bei der Lidl Eigenmarke nur 2,99 Euro. In einer Straßenumfrage haben die beiden Eissorten dann aber in einer Blindverkostung ja sehr ähnlich geschmeckt, was auch unsere Expertin, eine Eismacherin, bestätigt hat. Wobei, das Magnum-Eis, das hat ihr zufolge mehr geknackt beim Reinbeißen. Die Qualität war aber eben ähnlich.
1: Okay, jetzt hast du gerade diesen Sechserpack erwähnt, ne, aber die Eissorten gibt es ja auch einzeln. Kennt man ja an der Kasse, diese großen Eistruhen. Die sind aber einzeln gekauft, denn doch durchaus teurer, ne?
2: Ja, tatsächlich deutlich teurer. Beim erwähnten Magnum-Eis, da zahlt man wirklich viel mehr. 190% mehr für das Einzeleis war das bei unserem Testkauf. Beim Nogga-Eis von Langnese auch immerhin gut 160% mehr. Und beim Kuyamara Split auch von Langnese 100% mehr. Ja, der Hersteller The Magnum Ice Cream Company hat uns auf Anfrage dann dazu geschrieben, dass das einzelne Eis besondere Vertriebs-, Kühl- und Logistikstrukturen benötigt. Ja, und das schlage sich unter anderem im Preis nieder.
1: Also das typische PR-Blabla sozusagen. Jetzt wurde mehrfach ja Magnum Eis jetzt hier erwähnt. Wie sieht's denn bei den anderen getesteten Sorten aus?
2: Beim Nogga-Eis von Langnese, da gab es auch kaum Unterschiede, laut unseren Testern. Das Kuyamara Split von Langnese hingegen, das hat sich im Original deutlich abgehoben gegenüber der vergleichbaren Edeka-Eigenmarke. Die Fruchthülle, die ist unserer Expertin, der Eismacherin, zufolge deutlich kräftiger. Und auch den Passanten hat es durchweg besser geschmeckt, weil fruchtiger. Ja, und die Verbraucherzentrale Hamburg, die hat auch festgestellt, das Original, das enthält weniger Aromen, dafür mehr Saftanteil. Ja, ob dieses Eis damit jetzt quasi gesund ist, ne, viel Saft, lasse ich jetzt mal so stehen.
1: Ja, genau, Saft ist ja sowieso, aber ist auch wurscht, also ich finde, Eis muss ja auch nicht gesund sein, ne? Eis muss einfach lecker sein, und wir wissen ja alle, wenn man zu viel isst, ist immer schlecht, und von daher genießen Sie einfach den Sommer, genießen Sie das Eis, und wir haben gelernt, es gibt durchaus günstige Angebote, die sich von den Originalprodukten kaum unterscheiden.

0: Hier ist NDR1 Niedersachsen am Sonntag nach dem Einzug der deutschen Fußballnationalmannschaft ins 16. Finale bei dieser Fußball-Weltmeisterschaft. Und vielleicht ist es Ihnen ja auch aufgefallen, ganz viele Spieler tragen diese pinken Fußballschuhe. Aber warum eigentlich? Ist das jetzt ein neuer Trend? Ist das ein politisches Statement? Ist es einfach nur Zufall, weil alle das toll finden? Tja, diese Frage haben sich auch meine Kollegen Isabel Eulenstein und Kino Bergholz in unserer Frühsendung hellwach gestellt und sie haben eine Antwort gefunden.
1: Bundestrainer Julian Nagelsmann sind die logischerweise auch aufgefallen und er sagt, er ist richtiger Fan.
2: Mir ist tatsächlich auch aufgefallen beim Aufwärmen, dass alle nahezu dieselbe Schuhfarbe hatten, aber ich fand es eigentlich ganz cool, ehrlich gesagt. Ich mag Pink sowieso, schöne Farbe. Wirkt freundlich, trotzdem auch die nötige Aggressivität. Ja, und es sah sehr einheitlich aus, auch wenn es unterschiedliche Schuhe waren.
3: Okay, aber warum das Ganze? Warum tragen die auf einmal alle Pink? ARD-WM-Reporter Tim Brockmeier.
4: Die haben sich nicht abgesprochen und es ist auch kein Statement, das da gesetzt wird. Es ist schlichtweg Marketing. Ach so. Die Ausrüster haben ganz unabhängig voneinander vor allem pinke Schuhe für diese WM auf den Markt gebracht. Das hat natürlich einen bestimmten Grund. Pink hat einen großen Wiedererkennungswert und ist extrem gut sichtbar. Hebt sich vom grünen Rasentop ab und ist somit auch in schnellen Spielszenen gut zu sehen. Erst recht in Zeitlupen und ganz wichtig, in Social Media Clips stechen die richtig raus und das ist eben gut für die Marke. Am Ende also ist der Trend zu Pink vor allem Verkaufe und das funktioniert, denn Pink hat bei den Fans längst eine Akzeptanz erreicht. Das pinke Trikot zum Beispiel der DFB-Elf bei der EM vor 2 Jahren ist, nach den weißen Trikots, eines der meistverkauften in Deutschland.
1: Na, guck mal, Keno, also wenn du noch was für dein Selbstmarketing tun möchtest und die Frisur noch nicht ausreicht, dann könntest du doch jetzt einfach mal Pink tragen.
3: Ja, ich arbeite beim Radio, das ist extrem wichtig, was man an Schuhen trägt, damit das alle sehen. Ne?
0: Ja, definitiv. Ne? Also das ist schon ganz wichtig. Jetzt haben sie auf jeden Fall was zum Weitererzählen, wenn sie denn das nächste Mal Fußball gucken, spätestens natürlich am Donnerstag, 22 Uhr, wenn Deutschland gegen Ecuador spielt. Welche Schuhe Andreas Kuhlage und Susanne Neuss in der kommenden Woche tragen werden, das erfahren sie nicht bei NDR1 Niedersachsen hellwach, sondern natürlich alle wichtigen Geschichten aus und um Niedersachsen für den perfekten Start in die neue Woche. Hellwach mit Kuhlage und Suse morgen früh wieder ab 5 Uhr.

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1: Grüße auf die Straßen. Es ist einiges los, leider heute am Sonntagnachmittag. A1 Lübeck-Hamburg zwischen Ehrendorf und dem Dreieck Norderelbe. Aktuell 6 Kilometer stockender Verkehr. Autobahn 1 Bremen-Osnabrück zwischen Opphusen-Bremen-Mahndorf und Arsten 5 Kilometer. In der Gegenrichtung A1 Osnabrück-Bremen zwischen Brinkum und Arsten 4 Kilometer stockender Verkehr. Die A1 Bremen-Hamburg bleibt gesperrt zwischen Harburg und Stillhorn bis morgen früh um 5 circa wegen der Bauarbeiten. Dadurch haben wir 5 Kilometer Stau ab dem Maschner Kreuz. Umleitung über die U83, aber bitte hier auch mit erheblichen Wartezeiten rechnen. A2, Berlin in Richtung Hannover, zwischen Peine und Lehrte Ost, aktuell 7 Kilometer Stau. Und die haben es in sich, 1,5 Stunden Zeitverlust an dieser Stelle. Die A7 Hannover-Hamburg, zwischen dem Horster Dreieck A1 und dem Dreieck Hamburg-Südwest, 7 Kilometer Stop and Go. Die Autobahn 27, Walsrode-Bremen, ist zwischen Pferden-Nord und Langwedel in beiden Richtungen wegen einer Baustelle bis morgen früh um 5 gesperrt. Drumherum geht's über die U52 und die U9. Die A261, Eckverbindung A1 zur A7, ist zwischen Tötensen und dem Dreieck Südwest weiterhin wegen Bergungsarbeiten gesperrt. Deshalb staut es sich hier weiterhin auch ab dem Buchholzer Dreieck. Braunschweig, der Sachsendamm, Südstadt in Richtung Heidberg, ist zwischen Wittenbergstraße und der A36 Braunschweig-Heidberg wegen eines Feuerwehreinsatzes gesperrt. Hannover, die Ader-Lessing-Straße, Saalkamp Richtung Bodfeld, ist wegen Baumfellarbeiten gesperrt, zwischen Allensteiner Weg und Ebereschenweg. An der Elbfähre Glückstadt-Wischhafen, 2 Stunden Wartezeit ab Glückstadt, 1,5 ab Wischhafen und A29 Aalhorner Heide Oldenburg. Hier liegen Metallteile zwischen Aalhorn und Großen Kneten.
2: Es ist 14 Uhr.
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2: Mit Oliver Kleinert. Guten Tag, die Schlagzeilen. USA und Iran beraten in der Schweiz über Ende des Krieges. Bundeswehr übt mit 28 Nationen für den Ernstfall im Raum Nienburg. Fluchtfahrt von jugendlichen Einbrechern in Hannover endet mit Unfall. Und das Wetter teils heiter, teils bewölkt. Regen und Gewitter bis 30 Grad. In der Schweiz kommen heute Vertreter der USA und des Iran zu Gesprächen zusammen. Es geht um die Frage, wie der Krieg im Nahen Osten beendet werden kann. Grundlage ist ein bereits ausgehandeltes Rahmenabkommen. Günther Laubes berichtet.
3: Der Tagungsort, ein Luxushotel hoch über dem Vierwaldstätter See, ist schon jetzt weiträumig abgesperrt. Bis zu 2000 Soldaten und Polizisten sollen für die Sicherheit der Teilnehmer sorgen. Erste bilaterale Gespräche hatte schon am Vormittag gegeben. Der Beginn des Gipfeltreffens selbst ist laut Teheran für den Nachmittag vorgesehen. Es soll nur einen Tag dauern. Die zentralen Themen sind das iranische Atomprogramm und eine Waffenruhe im Libanon. Die Ausgangslage für die Gespräche ist angespannt. Gestern hatte der Iran die für den weltweiten Schiffsverkehr wichtige Straße von Hormuz wieder gesperrt. Grund seien die israelischen Angriffe im Libanon. Die Situation dort wird wohl auch der Knackpunkt bei den Gesprächen in der Schweiz sein. Ein iranischer Regierungssprecher sagte, das gesamte Rahmenabkommen stehe auf dem Spiel. US-Vizepräsident Vance gab sich optimistisch. Er betonte, man werde auch in der Frage der Waffenruhe im Libanon vorankommen.
2: Die gestern bekannt gewordenen Vorschläge der Rentenkommission sorgen für Kritik. Sie sehen unter anderem vor, das Renteneintrittsalter an die Lebenserwartung zu koppeln. Von den Linken heißt es, es drohten massive Rentenkürzungen, vor allem für Menschen mit kleinen Einkommen. Der Präsident des Deutschen Instituts für Wirtschaftsforschung, Fratscher, bezeichnete die Vorschläge als unzureichend. Der Ökonom sagte der Rheinischen Post, dass die größten Probleme sich dadurch nicht ändern würden, also eine hohe Altersarmut und eine starke Belastung von Jüngeren. Mit Soldaten aus 28 Ländern trainiert die NATO derzeit rund um Nienburg für die Landes- und Bündnisverteidigung. Jetzt hat die Bundeswehr weitere Details dazu mitgeteilt. Angelika Henkel, was soll diese Übung bringen?
4: Diesmal geht es der Bundeswehr darum zu testen, wie gut die Zusammenarbeit mit zivilen Stellen funktioniert. Also zum Beispiel mit den Blaulichtorganisationen oder auch den Behörden. Im Zentrum des Ganzen steht ein Convoy Support Center. Das sind Bundeswehrlager, die im Ernstfall hochgezogen werden können, als militärische Rastplätze und logistische Knotenpunkte. Denn sollte es zum Beispiel einen ernsten NATO-Konfliktfall an der Ostflanke geben, dann werden ja über Niedersachsen internationale Truppen verlegt. Soldatinnen und Soldaten müssten mit Essen und Trinken, Betten, Duschen, Treibstoff versorgt werden. Dazu dient diese Übung rund um Nienburg an der Weser, um Schnittstellen und ihre Folgen zu checken. Mit dabei ist laut Bundeswehr Personal aus 28 Nationen.
2: In Hannover haben zwei Jugendliche in der vergangenen Nacht versucht, in eine Kita einzubrechen. Laut Polizei schlugen die 16- und 17-Jährigen eine Scheibe ein. Das hörten Anwohner und wählten den Notruf. Die beiden Jugendlichen flüchteten mit einem Auto. Eine Verfolgungsjagd mit der Polizei endete mit einem Unfall. Die Jugendlichen fuhren mit dem Wagen gegen einen Baum. Der 17-Jährige wurde dabei leicht verletzt. Wer am Steuer saß, ist noch unklar, ebenso woher der Fluchtwagen stammt. Auf der Autobahn 261 im Kreis Harburg ist ein Milchtanklaster umgekippt. Der Unfall ereignete sich heute früh bei Tötensen auf der Strecke Richtung Norden. Der Fahrer des Lasters kam laut Polizei leicht verletzt ins Krankenhaus. Die Unfallursache ist noch unklar. Die Fahrbahn wird derzeit gereinigt. Der Verkehr wird umgeleitet. Es bildet sich ein leichter Rückstau. Die Zeit, es ist 14.04 Uhr.
1: Heute Nachmittag neben Sonne auch immer wieder einige dichte Wolken und vor allem im Süden ziehen Schauer und Gewitter durch. Es kann auch mal ganz schön was runterkommen. Von der Nordsee und von der Elbe her, da bleibt es eher trocken. Hier gibt es auch die meiste Sonne. Temperaturen Meppen 26 Grad, Walsrode 28, Hannmünden bis zu 30 Grad. Morgen dann im Norden meistens freundlich, im Süden mehr Wolken und vor allem zwischen Sollingen-Harz und Eichsfeld auch ab und zu Schauer und Gewitter. Bei 22 bis 31 Grad wird es wieder sommerlich heiß.
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1: Ja, und heiß wird's bei mir jetzt auch, denn wir zocken wieder gemeinsam. Es ist Zeit für den Hitmixer. Das heißt, wir suchen wieder einen Titel inklusive Interpret, den wir natürlich wieder verfremdet haben und so weiter und so fort. Sie kriegen ein paar Hinweise, mal gucken, ob sie draufkommen. Und unter allen Richtungen Lösungen gibt es dann auch heute wieder ein DAB Plus Radio zu gewinnen. Da können Sie NDR1 Niedersachsen noch besser in perfekter Qualität hören. Den ersten Hinweis gibt's nach George McRae und Pat Benatar in 7 Minuten.
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0: So, 14:12 Uhr. Alle heiß, alle Bock, das Ding zu rocken. Sehr gerne geht los.
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0: Immer am Sonntag um diese Zeit, gegen 13:45 Uhr geht's los. Dann haben wir 3 verschiedene Hinweise für Sie, damit Sie auf die richtige Spur kommen. Und dann gibt's unter allen richtigen Antworten ein DRB Plus Radio zu gewinnen. Welchen Titel suchen wir denn heute? Wir starten mit dem ersten Hinweis und den nennen wir mal, ich sag mal, der kaputte Bandmaschine-Mix. Schön ist der geworden.

Ja, das ist irgendwie das. Ich weiß auch nicht, was da kaputt war. Haben Sie schon eine Idee, was es sein kann? Dann schreiben Sie mir über die NDR Niedersachsen-App. Natürlich Telefonnummer nicht vergessen und den Namen, damit wir auch zurückrufen können, falls Sie ausgelost werden, wenn Sie die richtige Lösung haben. Oder Sie klingeln durch 08000 88 00 99. Das war der erste Hinweis. Den nächsten gibt's gleich nach Elton John und den Beach Boys.

Reden, den wir ein bisschen verfremdet haben. Sie kriegen raus, wer das ist und zack, dann gibt es ein DRB Plus Radio unter allen richtigen Einsendungen. Ganz wichtig, wenn Sie uns über den Messenger in der NDR Niedersachsen App schreiben, vergessen Sie nicht Namen und Telefonnummer, sonst können wir Sie nicht zurückrufen. Ganz, ganz wichtig, nur die richtige Lösung schicken, das bringt nichts. Wir brauchen auch Namen und Telefonnummer. Meisten machen es richtig, aber ein paar haben einfach nur die Lösung geschickt eben gerade. Falls Sie noch nicht drauf gekommen sind, kein Problem, hier kommt unser Hinweis Nummer 2. Stichwort Akkordeon.

Akkordeon, habe ich gesagt. Ich meine Akkord natürlich, logischer Akkordmixer. Da wird ordentlich durchgemixt die ganze Zeit. Sind Sie drauf gekommen? Ich glaube, an der Gitarre konnte man ganz gut was erkennen. Und wenn nicht, gar kein Problem. Gibt in 20 Minuten noch einen Hinweis. Die Chancen sind für alle gleich. 08.088.00.99 rufen Sie jetzt durch oder schicken Sie mir eine Nachricht über die NDR Niedersachsen App. Wie gesagt, Name und Telefonnummer nicht vergessen. Und dann losen wir aus. Und nächsten Hinweis, wie gesagt, gibt es in 20 Minuten hier bei NDR 1 Niedersachsen.

0: 14.29 Uhr, gleich ist es 2:30 in der Niedersachsen. Ist hier kurzer Blick auf die aktuellen Temperaturen im Land. Nordrhein weiterhin 18 Grad, teilweise sonnig bei 24 in Oldenburg. Dann hatten wir Lüneburg mit 25 Grad, Bremen meldet 26, genauso wie Osnabrück und Göttingen. 24 Grad in Braunschweig und Braunlage und leicht bewölkte 25 in Hannover.
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0: Bitte Vorsicht auf der A28 Oldenburg-Bremen. Zwischen Delmenhorst-Adelheide und Delmenhorst-Haßport liegen Holzteile. Dann haben wir die B6 Messe-Schnellweg Hildesheim-Hannover. Zwischen Messe-Süd und Messe-Nord Personen auf der Fahrbahn. A1 Lübeck-Hamburg zwischen Öhendorf und Dreieck-Norderelbe 6 Kilometer. Die A1 Bremen-Osnabrück zwischen Obhusen-Bremen-Mahndorf und Arsten 5 Kilometer. A1 Osnabrück-Bremen, also die Gegenrichtung zwischen Brinkum und Arsten 4. Die A1 Bremen-Hamburg ist weiterhin gesperrt zwischen Harburg und Stüllhorn und zwar bis morgen früh um 5 circa wegen der Baustelle. Dadurch habt ihr Maschner Kreuz 5 Kilometer Stau, Umleitung über die U83. 90 Minuten mehr einplanen bitte auf der A2 Berlin-Hannover. Hier haben wir 7 Kilometer Stau zwischen Peine und Lehrte Ost. A7 Hannover-Hamburg zwischen dem Horster Dreieck A1 und dem Dreieck Südwest 7 Kilometer. Die A27 Bremen-Walsrode ist zwischen Pferden-Nord und Langwedel in beiden Richtungen wegen einer Baustelle bis Montag früh um 5 gesperrt. Umleitung führt über die U52 und die U9. Die A261 Eckverbindung A1 zur A7 ist zwischen Tötensen und dem Dreieck Südwest wegen Bergungsarbeiten gesperrt. Dadurch staut es sich auf dem Buchholzer Dreieck. Braunschweig, der Sachsendamm, Südstadt in Richtung Heidberg ist zwischen Wittenbergstraße und der A36 Braunschweig-Heidberg wegen eines Feuerwehreinsatzes gesperrt. Hannover, die Adalessingstraße, Saalkamp Richtung Bodfeld ist zwischen Eilensteiner Weg und Ebereschenweg wegen Baumfellarbeiten gesperrt. Und an der Elbfähre, Glückstadt Wischhafen, Wartezeit ab Glückstadt bis zu 2 Stunden, ab Wischhafen bis zu 1,5. Das war's, gute Fahrt.
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0: Oh, mit dem Hitmixer natürlich. Unser Musikrätsel. Sie können ein DAB Plus Radio bei uns gewinnen. Also ein Radio für perfekten digitalen Empfang. Das kriegen Sie für die richtige Lösung. Losen wir aus unter allen, die die richtige Antwort hatten. Gleich gibt's unseren letzten Hinweis. Welchen Titel suchen wir heute? Und zwar in 7 Minuten nach Lyle Richie, nach Chris Norman und Susi Quattro. Los geht's jetzt nämlich mit Stumbling In.
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0: Sie sind bei NDR1 Niedersachsen. Wir gehen jetzt aber sowas von auf die Zielgerade, schauen aber einmal ganz kurz auf die Straße. Achtung, Fahrradfahrer unterwegs. In beiden Richtungen aufpassen, auf der A1 Osnabrück-Bremen zwischen Osnabrück-Hafen und Osnabrück-Nord ist ein Fahrradfahrer unterwegs.
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0: So, wir sind im Finale sozusagen. Letzter Hinweis kommt und dann müssen Sie es wissen. Wir haben schon einiges an Lösungen bekommen. Nicht alles war richtig, sag ich mal. 08.088.00.99 die Telefonnummer oder Sie schreiben uns über die NDR Niedersachsen App. Name und Telefonnummer nicht vergessen. Hier kommt der letzte Hinweis. Welchen Titel suchen wir denn heute im Hitmixer?

Text ein bisschen umgewandelt, aber diese Dance-Floor-Version, vielleicht haben sie es trotzdem erkannt. Jetzt unbedingt die letzte Chance, um die Lösung abzugeben, weil dann gibt's gleich die Auflösung und dann gibt's auch unser DAB Plus Radio, unser Dubby zu gewinnen. 0800 88 00 99, die Telefonnummer kostenlos natürlich. Oder wie gesagt, melden Sie sich, Name und Telefonnummer nicht vergessen, über die NDR Niedersachsen-App. In 6 Minuten lösen wir auf.

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1: So, das waren also unsere Hinweise, die haben wir alle hinter uns. Viele, viele haben mitgemacht. Nochmal Dankeschön für die zahlreichen Nachrichten, für die wirklich zahlreichen Anrufe heute Nachmittag hier. Alle sind heiß auf unser DRB Plus Radio, auf unser Dabi. Das gibt's ja für die richtige Lösung, wird ausgelost unter allen, die mitgemacht haben und ins Studio geschafft. Also ausgelost hat es Marco Hilbring aus Herford. Moin Marco.
2: Hallo.
1: Tachchen, wie haben Sie das Spiel gestern erlebt? Deutschland gegen die Elfenbeinküste.
2: Ja, wir haben hier bei uns im Dorf, in Eickhoven, Dorffest, 875 Jahrfeier und da war dann Rudelgucken angesagt.
1: Oha, das heißt, wie groß war das Rudel?
2: Oh, das waren ein paar hundert Leute. Wie viel genau, weiß ich jetzt nicht. Das
1: mit großer Leinwand und so, ja?
2: Ja, genau, auf der Dele, hier auf dem Bauernhof im Dorf.
1: Ach, herrlich. Und beschreiben Sie mal, wie war denn die Situation, als der UNDAF das 2-1 gemacht hat?
2: Also da war die Stimmung schon recht ausgelassen, ja. Das ist schon, ich war ja noch nie bei so einem Public Viewing dabei, das war ja das erste Mal und das ist schon was anderes, als wenn man das zu Hause mit ein paar Leuten vorm Fernseher guckt und wenn dann auf einmal ein paar hundert Leute schreien.
1: Absolut, herrlich, ja. Bevor wir zu Hitmixer kommen, sagen Sie noch, wie weit reicht's für die deutsche Mannschaft beim Turnier?
2: Das ist schwer einzuschätzen, also ich sage mal, also Achtelfinale schaffen sie auf jeden Fall. Ich denke vielleicht auch ins Viertelfinale. Aber ich kann es, wie gesagt, ganz schlecht einschätzen. Ich habe auch wenig Fußballsachverstand, muss ich dazu sagen.
1: Okay, gut. Im Achtelfinale wartet Frankreich. Wir schauen mal. Jetzt geht's erstmal um das, was Sie gerne hätten, nämlich das DRB Plus Radio.
2: Ne? Genau.
1: So, wir hören nochmal alle unsere Tipps an und dann sagen Sie mir, welchen Titel Sie erkannt haben.

0: So, mein lieber Marco, was haben sie raus? Welchen Titel suchen wir heute?
1: Das war die Gruppe The Eagles mit dem Titel Take It Easy.
0: Wie lange haben sie gebraucht, um es rauszufinden? Wie viele Tipps haben sie gebraucht?
1: Das ging beim ersten relativ schnell.
0: Okay, wissen Sie was?
1: Ja.
0: Ist richtig. Ja. Herzlichen Glückwunsch, Marco. Unser DRB Plus Radio findet den Weg zu Ihnen nach Herford. Viel Spaß damit.
1: Ja, danke schön.
0: Sehr gut. Das Gute ist, wenn Sie das nächste Deutschlandspiel nicht gucken können, dann können Sie es immer darüber hören.
1: Ja, auf jeden Fall störungsfrei.
0: Absolut, sowieso, ja. Ganz liebe Grüße und noch einen schönen Sonntag.
1: Gleichfalls, danke.
0: Tschüss, Marco. Tschüss. Ciao, ciao.

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1: Bitte weiterhin Vorsicht in beiden Richtungen auf der A1 Osnabrück-Bremen. Zwischen Osnabrück-Hafen und Osnabrück-Nord ist immer noch ein Fahrradfahrer unterwegs. A1 Lübeck-Hamburg zwischen Öhendorf und dem Dreieck Norderelbe 6 Kilometer. Die A1 Bremen-Osnabrück zwischen Opphusen, Bremen-Mahndorf und Arsten 5 Kilometer. A1 in der Gegenrichtung zwischen Brinkum und Arsten 4 Kilometer stockend. Die A1 Bremen-Hamburg ist gesperrt zwischen Harburg und Stellhorn bis morgen früh um 5 wegen der Baustelle. Aktuell 5 Kilometer Stau ab dem Maschner Kreuz, Umleitung über die U83. A2 Berlin-Hannover zwischen Peine und Lehrte Ost, 7 Kilometer Stau, eine Stunde Zeitverlust. 7 Kilometer stockend auch auf der A7 Hannover in Richtung Hamburg zwischen dem Horster Dreieck A1 und dem Dreieck Südwest. Die A27 Walsrode-Bremen ist zwischen Pferden-Nord und Langwedel in beiden Richtungen wegen einer Baustelle bis morgen früh um 5 gesperrt. Umleitung über die U52 und die U9. Die A261 Eckverbindung A1 zur A7 ist zwischen Tötensen und dem Dreieck Südwest gesperrt wegen Bergungsarbeiten. Es staut sich hier ab dem Buchholzer Dreieck. Da hat sich ein LKW quergelegt heute. Kreis Kloppenburg, die Peheimer Straße ist zwischen Osterlindern und Neuenkempen nach dem Unfall beidseitig gesperrt. Braunschweig, der Sachsendamm, Südstadt in Richtung Heidberg ist zwischen Wittenbergstraße und der A36 Braunschweig-Heidberg wegen eines Feuerwehreinsatzes aktuell gesperrt. Gesperrt auch in Hannover die Adler-Lessing-Straße, Saalkamp Richtung Bodfeld und zwar zwischen Allensteiner Weg und Ebereschenweg wegen Baumfällarbeiten und an der Elbfähre Glückstadt-Wischhafen, Wartezeit ab Glückstadt bis zu 2 Stunden. Ab Wischhafen sieht es ein bisschen besser aus, da ist es 1 Stunde aktuell. Das war's. Ich wünsche eine gute und vor allen Dingen entspannte Fahrt durch diesen Sonntag.
2: Es ist 15 Uhr.
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2: Mit Oliver Kleinert. Guten Tag, die Schlagzeilen. USA und Iran beraten in der Schweiz über Ende des Krieges. Fluchtfahrt von jugendlichen Einbrechern in Hannover endet mit Unfall. Traditionsbrauerei Wolters aus Braunschweig beantragt Insolvenz. Und das Wetter, teils heiter, teils bewölkt, Regen und Gewitter bis 30 Grad. In der Schweiz haben Gespräche über ein Ende des Iran-Krieges begonnen. An dem Treffen nehmen sowohl Vertreter der USA und des Iran als auch Vermittler aus Katar teil. Grundlage ist ein schon ausgehandeltes Rahmenabkommen. Günter Laubis berichtet.
3: Der Tagungsort, ein Luxushotel hoch über dem Vierwaldstätter See, ist schon jetzt weiträumig abgesperrt. Bis zu 2000 Soldaten und Polizisten sollen für die Sicherheit der Teilnehmer sorgen. Erste bilaterale Gespräche hatte schon am Vormittag gegeben. Der Beginn des Gipfeltreffens selbst ist laut Teheran für den Nachmittag vorgesehen. Es soll nur einen Tag dauern. Die zentralen Themen sind das iranische Atomprogramm und eine Waffenruhe im Libanon. Die Ausgangslage für die Gespräche ist angespannt. Gestern hatte der Iran die für den weltweiten Schiffsverkehr wichtige Straße von Hormuz wieder gesperrt. Grund seien die israelischen Angriffe im Libanon. Die Situation dort wird wohl auch der Knackpunkt bei den Gesprächen in der Schweiz sein. Ein iranischer Regierungssprecher sagte, das gesamte Rahmenabkommen stehe auf dem Spiel. US-Vizepräsident Vance gab sich optimistisch. Er betonte, man werde auch in der Frage der Waffenruhe im Libanon vorankommen.
2: Die gestern bekannt gewordenen Vorschläge der Rentenkommission sorgen für Kritik. Sie sehen unter anderem vor, das Renteneintrittsalter an die Lebenserwartung zu koppeln. Von den Linken heißt es, es drohten massive Rentenkürzungen, vor allem für Menschen mit kleinen Einkommen. Der Präsident des Deutschen Instituts für Wirtschaftsforschung, Fratscher, bezeichnete die Vorschläge als unzureichend. Der Ökonom sagte der Rheinischen Post, dass die größten Probleme sich dadurch nicht ändern würden, also eine hohe Altersarmut und eine starke Belastung von Jüngeren. In Hannover haben sich 2 Jugendliche in der vergangenen Nacht nach einem versuchten Kita-Einbruch eine Verfolgungsjagd mit der Polizei geliefert. Der Unfall, die Fluchtfahrt endete mit einem Unfall. Der Wagen prallte gegen einen Baum. Julia Willkomm, was ist genau passiert?
4: Die beiden 16 und 17 Jahre alten Jugendlichen hatten versucht, in eine Kita im Heideviertel einzubrechen, sagte ein Polizeisprecher. Sie schlugen demnach eine Scheibe ein. Das hörten allerdings Anwohner und wählten den Notruf. Daraufhin flüchteten die Jugendlichen mit einem Auto, kamen aber nicht weit. Kurz darauf ereignete sich der Unfall. Einer der beiden Jugendlichen, der 17-Jährige, wurde leicht verletzt und vorsichtshalber im Krankenhaus untersucht, so der Sprecher. Sein 16 Jahre alter mutmaßlicher Komplize blieb unverletzt. Woher das Auto stammt, muss noch ermittelt werden. Ebenso, ob die beiden für weitere Einbrüche verantwortlich sind. In letzter Zeit registriert die Polizei Hannover vermehrt Einbrüche und auch Vandalismus in Kitas und Schulen.
2: Die Wolters Brauerei in Braunschweig ist insolvent. Das Unternehmen hat einen Antrag auf Insolvenz in Eigenverantwortung beim Amtsgericht Braunschweig gestellt. Der Betrieb läuft weiter. Ziel ist, nach Angaben des Traditionsunternehmens Wolters und grundlegend zu sanieren und wirtschaftlich neu aufzustellen. Als Grund für den Insolvenzantrag nennt das Unternehmen Absatzprobleme und steigende Kosten. Der deutsche Biermarkt war im vergangenen Jahr so stark geschrumpft wie noch nie seit der Wiedervereinigung. Auf dem Hurricane Festival in Schesel hat die Polizei zwei mutmaßliche Trickbetrüger gefasst. Eine 35-jährige Frau und ein 34-jähriger Mann sollen mehrere Festivalbesucher um ihre Tickets betrogen haben. Das teilte die Polizei mit. Wie hoch der Schaden ist, wird noch ermittelt. Das Hurricane gehört zu den größten Musikfestivals in Deutschland. Täglich kommen bis zu 70.000 Besucher zum Festival in der Nordheide. In Niedersachsen, der Verkehrsservice, Vorsicht bitte auf der A2 Berlin Richtung Hannover. Zwischen Peine und Hämlerwald, da steht ein defektes Fahrzeug. Die Zeit, es ist 15.04 Uhr.
1: Wir schauen mal aufs Wetter bei uns in Niedersachsen. Heute Nachmittag neben Sonne auch ein paar Wolken, vor allem im Süden und Südosten von Niedersachsen. Da kann es auch Schauer und Gewitter geben. Am besten heute Richtung Nordsee und Elbe. Temperaturen zwischen 21 und 30 Grad. Morgen am meisten Sonne von Ostfriesland bis zur Elbmündung. Im Süden wolkiger und vor allem zwischen Solling, Harz und Eichsfeld auch Schauer oder Gewitter. Meistens aber trocken. Temperaturen ähnlich wie heute. 22 in Nordholz bis zu 31 in Göttingen.
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1: Ja, moin zusammen. Schön, dass wir mit alle am Start sind. Und in Wolfsburg sind ja auch alle am Start. Wir sind ja mal wieder unterwegs mit unserem NDR Infomobil und hören zu sozusagen. Niedersachsen on Tour. Unser Niedersachsen-Reporter Schorze ist heute in Wolfsburg und zwar Sommerbühne am Schloss ist sein Standort noch die nächsten 3 Stunden. Und dort können Sie natürlich auch mit allen Ihren Anregungen zu uns kommen. Was finden Sie super am Norddeutschen Rundfunk? Was sollten wir mal besser machen? Was sollen wir ändern? Und so weiter und so fort. Wir hören uns das alles an und probieren das meiste umzusetzen. Und die wichtigsten Hinweise, die sie uns gegeben haben, über die sprechen wir gleich. Wir schalten rüber nach Wolfsburg zu unserem Chance in 7 Minuten nach Hubert K. und Ava mit Lay All Your Love On Me. Und Sie sind weiterhin herzlich eingeladen, auch natürlich nach Wolfsburg zu kommen. Zur Sommerbühne am Schloss noch bis 18 Uhr sind wir heute live vor Ort.

0: Ja, ich hoffe, Sie sehen dort, wo Sie gerade sind, auch den blauen Himmel. Das wäre auch ganz schön, oder? Für so einen Sonntag. 15 Uhr und 12 haben wir es.
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0: Ja, wir sind unterwegs im Land mit unserem Infomobil und unserem Chance und hören natürlich Ihnen zu, was Sie gerne uns immer schon mal sagen wollten, was Sie auf dem Herzen haben. Lob oder Kritik, alles ist natürlich mit dabei. Unser Chance ist heute, wie gesagt, in Wolfsburg an der Sommerbühne am Schloss. Chance, erzähl mal, mit welchen Themen kommen denn die meisten Menschen zu dir?
2: Also, erstmal sind die Leute hier in Wolfsburg super, super nett. Also, die ist total sympathisch, die Atmosphäre hier mit den Menschen. Und da muss man schon ganz schön bohren, um rauszukriegen, was ist es denn jetzt? Was nervt euch denn auch? Und da kommen dann natürlich immer mal ein paar Sachen. Klar, da gibt's Leute, die sagen, wir können uns vorstellen, noch mehr unterschiedliche Musik im Programm zu haben. Wir hören immer denselben Song irgendwie und wir wollen von dem und dem auch mal einen anderen Song hören. Ja, das kann ich vielleicht auch nachvollziehen. Die klassische Aussage, die ab und zu mal kommt, ist, ja, der Rundfunkbeitrag, der ist ja ganz schön hoch und den würde ich am liebsten nicht bezahlen. Ja, klar, wenn man öffentlich-rechtlichen Rundfunk haben will, dann muss man dafür auch was bezahlen, aber kann ich auch verstehen. Und dann gibt's Leute, die sagen, ich will mehr Plattdeutsch. Und dann kommt aber schon der Nächste, der sagt, ich will weniger Plattdeutsch. Und da muss man halt irgendwie einen Mittelweg finden, ne? Aber was rauskommt, ist die Spiele zum Beispiel, die wir spielen. Wir haben ja gerade ein neues, ne? Ihr kennt ja, liebe Niedersachsen, und du sicherlich auch, Christian, Mut zur Lücke. Das Klar. ist ein Spiel, wo wir immer ein Wort rausnehmen, einfach, und durch eine magische Technik, und wir lassen dann den Text ergänzen, also ihr, liebe Niedersachsen, ergänzt dann den Text, und das kommt sehr gut an. Danach stehen die Leute auf, danach stellen sie sich einen Wecker, die Entenjagd ist ja unser ältestes Spiel, das ist auch sehr beliebt, das sind so, ja, die kleinen Einschaltimpulse, und die Leute sagen, ich stehe morgens auf, mach das Radio an, gehe abends ins Bett und mach das Radio aus. Und da kommt schon sehr viel Sympathie, ja geradezu Liebe auf uns zu. Und das ist ganz toll. Also insofern habe ich eigentlich gar nicht so ein schlechtes Gefühl.
0: Super, so muss es doch sein. Das ist doch ganz schön. Wie gesagt, wir haben ein offenes Ohr und nehmen alles gerne an. Und es ist natürlich schwer, wenn einer sagt, hör mir mal endlich auf mit Plattdeutsch und die anderen sagen, mach mal mehr Plattdeutsch. Ja. Dann ist natürlich schwierig tatsächlich, ne?
2: Genau.
0: Ja. Aber wir werden einen Weg finden, der für alle ordentlich und zugänglich ist. Und bis 18 Uhr ist Chance noch heute in Wolfsburg an der Sommerbühne am Schloss. Und dann geht's natürlich am Donnerstag weiter. Dann sind wir in Clausthal-Zellerfeld und dann das ganze Wochenende Bad Gandersheim, Salzgitter-Duderstadt. Es wird ganz, ganz bezaubernd. Kommen Sie vorbei und wie gesagt, heute sind Sie eingeladen, noch nach Wolfsburg zu kommen bis 18 Uhr.

0: bisschen glücklicher machen, als wir sowieso schon sind, weil dann sprechen wir über das, was uns erfüllt, was uns Freude bringt, was uns gesund hält. Und heute geht's um unser Handy. Das begleitet uns ja oft durch den ganzen Tag. Bei vielen kommen auch ständig andauernd neue Nachrichten an, bei mir auch. Und das richtig nervt und stresst schnell. Ein handyfreier Tag kann da durchaus helfen.
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2: Hallo, hier ist Regine Stünkel, Ihre Glücksbringerin. Na, wie oft halten Sie Ihr Handy eigentlich in der Hand? In einer Umfrage von Statista haben 2025 mehr als 80% gesagt, sie können sich ein Leben ohne Smartphone nicht mehr vorstellen. Es gehört ja oft auch einfach dazu und erleichtert vieles. Aber ein Handy kann auch belasten, denn dauernd erreichbar zu sein, das lässt uns oft unruhig werden. Wir fühlen uns gestresst. Und noch was kommt hinzu. In der Umfrage sagen 63%, sie seien genervt, wenn andere während eines Treffens nur auf ihr Smartphone schauen. Handys hindern uns eben häufig daran, den Moment wirklich zu genießen und sich auf jemanden anderen einzulassen. Das findet auch der Schauspieler George Clooney. Wenn er mit seiner Frau Amal Gäste zu sich nach Hause einlädt, dann sammeln sie vorher alle Handys ein. Nur so können sie gut miteinander sprechen, sind die Clooneys überzeugt. Manche gehen noch weiter und schalten ihr Handy bewusst einen ganzen Tag lang aus. Ich habe meins mal zu Hause vergessen und war ein Wochenende lang ohne Handy. Zwischendurch wollte mein Mann mir seins leihen, aber ich habe abgewunken. Es tat gut, mal wieder voll und ganz im echten Leben zu sein. Vielleicht probieren Sie das ja auch mal gleich heute aus. In diesem Sinne wünsche ich Ihnen einen glücklichen Sonntag.

0: 15.30 Uhr haben wir es ganz genau. Es ist schon wieder 3:30 Uhr. 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Wir schauen mal auf die aktuellen Temperaturen bei uns im Land. Norderney weiterhin bei 18 Grad. Lüneburg, Osnabrück, Hannover, Göttingen einigen sich auf satte 27. Teilweise ist es wolkenlos, einfach herrlich. 25 Grad sind es in Braunschweig und Braunlage.
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0: Bitte Vorsicht auf der A26. Zwischen Neu-Wulmsdorf und Buxtehude liegen Plastikteile auf der Autobahn. Dann ein Pkw-Rad auf der A27 Bremen-Bremerhaven zwischen Überseestadt und Industriehäfen. A1 Lübeck-Hamburg zwischen Öhendorf und Dreieck-Norderelbe 6 Kilometer. Die A1 Bremen-Osnabrück zwischen Uphusen-Bremen-Mahndorf und Arsten 5 Kilometer. A1 Bremen-Hamburg zwischen Harburg und Stillhorn wegen Bauarbeiten bis Montag ca. 5 Uhr gesperrt. Dadurch staut es sich auf 5 Kilometern ab dem Maschener Kreuz. Umleitung über die U83. A7 Hannover-Hamburg zwischen dem Horster Dreieck A1 und dem Dreieck Südwest 7 Kilometer. Die A27 Walsrode Bremen ist zwischen Pferden-Nord und Langwedel in beiden Richtungen wegen der Baustelle bis Montag früh um 5 gesperrt. Umleitung über die U52 und die U9. Die A255 Zweigviertel einwärts ist im Dreieck Norderelbe wegen der Fahrraddemonstration gesperrt. A261 Eckverbindung A1 zur A7 weiterhin zwischen Tötensen und dem Dreieck Südwest gesperrt wegen Bergungsarbeiten, staut sich auf dem Buchholzer Dreieck. Kreis Kloppenburg, die Peheimer Straße ist zwischen Osterlindern und Neuenkempen in beiden Richtungen nach Unfall gesperrt. Hannover, die Adler-Lessing-Straße, Saalkamp Richtung Bodfeld ist wegen Baumfellarbeiten dicht zwischen Allensteiner Weg und Ebereschenweg. Und Elbfähre, Glückstadt bis Scharfen. Ab Glückstadt bis zu 2 Stunden, ab für Scharfen bis zu 1 Stunde Wartezeit. Das war's, gute Fahrt.
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0: Das war was gestern, oder? Junge, Junge, ein richtig spannendes Spiel gegen die Elfenbeinküste in der Nachspielzeit dann. Dennis Undaff mit dem 2:1 Deutschland damals als Gruppensieger sicher fürs 16. qualifiziert, also fürs 16. Finale qualifiziert. Und wir sprechen gleich mit unserem Reporter in den USA. Was gibt's Neues von der Mannschaft? Was wissen wir über die Verletzung von Nico Schlotterbeck? Und vor allen Dingen, wer wird am meisten gefeiert? Ist es Dennis Undaff, der Superstar, oder vielleicht auch der Bundestrainer Julian Nagelsmann, der einfach so clever gewechselt hat? Man darf das nicht vergessen. Habe ich gehört, ein Boss-Move von ihm, Amiri und Undaff einzuwechseln. Und die beiden haben das Ding dann im Endeffekt ja gedreht. Wir schalten gleich rüber in die USA. Knapp 10 Minuten, dann sind wir am Start. Vorher Bob Marley und Opus. Gute Laune mit Life is Life.

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1: Ja, endlich mal wieder in der Zwischenrunde sozusagen, in die K.O.-Runde geschafft. Deutschland ist Gruppensieger nach dem 2:1 gestern gegen die Elfenbeinküste. Das klingt doch richtig gut und darüber sprechen wir mit unserem WM-Reporter Jens-Jörg Rieck live aus den USA. Du JJ, ich bin ehrlich, ich habe so ein bisschen Polen-Vibes, gerade nach dem Spiel gestern von 2006 bei der WM. Damals war es ja auch zweites Spiel, ganz später Treffer durch zwei Einwechselspieler.
2: Ja, absolut, Neville. Die Geschichte ist natürlich unvergessen. Aber jetzt ist natürlich Undaf in aller Name ein Mann, der im Norden beim SV Meppen vor 6 Jahren, die Sportschau hat die Geschichte gerade gemacht, Torschütze des Monats wurde, also aus 50 Metern eine Bude gemacht hat, damals beim 3:0 gegen Unterhaching. Auch das illustriert ja seine wunderbare Geschichte. Also nie in irgendeiner DFB-Nachwuchsauswahl U21 oder hast du nicht gesehen gespielt. Und jetzt der große Name, natürlich der Matchwinner für die DFB-Elf gestern.
1: Ja, und der beste Scorer bis jetzt bei diesem Turnier, 2 Vorbereitungen, 3 ja, Tore selber. Muss der immer spielen jetzt ab sofort nach diesen 2 Auftritten?
2: Er muss immer spielen, aber ich glaube ehrlich nicht, dass es eine Veränderung jetzt schon im letzten Spiel gegen die Mannschaft aus Ecuador gibt. Okay, da könnte man jetzt testen, weil man ja sicher Gruppenerster ist und seinen Weg in dem weiteren Turnierverlauf jetzt schon viel genauer planen kann. 29. Juni, 22:30 deutscher Zeit dann in Boston. Aber es gibt unter Umständen auch die Überlegung, dass der Bundestrainer auch so ein bisschen aus den verkorksten Turnieren zuletzt in Erinnerung sagt, wir werden gar nicht so viel umstellen. Das war ja eines der Probleme in Katar, als man 3-mal im Herz des Maschinenraums im Mittelfeld gewechselt hat, pro Spiel immer wieder neu begonnen hat, auch die Innenverteidigung und Verteidigung sich erst eingespielt hat während des Turniers. Also ich glaube, er ist schon ein ziemlicher Fan davon, das so zu belassen. Und Indiz dafür ist natürlich, dass er 2-mal mit einer Formation begonnen hat. Und wenn die Geschichte so weitergeht und natürlich Undaf immer, wenn er reinkommt, trifft, dann ist das natürlich auch gar keine so schlechte Idee. Übrigens natürlich mit einer Sensationsquote. 11. Spiel, 9. Tor.
1: Ja, super.
2: Das ist einfach atemberaubend.
1: Ja, großartiger Typ. Jetzt sind wir natürlich alle gut drauf. Freuen uns total, dass wir Gruppensieger ja sind. Aber es gibt auch einen Schatten über dem Ganzen, nämlich der Name Nico Schlotterbeck. Der hat sich wehgetan gestern.
2: Ja, das sah schon beim Bundestrainer, es gibt ja dann immer so ein bisschen bei den Journalisten die Disziplin Mimik lesen irgendwie, also der sah schon sehr besorgt aus. Auf der Pressekonferenz wurde er gefragt nach dieser Verletzung, die zur Auswechslung von Schlotterbeck führte. Für ihn kam in die Innenverteidigung dann Rüdiger, also klar, das ist die erwartbare Ersetzung auf der Position 1 gegen 1, aber er ist mit einer Innenbandverletzung im Sprunggelenk unterwegs. Es gibt ein MRT. Ich habe jetzt gerade noch mal mit den Kollegen in Winston-Salem Kontakt gehabt. Die sind ja gestern Abend erst, Zeitunterschied klar, 23.05 Uhr gelandet. Jetzt ist es 9.45 Uhr bei uns an einem strahlenden Sonntag. Ich sitze hier noch in Toronto, aber die Mannschaft ist bereits im Quartier und diese Untersuchung, auf die du mich ansprichst, ja, die wird wohl erst am Nachmittag stattfinden. Okay. Also dann wissen wir mehr, aber Schlotterbeck und Tah haben das sehr gut gemacht. Sie sind die erste Wahl und das wäre sicherlich ein Handicap für das deutsche Team. Also im Vergleich im bisherigen Turnierverlauf fallen mir nicht so viele Innenverteidigerpärchen ein. Upamecano, Konaté bei den Franzosen oder so, wo man sagt, das ist wirklich Top-Niveau bei diesem kleinen Sportfest hier in den USA, Kanada und Mexiko.
1: Zum Abschluss nochmal ganz kurz. Natürlich haben wir das Spiel am Donnerstag gegen Ecuador, aber der Fokus ist natürlich auf Boston, auf Montag. Ne? 22.30 Uhr, 16. Finale. Gegen wen spielen wir da eigentlich jetzt? Das ist ja so schwer zu wissen, oder?
2: Ja, es waren 495 Möglichkeiten zu Beginn. Die gute Nachricht, jetzt sind es noch 13. 13 okay. Möglichkeiten sind es. Wenn es jetzt nur die aktuellen Gruppendritten sind, aber heute wird ja noch gespielt, dann wären es Tschechien, Bosnien, Schottland, Paraguay oder Schweden. Natürlich nur einer von denen. Es könnte aber auch noch Brasilien sein. Und dann ginge es im Achtelfinale am 4. Juli Nationalfeiertag unter Umständen gegen Frankreich.
1: Im Endeffekt ist egal, wann wir die schlagen. Ne? Von daher, also machen wir schon.
2: Ja? Sehr gut.
1: Schöne Grüße rüber nach Toronto und haltet uns weiterhin auf dem Laufenden. Vor allen Dingen Sachen Nico Schlotterbeck, sobald ihr was wisst, ne? Sagt er bitte Bescheid. Das wäre sehr wichtig. Jens-Jörg Rieck live, unser WM-Reporter drüben auf dem Teich. Und ich habe ja schon Bock auf Donnerstag, ist ja ganz klar. Ne? Nächstes Spiel gegen Ecuador. Hier ist NDR 1 Niedersachsen am Sonntag. Schön, dass ihr dabei seid.

0: 15.50 Uhr ist es, 10 vor 4.
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0: Unser Musikexperte Roger Lindhorst, der hat heute ein besonderes Exemplar der Dichtkunst mitgebracht. Die Geschichte des Liedes, die beginnt im Jahr
2: 1965. Teddy, Hotte, Didi und Rolle sind die Rainbows. Eine Band aus Berlin auf den Spuren der Beatles. Und sie sind den Beatles tatsächlich auf den Fersen. Denn ihr neuer Song steigt in der Hitparade immer höher und schafft es bis auf Platz 3. Hotte hatte das Lied zusammen mit seinem Bruder Klaus geschrieben, der die Band aber mittlerweile verlassen hat. Der Song ist sehr einfach gestrickt, nach bewährtem Muster, dem sogenannten 12-Taktiken-Blues-Schema. Und der Text ist noch einfacher. Er besteht nur aus 4 Wörtern. My Baby Balla Balla. Halt. Ein Balla war doppelt, das müssen wir streichen. Also besteht der Text aus 3 Wörtern. Derart Tiefgründiges passt zu den Jungs, die auch schon mal in Opas geringelten Badeanzügen auf der Bühne stehen. Das Lied zieht immer weitere Kreise. Plötzlich findet es sich auch wieder in den Hitparaden der Schweiz, der Philippinen oder auch in Japan. Das Dumme ist nur, die Rainbows bekommen es nicht hin, sich die Rechte an Balla Balla zu sichern. Das heißt, jeder kann den Song aufnehmen, wie er oder sie will. In den USA ist es kein geringerer als die Twist-Legende Chubby Checker. Der versieht Balla Balla sogar noch mit einem richtigen Text. Aber immerhin, die Rainbows haben ihren Hit und werden im Jahr darauf von den Leserinnen und Lesern der Bravo zur drittbeliebtesten Beatband nach den Beatles und den Stones gewählt. Das ist doch auch was.

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1: Vorsicht bitte auf der A7 Hamburg-Hannover. Im Elbtunnel ist ein Auto liegen geblieben. Dann Unfall nicht abgesichert auf der A7 Hannover-Kassel zwischen Göttingen und dem Dreieck Drammetal sowie auf der A33 Osnabrück-Bielefeld zwischen dem Kreuz Osnabrück-Süd und Haderberg. A1 Lübeck-Hamburg, 3 Kilometer zwischen Billstedt und Norderelbbrücke. A1 Bremen-Osnabrück zwischen Obhusen, Bremen-Mahndorf und Arnsten 5 Kilometer Stop-and-Go. Die A1 Bremen-Hamburg ist zwischen Harburg und Stillhorn wegen Bauarbeiten bis Montag 5 Uhr gesperrt. Dadurch haben wir ab dem Maschner Kreuz 5 Kilometer Stau, Umleitung über die U83. A7 Hannover-Hamburg zwischen dem Horster Dreieck A1 und dem Dreieck Hamburg-Südwest 7 Kilometer Stop-and-Go. Die A7 Hannover-Flensburg vom Elbtunnel ab Heimfeld momentan 5 Kilometer. A27, Walsrode-Bremen. Die Autobahn ist zwischen Verden-Nord und Langwedel in beiden Richtungen wegen der Baustelle bis morgen früh um 5 gesperrt. Die A261, Eckverbindung A1 zur A7, weiterhin gesperrt wegen der Bergungsarbeiten zwischen Tötensen und dem Dreieck Südwest. Stau bereits ab Buchholzer Dreieck. Kreis Kloppenburg, die Pialmer Straße, ist zwischen Osterlindern und Neuenkempen in beiden Richtungen nach Unfall gesperrt. Hannover, die Ader-Lessing-Straße, Saalkapp in Richtung Bothfeld, ist zwischen Eilensteiner Wege und Ebereschenweg wegen Baumfellarbeiten ebenfalls immer noch gesperrt. Und das war's von der Straße. Jetzt geht's aufs Wasser. An der Elbfähre Glückstadt Wischhafen bis zu 2 Stunden Wartezeit ab Glückstadt und bis zu 1 Stunde ab Wischhafen. Das war's. Ich wünsche eine gute und vor allen Dingen entspannte Fahrt durch diesen Sonntag.
2: Es ist 16 Uhr.
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2: Mit Oliver Kleinert. Guten Tag, die Schlagzeilen. Gewerkschaften reagieren enttäuscht über Rentenvorschläge. Hurricane Festival in Schesel geht am Abend zu Ende. Brauerei Wolters aus Braunschweig beantragt Insolvenz. Und das Wetter, teils heiter, teils bewölkt, Regen und Gewitter bis 30 Grad. Nach den Reformvorschlägen der Rentenkommission bekannt geworden sind, gibt es viel Kritik. Die von der Bundesregierung eingesetzten Fachleute schlagen unter anderem vor, das Renteneintrittsalter an die Lebenserwartung zu koppeln und den Kreis der Einzahler auf Selbstständige und Abgeordnete zu erweitern. Aus Berlin, Gabor Hallas.
3: Die Linke möchte Widerstand organisieren. Der neue Parteichef Luigi Pantisano richtete sich direkt an den Bundeskanzler. Der Typ, so Pantisano wörtlich, habe nach 20 Jahren Bundestag einen Rentenanspruch von 6.000 Euro, sei gleichzeitig aber Millionär. Merz solle deswegen bei sich anfangen und auf die staatliche Rente verzichten. Konkret hat die Kommission zum Beispiel vorgeschlagen, dass das Renteneintrittsalter weiter steigt, wenn die Lebenserwartung steigt. Die abschlagsfreie Rente mit 63 soll abgeschafft werden. Letzteres begrüßen die Grünen ebenso, dass in Zukunft auch Rentenbeiträge am Kapitalmarkt angelegt werden sollen. Fraktionschefin Britta Hasselmann kritisiert aber, dass das Rentenniveau nicht langfristig stabilisiert wird. Gerade im Osten seien 70% auf die gesetzliche Rente angewiesen. Sie hätten dann keine Sicherheit. Die Gewerkschaft Verdi findet, dass die Pläne an der Lebenswirklichkeit der Menschen vorbeigehen. Vorsitzender Frank Wernicke sagte, deutlich abzulehnen sei, das Renteneintrittsalter schrittweise anzuheben. In vielen Berufen seien die Belastungen so hoch, dass es schon unerreichbar sei, bis 67 zu arbeiten.
2: In der Schweiz haben nach Angaben des Vermittlers Katar die Gespräche zwischen dem Iran und den USA begonnen. Ziel sei es, sich umfassend und dauerhaft zu einigen, teilte ein Sprecher des katarischen Außenministeriums mit. US-Vizepräsident Vance sprach von Fortschritten. Grundlage für die Gespräche ist ein vereinbartes Rahmenabkommen zwischen den USA und Iran. Es sieht unter anderem vor, dass die Straße von Hormus wieder geöffnet wird. Bei den Gesprächen in der Schweiz geht es jetzt vor allem um das iranische Atomprogramm. In Schesel im Kreis Rothenburg geht das Hurricane Festival zu Ende. Über die vergangenen Tage gab es viel Hitze und auch Unwetterwarnungen. Gerd Nitja, ist das Festival denn insgesamt gelaufen?
4: Bemerkenswert undramatisch, sagen Polizei, Besucher und Veranstalter. Die Unwetter sind in den vergangenen Tagen und Nächten ja nur lokal begrenzt aufgetreten und haben das Festivalgelände in Schesel weitestgehend verschont. Es musste sich also niemand panisch in Sicherheit bringen. Und was die wirklich außergewöhnliche Hitze angeht, da fasst die Polizei anerkennend zusammen. Die Festivalbesucher haben sich verantwortungsvoll verhalten, weniger Alkohol konsumiert, viel Wasser getrunken und nach Möglichkeit schattige Plätze aufgesucht. Die Polizei meldet auch sonst sonst wenig Auffälliges, kaum festivalübliche Straftaten, ein paar Autofahrer unter Drogen und Betrügereien mit illegalen Ticketverkäufen, bei denen man den mutmaßlichen Tätern aber wohl auf die Spur gekommen ist. Insgesamt ist das Festival mit weit über 70.000 Besuchern praktisch ausverkauft gewesen. Das Programm endet um Mitternacht und dann beginnt für all diese Menschen die Rückreise.
2: Die Wolters Brauerei in Braunschweig ist insolvent. Das Unternehmen hat einen Antrag auf Insolvenz in Eigenverantwortung beim Amtsgericht gestellt. Der Betrieb läuft weiter. Ziel ist, nach Angaben der Traditionsbrauerei, Wolters grundlegend zu sanieren und wirtschaftlich neu aufzustellen. Als Grund für den Insolvenzantrag nennt das Unternehmen Absatzprobleme und steigende Kosten. Die Polizei hat in Osnabrück eine Frau mit einem lebensbedrohlichen Alkoholwert in Sicherheit gebracht. Die Einsatzkräfte wurden zu der 26-Jährigen gerufen, weil sie am Boden lag. Ein Alkoholtest zeigte einen Wert von 5,25 Promille. Die Frau wurde in ein Krankenhaus in Osnabrück gebracht, dort wird sie überwacht. Julia Krajewski ist erneut deutsche Meisterin im Vielseitigkeitsreiten. Die 38-Jährige aus Lingen siegte in Luhmühlen nach Dressur, Geländeritt und Springen zum insgesamt 5. Mal. Damit zieht sie mit den bisherigen Rekordhaltern Ingrid Klimke und Horst Karsten gleich. Die Zeit, es ist 16.05 Uhr.
1: Heute Nachmittag, Mix aus Sonne und immer wieder dichteren Wolken, vor allem im Süden, da kann es ein bisschen zuziehen, auch hier und da ein bisschen schauen oder gewittern. Ansonsten, wie gesagt, haben wir auch ordentlich Sonne. Wenn ich bei mir in Hannover rausgucke gerade, da ist absolut herrlich, auch Richtung Nordsee und Elbe hin. Sieht's gut aus, Temperaturen, Soltau 27, Bad Bentheim 28, Wolfsburg 30 Grad. Morgen im Norden meistens freundlich, im Süden mehr Wolken und vor allem zwischen Solling, Harz und Eichsfeld auch wieder Schauer und Gewitter bei 22 bis 31 Grad. Wieder heiß.
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1: Ja, aber ist ja auch Sommer, ne? Also 21. Juni heute, da ist natürlich herrlich. Das soll natürlich auch sommerlich und heiß sein. Also ich liebe das. Und bei uns im Schlafzimmer ist auch total warm jetzt, ne? Nachts, aber ist jetzt nichts, was mich irgendwie stören würde, wo ich sagen würde, das ärgere ich mich jetzt. Ich finde es einfach herrlich, dass wir Sommer haben. Dazu gibt's sommerlichen Sound bei uns. Living Thing, ELO, gleich nach Diana Ross.
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0: Second Thing, das Electric Light Orchestra hier bei NDR1 Niedersachsen. Vom ILO geht's jetzt zu CVS, nämlich zur Christina von Sass, die ist schon da. Hallöchen.
1: Hallöchen.
0: Heute Abend Hallo Niedersachsen, 19.30 Uhr im NDR Fernsehen.
1: Ja.
0: Ja, und du strahlst immer noch, bevor wir über eure Sendung reden, du strahlst immer noch wegen Dennis Undorf. Bist du verliebt jetzt?
1: Ich bin ein bisschen schockverliebt.
0: Ja, zu Recht.
1: Ich meine, er ist ja auch Niedersachse. Also ich meine, besser geht's ja gar nicht, ne? Ich habe es extra jetzt alles nochmal nachgeguckt. TSV Achim, TSV Havelse, SV Meppen. Ich meine, bitte.
0: Ja, ja.
1: Und dann schießt er diese zwei Tore. Ich habe ja überhaupt keine Ahnung vom Fußball, aber ich gucke natürlich WM. Und ob ein Spiel läuft oder nicht, das sehe ich schon auch. Und ich meine, die Deutschen waren ziemlich irgendwie am Arsch nicht, aber sie waren nicht vorne.
0: Sie hatten schon ihre Probleme.
1: Genau, sie hatten ihre Probleme. Und dann kommt dieser junge, drahtige Kerl aus Niedersachsen und zack, zack.
0: Ja, ja, fantastisch. Also, ja, auch gerade, wie er das 2-1 macht. Das war schon absolute Weltklasse.
1: Ja.
0: Ähnlich wie das Niveau eurer Sendung heute Abend. Auch Weltklasse. Was habt ihr mitgebracht?
1: Deine Überleitung. Ich liebe sie auch. Ja. Also, erstmal wollte ich ja noch sagen, wir haben ganz kurz, gucken wir auf ein Public Viewing, ne? Also, wir haben ein bisschen Undorf sozusagen heute Abend im Programm.
0: Ja.
1: Weil,
0: sehr gut.
1: Wegen Niedersachsen und so, logisch. Ja, und dann habe ich ja eben, als ich kurz schon mal drin war, bei dir gemerkt, wie deine Augen angefangen haben zu leuchten beim Rasenmäherrennen.
0: Das ist natürlich ein großer Spaß.
1: Ja, da bin ich jetzt extra nochmal zurückgegangen, habe nochmal ins Stück reingeschaut in den Beitrag. Ja. Es ist wirklich toll. Ich kann es nur sagen, die fahren ja zum Teil bis zu 90 Stundenkilometer.
0: Ja, diese Wahnsinn,
1: Teil. Das ist ein Sport.
0: Richtig gut.
1: Und das ist in der Adelheidsdorf im Landkreis Celle, war meine Kollegin Anna Körmer mit dabei, ist auch selber mitgefahren. Und die Beste der Besten ist eine Frau.
0: Wie du das so sagst, ist für mich gar keine Frage. Für mich ist das überhaupt gar nicht geschlechtsspezifisch immer so. Also, ja, großartig. Wird ein toller Film. Schauen wir rein. Außerdem seid ihr bei der Fête de la Musique und sowas. Also, wird ein bunter Teller, wie immer.
1: Ja.
0: 19:30 Uhr.
1: Heute besonders bunt.
0: Genau, präsentiert wie immer ganz charmant von Christina von Sass. Freuen wir uns sehr drauf im NDR Fernsehen. Hallo Niedersachsen und wir sagen jetzt Hallo zu Max Giesinger und dir eine schöne Sendung.
1: Danke und ich sag Tschüss.

0: Der großartige Joe Cocker hier bei NDR1 Niedersachsen. 16.22 Uhr haben wir es. Und gerne können Sie sich immer an uns melden. Schreiben Sie zum Beispiel über die NDR Niedersachsen App. Wenn Ihnen so Redewendungen oder Sprüche oder Ausdrücke über den Weg laufen, die Sie gar nicht so einordnen können, wo die eigentlich herkommen. Da hat sich zum Beispiel Karl Plave bei uns gemeldet. Er möchte gerne wissen, warum es immer heißt, die Taube, die mache Rucke die Kuh. Also in Kinderbüchern, Märchen und so weiter, obwohl Taubenlaute sich doch ganz anders anhören. Das ist doch was für unseren Worterklärer Florian Kneifel.
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2: Rucke die Kuh wird tatsächlich oft genommen, um in Büchern den Balzruf der Tauben zu beschreiben. Ja, aber macht eine Taube nicht Gurr? Tja, nun ja, irgendwie beides nicht. Hier die Taube im Original. Ja, klingt jetzt nicht wie Gurr und schon gar nicht wie Rucke die Kuh. Aber warum hält sich das so hartnäckig? Ja, drei Haselnüsse für Aschenbrödel-Fans vor. Wir haben Rucke die Kuh den Gebrüdern Grimm und ihrem Märchen Aschenputtel zu verdanken. Ja, die bösen Stiefschwestern versuchen sich doch in Aschenputtels verlorenen Schuh zu zwängen, um an den Prinzen zu kommen. Und tatsächlich passt der Latschen einer der Schwestern. Aber nur, weil die sich vorher den halben Zeh weggesäbelt hat. Und fast wäre der Prinz drauf reingefallen, wenn nicht plötzlich Aschenputtels Freunde, die Tauben, gekommen wären mit ihrem Text. Rucke die Kuh, Blut ist im Schuh. Naja, so ähnlich. Ha, der Prinz blickt endlich durch und Happy End und so. Also, wir haben das Rucke die Kuh einfach der Tatsache zu verdanken, dass sich irgendwas auf Schuh reimen musste. Ja, hätte ja auch schlimmer kommen können. Randale, Blut in der Sandale. Ich finde, da sind wir und die Tauben noch gut bei weggekommen.
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0: 16.30 Uhr, es ist 16:30. 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Wir werfen einen Blick auf die aktuellen Temperaturen, lesen sich sehr, sehr gut. Klar, ordentlich war's los. Auf der Skala 27 Grad in Lüneburg und in Göttingen. Genauso wie in Hannover, hier aber im Vergleich zu Göttingen deutlich schöner, sprich sonniger. 25 Grad in Braunlage, 26 in Braunschweig. Norderney hängt so ein bisschen hinterher, 19 Grad und richtig warm ist es noch in Osnabrück. Wolkenlose 28 Grad.
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0: Bitte Vorsicht auf der A1 Bremen-Hamburg zwischen dem Maschener Kreuz und Harburg Liegenbleiber und hier sind auch Personen auf der Fahrbahn. A30 Osnabrück-Rheine, auch hier Liegenbleiber in der Baustelle zwischen Inhöhe Rheine-Kanalhafen. Dann die A1 Lübeck-Hamburg zwischen Billstedt und Norderelbbrücke 3 Kilometer. A1 Bremen-Osnabrück zwischen Opphusen-Bremen-Mahndorf und Arsten 5 Kilometer. Die A1 Bremen-Hamburg ist zwischen Harburg und Stellhorn wegen der Baustelle bis morgen früh um 5 gesperrt. Ab dem Maschener Kreuz weiterhin 5 Kilometer Stau. Umleitung ist die U83. A7 Hannover-Hamburg zwischen dem Maschener Kreuz und Dreieck Südwest 6 Kilometer. A7 Hannover-Flensburg vom Elbtunnel ab Heimfeld 5. Die A27 Walsrode-Bremen ist zwischen Pferden-Nord und Langwedel in beiden Richtungen wegen einer Baustelle bis Montag früh um 5 gesperrt. Umleitung über die U52 und die U9. Die A261 Eckverbindung A1 zur A7 ist zwischen Tötensen und dem Dreieck Südwest wegen Bergungsarbeiten gesperrt. Dadurch staut es sich ab Tötensen. Die B437 Farel-Stadtland ist in Höhe Diekmannshausen nach dem Unfall gesperrt. Kreis Kloppenburg, die Peheimer Straße ist zwischen Osterlindern und Neuenkempen nach Unfall in beiden Richtungen gesperrt. Hannover, die Adler-Lessing-Straße, Saalkamp Richtung Bodfeld, ebenfalls gesperrt wegen Baumfellarbeiten zwischen Allensteiner Weg und Ebereschenweg. Und an der Elbfähre, Glückstadt, Beschafen, Wartezeit bis zu 1,5 Stunden. Das war's. Ich wünsche eine gute und entspannte Fahrt.
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0: Schön, dass ihr dabei sind. Hier kommt Nick Kamen, I Promised Myself. Das sind die 80er. An einem wirklich herrlichen Sonntag und das liegt nicht nur an dem 2:1 Sieg der deutschen Mannschaft gestern gegen die Elfenbeinküste. I

0: Wie war das? Heute schon am Morgen denken, ne? Kennt man den Spruch. Soweit würde ich jetzt noch nicht vorausdenken wollen. Ich würde erstmal jetzt schon an 18 Uhr denken.
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0: DJ Bobo bei NDR 1 Niedersachsen, 16.47 Uhr, der Sonntagnachmittag. Wetter in den meisten Landesteilen ja heute ganz angenehm, ganz schön, auch da, wo es trocken ist. Da kann man natürlich auch mal schön ein Picknick machen, gerade wenn es nicht ganz so heiß ist. Ne? Schönes, schattiges Plätzchen, Decke raus und dann, ach herrlich, mit Freunden, mit Familie einfach richtig gemütlich machen. Die Frage ist natürlich auch im Hinblick auf die nächsten Tage, wenn es mal wieder schön ist und Sie auch wieder Zeit haben für Picknick, was muss denn eigentlich unbedingt dabei sein?
1: Früchte und Obst. Aber so ein Knäckebrot ist auch ganz cool, immer so bei zu haben. Schorle auch, so Apfelschorle.
2: In der frischen Luft ist immer schön.
1: Halt eine Picknickdecke und was zu essen und zu trinken.
3: Meine Tochter war mit ihrer Freundin ein paar Mal jetzt picknicken, ganz spontan. Ja doch, die hat gesagt, sie geht jetzt öfter wieder picknicken.
1: Und dann würde ich ganz viel essen, richtig leckere Snacks und so mitnehmen und halt auch was Schönes zu trinken und halt mit meiner Familie so halt einfach einen Picknickausflug machen.
4: Marmeladenbrote, Sandwiches, alles was man drum und dran, auch so was zum Naschen.
5: Manchmal auch Schinken, Käse, ein Glas Rotwein, einer fährt.
0: Wir müssen jetzt... Nein, da fährt es schön. Wir müssen abbrechen. Ich habe so Hunger jetzt. Ne? Herrlich. Lassen Sie sich einfach gut schmecken. Machen Sie es sich schön auf dem Balkon, Terrasse, Garten. Egal, wo Sie es noch irgendwie hinkriegen heute. Genießen Sie das Wetter. Es ist Sommer bei uns in Niedersachsen.

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1: Stau oder Stockeln haben wir aktuell auf folgenden Strecken. Geht los mit der A1 Bremen-Osnabrück zwischen Uphusen, Bremen, Mahndorf und Arsten 5 Kilometer. Die A1 Bremen-Hamburg ist zwischen Harburg und Stillhorn wegen Bauarbeiten bis morgen früh um 5 gesperrt. Dadurch staut es sich auf 5 Kilometern ab dem Maschener Kreuz. Umleitung führt über die U83. Hier muss mit erheblicher Wartezeit weiterhin gerechnet werden. A2 Hannover-Dortmund zwischen dem Dreieck Hannover-West und Wunstorf-Kohlenfeld 12 Kilometer Stop and Go. Knappe Dreiviertelstunde mehr. A7 Hannover-Hamburg zwischen dem Maschener Kreuz und Dreieck Südwest 6 Kilometer. A7 Hannover-Flensburg vorm Elbtunnel ab Heimfeld 5 Kilometer. Die A27 Walsrode-Bremen ist zwischen Pferden-Nord und Langwedel in beiden Richtungen wegen der Baustelle bis Montag früh, also bis morgen früh um 5 Uhr gesperrt. Gibt auch hier natürlich eine Umleitung, das ist die U52 und die U9. A39 Wolfsburg in Richtung Braunschweig. Im Kreuz Wolfsburg-Königslutter ist die Überleitung zur A2 Richtung Braunschweig gesperrt. Die A261 Eckverbindung A1 zur A7 ist zwischen Tötensen und dem Dreieck Südwest weiterhin wegen Bergungsarbeiten gesperrt. Hier ist ja ein LKW verunglückt, hat sich quergelegt, Milch ist ausgelaufen, muss alles sauber gemacht werden. Das dauert hier alles noch, es staut sich ab Tötensen. Die B437 Fahre Stadtland ist in Höhe Diekmannshausen nach einem Unfall gesperrt. Kreis Kloppenburg, die Pehamer Straße ist zwischen Osterlindern und Neuenkempen ebenfalls gesperrt in beiden Richtungen nach einem Unfall. Hannover, die Adalessingstraße, Saalkamp Richtung Bodfeld ist zwischen Allensteiner Weg und Ebereschenweg wegen Baumfällarbeiten gesperrt. Und an der Elbfähre Glückstadt, Bischhafen, Wartezeit aktuell bis zu 1,5 Stunden. Das war's, gute und entspannte Fahrt.
2: Es ist 17 Uhr.
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2: Mit Oliver Kleinert. Guten Tag, die Schlagzeilen. Gewerkschaften kritisieren Reformvorschläge zur Rente. Fluchtfahrt von jugendlichen Einbrechern in Hannover endet mit Unfall. Niedersächsin Krajewski gewinnt deutsche Meisterschaft in Vielseitigkeitsreiten. Und das Wetter teils heiter, teils bewölkt, Regen und Gewitter bis 30 Grad. Nachdem Reformvorschläge der Rentenkommission bekannt geworden sind, gibt es viel Kritik. Die von der Bundesregierung eingesetzten Fachleute schlagen unter anderem vor, das Renteneintrittsalter an die Lebenserwartung zu koppeln und den Kreis der Einzahler auf Selbstständige und Abgeordnete zu erweitern. Aus Berlin, Gabor Hallas.
3: Die Linke möchte Widerstand organisieren. Der neue Parteichef Luigi Pantisano richtete sich direkt an den Bundeskanzler. Der Typ, so Pantisano wörtlich, habe nach 20 Jahren Bundestag einen Rentenanspruch von 6.000 Euro, sei gleichzeitig aber Millionär. Merz solle deswegen bei sich anfangen und auf die staatliche Rente verzichten. Konkret hat die Kommission zum Beispiel vorgeschlagen, dass das Renteneintrittsalter weiter steigt, wenn die Lebenserwartung steigt. Die abschlagsfreie Rente mit 63 soll abgeschafft werden. Letzteres begrüßen die Grünen ebenso, dass in Zukunft auch Rentenbeiträge am Kapitalmarkt angelegt werden sollen. Fraktionschefin Britta Hasselmann kritisiert aber, dass das Rentenniveau nicht langfristig stabilisiert wird. Gerade im Osten seien 70% auf die gesetzliche Rente angewiesen. Sie hätten dann keine Sicherheit. Die Gewerkschaft Verdi findet, dass die Pläne an der Lebenswirklichkeit der Menschen vorbeigehen. Vorsitzender Frank Wernicke sagte, deutlich abzulehnen sei, das Renteneintrittsalter schrittweise anzuheben. In vielen Berufen seien die Belastungen so hoch, dass es schon unerreichbar sei, bis 67 zu arbeiten.
2: In der Schweiz laufen Gespräche zwischen den USA und dem Iran über ein Ende des Krieges. Nach katarischen Angaben sitzen Vertreter beider Länder in einem Luxushotel bei Luzern zusammen. Auch Katar ist als Vermittler dabei. Grundlage für die Gespräche ist ein vereinbartes Rahmenabkommen zwischen den USA und Iran. Es sieht unter anderem vor, dass die Straße von Hormuz wieder geöffnet wird. Bei den Gesprächen in der Schweiz geht es jetzt vor allem um das iranische Atomprogramm. Der frühere Hildesheimer Bischof Wilmer ist jetzt Bischof von Münster. Der 65-Jährige wurde am Nachmittag in sein Amt eingeführt. Ein Grußwort sprach unter anderem Nordrhein-Westfalens Ministerpräsident Wüst von der CDU. Münster ist das größte katholische Bistum in Deutschland und erstreckt sich auch auf das Oldenburger Münsterland in Niedersachsen. Dem Bistum gehören 1,6 Millionen Katholikinnen und Katholiken an. In Hannover haben zwei Jugendliche in der vergangenen Nacht versucht, in eine Kita einzubrechen. Laut Polizei schlugen die 16- und 17-Jährigen eine Scheibe ein. Das hörten Anwohner und wählten den Notruf. Die beiden Jugendlichen flüchteten mit einem Auto. Eine Verfolgungsjagd mit der Polizei endete mit einem Unfall. Die Jugendlichen fuhren mit dem Auto gegen einen Baum. Dabei wurde der 17-Jährige leicht verletzt. Wer am Steuer saß, ist noch unklar, ebenso woher der Fluchtwagen kam. Julia Krajewski ist erneut deutsche Meisterin im Vielseitigkeitsreiten. Die 38-Jährige aus Lingen siegte in Lumülen nach Dressur, Geländeritt und Springen zum insgesamt 5. Mal. Aus der Sportredaktion Tide Tedinger.
4: Damit zieht Krajewski mit den bisherigen Rekordhaltern Ingrid Klimke und Horst Karsten gleich. Die Olympiasiegerin von Tokio 2021 drückte dem Wochenende von Lumülen von Beginn an ihren Stempel auf. Schon nach der Dressur am Freitag lag sie auf Nickel vorne. Im Gelände am Samstag festigte sie Rang 1. In der abschließenden Dressur siegte sie am Sonntag ebenfalls unangefochten. Bronze sicherte sich Christoph Wahler aus Bad Bevensen. Die deutsche Meisterschaft gilt als wichtiger Fingerzeig für die Weltmeisterschaften in diesem Jahr in Aachen. Wer nominiert wird, steht aber noch nicht fest.
2: 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Vorsicht bitte auf der A31 Lingen Richtung Gronau zwischen Schüttorf Ost und Ochtrup Nord. Da steht ein defektes Fahrzeug. Die Zeit, es ist 17.04 Uhr.
5: Heute Nachmittag gibt es einen Mix weiterhin aus Sonne und immer wieder dichteren Wolken. Vor allem im Süden ziehen Schauer oder Gewitter durch. Da kommt teilweise auch ein bisschen was runter. Zur Nordsee und Elbe bleibt es meistens trocken. Hier auch am meisten Sonne. Temperaturen 25 Grad in Leer, 28 in Basinghausen und 30 Grad haben wir hier auch nochmal rund um Hannover schon wieder. Auf den Inseln um die 20 Grad. Morgen ist es im Norden meistens freundlich, im Süden mehr Wolken und vor allem zwischen Solling, Harz und Eichsfeld auch wieder Schauer und Gewitter bei bis zu 31 Grad.
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5: Sommersonntag, 21. Juni. Herrlich, so muss es sein. Genießen Sie das Wetter, genießen Sie das Wochenende, genießen Sie das Leben. Ich finde, das ist ein gutes Motto, oder? Sollten wir uns alle hinter die Ohren schreiben. Dazu gibt's natürlich die Musik meines Lebens, Kansas, Dust in the Wind, gleich nach einer meiner persönlichen Lieblingsbands, vollkommen zu Recht. The Look, hier sind Roxette.

0: Dust in the Wind. Kansas hier bei NDR 1. Niedersachsen, 17 Uhr und 12 Minuten. Es war königlich Anfang der Woche bei uns in Niedersachsen. Hatte unser Ministerpräsident Olaf Lies nämlich Besuch. 21 niedersächsische Königinnen, 4 Könige und diverse Hofdamen und Prinzessinnen waren bei ihm zu Besuch. Von der Heideblütenkönigin über die Kartoffelkönige bis zur Erdbeerprinzessin. Da war wirklich alles mit dabei. Die wollten sich mal vorstellen und für ihre Sache werben. Also so viele Majestäten, da hat sich mein Kollege Kino Bergholz aus unserer Frühsendung Hellwach gedacht, da mache ich doch mal ein Quiz rein. Raus mit Isabel Eulenstein. Und zwar nach dem Motto, ist das hier König oder ist es Quatsch?
1: Gibt es die Bardowicker Wurzelkönigin?
2: Wurzelkönigin?
1: Ja, Wurzelkönigin.
2: Also Bardowick gibt es, eine Königin. Aber Wurzelkönigin.
1: Sag jetzt, Isa, komm.
2: Nee, glaube ich nicht.
1: Doch, gibt es
2: wirklich?
1: Auch tatsächlich. Mali Blanket heißt sie im Moment. Die Amtierende repräsentiert die Gemüseanbauregion Bardowick.
2: Ach, guck.
1: Ja. So, zweite Chance. Gibt es die Kräuterkönigin der Wiesteniederung?
2: Ja, würde ich denken.
1: Richtig. Es ist Anna Cordes, sozusagen die Königin des Kerbels, intronisiert auf dem Horstädter Kräutertag 2024.
2: Guck.
1: Und einen habe ich noch.
2: Jetzt wollte ich gerade sagen, hast du doch bestimmt noch einen dritten.
1: Gibt es das Goldkönigspaar, also Goldkönigin und Goldkönig von Vechta?
2: Ja, klingt irgendwie auch plausibel.
1: Auch richtig. Donnerlittchen. Sascha und Doreen heißen die beiden und repräsentieren als Goldkönigshaus die Region Goldenstedt im Landkreis Vechta.
2: Guck mal, haben wir doch alle wieder ein bisschen was gelernt hier heute Morgen.
1: Du bist ja eine richtige Adelsexpertin.
2: Ah, weißt du, mal nichts anderes.
1: Die Majestät am Mikrofon, möchte ich sagen. Isabel Eulenstein.
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Hier ist ja der 1 Niedersachsen. Sonne in der Nacht. Peter Maffay passt ganz gut zu den Temperaturen, die wir nachts auch haben. Und ich habe nochmal nachgeschaut eben gerade in der NDR Niedersachsen. Viele von Ihnen haben ja den ganzen Nachmittag über geschrieben mit neuen Spitznamen für unsere Nationalmannschaft. Zum Beispiel Maike schreibt, mein Mann schlägt vor, Markus, für die Mannschaft White Eagle, also weißer Adler, weil wir tragen immer weiße Trikots oder haben ja auch den Adler in unserem Wappen. Das ist eine gute Idee. Dankeschön, Maike, für diese Idee. Sibylle sagt, ich würde vorschlagen, die Herzensbrecher, das passt sowohl bei Siegen wie gestern als auch bei Spielen, wo wir verloren haben. Grüße aus Hannovers Südstadt, Dankeschön dafür. Und dann kommt noch eins, da ohne Namen. Ich habe mir extra die App runtergeladen, eben gerade angemeldet. Als Spitznamen werfe ich mal die Terrier in den Ring. Also allen noch viel Spaß beim Zuhören. Terrier, gute Idee. Berdi Vogts war ja der Spitzname.

0: 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Schneller Blick auf die aktuellen Temperaturen. Es ist warm, logischerweise 27 Grad in Lüneburg und Braunschweig, 24 in Braunlage und 28 Grad haben wir in Osnabrück, in Hannover und auch in Göttingen. Herrlich.
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0: Vorsicht bitte, B217 Springe Hannover zwischen Holtensen und Weetzenmitte Gehrden, ein Fahrradfahrer unterwegs. A1 Bremen-Osnabrück zwischen Uphusen-Bremen-Mahndorf und Arsten 2 Kilometer stockend. Die A1 Bremen-Hamburg ist zwischen Harburg und Stillhorn wegen der Baustelle noch bis morgen früh um 5 gesperrt, ab dem Aschener Kreuz 5 Kilometer Stau. A2 Hannover-Dortmund zwischen dem Dreieck Hannover-West und Wunstorf-Kohlenfeld 12 Kilometer, knappe Dreiviertelstunde plus. A7 Hannover-Flensburg vom Elbtunnel ab Heimfeld 5 Kilometer. Die A27 Walsrode-Bremen zwischen Pferden-Nord und Langwedel in beiden Richtungen bis morgen wegen der Baustelle gesperrt. A39 Wolfsburg-Braunschweig im Kreuz Wolfsburg-Königslutter ist die Überleitung zur A2 nach Braunschweig gesperrt. Die A261 Eckverbindung A1 zur A7 ist zwischen Tötensen und dem Dreieck Südwest wegen Bergungsarbeiten gesperrt, Stau ab Tötensen. Die B437 Fahre Stadtland ist in Höhe Diekmannshausen nach Unfall gesperrt. Kreis Kloppenburg, die Pehammer Straße ist zwischen Osterlindern und Neuenkempten nach dem Unfall beidseitig dicht. Hannover, Ader-Lessing-Straße, Saalkamp Richtung Bodfeld, zwischen Eilensteiner Weg und Ebereschenweg wegen Baumfällarbeiten gesperrt und an der Elbfähre Glückstadt Bischafen beträgt die Wartezeit bis zu 1,5 Stunden aktuell. Das war's schon. Ich wünsche Ihnen eine gute und vor allen Dingen entspannte Fahrt.
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2: Ein Niedersachse ist der Sieggarant für die deutsche Fußballnationalmannschaft bei der Weltmeisterschaft in Übersee. Die Dennis-Under-Festspiele gegen die Elfenbeinküste gestern, die führen wir uns nochmal ganz genüsslich zu Gemüte heute. Um große Titel geht es nicht nur in Nordamerika, sondern auch hier bei uns an diesem Wochenende in Lumülen. Heute zum Beispiel um die deutsche Meisterschaft im Vielseitigkeitsreiten. Und Julia Krajewski vom Reit- und Fahrverein Lingen heißt die große Siegerin. Ihr 5. Titel ist Rekord. Und an diesem Wochenende sind im Saarland die Special Olympics zu Ende gegangen, die nationalen Spiele für Menschen mit geistiger und oder mehrfacher Behinderung. Wir blicken zurück. Am Mikrofon für Sie, Tide Tedinger. Moin.

0: Der Sport hier bei NDR 1 Niedersachsen. Ich glaube, wir haben eine ganz wichtige, aber vielleicht nicht ganz so neue Erkenntnis gewonnen an diesem Fußball-Weltmeisterschaftswochenende. Und zwar die läuft bei Dennis Undorf. Die deutsche Nationalmannschaft, die war gestern in großer Verlegenheit gegen die Elfenbeinküste im zweiten WM-Gruppenspiel. Und dann kam der Joker aus Achim im Kreis Verden und stach sofort.
1: Und jetzt ist Schluss. Hoch die Hände. Wochenende. 2:1. Undorf schlägt die Elfenbeinküste.
2: Wie ich das mache? Keine Ahnung. Ich stehe richtig. Weiß, dass ich in jedem Spiel treffen kann. Vor allem mit diesen überragenden Mitspielern sowieso. Die machen es mir einfach und ja, versuche einfach nur da zu sein.
3: Erstmal ist er nicht da. Dennis Undorf sitzt nämlich auf der Bank. Seine Kollegen auf dem Platz, die tun sich sichtlich schwer. Die Elfenbeinküste kontert blitzschnell. Kimmich hat Riesenprobleme mit Diamande.
4: Diamande face à Joshua Kimmich. Sur l'extérieur, il est passé.
3: Halbe Stunde rum, die Elfenbeinküste geht in Führung. Deutschland wackelt, hat Probleme auf mehreren Ebenen. Dazu kommt, das DFB-Team wirkt körperlich unterlegen.
5: Physisch ist das für mich so ein bisschen wie das Spiel von der B-Jugend gegen der A-Jugend.
3: Was tun? Der Bundestrainer, er reagiert. Nach einer Stunde bringt er Leveling, Amiri und Undorf.
5: Wird jetzt eng, da Dennis Undorf ja alle 37 Minuten an einem Tor beteiligt ist in der Nationalmannschaft. Aber das reicht ja noch. Statistisch ist genau der richtige Zeitpunkt.
3: Das Stadion tobt, Deutschland ist endlich aufgewacht. Gänsehaut in Toronto.
2: Es ist einfach nur Gas zu geben. Die Fans haben wieder meinen Namen gerufen. Ich genieße es einfach nur. Und je mehr Spaß ich habe, desto besser kann ich spielen.
3: Der Mann des Tages, er heißt Dennis Undorf.
2: Ich versuche einfach den Flow mitzunehmen, das zu genießen und ja.
3: Ja, genau. Dennis Undorf hat bei der WM jetzt 3 Tore und 2 Assists. Damit ist er im Moment besser als Messi.
0: Tja, und ich lehne mich mal aus dem Fenster und sage, da darf jemand Ansprüche anmelden. Wie es weitergeht beim DFB-Team, das vertiefen wir gleich hier.

0: So, das passt doch zur Laune der deutschen Fußballteams, der deutschen Fußballfans. Die Nationalmannschaft ist vorzeitig weiter bei der Fußballweltmeisterschaft durch das 2:1 über die Elfenbeinküste und das sensationelle 0:0 von Ecuador gegen Curaçao sogar schon als Gruppensieger. Das ist natürlich ein Quantensprung im Vergleich zu den beiden letzten WM-Endrunden. Der entscheidende Mann war ein Niedersachse gestern. Dennis Undorf hat mit seinem Doppelpack das Spiel gedreht. Jens-Jörg Krieg war als Reporter dabei. 3 Tore, 2 Vorlagen stehen da jetzt zu Buche. Ist der Stürmer aus Achim noch wegzudenken aus diesem Team?
1: Nein, natürlich, Undorf ist unglaublich. 11 Länderspiele, jetzt 9 Tore, was für eine Quote. Und das ist ja ein Spieler, der auf dem zweiten Bildungsweg den Sprung geschafft hat, nie in irgendeiner dieser U-Mannschaften war, U21 oder ähnliches mehr. Vor 6 Jahren hat er mit Meppen nochmal das Tor des Monats erzielt und sich gefreut. Das war ein Spiel gegen Unterhaching, ein 3:0, da macht er eine Bude aus 50 Metern. Daran erinnert die Sportschau gerade heute. Also der ist wirklich eine besondere Facette im deutschen Spiel. Wenn es ein Spiel gibt, wo Julian Nagelsmann, der ja 2-mal hintereinander mit der identischen Startformation begonnen hat, vielleicht wechselt dann gegen Ecuador, denn es ist ja bereits bedeutungslos, denn Deutschland ist, man höre und staune, Erster und damit sicher im 16-Finale.
0: Bleiben wir aber nochmal beim Spiel gestern. Es gibt ja so ein Spiel gegen die Elfenbeinküste nach der Einwechslung von Dennis Undorf. Nicht er allein ist ins Spiel gekommen, aber er hat natürlich dem Spiel im Besonderen seinen Stempel aufgedrückt. Und es gibt ein Spiel gegen die Elfenbeinküste vor der Einwechslung von Dennis Undorf. Reden wir über die ersten 60 Minuten. Welchen Eindruck hat die deutsche Mannschaft da gemacht?
1: Ja, sie ist auf einem guten Weg. Es gibt Problemfelder. Kimmich wird nie das Tempo haben, um einen Diomande oder in einem möglichen Achtelfinale einen Mbappé da einzufangen. Da muss man überlegen, die Idee vom Bundestrainer mit Sané, so eine Fünferkette bei Defensivaufgaben da zu bilden, ist nicht wirklich immer aufgegangen. Das bleibt ein Problem. Er wird auch nicht schneller werden. Ich glaube aber auch nicht, dass er die Mannschaft jetzt wieder umstellt. Denn das ist ja eine der Lehren aus der verkorksten letzten Weltmeisterschaft, unter anderem, dass wir zu viel experimentiert haben, allein 3-mal im Mittelfeld komplett im Gruppenspiel neu begonnen haben. Also kann mir nicht vorstellen, dass da eine neue Lösung gleich herkommt. Und auf der anderen Seite findet sich die Mannschaft immer mehr. Neben Undorf sicherlich der Name Netscher mit einem riesen Ausrufezeichen zu versehen. Bester Zweikämpfer in dieser Partie. Aber es gibt natürlich noch bei diesem Sportfest so ein paar Teams, die sicherlich individuell stärker sind. Die Franzosen, die Engländer, also Weltmeister sind wir noch nicht.
0: Das große Sorgenkind heißt seit gestern Nico Schlotterbeck. Der musste angeschlagen raus zur Pause. Der Verteidiger, wie ist der aktuelle Stand?
1: Ja, aktuell, hier ist es ja erst am Vormittag hier an der Ostküste, gibt es eine Untersuchung, ein MRT, ein bildgebendes Mittel, um zu schauen, was mit seinem Sprunggelenk los ist. Es gibt eine Innenbandverletzung beim Innenverteidiger, der im letzten Jahr, auch ein halbes Jahr, wegen einer Meniskusverletzung gefehlt hat. Also große Sorgen. Der Bundestrainer machte nicht den Eindruck, als ob das eine leichtfertige Sache wäre.
0: Tja, da heißt es also weiter warten. Unterm Strich steht aber, das DFB-Team ist voll dabei bei der Musik, steht im WM-16-Finale. Und das bewegt viele Sportfans in Deutschland und hier bei uns in Niedersachsen. Aber nicht nur der Fußball spielt eine große Rolle hier, denn die niedersächsische Sportszene ist bunt und vielfältig. 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

0: Es hat sich früh abgezeichnet. Julia Krajewski vom Reit- und Fahrverein Lingen hat die deutsche Meisterschaft im Vielseitigkeitsreiten an diesem Wochenende dominiert. Und heute hat die 38-Jährige, die schon nach Dressur und Geländeritt vorne war im Springen, die Ernte eingefahren und ist sichtlich stolz.
1: Sehr, sehr gut. Sehr, sehr stolz auf meine Pferde. Und man hört ja dann schon mit so einem halben Ohr zu. Und dann wusste ich natürlich auch, ich habe ein bisschen Platz und bin dann so ein bisschen, ja, fast gemütlicher geritten gefühlt und dachte, hoffentlich warte ich jetzt nicht zu lange. Aber Nickel, ganz, ganz große Klasse, richtig tolle Woche gehabt. Er liebt Lomölen auch einfach. Er kommt hier hin und ist entspannt und weiß, worauf es ankommt. Und Marlin hat ja Silber gewonnen, da wollen wir mal korrekt bleiben hier.
2: Ah, ja, stimmt,
1: nur
2: stimmt.
1: Eine Medaille gewinnen. Und ja, von daher glaube ich, ja, also wir beiden sind auf jeden Fall sehr zufrieden diese Woche.
0: Kurios, Krajewski, die deutsche Meisterin, ritt mit ihren Pferden Nickel und Platinum auf die Plätze 1 und 2. Silber ging an die angesprochene Marlin Hansen-Huttop aus Mecklenburg-Vorpommern auf Rang 3. Ein weiterer Niedersachse, Christoph Wahler aus Bad Bevensen. Für die Weltmeisterschaft in Aachen dieses Jahr ist Lomühlen natürlich ein wichtiger Fingerzeig. Die Qualifikation, die steht aber noch aus, erklärt Nachwuchsbundestrainer Andreas Dibowski. Er vertritt an diesem Wochenende den angeschlagenen Bundestrainer Peter Thomsen.
3: Gesetzt ist noch gar keiner. Wir haben für alle Reiter in 4 Wochen in Avanche die letzte Prüfung und das ist auch die einzige Pflichtprüfung, die wir haben. Alle Reiter hatten mehr oder weniger freie Wahl, in Absprache natürlich mit Peter Thomsen als Bundestrainer, welcher Weg für das jeweilige Pferd der beste ist. Aber diese eine letzte Prüfung, dieser eine direkte Vergleich aller Kandidaten, das findet in 4 Wochen in Avanche statt. 5 Kandidaten dürfen hin, 4 davon reiten in der Mannschaft. Und wahrscheinlich wird noch ein 6. mit nominiert für die Shortlist, der aber auch wahrscheinlich ins Trainingslager kommt und dann wird entschieden am Ende.
0: Tja, da sind die Karten also noch nicht verteilt. Die Weltreiterspiele in Aachen, die finden dann vom 11. bis 23. August statt.

0: alle fiebern mit der deutschen Fußballnationalmannschaft mit bei der Weltmeisterschaft in Nordamerika. Welche wichtige Rolle der Sport in unserer Gesellschaft spielt und wie wichtig es ist, dass alle und wirklich alle dabei sein können, das zeigt sich nirgendwo so gut wie bei den Special Olympics. An diesem Wochenende sind die nationalen Spiele für Menschen mit geistiger oder mehrfacher Behinderung zu Ende gegangen, diesmal im Saarland, und René Henken zieht Bilanz.
1: Ich will gewinnen, und wenn ich nicht gewinnen kann, so würde ich mutig mein Bestes geben.
2: Der Eid von Athletensprecherin Hanna Hohe auf der Eröffnungsfeier am Montag trifft den besonderen Geist der Special Olympics auf den Punkt. Über die gesamte Woche wurden die Athletinnen und Athleten bei den Wettkämpfen in 27 verschiedenen Sportarten von ihren Delegationen und Besuchern frenetisch angefeuert.
3: Es war alles wunderbar und alles hat wunderbar geklappt. Und ja, ich bin einfach stolz, was wir geleistet haben.
2: Was habt ihr alles so gemacht in den letzten Tagen?
4: Training halt. Wir waren noch in Saarbrücken. Wir waren essen. Wir waren noch im See drinnen.
2: Das war bestimmt auch toll, oder?
4: Ja, vor allem die Rutsche.
2: So hat man es die ganze Woche trotz Hitzewelle im Saarland gut ausgehalten. Und für alle, die sich nicht im Wasser abkühlen wollten, gab es abends bei angenehmeren Temperaturen auch die Möglichkeit zu feiern. Zum Beispiel bei der Athletendisco.
5: Oh, meine gute Laune, oh, meine gute Laune.
6: Heute Abend wollen wir die ganze Nacht hier durchfeiern. Ohne Ende.
7: Gute Laune, meine gute Laune, hinten gute Laune. Einfach mega!
2: Damit die Spiele auch reibungslos ablaufen konnten, haben über 3000 Volunteers mit angepackt. Egal ob beim Catering, bei der Koordinierung der Wettkämpfe oder bei der Athletenbetreuung. Insgesamt haben sich im Vorfeld über 5000 Menschen als freiwillige Helfer beworben.
8: Weil ich mich gerne gesellschaftlich engagiere, auch privat ein Ehrenamt habe und ich es als einzigartige Gelegenheit empfinde, eine so tolle Veranstaltung hier im Saarland zu haben und das gerne mit begleite.
2: Besonders waren auch die Unified-Aktivitäten in verschiedenen Sportarten. Dort haben Menschen mit und ohne geistiger Behinderung beispielsweise zusammen Handball gespielt.
9: Es war sehr aufregend, sehr schnell und interessant, mal mit anderen Leuten aus anderen Mannschaften zu spielen.
10: Man merkt einfach die Freude bei allen und es ist überhaupt keine Verbissenheit dabei gewesen, aber trotzdem haben sich alle angestrengt.
2: Insgesamt wurden bei den Wettkämpfen rund 2000 Medaillen verteilt. Zum Vergleich, bei den Olympischen Sommerspielen in Paris waren es weniger als 1000. Durch die Einteilung in verschiedene Leistungsklassen werden bei den Special Olympics pro Sportart jeweils mehrere Gold-, Silber- und Bronzemedaillen vergeben. So hat jeder Athlet mit seinem Leistungsniveau die Chance auf einen Platz auf dem Treppchen. Trotzdem, am Ende zählt vor allem der Spaß. Und der kam im Saarland in dieser Woche auf keinen Fall zu kurz.
0: Nächster Stop hier bei uns in Niedersachsen, dann die Landesspiele der Special Olympics im kommenden Jahr in Göttingen.

0: Tanke, Zinke, Zanke!
1: Hoi, hoi, hoi!
0: Rota! Tor!
2: So klingen deutsche Meister. Seit gestern dürfen sich die Damen des TuS Neuenkirchen aus dem Kreis Vechta und die Herren des SV Jahn Neuenkirchen in Mecklenburg-Vorpommern so nennen. Sie haben den Titel gewonnen in einem Turnier, für das es nur eine Teilnahmebedingung gibt. Man muss aus Neuenkirchen kommen, egal aus welchem. Und das gibt's in Deutschland mindestens 18 Mal. Frank Kramer aus dem Organisationsteam des gastgebenden TuS erklärt das mal.
3: Die ursprüngliche Geschichte ist halt, wenn man Neunkirchen ins Navi eingibt, keiner wusste wohin. Und irgendwelche Fußballmannschaften sind dann ins falsche Neunkirchen gefahren, sodass der Gastgeber gesagt hat, wir spielen heute gar nicht gegen euch, ihr müsst ins andere Neunkirchen, weil es ja mittlerweile so viele Neunkirchen gibt. Und ja, und dann haben sich Leute gedacht, komm, wenn es so viele Neunkirchen gibt, ne, warum nicht einmal gegeneinander spielen? So, so ist die Idee entstanden, ins Leben gerufen worden und total spannend. Und seitdem findet es jedes Jahr statt.
2: Seit fast 40 Jahren. Ganz so lange gibt's das Tennis-ATP-Turnier in Halle noch nicht. Das hat heute Francis Tiafoe gewonnen. Der US-Amerikaner setzte sich im Endspiel gegen seinen Landsmann Taylor Fritz durch. Die beiden US-Amerikaner hatten im Halbfinale zuvor Alexander Zverev bzw. Daniel Altmaier ausgeschaltet. Und das war's vom Sport für den Moment. Gleich nach den Nachrichten übernimmt Ilka Brüggemann mit Dirt und Dato Platt. Und am Mikrofon bis hierhin war Tide Tillinger. Tschüss, tschüss.

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1: Vorsicht bitte auf der A28 Oldenburg-Bremen. In der Ausfahrt Gandakesee-West, da befindet sich eine ungesicherte Unfallstelle auf dem Verzögerungsstreifen. Vorsicht bitte beidseitig auf der A31 Leer-Meppen zwischen Leer-West und dem Ems-Tunnel. Da läuft eine Entenfamilie auf der Fahrbahn. Vorsicht bitte auf der B443 Sehende Richtung Pattensen zwischen Laatzen und Laatzen steht ein defektes Fahrzeug. A1 Bremen Richtung Osnabrück zwischen Uphusen, Bremen-Mahndorf und Aasten 2 Kilometer stockend. Die A1 Bremen Richtung Hamburg ist zwischen Harburg und Stillhorn wegen Bauarbeiten bis Montag ca. 5 Uhr gesperrt. Dadurch 5 Kilometer Stau ab Maschener Kreuz. Die Umleitung führt über die U83. Es muss mit erheblicher Wartezeit gerechnet werden. A7 Hannover Flensburg zwischen Hamburg-Heimfeld und dem Elbtunnel 5 Kilometer stockend. A27 Walsrode-Bremen, die Strecke ist zwischen Verden-Nord und Langwedel beidseitig wegen einer Baustelle bis Montag früh 5 Uhr gesperrt. Der Verkehr wird umgeleitet über die U52 und U9. A261 Eckverbindung A1 zur A7 ist zwischen Tötensen und Dreieck Hamburg-Südwest wegen Bergungsarbeiten gesperrt. Dadurch staut es sich. Die B437 Farel-Stadtland ist in Höhe Diekmannshausen nach einem Unfall gesperrt. Kreis Kloppenburg, die Pieheimer Straße ist zwischen Osterlinden und Neuenkempen nach einem Unfall beidseitig gesperrt. Und Hannover, die Ader-Lessing-Straße, Saalkamp Richtung Bothfeld ist zwischen Allensteiner Weg und Ebereschenweg wegen Baumfellarbeiten gesperrt. Allen unterwegs eine gute und vor allem sichere Fahrt. Es ist 18 Uhr.
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1: Mit Oliver Kleinert. Guten Abend. Die Schlagzeilen. USA und Iran beraten in der Schweiz über Ende des Krieges. Heiner Wilmer ist offiziell als Bischof in Münster eingeführt worden. DFB-Team erwartet Schlotterbeck-Diagnose am Abend. Und das Wetter wechselnd bewölkt mit Schauern und Gewittern, Tiefstwerte bis 12 Grad. In der Schweiz laufen Gespräche zwischen den USA und dem Iran über ein Ende des Krieges. Nach katarischen Angaben sitzen Vertreter beider Länder in einem Luxushotel bei Luzern zusammen. Patricia Werner berichtet.
2: Die USA und die Vermittler zeigten sich nach den ersten Gesprächen zufrieden. Der US-Vizepräsident J.D. Vance sagte im Anschluss vor der Presse, es seien große Fortschritte erzielt worden. Und wörtlich, wir sehen eine gemeinsame Zukunft, in der alle zusammenarbeiten können, um Frieden und Wohlstand zu fördern. Zur Stunde findet das Gipfeltreffen zwischen den USA, dem Iran und den Vermittlern statt. Vance und die US-Sondergesandten Jared Kushner und Steve Witkoff beraten dabei mit dem iranischen Parlamentspräsidenten Ghalibaf und Außenminister Araghchi. Dabei soll es um die Details der Mitte der Woche unterzeichneten Absichtserklärung gehen. Zentrale Themen sind dabei das iranische Atomprogramm und die Lage im Libanon, sowie die Straße von Hormus und ein Milliardenprogramm für den Wiederaufbau im Iran. Der iranische Präsident Pezeshkian hat vor dem Treffen gesagt, er sei bereit, schriftlich zu erklären, dass sein Land keine Atombombe bauen wolle.
1: Die Gewerkschaften kritisieren die Reformvorschläge der Rentenkommission. Verdi-Chef Wernicke sprach von einem Schritt in die falsche Richtung. So gehe ein höheres Renteneintrittsalter an der Lebenswirklichkeit der arbeitenden Menschen vorbei. Die IG Metall kritisierte vor allem die vorgeschlagene Abschaffung der Rente mit 63. Die von der Bundesregierung eingesetzten Fachleute schlagen unter anderem vor, das Renteneintrittsalter an die Lebenserwartung zu koppeln und den Kreis der Einzahler auf Selbstständige und Abgeordnete zu erweitern. Der frühere Hildesheimer Bischof Wilmer ist jetzt offiziell Bischof von Münster. Der 65-Jährige wurde am Nachmittag in sein Amt eingeführt. Münster ist das größte katholische Bistum in Deutschland und erstreckt sich auch auf das Oldenburger Münsterland in Niedersachsen. Aus Münster Frank Mühlenbrock.
3: Trotz Temperaturen von über 30 Grad warteten schon Stunden vor Beginn des Gottesdienstes die Gläubigen vor dem Paulusdom. Auch auf dem Domplatz wollten mehrere tausend Gläubige bei der Amtseinführung des neuen Bischofs von Münster dabei sein. Außerdem waren viele hochrangige Kirchenvertreter und Politiker, zum Beispiel NRW-Ministerpräsident Hendrik Wüst, dabei. Heiner Wilmer versteht sich als Brückenbauer. In seiner Predigt forderte der neue Bischof die Gläubigen auf, auch in schwierigen Zeiten zusammenzuhalten. Und Wilmer appellierte, den Glauben an Gott und die katholische Kirche nicht zu verlieren. Heiner Wilmer tritt in Münster die Nachfolge von Felix Genn an, der aus Altersgründen zurückgetreten war. Der 65-jährige Wilmer war vorher Bischof von Hildesheim. Seit Februar dieses Jahres ist Wilmer auch Vorsitzender der Deutschen Bischofskonferenz.
1: In Hannover haben zwei Jugendliche in der vergangenen Nacht versucht, in eine Kita einzubrechen. Laut Polizei schlugen die 16- und 17-Jährigen eine Scheibe ein. Das hörten Anwohner und wählten den Notruf. Die beiden Jugendlichen flüchteten mit einem Auto. Eine Verfolgungsjagd mit der Polizei endete mit einem Unfall. Die Jugendlichen fuhren mit dem Auto gegen einen Baum. Dabei wurde der 17-Jährige leicht verletzt. Wer am Steuer saß, ist noch unklar, ebenso woher der Fluchtwagen stammt. Die Wolters Brauerei in Braunschweig ist insolvent. Das Unternehmen hat einen Antrag auf Insolvenz in Eigenverantwortung beim Amtsgericht gestellt. Der Betrieb läuft weiter. Ziel ist, nach Angaben der Traditionsbrauerei, Wolters grundlegend zu sanieren und wirtschaftlich neu aufzustellen. Als Grund für den Insolvenzantrag nennt das Unternehmen Absatzprobleme und steigende Kosten. Bei der Fußball-WM steht heute Abend für mehrere Mannschaften das zweite Gruppenspiel an. Europameister Spanien hofft auf den ersten WM-Sieg. In der Partie gegen Saudi-Arabien steht es nach wenigen Minuten noch torlos 0:0. Drei weitere Partien bringen der Abend und die Nacht noch aus dem ARD-WM-Team Desiree Krause.
4: Belgien und Iran spielen um den möglichen ersten Sieg in der Gruppe G. Neuseeland oder Ägypten könnten in der Nacht nachziehen. Für beide wäre es der erste WM-Sieg überhaupt. Außerdem treffen Uruguay und Kap Verde aufeinander. Seit 17.30 Uhr trainieren die gestrigen Ersatz- und Einwechselspieler des DFB-Teams. Bundestrainer Julian Nagelsmann und Sportdirektor Rudi Völler scherzten am Rande der Einheit, bei der unter anderem auch der gestrige Doppeltorschütze Dennis Undorf teilnimmt. Nico Schlotterbeck hat nach seiner Sprunggelenksverletzung heute eine MRT-Untersuchung. Die Ergebnisse werden am Abend erwartet.
1: Das Wetter für Niedersachsen heute Abend und in der Nacht, teils locker bewölkt oder klar, teils Schauer oder Gewitter, Tiefstwerte bis 12 Grad. Morgen im Norden meist freundlich, im Süden mehr Wolken und phasenweise Schauer und Gewitter, Höchstwerte bis 31 Grad. Die Zeit, es ist 18.05 Uhr.
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0: 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Plattdütsch wäre ein Weltsprach und laut dem Mittelöller der dominant Handelssprach. 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
1: Um 19 Uhr mit Felix Sprung. In der Schweiz laufen Gespräche zwischen den USA und dem Iran über ein Ende des Krieges. Nach katarischen Angaben sitzen Vertreter beider Länder in einem Luxushotel bei Luzern zusammen. Aus Baden-Baden Patricia Werm.
2: Die USA und die Vermittler zeigten sich nach den ersten Gesprächen zufrieden. Der US-Vizepräsident J.D. Vance sagte im Anschluss vor der Presse, es seien große Fortschritte erzielt worden. Wir sehen eine gemeinsame Zukunft, in der alle zusammenarbeiten können, um Frieden und Wohlstand zu fördern. Zur Stunde findet das Gipfeltreffen zwischen den USA, dem Iran und den Vermittlern statt. Zentrale Themen sind dabei das iranische Atomprogramm und die Lage im Libanon, sowie die Straße von Hormus und ein Milliardenprogramm für den Wiederaufbau im Iran.
1: Bundesverteidigungsminister Pistorius hat sich zurückhaltend über einen Einsatz der Bundeswehr an der Straße von Hormus geäußert. Er gehe nicht davon aus, dass im Bundestag eine schnelle Entscheidung über ein entsprechendes Mandat fällt, sagte Pistorius in der ARD-Sendung Bericht aus Berlin. Vieles hänge davon ab, wie die Verhandlungen zwischen den USA und Iran in der Schweiz liefen und was für eine Form von Waffenstillstand am Ende dabei herauskomme. Auf der von Russland besetzten Halbinsel Krim ist der Benzinverkauf an Tankstellen eingestellt worden. Seit heute Morgen wird laut Behörden an Privatleute und Unternehmen nichts mehr abgegeben. Hintergrund sind verstärkte ukrainische Angriffe in den vergangenen Wochen. Immer wieder werden Öllager auf der Krim oder Ölpipelines auf dem russischen Festland angegriffen. Bei der Fußball-Weltmeisterschaft spielt Spanien zur Stunde gegen Saudi-Arabien. Nach dem 0:0 zum Auftakt gegen Kap Verde will der WM-Mitfavorit heute den ersten Sieg einfahren. Zur Halbzeit führen die Spanier bereits mit 3:0. Desiree Krause aus dem ARD-WM-Team weiß, welche Teams heute Abend und in der Nacht noch spielen.
3: Belgien und Iran spielen um den möglichen ersten Sieg in der Gruppe G. Neuseeland oder Ägypten könnten in der Nacht nachziehen. Für beide wäre es der erste WM-Sieg überhaupt. Außerdem treffen Uruguay und Kap Verde aufeinander. Seit 17.30 Uhr trainieren die gestrigen Ersatz- und Einwechselspieler des DFB-Teams. Nico Schlotterbeck hat nach seiner Sprunggelenksverletzung heute eine MRT-Untersuchung. Die Ergebnisse werden am Abend erwartet.
1: Das waren die Nachrichten. Das Wetter in Norddeutschland. Heiter bis wolkig, gebietsweise Regen oder Gewitter, teils kräftig. Höchstwerte 18 Grad auf Sylt bis 28 Grad in Nordheim. In der Nacht oft klar und trocken, zwischen Ostfriesland und Mittellandkanal gewittrige Schauer, Tiefstwerte 18 bis 10 Grad. Morgen nach Norden hin freundlich, im Süden wolkig, vor allem im Harzumfeld Schauer und Gewitter 20 bis 31 Grad und am Dienstag und Mittwoch viel Sonne bei 21 bis 32 Grad. Es ist 19.03 Uhr.
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1: Stau oder stockender Verkehr ab 3 Kilometern Länge. Wir haben 5 Meldungen. A1 Fehmarn Richtung Lübeck zwischen Neustadt Mitte und Scharbeutz 3 Kilometer. Die A1 Bremen Richtung Hamburg ist zwischen Harburg und Stillhorn gesperrt bis morgen früh etwa 5 Uhr wegen Bauarbeiten. Aktuell 5 Kilometer Stau ab Maschener Kreuz. Die Umleitung führt über die U83. A7 Hannover Richtung Flensburg zwischen Hamburg-Heimfeld und dem Elbtunnel 5 Kilometer. Die A27 Walsrode-Bremen ist zwischen Pferden-Nord und Langwedel gesperrt bis morgen früh 5 Uhr in beiden Richtungen wegen einer Baustelle. Die Umleitung führt über U52 und U9. Und die A261 Eckverbindung A1 zur A7 ist zwischen Tötensen und Dreieck Hamburg Südwest wegen Bergungsarbeiten gesperrt. Allen unterwegs wünschen wir eine gute Fahrt.
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0: Wir müssen kurz dazwischen für einen NDR Niedersachsen Verkehrsservice. Bitte Vorsicht, ein Falschfahrer ist unterwegs auf der Bundesstraße 6 Hannover-Nienburg. Zwischen Linzburg, Mainkingsburg und Nienburg Süd kommt Ihnen ein Falschfahrer entgegen. Bitte fahren Sie äußerst rechts, überholen Sie nicht. Auf der B6 Hannover-Nienburg zwischen Linzburg, Mainkingsburg und Nienburg Süd kommt Ihnen ein Falschfahrer entgegen. Bitte hier äußerste Vorsicht.
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1: 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Wenn ihr was verpasst habt, dann kiegt man aus Podcast-Angebote oder auch in ARD Sounds. 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
1: Um 20 Uhr mit Felix Sprung. In der Schweiz laufen Gespräche zwischen den USA und dem Iran über ein Ende des Krieges. Nach katarischen Angaben sitzen Vertreter beider Länder in einem Luxushotel bei Luzern zusammen. Aus Baden-Baden, Patricia Wern.
2: Die USA und die Vermittler zeigten sich nach den ersten Gesprächen zufrieden. Der US-Vizepräsident J.D. Vance sagte im Anschluss vor der Presse, es seien große Fortschritte erzielt worden. Wir sehen eine gemeinsame Zukunft, in der alle zusammenarbeiten können, um Frieden und Wohlstand zu fördern. Zur Stunde findet das Gipfeltreffen zwischen den USA, dem Iran und den Vermittlern statt. Zentrale Themen sind dabei das iranische Atomprogramm und die Lage im Libanon, sowie die Straße von Hormus und ein Milliardenprogramm für den Wiederaufbau im Iran.
1: Bundesverteidigungsminister Pistorius hat sich zurückhaltend über einen Einsatz der Bundeswehr an der Straße von Hormus geäußert. Er gehe nicht davon aus, dass im Bundestag eine schnelle Entscheidung über ein entsprechendes Mandat fällt, sagte Pistorius in der ARD-Sendung Bericht aus Berlin. Vieles hänge davon ab, wie die Verhandlungen zwischen den USA und dem Iran in der Schweiz liefen und was für eine Form von Waffenstillstand am Ende dabei herauskomme. Die Gewerkschaften kritisieren die Reformvorschläge der Rentenkommission. Verdi-Chef Wernicke sprach von einem Schritt in die falsche Richtung. So gehe ein höheres Renteneintrittsalter an der Lebenswirklichkeit der arbeitenden Menschen vorbei. Die Rentenkommission regt zum Beispiel an, das Eintrittsalter an die durchschnittliche Lebenserwartung zu koppeln. Zudem sollen auch Selbstständige und Beamte in die gesetzliche Versicherung einzahlen. Bei der Fußball-Weltmeisterschaft hat Spanien den ersten Sieg eingefahren. Der Mitfavorit auf den WM-Titel gewann mit 4:0 gegen Saudi-Arabien und hat vorerst Platz 1 in Gruppe H übernommen. Desiree Krause aus dem ARD-WM-Team weiß, welche Teams heute Abend und in der Nacht noch spielen.
3: Belgien und Iran spielen um den möglichen ersten Sieg in der Gruppe G. Neuseeland oder Ägypten könnten in der Nacht nachziehen. Für beide wäre es der erste WM-Sieg überhaupt. Außerdem treffen Uruguay und Kap Verde aufeinander. Seit 17.30 Uhr trainieren die gestrigen Ersatz- und Einwechselspieler des DFB-Teams. Nico Schlotterbeck hat nach seiner Sprunggelenksverletzung heute eine MRT-Untersuchung. Die Ergebnisse werden am Abend erwartet.
1: Das waren die Nachrichten. Das Wetter in Norddeutschland, heiter bis wolkig, gebietsweise Regen oder Gewitter, teils kräftig. Höchstwerte 18 Grad auf Sylt bis 28 Grad in Nordheim. In der Nacht oft klar und trocken, zwischen Ostfriesland und Mittellandkanal gewittrige Schauer, Tiefstwerte 18 bis 10 Grad. Morgen nach Norden hin freundlich, im Süden wolkig, 20 bis 31 Grad. Es ist 20.03 Uhr.
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1: Zunächst eine Entwarnung. Auf der B6 Hannover-Nienburg kein Falschfahrer mehr zwischen Linzburg-Meinkingsburg und Nienburg-Süd. Und vier weitere Meldungen. Die A1 Hamburg Richtung die A1 Bremen Richtung Hamburg ist zwischen Harburg und Stillhorn in gesperrt wegen Bauarbeiten bis morgen früh etwa 5 Uhr, dadurch Stau. Die Umleitung führt über die U83. A7 Hannover Richtung Flensburg zwischen Hamburg-Heimfeld und dem Elbtunnel 3 Kilometer stockender Verkehr. Die A27 Walsrode-Bremen ist zwischen Pferden-Nord und Langwedel in beiden Richtungen gesperrt, wegen einer Baustelle bis morgen früh 5 Uhr. Die Umleitung führt über U92 und U9. Und die A261 Eckverbindung A1 zur A7 ist zwischen Tötensen und Dreieck Hamburg-Südwest wegen Bergungsarbeiten gesperrt. Allen unterwegs wünschen wir gute Fahrt.
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4: Im Studio für Sie, Tide Tedinger. Die erste Partie bei der Fußball-Weltmeisterschaft in Nordamerika des heutigen Abends ist beendet. Spanien in seinem zweiten Gruppenspiel gegen Saudi-Arabien am Ende mit einem 4:0 Erfolg. Das heißt, die Spanier übernehmen damit die Führung in ihrer Gruppe A vor Uruguay, Kap Verde und den Saudis. Bei der deutschen Fußballnationalmannschaft mischt sich in die Freude über den vorzeitigen Einzug in die K.O.-Runde nach dem 2:1 gestern über die Elfenbeinküste dank des Doppelpacks von Dennis Undorf aus Achim im Kreis Verden auch die Sorge um Innenverteidiger Nico Schlotterbeck. Der Dortmunder musste ja gestern ausgewechselt werden zur Pause, angeschlagen, war umgeknickt. Die Diagnose steht noch aus. Er muss sich heute weiteren Untersuchungen unterziehen. Der Blick in die Heimat bei... jetzt bleiben wir nochmal kurz bei der Fußball-Weltmeisterschaft. Jens-Jörg Rieck, wie schwer würde denn ein Ausfall, wiegen von Nico Schlotterbeck? Aber gucken wir nochmal auf den Matchwinner des gestrigen Abends. So, da wollten wir eigentlich hin. Dennis Undorf. Es ist ja jetzt die Diskussion über ihn entbrannt. Ist zweimal eingewechselt worden in diesem Turnier. Sollte er jetzt in die Startelf rutschen, ist er denn jetzt aus diesem Team mit insgesamt 3 Treffern und 2 Vorlagen bei diesem Turnier überhaupt noch wegzudenken?
5: Nein, natürlich, Undorf ist unglaublich. 11 Länderspiele, jetzt 9 Tore, was für eine Quote. Und das ist ja ein Spieler, der auf dem zweiten Bildungsweg den Sprung geschafft hat, nie in irgendeiner dieser U-Mannschaften war, U21 oder ähnliches mehr. Vor 6 Jahren hat er mit Meppen nochmal das Tor des Monats erzielt und sich gefreut. Das war ein Spiel gegen Unterhaching, ein 3:0. Da macht er eine Bude aus 50 Metern. Daran erinnert die Sportschau gerade heute. Also der ist wirklich eine besondere Facette im deutschen Spiel. Wenn es ein Spiel gibt, wo Julian Nagelsmann, der ja zweimal hintereinander mit der identischen Startformation begonnen hat, vielleicht wechselt dann gegen Ecuador, denn es ist ja bereits bedeutungslos, denn Deutschland ist, man höre und staune, Erster und damit sicher im 16. Finale.
4: Das hört sich auf jeden Fall gut an. Die Frage ist, ob die Mannschaft weiterhin auf die Dienste von Nico Schlotterbeck zurückgreifen kann. Ich habe es vorhin schon gesagt, Diagnose steht noch aus nach seiner Verletzung gestern. Jetzt gehen wir aber endgültig zurück in die Heimat zur deutschen Meisterschaft im Vielseitigkeitsreiten. Da hat es sich über das gesamte Wochenende in Luhmühlen in der Lüneburger Heide abgezeichnet. Julia Krajewski, die dominante Figur in der Dressur im Gelände, da lag sie schon relativ deutlich in Führung und heute hat sie dann im Springen alles klar gemacht. Die 38-Jährige vom Reit- und Fahrvereinlingen gewinnt ihren 5. deutschen Meistertitel und ist natürlich happy.
6: Sehr, sehr gut, sehr, sehr stolz auf meine Pferde und man hört ja dann schon mit so einem halben Ohr zu und dann wusste ich natürlich auch, ich habe ein bisschen Platz und bin dann so ein bisschen fast gemütlicher geritten gefühlt und dachte, hoffentlich warte ich jetzt nicht zu lange, aber Nickel, ganz, ganz große Klasse, richtig tolle Woche gehabt, er liebt Luhmühlen auch einfach, er kommt hier hin und ist entspannt und weiß, worauf es ankommt und Marlin hat ja Silber gewonnen, da wollen wir mal korrekt bleiben hier,
7: ich kann ja nur
6: eine Medaille gewinnen und ja, von daher glaube ich, also wir beiden sind auf jeden Fall sehr zufrieden diese Woche.
4: Die angesprochene Marlin Hansen-Hotop aus Gransebit, Mecklenburg-Vorpommern auf Rang 2 und auf Rang 3 ein weiterer Niedersachse, Christoph Wahler aus Bad Bevensen. Alba Berlin ist neuer deutscher Basketballmeister. Die Berliner gewannen heute das entscheidende 5. Finalspiel beim FC Bayern Basketball mit 84-81 und damit die Finalserie mit 3-2. Es ist das erste Mal, dass ein Auswärtsteam ein Spiel 5 in einer Endspielserie gewinnt. Die Berliner hatten sich im Viertelfinale gegen Rasta Vechta durchgesetzt, ebenfalls in 5 Spielen. Und Francis Tiafoe hat das Tennis-ATP-Turnier in Halle-Westfalen gewonnen. Der US-Amerikaner bezwang im Endspiel seinen Landsmann Taylor Fritz in 2 Sätzen mit 6-4 und 6-4. Im Halbfinale hatte Fritz noch Alexander Zverev ausgeschaltet. Tiafoe hatte Daniel Altmaier aus dem Turnier geworfen. Und soweit der Sport.
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1: Als Kind konnte ich nicht einschlafen, wenn es stockdunkel war. Also ließ ich die Jalousie immer einen Spalt breit offen. So konnte ein bisschen Licht ins Zimmer scheinen. Für die Angst war dann kein Platz mehr. Ich glaube, das lässt sich auf das Leben übertragen. Dunkelheit macht Angst. Das können viele belastende Sachen sein, schlechte Nachrichten oder die Sorge um geliebte Menschen. In solchen Zeiten braucht es ein bisschen Licht. Wenn ich eine schöne Melodie höre oder bete, dann ist es so, als würde ich Licht in mein Leben lassen. Die Dunkelheit ist dann nicht mehr so dunkel. Statt dunkler Gefühle und finsterer Gedanken verbreitet sich Hoffnung, dass es gut wird. Heute ist übrigens Sommersonnenwende, der längste Tag des Jahres, wenn das kein Zeichen der Hoffnung ist. Bleiben Sie behütet, Sven Christio, Theologe und Redakteur bei der Evangelischen Zeitung.
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1: Um 21 Uhr mit Felix Sprung. In der Schweiz wird seit dem Nachmittag über die Beilegung des Irankriegs verhandelt. An den Gesprächen am Vierwaldstätter See nehmen neben den USA und Iran auch die Vermittler Katar und Pakistan teil. Aus Baden-Baden Patricia Wern.
2: Überschattet werden die Gespräche durch gegenseitige Angriffe der israelischen Armee und der Hisbollah im Libanon. US-Präsident Trump fordert daher vom Iran mehr Druck auf die Hisbollah, damit die Miliz ihre Angriffe auf den Norden Israels einstellt. Auf seiner Online-Plattform schrieb er, wenn sie das nicht tun, werden wir den Iran erneut hart treffen. Der iranische Parlamentspräsident Ghalibaf, der an den Verhandlungen in der Schweiz teilnimmt, ließ mitteilen, dass der Iran die Drohungen nicht ernst nehme und die iranischen Streitkräfte bereit seien, darauf zu reagieren.
1: Die Gewerkschaften kritisieren die Reformvorschläge der Rentenkommission. Verdi-Chef Wernicke sprach von einem Schritt in die falsche Richtung. So gehe ein höheres Renteneintrittsalter an der Lebenswirklichkeit der arbeitenden Menschen vorbei. Die Rentenkommission regt zum Beispiel an, das Eintrittsalter an die durchschnittliche Lebenserwartung zu koppeln. Zudem sollen auch Selbstständige und Beamte in die gesetzliche Versicherung einzahlen. Bundesverkehrsminister Schnieder rechnet nicht damit, dass die Deutsche Bahn schnell pünktlicher wird. Der CDU-Politiker sagte, statt Märchen in die Welt zu setzen, wolle er realistisch sein. Aus der Nachrichtenredaktion Thomas Bertsch.
3: Mit den geplanten Sanierungen werde es schrittweise besser werden. Das brauche aber Zeit, so Schnieder. Die Talsohle sei erreicht. In diesem Jahr wolle man im Fernverkehr eine Pünktlichkeitsquote von über 60% schaffen, ähnlich wie im vergangenen Jahr. Für das Jahr 2029 nennt der CDU-Politiker eine Quote von mindestens 70% als Ziel. Als verspätet gilt ein Zug laut Bahndefinition ab einer Verzögerung von 6 Minuten. Zugausfälle werden in der Statistik nicht berücksichtigt.
1: Bei der Fußball-Weltmeisterschaft hat Spanien den ersten Sieg eingefahren. Der Mitfavorit auf den WM-Titel gewann mit 4:0 gegen Saudi-Arabien und hat vorerst Platz 1 in Gruppe H übernommen. Im zweiten Spiel dieser Gruppe treffen in der Nacht noch Uruguay und Kap Verde aufeinander. In Gruppe G stehen am Abend und in der Nacht 2 Spiele an. Belgien trifft auf den Iran und Neuseeland spielt gegen Ägypten. Das waren die Nachrichten. Das Wetter in Norddeutschland, heiter bis wolkig, gebietsweise Regen oder Gewitter, teils kräftig, Höchstwerte 18 Grad auf Sylt bis 28 Grad in Nordheim. In der Nacht oft klar und trocken, zwischen Ostfriesland und Mittellandkanal gewittrige Schauer, Tiefstwerte 18 bis 10 Grad. Morgen nach Norden hin freundlich, im Süden wolkig 20 bis 31 Grad. Es ist 21.03 Uhr.
4: Und hier ist der Verkehrsservice für den ARD-Abend. Die A1 Richtung Hamburg ist zwischen Harburg und Stillhorn wegen Bauarbeiten bis morgen früh ca. 5 Uhr gesperrt. Die Umleitung führt über die U83. A9, frisch hinzugekommen, Richtung Berlin, zwischen dem Schkeuditzer Kreuz und Wiedemar. Dort gab es einen Unfall, dort gibt es jetzt Behinderungen. Und die A13 Richtung Berlin, zwischen Duben und Freiwalde, stockender Verkehr wegen Straßenschäden. Die A27, Walsrode-Bremen, ist zwischen Verden-Nord und Langwedel in beiden Richtungen gesperrt, wegen Brückenabriss, und zwar bis morgen früh um 5. Die empfohlene Umleitung U52 bzw. die U9. Und das war's von uns. Ihnen eine gute und eine sichere Fahrt durch den Sonntagabend.
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4: Einen wunderschönen, einen erholsamen Tagesausklang. Der Sonntagabend für Sie heute mit mir, Rumi Anders. Grüß Sie. Hi.

Liebe ARD-Abendgemeinde, wir feiern jetzt. Wir feiern jetzt das Leben, wir feiern den Sommer, wir feiern die Lebensfreude, wir feiern einfach gute Musik. Ja, Night Fever, die Bee Gees. Einen schönen Sonntagabend mit dem ARD

0: ARD-abend@mdr.de. Was haben Sie an diesem heißen Wochenende Schönes gemacht? Da schreibt die Birgit aus Mildenau. Hallo, wir haben heute nicht viel gemacht. Das war viel zu heiß, klar. Birgit selbst lag auf der Schaukel, schreibt sie. Und der Nachbar Steffen, der hat Erdbeeren abgenommen. Und jetzt sitzen alle Mann, also Birgit, ihr Mann, bei Steffen noch im Garten bei einem Bier. Smiley. Ja, das geht doch auch nicht verkehrt. Schön. Danke sehr fürs Schreiben und ganz liebe Grüße nach Mildenau. Und wir haben noch die Jenny aus Magdeburg am Telefon. Was war denn bei Ihnen los, Jenny?
1: Bei mir war ganz, ganz viel Ruhe, ganz, ganz viel Gammeln angesagt, ja. Und ein riesengroßer Eisbecher, oh, in netter Gesellschaft.
0: Ne, was ist jetzt besser, der riesengroße Eisbecher oder die nette Gesellschaft? Weil das zusammen, das fetzt natürlich. Dankeschön, Jenny, fürs Bescheid geben und fürs Melden. 0800 80 80 110. Was haben Sie denn gemacht jetzt am Sommerwochenende? Wir vom ARD-Abendteam, wir sind gespannt, was Sie zu berichten haben.

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7: 21.30 Uhr, halb 10, guten Abend. Der Verkehrsservice für den ARD-Abend. Die A1 Richtung Hamburg ist zwischen Harburg und Stillhorn gesperrt wegen Bauarbeiten bis morgen früh ca. um 5. Die Umleitung führt über die U83. Dann haben wir die A13 Richtung Berlin zwischen Duben und Freiwalde stockender Verkehr wegen Straßenschäden. Und die A27, letzte Meldung, Weißrode-Bremen, ist zwischen Pferd-Nord und Langwedel in beiden Richtungen gesperrt wegen Brückenabriss. Die Sperrung gibt es morgen früh um 5 und die empfohlene Umleitung, einmal die U52 bzw. die U9. Kommen Sie gut und sicher und vor allem bald an.
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7: Wir senden aus Erfurt, aus den Studios von MDR Thüringen. Und wir wünschen natürlich einen angenehmen Tagesausklang. Einen etwas erfrischenderen Tagesausklang. War ja unglaublich heiß heute wieder. Und vielleicht mit einem kühlen Drink. Zitronenlimo auf Eis. Schmeckt super. Ich bin Romy Anders und grüße Sie. Hi.

0: Schön, dass Sie den Sonntag mit uns ausklingen lassen, der ARD-Abend hier. ard-abend@mdr.de. Was haben Sie denn Schönes gemacht an diesem heißen Sommer-Sonnen-Wochenende? Hardy hat geschrieben, hallo Romy. Was habe ich heute gemacht? Natürlich Sauna. So trainiert erträgt man die Wärme gut. Viele Grüße aus dem Vogtland von Hardy. Okay. Das lassen wir mal so stehen. Jeder hat ja seinen Plan. Besonders unsere Freunde im Vogtland. Hardy, das ist schon hart in die Sauna. Bei über 30 Grad draußen. Andi aus Nebra in Sachsen-Anhalt, der hat sich auch gemeldet. Was war denn bei Ihnen los, Andi?
1: Wir hatten heute auch einen wunderschönen Tag. Waren heute noch einmal zum Spargelbuffet im Spargelhof Hindorf in Langeneichstätt. Ist ja das letzte Mal gewesen. Und es war wieder mal richtig, richtig super lecker. Anschließend gab es noch ein schönes Erdbeereis. Also Vanilleeis mit Erdbeeren und Schlagsahne. Und dann nachmittags haben wir uns dann ausgeruht, denn es war bei uns sehr heiß wieder. Ja. Kein Regen, deswegen war ich noch schnell im Schrebergarten gießen und jetzt geht's nach Hause und eure tolle Musik genießen, bis ich dann so gegen 23 Uhr mich zur Nachtruhe begeben werde. Viele Grüße von mir und meinem Schatz Magitta. Tschüss.
0: Tschüssi, das geht auch ganz gemütlich. Andi und Magitta, wir grüßen Sie und wir sagen danke für den Anruf. Liebe Grüße nach Sachsen-Anhalt. 0800 80 80 110. Da erreichen auch Sie uns hier beim ARD-Abend. Wir wünschen einen schönen Sonntagabend. Einen erholsamen Sonntagabend.

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Das ist einfach gut. Lieblingshits beim ARD-Abend. Sehnsucht. Pöppel Schulz war das. Hörer Sebastian hat sich gemeldet. Er schreibt: Ich war am Wochenende arbeiten. Klar, bis jetzt haben wir viele, die gesagt haben, ich habe einfach ausgeruht, habe nichts gemacht. Wir waren schön nochmal zum Spargelessen. Nee, Sebastian war arbeiten. Und zwar in einem Café von einem Hofladen. Und da schreibt er, da gibt es selbstgebackenen Kuchen, selbstgebackene Torten, ein Abenteuerspielplatz ist auch mit dran und Softeis. Sebastian, das klingt ja weniger nach Arbeit, das klingt ja einfach nur fantastisch, köstlich. Kuchen, Torten, Softeis. Aber sowas bin ich ja auch immer ganz vorne mit dabei, ne? Und der Ralf, der schreibt an ard-abend@mdr.de: Hallo Romy, heute bin ich nach Zwenfurt, circa 10 Kilometer gefahren. Das ist mein Heimatort. Einmal im Monat bin ich da. Wir haben im Freien ab ca. 14 Uhr gesessen, Kaffee geschlürft, Kuchen gegessen. Ihr seid alles Genießer, finde ich gut. 17 Uhr hat die Kirche aufgemacht. Die Kinder der Umgebung haben uns damit Musik glücklich gemacht. Das waren die ersten Auftritte für die Mädchen und Jungen und es hat wunderbar geklungen. Liebe Grüße von eurem Ralf. Cool. Dankeschön fürs Schreiben. ard-abend@mdr.de. Dann schönen Sonntagabend. Willkommen bei uns. Hier ist der ARD-Abend.

0: um 22 Uhr mit Felix Sprung. Bei den Verhandlungen in der Schweiz über ein Ende des Krieges im Iran hat ein Social-Media-Post von US-Präsident Trump über die Hisbollah-Miliz für Unruhe gesorgt. Die staatliche Nachrichtenagentur IRNA meldete, die iranische Delegation habe den Verhandlungsort in einem Luxushotel in Luzern aus Protest gegen die Äußerungen verlassen. Aus Baden-Baden, Patricia Wern.
1: US-Präsident Trump fordert vom Iran mehr Druck auf die Hisbollah, damit die Miliz ihre Angriffe auf den Norden Israels einstellt. Auf seiner Online-Plattform schrieb er, das Mullah-Regime müsse seine hochbezahlten Stellvertreter im Libanon unverzüglich davon abhalten, Unruhe zu stiften. Und wörtlich schrieb Trump, wenn sie das nicht tun, werden wir den Iran erneut hart treffen. Zuvor waren die Unterhändler der USA, Vizepräsident Vance und die US-Sondergesandten Jared Kushner und Steve Witkoff mit dem iranischen Außenminister Araghchi sowie den Vermittlern aus Pakistan und Katar zusammengekommen.
0: Die Gewerkschaften kritisieren die Reformvorschläge der Rentenkommission. Verdi-Chef Wernicke sprach von einem Schritt in die falsche Richtung. So gehe ein höheres Renteneintrittsalter an der Lebenswirklichkeit der arbeitenden Menschen vorbei. Die Rentenkommission regt zum Beispiel an, das Eintrittsalter an die durchschnittliche Lebenserwartung zu koppeln. Zudem sollen auch Selbstständige und Beamte in die gesetzliche Versicherung einzahlen. Auf der von Russland besetzten Halbinsel Krim ist der Benzinverkauf an Tankstellen eingestellt worden. Seit heute Morgen wird laut Behörden an Privatleute und Unternehmen nichts mehr abgegeben. Hintergrund sind verstärkte ukrainische Angriffe in den vergangenen Wochen. Immer wieder werden Öllager auf der Krim oder Ölpipelines auf dem russischen Festland angegriffen. Erst in der vergangenen Nacht soll es einen massiven ukrainischen Angriff gegeben haben, bei dem mehrere Menschen getötet worden sind. Bei der Fußball-Weltmeisterschaft hat Spanien den ersten Sieg eingefahren. Der Mitfavorit auf den WM-Titel gewann mit 4:0 gegen Saudi-Arabien und hat vorerst Platz 1 in Gruppe H übernommen. Im zweiten Spiel dieser Gruppe treffen in der Nacht noch Uruguay und Kap Verde aufeinander. In Gruppe G stehen sich zur Stunde Belgien und der Iran gegenüber. In der ersten Halbzeit sind noch keine Tore gefallen. Später trifft Neuseeland noch auf Ägypten. Das waren die Nachrichten. Das Wetter in Deutschland, in der Nacht im Norden trocken, in der Mitte und im Süden Schauer und Gewitter, Tiefstwerte 22 bis 10 Grad. Morgen heiter bis wolkig, später vor allem in der Südhälfte gewittrige Schauer, 22 bis 38 Grad. Am Dienstag sonnig im Bergland und im Südosten Schauer und Gewitter, 22 bis 37 Grad und am Mittwoch freundlich, später vor allem im Bergland Gewitter, 22 bis 39 Grad. Es ist 22:03 Uhr.
2: Und hier ist der Verkehrsservice für den ARD-Abend. Die A1 Richtung Hamburg ist zwischen Harburg und Stillhorn wegen Bauarbeiten gesperrt bis morgen früh, ca. 5 Uhr. Die Umleitung führt über die U83. A13 Richtung Berlin zwischen Doben und Freiwalde stockt der Verkehr nach wie vor wegen Straßenschäden. Und die A27 Walsrode-Bremen ist zwischen Verden-Nord und Langwedel in beiden Richtungen gesperrt, wegen Brückenabriss, bis um 5 morgen früh. Empfohlene Umleitungen, die U52 und die U9. So viel von unserer Seite. Kommen Sie gut und sicher an.
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2: Einen schönen Sonntagabend wünscht Ihnen Romy Anders. Hi.

Lieblingshits, das war OMD. ARD-abend@mdr.de. Christa aus dem schönen Dresden hat sich gemeldet. Aus Sachsen. Sie war bis jetzt arbeiten, Gastronomie, und sie fährt jetzt heim und freut sich auf super schöne Musik, schreibt sie. Christa, haben wir alles. Simon & Garfunkel. Schon Feierabend. Und überhaupt, ein angenehmer Tagesausklang mit dem ARD-Abend.

0: ard-abend@mdr.de. Schön, sehr schön, dass Sie unsere Zahlreihe schreiben. Was war los an diesem heißen Sommersonnenwochenende? Oder Sie rufen an 0800 80 80 110. Was haben Sie gemacht am Wochenende? Einige hatten ja auch ordentlich mit Unwetter zu kämpfen, ne, dass da über uns hinweggezogen ist. Aber vielerorts war es auch wirklich einfach nur heiß und sonnig und gab es nur ganz kurz mal Regen. Was haben Sie denn gemacht? Hallo, hallo.
1: Ja, hallo, schönen guten Abend. Hier ist der Harald. Ich hätte euch ja gerne erzählt, was ich gerade mache, denn der Tag ist ja noch nicht um. Ich fahre nämlich mit einem Bulli und einem Anhänger, einem Ballon, einem Heißluftballon hinterher. Ich bin der Verfolger des Heißluftballons vom Brockenballett.
0: Okay.
1: Und schönen Abend und bleibt schön gesund und ich fahre mal weiter dem Ballon hinterher. Macht's gut, tschüss.
0: Sachen gibt's. Harald, weiterhin viel Freude. Und Peter in Bremen.
2: Ja, was haben wir heute Nachmittag gemacht? Mhm. Ich habe heute Nachmittag geschlafen,
0: okay,
2: weil ich ja jetzt wieder arbeiten muss. Also hat sich das mit dem anderen alles erledigt. Aber es ist im Moment auch schöner, nachts zu arbeiten. Mhm. Da ist es etwas kühler. Okay. Dann noch einen schönen Abend. Tschüss.
0: Tschüssi. Das stimmt absolut. Jetzt in der Nacht zu arbeiten, das hat Vorteile. Unter anderem ist es einfach mal erträglicher, ne, weil man die Hitze nicht so mag. Es gibt aber auch Leute, meine Freundin aus Lemgo zum Beispiel, die liebt dieses Wetter. Die schreibt mir immer, Romy, was für schönes, heißes Wetter. Es könnte gar nicht besser sein. So kann es das ganze Jahr über bleiben. Nee, kann es nicht. Zum Glück kann es genau das nicht. Guten Abend, meine Lieben.

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3: Guten Abend, 22.30 Uhr, es ist 10:30. Hier ist der Verkehrsservice für den ARD-Abend. Die A1 Richtung Hamburg ist zwischen Harburg und Stillhorn wegen Bauarbeiten bis morgen früh ca. 5 Uhr gesperrt. Die Umleitung führt über die U83. A13 Richtung Berlin zwischen Duben und Freiwalde stockender Verkehr wegen Straßenschäden.

0: Die A27 Weißrode Bremen ist zwischen Verden Nord und Langwedel in beiden Richtungen gesperrt. Brückenabriss dort. Und die Sperrung geht bis morgen früh um 5. Empfohlene Umleitungen U52 und die U9. Kommen Sie gut an.
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0: Aus Erfurt, aus den Studios von MDR Thüringen, hören Sie den ARD-Abend mit Romy Anders. Grüß Sie. Hallo.

0: Der Sommer hat uns mit all seiner Hitze, aber leider auch diesen teils heftigen Gewittern, die da über uns hinweggezogen sind am Wochenende. Was war denn bei Ihnen so los? 0800 80 80 110. Hallo, guten Abend.
1: Also hier ist die Rheingart. Ich komme gerade vom Saale-Radweg zurück, war heute an der Zusammenfluss von Saale und Elbe. Und prompt da gab ein Gewitter mit Blitz und Donner.
0: Unschön. Ausgerechnet da, wo Elbe und Saale zusammenfließen. Wir hatten das bestellt. Rheingart, Dankeschön für Ihren Anruf und Ihre Geschichte. Jetzt ist der Sonntagabend fast rum, aber noch hören Sie den ARD-Abend. Darüber freuen wir uns. Einen schönen Tagesausklang.

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Vom ARD-Abend geht's gleich zur ARD-Hitnacht. Liebe Nachtschwärmer und ihr lieben Frühaufsteher, gleich ab 11, ab 23 Uhr geht's mit uns hier weiter durch die Nacht. Habt eine gute Zeit, kommen Sie ganz entspannt rein in die neue Woche. Alles Liebe, Ihre Rumi Anders. Wiederhören.

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1: Um 23 Uhr mit Felix Sprung. Bei den Verhandlungen in der Schweiz über ein Ende des Krieges im Iran hat ein Social-Media-Post von US-Präsident Trump über die Hisbollah-Miliz für Unruhe gesorgt. Die staatliche Nachrichtenagentur IRNA meldete, die iranische Delegation habe den Verhandlungsort in einem Luxushotel in Luzern aus Protest gegen die Äußerungen verlassen. Aus Baden-Baden Patricia Wern.
2: US-Präsident Trump fordert vom Iran mehr Druck auf die Hisbollah, damit die Miliz ihre Angriffe auf den Norden Israels einstellt. Auf seiner Online-Plattform schrieb er, das Mullah-Regime müsse seine hochbezahlten Stellvertreter im Libanon unverzüglich davon abhalten, Unruhe zu stiften. Und wörtlich schrieb Trump, wenn sie das nicht tun, werden wir den Iran erneut hart treffen. Zuvor waren die Unterhändler der USA, Vizepräsident Vance und die US-Sondergesandten Jared Kushner und Steve Witkoff mit dem iranischen Außenminister Araghchi sowie den Vermittlern aus Pakistan und Katar zusammengekommen.
1: Die Gewerkschaften kritisieren die Reformvorschläge der Rentenkommission. Verdi-Chef Wernicke sprach von einem Schritt in die falsche Richtung. So gehe ein höheres Renteneintrittsalter an der Lebenswirklichkeit der arbeitenden Menschen vorbei. Die Rentenkommission regt zum Beispiel an, das Eintrittsalter an die durchschnittliche Lebenserwartung zu koppeln. Zudem sollen auch Selbstständige und Beamte in die gesetzliche Versicherung einzahlen. Frankreich greift wegen einer Hitzewelle zu neuen Schutzmaßnahmen. In vielen Regionen gilt ein Alkoholverbot im öffentlichen Raum. Damit sollen Rettungsdienste während eines landesweiten Musikfestes entlastet werden. Mehr als 800 Grund- und Mittelschulen bleiben morgen geschlossen. In Teilen Frankreichs sind heute Werte von um die 40 Grad erreicht worden. In den kommenden Tagen könnte es noch heißer werden. Bei der Fußball-Weltmeisterschaft hat Spanien den ersten Sieg eingefahren. Der Mitfavorit auf den WM-Titel gewann mit 4:0 gegen Saudi-Arabien und hat vorerst Platz 1 in Gruppe H übernommen. Im zweiten Spiel dieser Gruppe treffen in der Nacht noch Uruguay und Kap Verde aufeinander. In Gruppe G trennten sich Belgien und Iran unentschieden 0:0. Später trifft Neuseeland noch auf Ägypten. Das waren die Nachrichten. Das Wetter in Deutschland. In der Nacht im Norden trocken, in der Mitte und im Süden Schauer und Gewitter. Tiefstwerte 22 bis 10 Grad. Morgen heiter bis wolkig, später vor allem in der Südhälfte gewitterige Schauer, 22 bis 38 Grad. Am Dienstag sonnig, im Bergland und im Südosten Schauer und Gewitter, 22 bis 37 Grad. Und am Mittwoch freundlich, später vor allem im Bergland Gewitter, 22 bis 39 Grad. Es ist 23.03 Uhr.
3: Schönen Dank, damit starten wir jetzt gut informiert in diese Nacht. Hanno Bauer hier im Nachtstudio und von mir erstmal der Verkehrsservice in der ARD-Hitnacht. Ich wünsche eine gute Fahrt. Da sind die Meldungen. Die A1 Bremen Richtung Hamburg ist zwischen Harburg und Stillhorn wegen Bauarbeiten gesperrt. Das Ganze dauert bis morgen früh um 5. Dadurch staut es sich aber jetzt auch schon. Umleitung führt über die U83. Die A1 Münster Richtung Dortmund ist zwischen Kamen Zentrum und Kreuz Dortmund Unna wegen Bauarbeiten bis 5 Uhr früh gesperrt. Die A3 ist zwischen Kreuz Deggendorf und Hengersberg wegen Bauarbeiten bis ca. 1 Uhr in beiden Richtungen noch gesperrt. Umleitung bitte benutzen, das wäre die U18 und die U83. A5 Karlsruhe Richtung Frankfurt zwischen Karlsruhe Durlach und Bruchsal 3 Kilometer stockender Verkehr nach einem Unfall. Ja, da war die Autobahn ziemlich nass. Dort ist nämlich gerade eine Gewitterzelle unterwegs gewesen. Dann die Autobahn 27 ist zwischen Verden Nord und Langwedel in beiden Richtungen wegen einer Baustelle bis 5 Uhr früh gesperrt. Umleitung sind die U52 und U9. Die Autobahn 61 Hockenheim Richtung Ludwigshafen ist zwischen dem Dreieck Hockenheim und dem Kreuz Speyer wegen Bauarbeiten bis 5 Uhr früh gesperrt. Und dann noch die Autobahn 261 Eckverbindung A1 zur A7 ist zwischen Tötensen und dem Dreieck Hamburg Südwest wegen Bergungsarbeiten gesperrt. Ihnen unterwegs eine gute und unfallfreie Fahrt durch die Nacht. Bleiben Sie munter mit dieser Sendung im Radio.
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3: Halber Mond, volle Sommertemperatur. Das ist der Status zum Beginn der kürzesten Nacht des Jahres. Nichts hält uns mehr auf. Jetzt geht's Richtung Sommer. Heute mit Hanne Bauer in Magdeburg. 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

Phil Carmen, on my way to L.A. Was will er denn in L.A.? Hat er Tickets für die Fußball-Geldmeisterschaft? Nein, er muss wahrscheinlich einen Brief ausliefern, arbeitet wahrscheinlich beim Transportunternehmen in Gelb-Rot und ist gerade vom Hub in Leipzig gestartet Richtung L.A. mit der Frachtpostmaschine. Luftfracht natürlich, die Boxtops singen davon The Letter.

Leute, da hört man doch sogar noch das Flugzeug. Da fliegt sie ab, die musikalische Luftpost seit 1967. Mit den Boxtops weltweit im Radio täglich zu hören, in Oldie-Sendungen genauso wie in der Mischung der ARD Hit nach der Sendung für ganz Deutschland. Wir bleiben an ihrer Seite. Auch in der kürzesten Nacht des Jahres. Mit Rednecks jetzt, Wish You Were Here.

Hier ist die ARD Hitnacht mit einer aktuellen Verkehrsmeldung, kommt aus Bayern und betrifft Landau in der Pfalz, B48. Hier sind beide Fahrtrichtungen gesperrt, und zwar zwischen der Überleitung B10 Rinntal und Abzweig nach Hofstetten. Hier sind Bäume umgestürzt, ja, nach dem heftigen Gewitter, was eben durchgezogen ist. Also Bäume umgestürzt und deswegen dort gesperrt. B48 zwischen Überleitung B10 Rinntal und dem Abzweig nach Hofstetten. Und zwar betrifft es beide Fahrtrichtungen.

Riesenhit der 80er Jahre, Tears for Fears, Sowing the Seeds of Love. Hier ist die ARD-Hitnacht und was ist denn los? Heute schon wieder ein Unfall, der uns gerade reingegeben wird. Eine Sperrung auf der Autobahn, und zwar die Autobahn 20 Lübeck Richtung Rostock ist gesperrt. Zwischen Rostock West und Rostock Südstadt gab es einen Unfall, deswegen hier also gesperrt.

Uhr 26 ist es. Die Uhr tickt in der kürzesten Nacht des Jahres besonders schnell. Ja, der 21. Juni geht ganz schnell zu Ende. Beziehungsweise heute bei den Temperaturen könnte man sagen, er geht nicht zu Ende, sondern er verdampft. Und dann geht's natürlich ganz schnell in den Sommer. Als hätten wir das bei den Temperaturen noch nicht geahnt. Jetzt möchten Johnny Hates Jazz erstmal noch ein bisschen die Zeit zurücktreten und dann sind wir...

23.30 Uhr, noch 6,5 flotte Stunden Nachtsendung, kommen hier aus Magdeburg und nichts mit Zeit zurückdrehen. Es ist ja angeblich die kürzeste Nacht des Jahres, also will ich auch mal den zeitigen Feierabend. Da wird die Uhr höchstens mal vorgedreht. Zeit jetzt für den Verkehrsservice in der ARD-Hitnacht. Die A1 Bremen Richtung Hamburg ist zwischen Harburg und Stillhorn wegen Bauarbeiten gesperrt. Dadurch staut sich's. Umleitung führt über die U83. Gut, wer das weiß. Die A1 Münster Richtung Dortmund ist zwischen Kamen Zentrum und Kreuz Dortmund-Unna wegen Bauarbeiten gesperrt. Bis in den Morgen hinein. Die Autobahn 3 ist zwischen Kreuz Deggendorf und Hengersberg wegen Bauarbeiten bis 1 Uhr in beiden Richtungen gesperrt. Die Umleitungen sind die U18 und U83. A5 Karlsruhe.

0: Richtung Frankfurt zwischen Karlsruhe-Durlach und Bruchsal 3 Kilometer stockender Verkehr nach einem Unfall. Und die habe ich gerade eben schon mal gesagt. Die Autobahn 20 Lübeck Richtung Rostock ist zwischen Rostock-West und Rostock-Südstadt nach einem Unfall gesperrt. Gebaut wird auf der A27 zwischen Verden-Nord und Langwedel. In beiden Richtungen ist gesperrt in einer Baustelle. Bis 5 Uhr früh dauert's morgen früh und die Umleitungen sind die U52 und U9. Die Autobahn 61 Hockenheim Richtung Ludwigshafen ist zwischen dem Dreieck Hockenheim und dem Kreuz Speyer wegen Bauarbeiten gesperrt. Und die Autobahn 62 Nonnweiler Richtung Landstuhl ist in Höhe Birkenfeld nach einem Unfall gesperrt. Weiter geht's mit dem Blick auf die A261, Eckverbindung A1 zur A7. Hier ist zwischen Tötensen und dem Dreieck Hamburg Südwest wegen Bergungsarbeiten gesperrt. Und schließlich noch in Leipzig die B2 Maximilianallee ist in Höhe Kossauer Straße nach einem Unfall in beiden Richtungen gesperrt. Gute Fahrt Ihnen, bleiben Sie munter.
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0: Hanno Bauer hier in Magdeburg.

Hier ist die ARD Nacht. Achtung bitte, es ist ein Falschfahrer gemeldet worden auf der B217 zwischen Bad Münder am Deister und Altenhagen. Kommt Ihnen ein Falschfahrer entgegen, bitte ganz rechts fahren, nicht überholen. Auf der B217 zwischen Bad Münder und Deister am Altenhagen ist ein Falschfahrer unterwegs. Vorsicht hier bitte in beiden Richtungen.

Everybody got a second chance, auch hier. Ich habe aus gegebenem Anlass mal das hier rausgekramt. Ja. Was ist es? Ich lasse jetzt noch ein bisschen raten. Eines ist aber klar, der Kumpel könnte mal einen Tropfen Öl vertragen, so wie er beim Nicken quietscht. Zeit zum Miträtseln. Ist jetzt 25 Jahre, also so heißt der nächste Song bei uns, 25 Years. Und noch einmal die Warnung vor dem Falschfahrer. Achtung, bitte Falschfahrer unterwegs auf der B217 zwischen Bad Münder am Deister und Altenhagen ist ein Falschfahrer auf der Straße.

0: Also über 25 Jahre im Keller, da kannst du schon mal etwas verrostet quietschen im Genick. Na, ich wusste doch, dass sie solche Rätsel easy lösen. Besonders am Welttag des Dackels. Klar, das ist der Wackeldackel aus den 70er, 80ern. Der einzige Dackel, den ich je hatte. Und der musste heute aus dem Keller wieder raus. Denn Petra und Axel in Halle haben mich an diesen Ehrentag erinnert. Als wir unsere drei Hundis heute zusammen in der Sonne hecheln lassen haben auf dem grünen Rasen ihres Gartens. Also, schöner Nachmittag nochmal. Danke übrigens. Weltdackeltag. Also, für echte Dackel von Welt sozusagen der Ehrentag. Jetzt nochmal ein extra Leckerli geben, sollten Sie einen Dackel besitzen. Und davon gehe ich einfach mal aus. Und falls Sie ihn besonders verwöhnt haben heute oder was Besonderes mit Ihrem Dackel erlebt haben, ich denke da zum Beispiel an Iris und Mario in Lengerich in Westfalen, die ja Malu ihren Dackel haben. Na dann mal her mit ihrer kurzen Dackelgeschichte, wie es heute gelaufen ist, am Ehrentag. An ard-hitnacht@mdr.de. Aber schnell, der Tag geht nämlich zu Ende in 20 Minuten.
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Train mit Drive-By und diese Sendung hat wirklich Drive. Hier ist die AD-Hitnacht. 23.45 Uhr ist es, Viertelstündchen noch bis zum Tageswechsel. Und Peter, der schwitzt mal wieder in seiner Bäckerei. Und auch deswegen, weil er wieder mal mit dem Fahrrad gefahren ist zur Arbeit und hat geschrieben, hallo Hanno, wenn ich Fahrrad fahre, klingt das auch so. Also wie dieses Quietschen meines Wackeldackels. Schwülwarme Grüße aus Bremen von Peter und natürlich trotzdem ganz liebe Grüße an alle, die noch zuhören. Lieber Peter, ich grüße zurück und da du dich immer so über die Falschfahrer wunderst, heute gab es ja auch schon den ersten.

All Together Now ist die gesamte Radiofamilie wieder mal in der ARD Hitnacht. Und zu dieser gehört seit Jahren auch Carola in Osnabrück. Heute stellt sie mir in zwei Fotos ihre Familie vor, hat schnell mal eine E-Mail ins Nachtstudio geschickt und schreibt: Lieber Hanno, im Anhang David, Dackel Willi und ich. Liebe Grüße von uns dreien aus Osnabrück, Carola und Co. Carola, David, Glückwunsch zu diesem herrlichen, wirklich sehr hübschen Drahthaar. Gesichtchen, was ich da sehe. Den ganzen Körper sehe ich ja gar nicht, aber das Gesicht schon mal sehr schön. Übrigens, Entwarnung von der B217, kein Falschfahrer.

0: So. Wir reiten also schnell wie der Wind durch die Nacht. So ist das bei der kürzesten Nacht des Jahres. Da muss man Zeit sparen. Claudi in Stuttgart hat sich auch gleich nochmal gemeldet. Und zwar hat sie die E-Mail überschrieben mit alles für den Dackel, alles für den Club und sogar das Tönchen mit dran gehängt. Na, das finde ich ja schön.
1: Alles für den Dackel, alles für den Club. Unser Leben für den Hund.
0: Grüße von Hausmeister Krause, hat Claudi geschrieben. Ich grüße ganz lieb zurück. Ja, so Dackel, die haben schon ihre Fans.

Iris und Mario. Kurz erwähnt im Radio, ja. Und schon kommt natürlich die superschnelle Rückantwort, wie sie es gehört. Denn natürlich hören die beiden, gehören ja auch zur Radiofamilie und schreiben, Moin Hanno, Malu, unser Dackel liegt schon im Körbchen und wir haben vom Welttag des Dackels aus dem Radiowecker bereits erfahren. Wir möchten diesen Tag nutzen und mit einem Vorurteil aufräumen. Dackel sind dickköpfig. Wichtig ist, der Dackelbesitzer muss gerade in der Erziehungsphase noch viel dickköpfiger sein. Es grüßen herzlich Malus Oberdackel, Iris und Mario aus Längerich in Westfalen. Hey, guter Tipp, ihr Vorzeige, die Köpfe. Das ist

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1: Um 0 Uhr mit Milat Kupay. Bei den Verhandlungen in der Schweiz über ein Ende des Krieges im Iran hat ein Social-Media-Post von US-Präsident Trump über die Hisbollah-Miliz für Unruhe gesorgt. Die staatliche Nachrichtenagentur IRNA meldete, die iranische Delegation habe den Verhandlungsort in einem Luxushotel in Luzern aus Protest gegen die Äußerungen verlassen. Aus Baden-Baden, Patricia Werner.
2: US-Präsident Trump fordert vom Iran mehr Druck auf die Hisbollah, damit die Miliz ihre Angriffe auf den Norden Israels einstellt. Auf seiner Online-Plattform schrieb er, das Mullah-Regime müsse seine hochbezahlten Stellvertreter im Libanon unverzüglich davon abhalten, Unruhe zu stiften. Und wörtlich schrieb Trump, wenn sie das nicht tun, werden wir den Iran erneut hart treffen. Zuvor waren die Unterhändler der USA, Vizepräsident Vance und die US-Sondergesandten Jared Kushner und Steve Witkoff mit dem iranischen Außenminister Araghchi sowie den Vermittlern aus Pakistan und Katar zusammengekommen.
1: Unterdessen hat die israelische Armee angekündigt, dass alle kriegsbedingten Einschränkungen im Norden des Landes heute früh aufgehoben werden. Wegen des Krieges mit der Hisbollah hatten die Behörden verschiedene Maßnahmen ergriffen, die die Bevölkerung schützen sollten. Unter anderem sind Großveranstaltungen verboten, viele Geschäfte, Hotels und Restaurants in Grenznähe sind geschlossen. Die israelische Armee begründet den Schritt mit einer neuen Lagebeurteilung. Dies könnte darauf hindeuten, dass sich die Situation zwischen Israel und der Hisbollah-Miliz etwas entspannt. Die Gewerkschaften kritisieren die Reformvorschläge der Rentenkommission. Verdi-Chef Wernicke sprach von einem Schritt in die falsche Richtung. So gehe ein höheres Renteneintrittsalter an der Lebenswirklichkeit der arbeitenden Menschen vorbei. Die Rentenkommission regt zum Beispiel an, das Eintrittsalter an die durchschnittliche Lebenserwartung zu koppeln. Zudem sollen auch Selbstständige und Beamte in die gesetzliche Versicherung einzahlen. Bei der Fußball-Weltmeisterschaft hat Spanien den ersten Sieg geholt. Der Mitfavorit auf den WM-Titel gewann mit 4:0 gegen Saudi-Arabien und hat vorerst die Gruppenführung übernommen. Die beiden anderen Gruppengegner, Uruguay und Kap Verde, spielen gerade gegeneinander. Belgien wartet dagegen weiter auf einen Sieg. Gegen den Iran kam die Mannschaft nicht über ein 0:0 hinaus. Später treffen dann noch Neuseeland und Ägypten aufeinander. Das waren die Nachrichten. Und das Wetter in Deutschland. Im Norden ist es trocken, in der Mitte und im Süden Schauer und Gewitter, Tiefstwerte 22 bis 10 Grad. Tagsüber heiter bis wolkig, später vor allem in der Südhälfte gewittrige Schauer, 22 bis 38 Grad. Dienstag sonnig, im Bergland sowie im Südosten Schauer und Gewitter, 22 bis 37. Und am Mittwoch ist es freundlich, 22 bis 39 Grad. Es ist 0:03 Uhr.
3: Schönen Dank für die ersten Worte des Sommers. Ja, genau. Heute ist Sommerbeginn und in der ARD-Hitnacht merken wir es auch noch ein bisschen an den Temperaturen, die gar nicht so weit runtergehen heute Nacht. Ja, und von mir jetzt erstmal natürlich der Blick auf die Verkehrslage in ganz Deutschland. Achtung bitte, es gibt eine neue Falschfahrermeldung. Auf der Bundesstraße 9 zwischen Wörterkreuz und Jockrim ist ein Falschfahrer gemeldet worden. Bitte ganz rechts fahren, nicht überholen. Auf der B9 zwischen Wörterkreuz und Jockrim ist ein Falschfahrer unterwegs. Vorsicht hier in beiden Richtungen. Dann der Blick auf die Autobahn 1, Bremen Richtung Hamburg. Bremen Richtung Hamburg. Hier ist zwischen Harburg und Stillhorn wegen Bauarbeiten bis ca. 5 Uhr gesperrt. Dadurch staut es sich. Umleitung ist die U83. Die A1 Münster Richtung Dortmund ist zwischen Kamen Zentrum und Kreuz Dortmund-Unna wegen Bauarbeiten bis 5 Uhr gesperrt. Die A3 ist zwischen dem Kreuz Deggendorf und Hengersberg wegen Bauarbeiten bis 1 Uhr in beiden Richtungen gesperrt. Umleitung ist die U18 und die U83. Die Autobahn 20 Lübeck Richtung Rostock ist gesperrt zwischen Rostock West und Rostock Südstadt wegen eines Unfalles, der dort passiert ist. Die Autobahn 27 ist zwischen Verden Nord und Langwedel in beiden Richtungen wegen einer Baustelle bis 5 Uhr früh gesperrt. Umleitungen sind die U52 und U9. Die Autobahn 61 Hockenheim Richtung Ludwigshafen ist zwischen Dreieck Hockenheim und dem Kreuz Speyer wegen Bauarbeiten bis 5 Uhr früh gesperrt. Die A62 Nonnweiler Richtung Landstuhl ist in Höhe Birkenfeld nach einem Unfall gesperrt. Die A261 Eckverbindung A1 zur A7 ist zwischen Tötensen und dem Dreieck Hamburg Südwest wegen Bergungsarbeiten gesperrt. Und Leipzig, die B2 Maximilianallee ist in Höhe Kossauer Straße in beiden Richtungen nach einem Unfall gesperrt. So, und nochmal die Wiederholung. Achtung bitte, ein Falschfahrer Fahrer ist unterwegs zwischen Wörterkreuz und Jokrim auf der B9. Ist der Falschfahrer gemeldet worden? Vorsicht hier in beiden Richtungen.
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3: Für alle Putzmutter im Studio ist Hanno Bauer in Magdeburg. Ich grüße schön. Jo, dann kommen wir doch mal zusammen rein in den Sommer 2026. Als hätten wir nicht schon genug davon gehabt in den letzten Tagen, hä?

0: So, mit letztem Gongschlag gab es auch für mich die Ermahnung. Korrekt geht's ja hier immer zur Sache. Ja, Sie kennen mich. Und deswegen habe ich auch sofort eine Korrekturmeldung meiner Studiofreundin Brigitte aus Bischofsheim, die jetzt gerade in Magdeburg ist und mich morgen im Studio besuchen wird, um die Ohren bekommen, ja. Und ich habe es verdient. Also, sie hat geschrieben, heute ist die kürzeste Nacht des Jahres. Soweit richtig, aber Sommerbeginn war astronomisch gesehen gestern, 10.24 Uhr. Hättest du mal auf deinen Kalender geguckt an der Wand. Ja, stimmt. Ja, also, wenn sich die Nordhalbkugel durch die schrägstehende Erdachse maximal zur Sonne neigt, dann ist Sommerbeginn. Und das war 10.24 Uhr gestern. Heißt also heute nur die längste Nacht des Jahres. Sommer haben wir natürlich schon. Und die Temperaturen haben es uns vielleicht auch ein bisschen angezeigt. Also, heute nicht Sommerbeginn. Den haben wir jetzt schon. Und das schon seit fast einem ganzen Tag. Naja, nicht ganz. Aber Dankeschön für die Korrektur. Ich habe es weitergegeben und schreib mir das jetzt hinter die Ohren, immer mal auf den Kalender zu schauen.
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0: Aber die kürzeste Nacht ist sehr schön. Also das heißt, dass es am schnellsten wieder hell wird. Kürzeste Nacht. Wir arbeiten 4 Stunden, ja. Und dann werde ich 7 Stunden Sendung abrechnen und einfach nach Hause gehen.

0: Hier ist die ARD Hitnacht. Und auch Andreas hat zu Stift und Papier gegriffen, um uns in die Sendung zu schreiben. Und hat die beiden Sachen dann wieder zur Seite gelegt und hat dann doch in den Computer getippt, seine E-Mail. Und die E-Mail, die heißt Huhu und gute Nacht aus Bad Sulza. Ich genieße eure Nachtmusik und auch eure Musik. Ich sitze vor meiner Wildwiese und genieße euch. Dankeschön. Ich würde gerne meine Zwerge aus dem Klosterhof grüßen, natürlich die Nachbarn und meine sehr liebe Frau. Na, das ist doch aufgerichtet. Und hoffentlich freuen sich alle über den lieben Gruß. Auch die Grillen, die da gezirpt haben auf der Wildwiese. Sieht übrigens sehr schön aus. Danke fürs Foto.
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0: So, und für alle, die noch gar nicht wissen, welcher Wochentag heute ist, ja?

0:21, Monday, Monday. Und der Tag geht ja schon prima los. Noch eine Korrektur. Kommt von, ja, von Kira Leo Anna Relili. Und hat geschrieben, Hanno, eben hast du gesagt, die längste Nacht. Und am Ende dann wieder die kürzeste Nacht. Was ist los mit dir? Ja, und ich habe reingehört, tatsächlich. Ich habe in einer Moderation tatsächlich zweimal kürzeste oder einmal längste Nacht gesagt. Naja, bei den Temperaturen schmilzt die Synapsensicherung schnell mal durch. Bitte verzeihen Sie mir. Besser, dass nicht die Hauptsicherung gekommen ist.

0: Hier ist die ARD Hitnacht und es gibt jetzt die Entwarnung von der Bundesstraße 9. Kein Falschfahrer mehr zwischen Wörterkreuz und Jockrim. Fahren alle Fahrer wieder in die richtige Richtung. Das ist sehr schön. Hoffentlich bleibt es so. Gute Fahrt.
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Martin beweist, wie nett wir in der Radiofamilie hier in der ARD Hitnacht miteinander umgehen. Nicht nur in der kürzesten Nacht des Jahres. Er hat nämlich geschrieben, hey Service, ist doch egal, kurz oder lang. Nur der, der nicht arbeitet, macht keine Fehler. Danke für die tolle Musik. Macht einfach weiter so. Gruß aus dem Elsass an alle, die heute Nacht arbeiten müssen. Martin. Schönen Gruß zurück, Martin. Ja, besonders an die Chirurgen in der Notaufnahme. Guter Tipp, Irren kann schon mal vorkommen nachts. Übrigens, Stichpunkt Irren. Beide Falschfahrer, die vorhin gemeldet wurden, sind inzwischen deaktiviert, beziehungsweise hier gab es die grüne Entwarnung. Und beide sind also wieder in der richtigen Spur unterwegs. Das ist schon erstmal gut. Trotzdem haben wir noch eine Menge Verkehrsmeldungen im Verkehrsservice der ARD Hitnacht. Geht los auf der Autobahn 1, Bremen Richtung Hamburg. Hier ist zwischen Harburg und Stillhorn wegen Bauarbeiten gesperrt und ein Stau gab's, weil davor dann auch noch ein Unfall passiert ist. Bitte die Umleitung benutzen, die U83. Die A1 Münster Richtung Dortmund ist zwischen Kamen Zentrum und Kreuz Dortmund Unna wegen Bauarbeiten bis 5 Uhr früh gesperrt. Die A3 ist zwischen Kreuz Deggendorf und Hengersberg wegen Bauarbeiten bis 1 Uhr in beiden Richtungen gesperrt. Umleitung führt über die U18 und U83. Die Autobahn 20 Lübeck Richtung Rostock ist immer noch gesperrt zwischen Rostock West und Rostock Südvorstadt. Da gab es vorher ein

0: Unfall. Die Autobahn 27 ist zwischen Verden-Nord und Langwedel in beiden Richtungen wegen einer Baustelle bis 5 Uhr früh gesperrt. Umleitung führt über die U52 und U9. Die A61 Hockenheim Richtung Ludwigshafen ist zwischen dem Dreieck Hockenheim und dem Kreuz Speyer wegen Bauarbeiten gesperrt, ebenfalls bis 5 Uhr früh. Die Autobahn 261 Eckverbindung A1 zur A7 ist zwischen Tötensen und dem Dreieck Hamburg-Südwest wegen Bergungsarbeiten gesperrt. Und dann noch Leipzig, die B2 Maximilianstraße ist in Höhe Kossauer Straße nach einem Unfall in beiden Richtungen gesperrt. Hey, ich habe die gleich degradiert. Das ist doch gar nicht die Maximilianstraße, sondern die Maximilianallee. Also in beiden Richtungen nach einem Unfall gesperrt in Höhe Kossauer Straße. Unterwegs Ihnen eine gute Fahrt. Bleiben Sie munter in der Nacht.
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0: Hanne Bauer ist hier in Magdeburg. Schön, dass Sie auch dabei sind. Oh, jetzt wird hier getrommelt und gehämmert. Mit dem Electric Light Orchestra. Rock'n'Roll is King.

0: Was höre ich hier? Dackel, Dackel ist King? Ach nee, Rock'n'Roll ist King, haben sie gesungen. Aber Dackel war gestern King, weil Welttag des Dackels gefeiert wurde. Und nachträglich kam noch diese sehr schöne Mail rein von Hartmut, die ich mal noch als Abschluss des Themas reinnehmen werde. Und Hartmut, der tut wie Hausmeister Krause alles fürs gute Dackeltier. Er hat nämlich geschrieben, der Dackel ist der beste Hund der Welt. Er versteht jedes Wort und er kennt den Tagesablauf seines Herrchens ganz genau und erinnert dich, wenn die Zeit ist, bestimmte Dinge zu tun. Zum Beispiel wusste unser Dackel, wann der Schulbus aus der Stadt kommt, weil er unsere Kinder abholen musste. Liebe Grüße sendet euch und allen Dackelfreunden Hartmut aus Born in Sachsen-Anhalt. Hartmut, ich grüße ganz lieb zurück. Da ist ja eigentlich alles gesagt, außer dass noch nicht erwähnt wurde, dass der Dackel wahrscheinlich auch den Schulbus gefahren hat.
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0: Und jetzt noch eine Liebeserklärung hinterher mit Oh My Love.

0: One Night in Bangkok. Und zur Musik noch nachgereicht der Fun Fact, dass auch dort heute die kürzeste Nacht des Jahres war. Ja, war, denn Bangkok liegt noch auf der Nordhalbkugel, ja, also Bangkok liegt noch auf der Nordhalbkugel. Und jetzt genau ist es dort 0.54 Uhr. Nee, 0.54 Uhr ist es bei uns. Nein, 0 Uhr, Moment, ich fange nochmal an. Darf ich nochmal, ja? Also, ich gucke gerade auf die Uhr. Bei uns ist es 0.44 Uhr, so muss es sein. Und das bedeutet, dass es in Bangkok mit 5 Stunden Zeitunterschied jetzt gerade 5.44 Uhr ist. Und das hier ist gesicherte Wahrheit. Sonnenaufgang ist um 5.51 Uhr. Das heißt also, in wenigen Minuten geht in Bangkok die Sonne auf. Die Tage werden dort aufgrund der Nähe zum Äquator aber nicht besonders viel länger und kürzer, jeweils in Winter- oder Sommersonnenwende, sondern der Unterschied beträgt gerade mal 1,5 Stunden. Also ganz anders bei uns. Bei uns ist heute wirklich die kürzeste Nacht des Jahres und das macht sich auch bemerkbar, weil es ja gar nicht so richtig dunkel wird. Und unser Radioarzt Jürgen, der hat noch geschrieben, also diese Nacht ist jetzt wirklich ungeeignet für lichtscheues Gesindel. So muss man das sagen.
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0: In der kürzesten Nacht des Jahres ist es jetzt 0.45 Uhr. Ich betone nochmal die richtige Zeit. Ah, ist doch kurz vor Durchbrennen der Hauptsicherung, glaube ich. Nicht nur die Synapsen sind's.

0: Billy Joel ist in Allentown unterwegs gewesen. Ein Glück für uns, denn das Lied ist echt schön. Und klingt jetzt hier gerade langsam aus. 8 Minuten vor 1 Uhr ist es. Die Geisterstunde geht so langsam rum und Hans aus Schwerin möchte gerne noch Renate anrufen. Er hat geschrieben, hallo Hanno, freue dich mal wieder zu hören. Ich habe eine große Bitte, kannst du Renate aus Büsum mal von mir grüßen? Ja, mache ich. Hallo Renate in Büsum. Ich grüße sehr von Hans aus Schwerin. So, und außerdem soll ausgerichtet werden, sie soll bitte das Telefon anstellen, wie Hans schreibt, damit ich sie erreichen kann. Da sie die ARD-Hitnacht genauso gerne hört wie ich, dürfte das klappen. Und du, der Rat, eine Stunde weniger arbeiten in der kürzesten Nacht des Jahres und eine Stunde mehr abrechnen. Gruß, Hans aus Schwerin. Na, sage ich doch, genauso wird's gemacht. Also irgendwo so gegen 3 Uhr gehe ich dann nach Hause und ins Bett und lasse es noch bis 6 Uhr mit Musik durchtudeln und rechne dann einfach 7 Stunden Arbeit ab. Ja, ist die kürzeste Nacht des Jahres, was soll ich machen?
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0: Und Renate, Telefon an jetzt bitte.

Du. Hier ist die ADE-Nacht bei Temperaturen so um die 25, 26, 27 Grad im Maximum noch im Süden und Südwesten Deutschlands. An den Küsten sind es auch immer noch 15, 16, 17 Grad. Also so richtig kühl ist es noch nicht geworden und Abkühlung ist wahrscheinlich auch nicht in Sicht. Heute tagsüber wird es ja dann auch schon gleich wieder heiß. Und die nächste Nacht, da werden wir feiern. Also ein bisschen feiern. Vielleicht mit einer Torte, ich weiß es noch nicht so richtig, denn wir werden die 2000. ARD-Hitnacht, die vom MDR gegeben wird, feiern. Also ich mit Ihnen zusammen, wenn Sie das möchten. Ob ich wirklich eine Torte mitbringe? Die könnte ich dann auch dann anschneiden hier im Radio. Fancy macht das jetzt schon für uns. Slice me nice. Also schöne Stückchen schneiden.

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1: Um 1 Uhr mit Milad Kupay. Bei den Verhandlungen in der Schweiz über ein Ende des Krieges im Iran hat ein Social-Media-Post von US-Präsident Trump über die Hisbollah-Miliz für Unruhe gesorgt. Aus Protest gegen die Äußerungen brach die iranische Delegation die Gespräche vorerst ab. Aus Baden-Baden, Patricia Wern.
2: US-Präsident Trump fordert vom Iran mehr Druck auf die Hisbollah, damit die Miliz ihre Angriffe auf den Norden Israels einstellt. Auf seiner Online-Plattform schrieb er, das Mullah-Regime müsse seine hochbezahlten Stellvertreter im Libanon unverzüglich davon abhalten, Unruhe zu stiften. Und wörtlich schrieb Trump, wenn sie das nicht tun, werden wir den Iran erneut hart treffen. Zuvor waren die Unterhändler der USA, Vizepräsident Vance und die US-Sondergesandten Jared Kushner und Steve Witkoff mit dem iranischen Außenminister Araghchi sowie den Vermittlern aus Pakistan und Katar zusammengekommen.
1: Unterdessen hat die israelische Armee angekündigt, dass alle kriegsbedingten Einschränkungen im Norden des Landes heute früh aufgehoben werden. Wegen des Krieges mit der Hisbollah hatte die Behörde verschiedene Maßnahmen ergriffen, die die Bevölkerung schützen sollten. Unter anderem sind Großveranstaltungen verboten, viele Geschäfte, Hotels und Restaurants in Grenznähe sind geschlossen. Die israelische Armee begründet den Schritt mit einer neuen Lagebeurteilung. Dies könnte darauf hindeuten, dass sich die Situation zwischen Israel und der Hisbollah-Miliz etwas entspannt. Die Deutsche Krankenhausgesellschaft warnt angesichts der Sparpläne der Regierung im Gesundheitswesen vor weitreichenden Folgen für viele Kliniken in Deutschland. Verbandschef Gass sagte dem Redaktionsnetzwerk Deutschland, durch das Sparpaket sei die Existenz der Hälfte aller Krankenhäuser bedroht. Aus der Nachrichtenredaktion Torben Müller.
3: Gass wird in dem Interview deutlich. Würden die Pläne von Gesundheitsministerin Waken unverändert kommen, müsste jede zweite Klinik akut mit der Pleite rechnen. Das würde gleichzeitig bedeuten, dass etwa 140.000 Beschäftigte keinen Job mehr hätten. Experten gehen laut Gass in einer aktuellen Studie davon aus, dass die Erlöse der Krankenhäuser im kommenden Jahr als Folge der Sparpläne um 8% sinken. Viele Kliniken, die im Rahmen der Reform eigentlich erhalten oder umgewandelt werden sollten, würden vorher aufgeben müssen.
1: Bei der Fußball-Weltmeisterschaft hat Spanien den ersten Sieg geholt. Der Mitfavorit auf den WM-Titel gewann mit 4:0 gegen Saudi-Arabien. Belgien wartet dagegen weiter auf einen Erfolg. Die Mannschaft kam gegen den Iran nicht über ein 0:0 hinaus. Das waren die Nachrichten. Das Wetter in Deutschland, im Norden trocken, in der Mitte und im Süden Schauer und Gewitter, Tiefstwerte 22 bis 10 Grad. Am Tage heiter bis wolkig, später vor allem in der Südhälfte gewittrige Schauer bei 22 bis 38 Grad. Es ist 1.03 Uhr.
4: Schönen Dank für die 3 Minuten Nachtnachrichten. Von mir jetzt der Verkehrsservice in der ARD Hitnacht. Die Autobahn 1 Bremen Richtung Hamburg ist zwischen Harburg und Stillhorn wegen Bauarbeiten bis ca. 5 Uhr früh gesperrt. Dadurch staut es sich immer noch. Umleitung führt über die U83. Die A1 Münster Richtung Dortmund ist zwischen Kamen Zentrum und Kreuz Dortmund-Unna wegen Bauarbeiten bis 5 Uhr früh gesperrt. Ebenfalls gearbeitet wird auf der Autobahn 3, hier ist zwischen Kreuz Deggendorf und Hengersberg. Wegen Bauarbeiten in beiden Richtungen gesperrt, Umleitung bitte benutzen die U18 und die U83. Die Autobahn 20 Lübeck Richtung Rostock ist zwischen Rostock West und Rostock Südstadt nach einem Unfall gesperrt. Die Autobahn 27 ist zwischen Verden Nord und Langwedel in beiden Richtungen wegen einer Baustelle bis 5 Uhr früh gesperrt. Umleitung ist die U52 und U9. A61 Hockenheim Richtung Ludwigshafen, hier ist zwischen Dreieck Hockenheim und dem Kreuz Speyer wegen Bauarbeiten bis 5 Uhr früh gesperrt. Und die Autobahn 261 Eckverbindung A1 zur A7 ist zwischen Tötensen und dem Dreieck Hamburg Südwest wegen Bergungsarbeiten gesperrt. Gute Fahrt Ihnen, bleiben Sie wach.
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4: Für alle, die wach bleiben wollen oder die einfach nicht schlafen können, weil ja die Nacht so richtig dunkel gar nicht wird. Ich bin Hanno Bauer, grüße schön in die kürzeste Nacht aus Magdeburg und Michael hat geschrieben, hallo Hanno, das ist die kürzeste Nacht des Jahres, du bist auf Sendung, das ist doch was. Ist es bei euch auch so heiß? Ja, 22 Grad hier in Magdeburg, also noch keine tropische Nacht. Und er schreibt weiter, wie soll ein Mann da schlafen? Macht nichts. Gut ist, dass es die Hitnacht gibt.

0: Na, das klingt doch auf jeden Fall nach sommerlicher Musik. Scott McKenzie, San Francisco. Be sure to wear some flowers in your hair. Ja, und vor allem die auch immer mal gießen, diese Blumen, damit sie nicht so verdürren, wie meine schon wieder auf dem Balkon bedroht sind. Also da muss ich täglich mehrmals gießen. Rosi in Leipzig, die würde sich ja freuen, wenn jetzt nach dieser Juni-Hitzewelle auch mal Schluss ist mit den hohen Temperaturen und dann der Sommer ein bisschen kühler wird. Denn gesundheitlich gefällt ihr das Ganze so ganz und gar nicht. Sie hat mir geschrieben, lieber Hanno, schön, dass du wieder auf Sendung bist. Ich wünsche dir von den Temperaturen her eine erträgliche Nacht. Oh, danke, Rosi. Klimaanlage hier im Studio tut ihr Bestes. Also ja, sie versucht ihr Bestes. Ja, das ist jetzt nicht allzu viel. So wie ich in Mathe früher. Ich habe mein Bestes versucht. Aber 25 Grad, das entspricht also so gerade der zulässigen Betriebsstättenverordnung. Ich habe mich schon informiert. Lässt sich nichts dagegen machen. Schöner wäre es, man könnte hier einfach ein Fenster öffnen. Draußen ist es nämlich kühler als hier drin. Jetzt könnte ich mir natürlich noch einen Ventilator bestellen. Aber den müsste dann unsere Hausbetriebstechnik erstmal abnehmen, weil ungeprüfte Geräte hier gar nicht angeschlossen werden dürfen. Könnte ja anfangen zu brennen, ne? Und wenn dann jemand seinen Ventilator einfach mitgebracht hat, dann ist man schuld und ich muss dann hier alles aus eigener Tasche bezahlen. Nee. Rosi jedenfalls hat es nicht so ganz gut klimatisiert. Sie schreibt, bei dieser Hitze schwitze ich auch nachts noch bei 28 Grad Raumtemperatur für mich hin. Unerträglich. Und das trotz meines Ventilatorturms. Ja, ganz liebe Grüße, Rosi. Ich grüße lieb zurück und weiß gar nicht, was ich so gesundheitlich raten soll. Also Fenster auf, das weiß ich, ist bei Rosi jetzt nicht so die Alternative, denn auf die Hausfassade, da prasselt auch den ganzen lieben langen Tag die Sonne und dann steigt dann auch nachts die Hitze auf. Also wenn man da noch das Fenster aufmacht, da wird es eher noch wärmer im Raum. Vielleicht, und das mache ich ab und zu mal, wenn ich draußen unterwegs bin, und mit Hunden muss man ja auch immer mal tagsüber unterwegs sein, wenn die Sonne scheint. Also ich mache es dann immer so, ich mache mir ein T-Shirt warm und lege mir das über den Kopf und allein schon durch die verdampfende Luft, da wird es einem dann schon ein bisschen kühler. Also das hilft mir auf jeden Fall, wenn es im Kopf ein bisschen dreckig wird. Ich weiß nicht, vielleicht haben ja die Hörer auch noch andere Tipps, sich da so ein bisschen zu behelfen. Wenn also zu Hause das Lüften nicht wirklich was bringt, keine Klimaanlage da ist und auch die Ventilation das Ganze nur so ein bisschen umwälzt. Also von mir wäre der Tipp tatsächlich, ein kaltes Tuch mal ins Gesicht und auf den Kopf legen. Also ein nasses, kaltes Tuch natürlich. Nicht unbedingt das warme Wasser benutzen. Das wäre dann vielleicht kontraproduktiv. Aber das kann auf jeden Fall ein bisschen was bringen. Und wem noch was einfällt, einfach schreiben. ard-hitnacht@mdr.de.
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0: Ganz liebe Grüße zurück erstmal nach Leipzig, liebe Rosi. Und jetzt gibt es auch noch Flammen bei uns zu hören. Die Flammen des Paradieses. Ach, ich dachte, die wären woanders. Elton John und Jennifer Rush. Flames of Paradise. Ja, diese Flammen sind doch wirklich ein paar Etagen tiefer als beim Paradies.

0: Annette in Leipzig. Schönen Gruß, denn Annette ist auch schon wieder am Radiogerät, hatte mir gestern schon ihre Fußball-WM-Dekoration als Foto in den ARD-Abend gesendet. Eine grüne Fußballrasenserviette, auf der Goal aufgedruckt ist. Und darauf lagen dann auch noch eine dunkle Kiwi, die ich jetzt mal als schwarz durchgehen lasse. Ja? Ein roter Apfel und eine goldene Aprikose. Also schwarz-rot-gold als Obststil. Wie bei den holländischen Meistern. Sehr klassisch und sehr appetitlich anzusehen. Und sie schreibt, bei uns ist es in Leipzig jetzt gerade auf dem Thermometer bei 22 Grad eingependelt. Erträglich, ja. Im Gegensatz zu Miami, wo es jetzt 32 Grad Celsius laut App sind. Dort läuft ja jetzt das Spiel Uruguay gegen Kap Verde. Die armen Spieler. Aber es gibt ja Trinkpausen. Ja, genau, diese hochbezahlten Werbepausen, die zusätzlich noch eingefügt sind, die vielleicht gut sind für die Gesundheit, aber auf jeden Fall noch zusätzlich nochmal die Kasse ordentlich klingeln lassen, weil dafür wieder kräftig Werbung verkauft wurde. Hm? So ist das. So, jetzt habe ich meinen Fernseher ausgemacht, schreibt sie, bin ganz Ohr für dich. Es wäre schön, wenn du ab und zu das Ergebnis durchgibst. Jo, kann ich machen. Im Spiel Uruguay-Kap Verde steht es aktuell 2:1. Das war der Halbzeitstand und bis jetzt in der 56. Minute ist es dabei geblieben. Kurze Zusammenfassung, Kap Verde hat das erste Tor gleich zu Beginn des Spiels geschossen. Uruguay hat dann aber schon in der ersten Halbzeit aufgeholt, erst ausgeglichen und dann noch das zweite Tor nachgelegt. Also, gar nicht so schlecht. 2:1, der aktuelle Spielstand.
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0: wenn ich so schön gebeten werde von Chicago. Please don't go, if you leave me now. Dann bleibe ich doch noch länger hier. Also nicht nur bis um 3 und stelle es dann bis um 6 in Rechnung. Nein, okay. Für mich also dann eine ganz normale, lange Arbeitsnacht. Und nicht die kürzeste des Jahres. 1.31 Uhr ist es, Zeit für den Verkehrsservice der ARD Hitnacht. Die Autobahn 1 Bremen Richtung Hamburg ist zwischen Harburg und Stillhorn wegen Bauarbeiten bis ca. 5 Uhr gesperrt. Dadurch gibt es hier auch noch Stau. Die A1 Münster Richtung Dortmund ist zwischen Kamen Zentrum und Kreuz Dortmund Unna wegen Bauarbeiten gesperrt. Die A3 ist zwischen Kreuz Deggendorf und Hengersberg wegen Bauarbeiten gesperrt. In beiden Richtungen, Umleitung bitte benutzen, die U18 und die U83. Die Autobahn 20 Lübeck Richtung Rostock ist zwischen Rostock West und Rostock Südstadt wegen Reinigungsarbeiten immer noch gesperrt. Dann die Autobahn 27 ist zwischen Verden Nord und Langwedel in beiden Richtungen gesperrt. Umleitung bitte benutzen die U52 und U9. Die A61 Hockenheim Richtung Ludwigshafen ist zwischen Dreieck-Hockenheim und dem Kreuz Speyer gesperrt. Und die A261 Eckverbindung A1 zur A7 ist zwischen Tötensen und dem Dreieck Hamburg Südwest wegen Bergungsarbeiten gesperrt. Gute Fahrt Ihnen. Munter bleiben.
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0: Hier gibt's die ganze Nacht Radio Gaga, wie sich's gehört. Hanno Bauer ist am Mikrofon. Und Queen sind da mit Radio Gaga. Schön, dass Sie auch da sind. Sonst lohnt es sich ja gar nicht, Radio zu machen.

0: Radio Gaga. Hier ist die ARD-Hitnacht um 1.38 Uhr. Also fast schon mitten in der Nacht. Bald wird's draußen schon wieder heller. Mein Gott, ist doch gerade erst dunkel geworden. Und Elke in Ludwigshafen steht gerade in der Küche und hat geschrieben: Liebe Hanno und Radiofamilie, koche gerade meine obligatorischen Zucchini-Salbei-Spaghetti und überlege gerade, was man bei dieser Hitze noch sinnvoll vorkochen kann. Ich werde mal russische Eier machen, weswegen ich im Spaghetti-Wasser erst die angepieksten Eier koche und danach dann die Pellkartoffeln vorkoche. So ist für morgen alles schon fertig und der Herd kann ausbleiben. Hitze, Energie und Aufwand gespart, so muss es sein. Die besten Grüße an alle und eine gute Nacht zusammen. Liebe Grüße von Elke aus Ludwigshafen. Elke, ehrlich gesagt, das mit der Energie ist eigentlich ziemlich gleich, ob man das jetzt in der Nacht ausgibt oder am Tag. Es sei denn, man hat noch Kosten, wenn dann die Klimaanlage zu Hause, also Glück, wer eine hat, ja, dann das Ganze wieder runterkühlen müsste, wenn man schon mittags kocht. Aber es geht, um noch mehr zu sparen, meinen Tipp einfach befolgen. Einfach 10 Uhr die Eier in die Pfanne schlagen und dann in die Sonne stellen, ja. Also statt Soleier einfach mal Solareier zubereiten.
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Graceland. Und Elke, Elke, die jetzt gerade von mir noch ihren Energiekoch-Spartipp bekommen hat, die hat, wie sie ist, sich auch gleich noch bedankt. Unsere Koch- und Konditorkönigin der Nacht bedankt sich mit einer Rezeptidee für die hitzegeplagte Rosi daheim in Leipzig. Elke schreibt nämlich, als Hausrezept gegen Hitze daheim, Füße in einen Eimer kaltes Wasser stellen. Am besten mit etwas Meersalz fürs Feeling. Dankeschön, Elke. Besonders für den Tipp mit dem Salz, ja. Das fühlt sich dann bestimmt an wie Urlaub in der Karibik, wenn das Wasser nur salzig genug ist. Herrlich. Mir fällt dazu ein, man könnte vielleicht noch so ein bisschen Sand in der Wohnung verstreuen. Dann wäre es dann perfekt.

0: Sehr schön von Vanessa Carlton, 1000 Miles. Hier ist die ARD-Hitnacht. Und bei der Fußball-Weltmeisterschaft geht's in die letzten 10 Minuten des Spiels Uruguay gegen Kap Verde. Den Inselfußballern ist es inzwischen gelungen, ihren Rückstand aufzuholen. Also sie haben ein weiteres Tor geschossen. Inzwischen steht es 2:2, 10 Minuten vor Ende des Spiels zwischen Uruguay und Kap Verde.
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1: Um 2 Uhr mit Milad Kupay. In der Schweiz ist die Verhandlungsrunde zwischen den USA und dem Iran über ein Kriegsende kurz nach ihrem Beginn unterbrochen worden. Die iranische Delegation verließ das Hotel, wo die Gespräche stattfanden, aus Protest gegen neue Drohungen von US-Präsident Trump. Aus der Nachrichtenredaktion Jonas Valentin Weber.
2: Trump hatte die iranische Führung aufgefordert, dafür zu sorgen, dass die Hisbollah-Miliz im Libanon so wörtlich keinen Ärger mehr macht. Er bezeichnete die Hisbollah als hochbezahlte Stellvertreter des Irans und warnte vor neuen US-Angriffen auf die Islamische Republik. Laut einem US-Diplomaten soll aber weiterverhandelt werden. Aus dem Umfeld der iranischen Delegation war Ähnliches zu hören. Und auch US-Vizepräsident Vance hatte zum Auftakt davon gesprochen, dass beide Seiten sich angenähert hätten.
1: Die Gewerkschaften kritisieren die Reformvorschläge der Rentenkommission. Verdi-Chef Wernicke sprach von einem Schritt in die falsche Richtung. So gehe ein höheres Renteneintrittsalter an der Lebenswirklichkeit der arbeitenden Menschen vorbei. Die Rentenkommission regt zum Beispiel an, das Eintrittsalter an die durchschnittliche Lebenserwartung zu koppeln. Zudem sollen auch Selbstständige und Beamte in die gesetzliche Versicherung einzahlen. Die Deutsche Krankenhausgesellschaft warnt angesichts der Sparpläne der Regierung im Gesundheitswesen vor weitreichenden Folgen für viele Kliniken in Deutschland. Verbandschef Gass sagte dem Redaktionsnetzwerk Deutschland, durch das Sparpaket sei die Existenz der Hälfte aller Krankenhäuser bedroht. Aus der Nachrichtenredaktion Torben Müller.
3: Gass wird in dem Interview deutlich. Würden die Pläne von Gesundheitsministerin Waken unverändert kommen, müsste jede zweite Klinik akut mit der Pleite rechnen. Das würde gleichzeitig bedeuten, dass etwa 140.000 Beschäftigte keinen Job mehr hätten. Experten gehen laut Gass in einer aktuellen Studie davon aus, dass die Erlöse der Krankenhäuser im kommenden Jahr als Folge der Sparpläne um 8% sinken. Viele Kliniken, die im Rahmen der Reform eigentlich erhalten oder umgewandelt werden sollten, würden vorher aufgeben müssen.
1: Bei der Fußball-Weltmeisterschaft wartet Belgien weiter einen Sieg. Gegen den Iran kam das Team nicht über ein 0:0 hinaus. Vor dem Anpfiff hatten vor dem Stadion in Los Angeles sowohl Anhänger